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0: Das war ja unser Jingle für Radio Musikland. Und wenn ihr den hört, dann wisst ihr genau, es ist Zeit für eine neue Ausgabe der Sendung mit demselben Namen. Herzlich willkommen zur diesmonatigen Ausgabe von Radio Musikland. Mein Name ist Joel Podolski. Ich arbeite für das Musikland Sachsen-Anhalt. Und neben mir steht mein Kollege Jonathan Hohmann.
1: Hallo.
0: Für diesen Monat haben wir uns für unsere Sendung etwas ganz Besonderes überlegt. Radio Musikland ist ja ein Format, in dem wir einmal im Monat hier auf Radio Korax euch das Musikland in all seinen Facetten Sachsen-Anhalt weit vorstellen wollen. Und dafür haben wir uns heute einen ganz besonderen Modus überlegt. Und zwar sind wir heute gewissermaßen Musikland auf und Land ab unterwegs. Wir wagen uns heute einmal auf eine kleine Reise quer durch Sachsen-Anhalt und arbeiten uns dabei ganz grob von Süd nach Nord vor und wollen dabei vor allem an zwei ganz wichtigen Themenblöcken vorbeikommen.
1: Genau, wir haben zwei Themen vorbereitet und die passen eigentlich ganz gut zum sommerlichen Sendetermin, weil beide finden zu großen Teilen zumindest draußen statt. Zum einen wird es um Festivals in Sachsen-Anhalt gehen und Festspiele und zum anderen um ein eigenes Format von uns, nämlich die Musik-Landpartie. Obendrauf gibt es natürlich auch viel Musik aus Sachsen-Anhalt oder zumindest mit Sachsen-Anhalt Bezug. Und da auch eine große Bandbreite, die so ein bisschen die Vielseitigkeit vom Musikland auch hörbar macht. Und wir fangen direkt an mit der Musiklandpartie und die kannst du uns ja am besten vorstellen, Joel.
0: Ja, danke. Das ist tatsächlich das Projekt hier beim Musikland, was ich betreuen darf hauptsächlich. Und die Musiklandpartie ist ein total spannender Blick auf das Musikland Sachsen-Anhalt und seine Musiklandschaft. Denn im Wesentlichen verbindet die Musiklandpartie zwei Felder, die eigentlich gar nicht so weit voneinander entfernt zu sein scheinen. Und zwar die Musik auf der einen Seite und Tourismus bzw. Touristisches Unterwegssein auf der anderen Seite. Und obwohl diese beiden Felder denkbar thematisch eine gewisse Nähe haben, gibt es doch gar nicht so viele ganz konkrete Angebote, wie man an der Schnittstelle zwischen diesen beiden Bereichen so unterwegs sein kann. Und genau da wollen wir mit der Musiklandpartie eben reingehen und mit kuratierten Routen und Touren quer durch das Land den Leuten und allen, die interessiert sind an der Musiklandschaft hierzulande, die Möglichkeit geben, eigenständig unterwegs zu sein. Das heißt, wir überlegen uns vorher, was ist in einer bestimmten Region mal gröber, also mal weitläufiger oder mal etwas konkreter gefasst, so musikalisch zu entdecken gibt, fassen das zusammen und bauen daraus Touren, die ganz unterschiedlich aussehen können. Das kann mal eine Wanderung sein, da gibt's Stadtspaziergänge zu entdecken. Vieles ist natürlich auch per Rad erkundbar, also da gibt's auch Radtouren, die sich gerade landschaftlich dann sehr lohnen. Ich arbeite ja an dem langfristigen Plan der Musiklandpartie Wasserstrecke 2035, also dass man quasi den Triathlon dann auch komplett machen kann mit musikalischem Schwerpunkt. Und das Tolle an diesen Routen ist, dass die eigenständig absolviert werden können. Das heißt, alle, die sich dafür interessieren, die auf diese Musiklandpartie stoßen, können auf zweierlei Weise hauptsächlich damit unterwegs sein. Und zwar gibt es zum einen die Routen bei einer gängigen Outdoor-Plattform, die heißt Outdoor Active. Da gibt es ganz viele Routen und so eben auch unsere Musiklandpartien. Und auf der anderen Seite gestalten wir ganz tolle Booklets, die sind sehr hochwertig gestaltet, da gibt es zusätzliche Infos drin, da gibt es vor allem auch Querverweise zu anderen Formaten, die wir mit dem Musikland Sachsen-Anhalt so produzieren und vor allem auch ganz tolle Fotos, die wir immer extra für diese Routen machen. Und dann zusätzlich dazu, dass man eigenständig unterwegs sein kann, gibt es ein paar Mal pro Jahr auch die Möglichkeit, mit uns zusammen so eine Tour zu machen. Da führen wir dann einmal diese Routen entlang und dann kann man eben auch das mal noch gemeinsam erleben und in der Gruppe. Das ist auch total schön. Hatten wir jetzt auch erst wieder Ende April. Das war hat sehr Spaß gemacht und hat sehr gut funktioniert. Und die Tour, die wir da gelaufen sind, die war die Musiklandpartie Nummer 2 durch Halle. Falls ihr mal Lust habt, an bei so einer Musiklandpartie dabei zu sein, darüber informieren wir über unsere Website, vor allem über unseren Newsletter. Zu dem sich anzumelden, lohnt sich sowieso immer sehr. Und auch auf unserem Instagram-Kanal könnt ihr dann gerne dabei sein, wenn wir gemeinsam das Musikland erkunden.
1: Danke, lieber Joel. Jetzt weiß ich schon mal Bescheid, was die Musiklandpartie eigentlich für ein Format ist. Du hattest ja eben schon gesagt, dass wir so ein bisschen uns aus dem Süden hocharbeiten in den Norden. Und wenn ich mich nicht irre, war die letzte gemeinsame Tour ja durch die Musikstadt Halle. Worum ging es da so? Was macht Halle zu einem besonderen Musikort?
0: Ah, das ist eine nicht so einfach zu beantwortende Frage, denn natürlich ist Halle als kulturelles und auch musikalisches Zentrum in Sachsen-Anhalt sehr reich an Musikgeschichte und auch Musikgegenwart. Also da ist einfach jede Menge natürlich los, an dem man sich so lang hangeln kann. Und wir haben uns so ein bisschen überlegt, als wir die Musiklandpartie für Halle entworfen haben, wie man das aufziehen könnte. Und die Idee, die wir hatten, oder der Spin, den wir da gefunden haben, den ich eigentlich nach wie vor sehr schön finde, ist, dass man sich zum einen natürlich Orte anguckt und dann überlegt, was macht so einen Ort überhaupt zu einem Musikort. Und das ist natürlich letztendlich, wenn man es runterbricht, die Geschichte, die sich dahinter verbirgt. Und die lohnt es sich oft zu erzählen. Und oft ist es auch so, dass selbst Leute, die hier vielleicht aufgewachsen sind oder sich mit der Musikgeschichte von Halle schon gut auskennen, die kleineren Musikgeschichten oft doch gar nicht kennen oder dass die gar nicht so, die sind gar nicht so weit verbreitet. Und deswegen heißt diese Musiklandpartie auch kleine und große Musikgeschichten in Halle. Und
1: hast du so eine Geschichte dabei?
0: Ja, also, Mensch, gut, dass du fragst. Das ist, da muss ich jetzt, lass mich kurz überlegen. Es gibt nämlich wahnsinnig viele tolle Geschichten natürlich auf dieser Route zu entdecken. Und eine verbirgt sich zum Beispiel hinter einem Ort, den man eigentlich mit einer anderen Kultursparte verbindet, nämlich der Moritzburg, die natürlich ein sehr prestigeträchtiges Kunstmuseum ist in Halle, aber in den 1930er Jahren auch einen, ja, möchte fast sagen, einen heimlichen Komponisten beherbergt hat. Und zwar hat hier Lionel Feininger eine gewisse Zeit verbracht, im Auftrag der Stadthalle Stadtansichten gemalt. Und das ist natürlich ein sehr großer Name, den meisten im weitesten Sinne kulturinteressierten Menschen natürlich ein Begriff als Bauhausmeister. Und der war aber auch Komponist, und das vor allem mit einer ziemlich früh angelegten musikalischen Begabung. Also ich habe mich da so ein bisschen reingearbeitet, und es ist schon, wenn man sich überlegt, dass Lionel Feininger jetzt kein unbeschriebenes Blatt ist historisch, also dass der auch noch andere Sachen gerissen hat, dafür ist es ganz schön frech, was der musikalisch auch so drauf hatte, denn der war ein ziemliches Wunderkind und sollte tatsächlich eigentlich Konzertgeiger werden, kam auch aus einer sehr musikalischen Familie und hat dann vor allem in seiner Weimarer Zeit sich sehr viel mit Bach beschäftigt. Und jetzt kommt mein Lieblingsmusikalischer Funfact zu Lene Feininger. Und zwar hat er, so die Überlieferung, sich so sehr mit dem wohltemperierten Klavier auseinandergesetzt, dass er irgendwann alle Präludien und Fugen, die darin enthalten sind, nicht nur auswendig spielen konnte, sondern auch transponiert von jedem Ton. So, das kann man sich jetzt hochrechnen. Ich habe jetzt gerade den Taschenrechner nicht hier, aber das sind in Summe
1: einige
0: Musikstücke, die der so vorzutragen wusste. Und das hat ihn so sehr inspiriert, dass er tatsächlich auch selber komponiert hat. Und zwar sind insgesamt 13 Fugen von ihm überliefert, drei davon für Klavier, der Rest für Orgel. Und ich würde sagen, da hören wir einfach mal rein, weil das ist Musik, die hört man gar nicht so oft und die hat, wie gesagt, einen ganz tollen historischen Bezug. Wir hören die Fuge Nummer 1 für Klavier, bearbeitet für zwei Flügel, und es spielen Iñaki Salvador und Alexis Delgado von Lionel Feininger die Fuge Nummer 1.

0: Das war unser Stück mit Halle-Bezug, die Fuge Nummer 1 für Klavier von Leonel Feininger, der eine Zeit lang in der Moritzburg in Halle residiert hat. Und Jonathan, sag uns doch mal, wie geht unsere Tour durch Sachsen-Anhalt jetzt weiter?
1: Genau, wir nehmen die A14 nach Norden und dann beim Kreuz Bernburg nach Westen auf die 36 direkt in den Harz. Also wir sind ein bisschen nördlicher, ein bisschen westlicher. Und es soll um das erste Festival gehen, das wir heute vorstellen. Es ist ein Festival, mit dem wir hier vom Musikland jetzt schon ein bisschen länger zu tun haben und das uns immer wieder beeindruckt mit der Arbeit, die die machen. Und die Rede ist vom Rock im Garten Festival. Das findet ganz im Westen statt von Sachsen-Anhalt, an der Grenze zu Niedersachsen schon, in einem kleinen Ort, der ist ganz beschaulich und heißt Rorsheim. Ja, ich kannte den auch nicht, muss ich sagen. Es ist nicht so weit nach Wernigerode, aber genau. Das Rock im Garten Festival, das gibt's seit 19 Jahren jetzt. Das heißt, nächstes Jahr darf man gratulieren. Angefangen hat das ganz klein und mit 30 Leuten, private Freundesgruppe, und ist jetzt gewachsen. Mittlerweile sind da 1000 Menschen.
0: Oh wow, das ist ordentlich.
1: Ja, kann sich sehen lassen. Und was besonders ist, ist, wo die sich treffen, um zu feiern. Das ist nicht irgendwie in einer Arena, das ist nicht auf dem Feld, sondern das ist in Inges Garten.
0: Da ist jetzt natürlich die Frage, wer ist Inge?
1: Ja, ich kann Licht ins Dunkel bringen. Inge ist die Mutter des Vereinsvorsitzenden vom Rock im Garten e.V., dem veranstaltenden Verein. Und die hat eben damals vor 19 Jahren ihn eingeladen, doch einfach mal Musik im Garten zu machen. So hat das angefangen und so ist das auch geblieben. Das heißt, das Wachstum konnte jetzt stattfinden, hat aber auch damit seine natürliche Grenze quasi erreicht, weil eins ist den Festival machen, denn klar, also in dem Garten wollen die auf jeden Fall bleiben. Das macht den aus. Und jetzt kommen eben jedes Jahr im Juli, dieses Jahr war das Festival gerade schon, wenn die Sendung ausgestrahlt wird, eben ein paar hundert Punks aus ganz Deutschland angereist, um gemeinsam zu feiern.
0: Also es ist ein Punk-Festival.
1: Genau, es ist Punk. Rockmusik verschiedener Sparten, würde ich sagen, ist auch dabei. Aber Punk ist, glaube ich, so die Herzensmusik der Menschen, die das machen. Und
0: darf ich dich dazu eine Frage fragen? Und zwar, ist es auch Inges Herzensmusik? Also hast du da mit denen drüber gesprochen, ob die Mutti auch Punk-Fan ist oder zumindest geworden ist vielleicht über die Zeit?
1: Also ich glaube, sie ist auf jeden Fall Festival-Fan geworden. Okay. So viel kann ich sagen. Ansonsten müssten wir sie mal in eine Folge einladen. Ja. Das würde mich auch interessieren. Genau, aber das ist eine ganz schöne Überleitung auch zu dem, was ich sonst noch über das Festival erzählen wollte, weil natürlich sind nicht alle, die in dem Dorf leben, Punk-Fans und sind vielleicht auch nicht alle derselben Einstellung wie die Festivalmacherin. Und das ist aber etwas, das dem Festivalmacherin ganz wichtig ist, damit sich auch zu beschäftigen mit den Nachbarinnen, die halt eben auch immer eingeladen sind zum Festival. Die kriegen freien Eintritt, sich auszutauschen und vielleicht auch für die klare Kante, für die das Festival steht, sich so ein bisschen stark zu machen im Dorf. Und wir haben da zum Glück so einen ganz schönen O-Ton von Phil Losch vom Festivalteam. Der hat jetzt Ende Juni bei unserem dritten Tag der Musikfeste teilgenommen. Der Tag der Musikfeste ist so eine Netzwerkveranstaltung vom Musikland für Festivalmacherinnen. Und da haben wir dieses Jahr ganz viel darüber gesprochen, wie Festivals auch sozial und politisch wirksam sein können. Gerade auch nochmal vor den anstehenden Landtagswahlen. Und das Rock im Garten Festival ein tolles Beispiel. Und Phil hat so ein bisschen darüber erzählt, wie die Arbeit des Festivals, auch des Vereins gerade, was daran getan hat, wie die Dorfbewohnerinnen so auf Punk und das Festival gucken.
2: Um einfach Flagge zu zeigen, ist, glaube ich, Rock im Garten ein gutes Aushängeschild. Auch die Akustikveranstaltung, die jetzt größer wird am 5.9., dass es uns auch gibt und dass für andere vielleicht weniger Raum da ist. Und dann hat sich der andere Teil unserer Vereinsarbeit ein bisschen dahin bewegt. Früher hat sich der Ort, also die haben halt immer gesagt, die Linken, die Punks, die Drogennehmenden, da gehen wir nicht hin, alle aggressiv. Mittlerweile hat der Ort halt irgendwie festgestellt, das ist halt nicht so. Es sind einfach Menschen, die feiern wollen. Und jetzt haben wir ja in den letzten 5 Jahren einen riesigen Zuspruch bekommen von Feuerwehr, Schützenverein. Grundsätzlich unterstützt uns jeder. Haben aber auch gemerkt, dass die politische Einstellung da sehr, diskussionsbedürftig ist.
1: Genau, also das war Phil Losch über das Festival, bei dem er jetzt schon lange mitarbeitet, dem Rock im Garten Festival in Rorsheim. Ich habe es ja eben schon gesagt, für alle Punkfans, die jetzt Lust bekommen haben, da selber mal hinzugehen, ist dieses Jahr zwar der eigentliche Termin schon über die Bühne, aber ich habe noch gute Nachrichten. Seit ein paar Jahren veranstaltet das Festival nämlich noch eine zweite Ausgabe, das Rock im Garten Akustik. Das findet immer ein bisschen später statt und ist nochmal explizit eigentlich auch an die gerichtet. Wir hatten es gerade schon, die mit Punk nicht so viel anfangen können, die aber trotzdem Lust haben, dabei zu sein. Und jetzt ist ja dieses Jahr im September ein Termin, auf den das ganze Land ganz gespannt guckt. Joel, du kannst dir denken, wovon ich spreche. Ja,
0: da wird es wohl um die Landtagswahl gehen.
1: Genau, Anfang September wird gewählt und wie schon gesagt, wollen die Menschen vom Rock im Garten Festival eben auch gesellschaftlich wirken, politisch wirken und haben sich deshalb gedacht, den Termin von Rock im Garten Akustik, den legen wir dieses Jahr auf den Tag vor der Wahl, um noch einmal mit allen im Dorf ins Gespräch zu kommen, haben das Ganze jetzt ein bisschen größer aufgezogen, vielleicht auch doch nicht nur ganz akustisch. Ja. Also ist auch das jetzt die Gelegenheit, ein bisschen durchs Hintertürchen für alle, die doch nochmal Lust haben, da mitzufeiern, einfach am Tag vor der Wahl in den Harz zu fahren, dabei zu sein und ansonsten
0: ist eben... Ist auch in demselben Garten?
1: Genau,
0: auch
1: natürlich auch okay, im Garten. Ich glaube, das Festival gibt's nicht ohne enges Garten. Das habe ich bei allen Gesprächen mit den lieben Leuten gelernt. Genau, und ansonsten ist nächstes Jahr eben das große Jubiläumsfestival, das geht dann auch ein bisschen länger und im Gespräch habe ich mitbekommen, dass die Planungen schon sehr gut dafür laufen und die letzten Jahre war immer ausverkauft, also frühzeitig Tickets sichern. Und ich würde sagen, jetzt hören wir noch mal ein bisschen Musik. Ich habe mir mal die Lineups durchgeguckt und da gibt's eine Band aus Sachsen-Anhalt, die ist dieses Jahr schon zum zweiten Mal dabei. Die heißen Stone Cold Love, kommen aus Magdeburg und machen das, was man wohl einen, ja, waschechten Rock bezeichnen kann. Hier kommt der Song Everyday Holiday.

0: Das waren Stone Cold Love aus Magdeburg mit dem Song Everyday Holiday und die haben dieses Jahr beim Rock im Garten Festival in Rorsheim gespielt. So viel zum Harz, würde ich erstmal sagen, auch wenn es da noch so viel mehr Schönes zu entdecken gäbe und zu hören. Wo geht's denn weiter, lieber Joel?
1: Unsere kleine Tour heute durch Sachsen-Anhalt geht weiter, wieder etwas weiter Richtung Osten, also ins östliche Sachsen-Anhalt, ungefähr auf der gleichen Höhe, aber gesehen zu dem Ort, wo wir uns gerade befunden haben, Rorsheim, wenn man auf die andere Seite, auf die östliche Seite Sachsen-Anhalts guckt, dann kommt da irgendwann Dessau. Und Dessau ist gerade für mich und uns mit Blick auf die Musiklandpartie ein ganz aktuelles Thema, denn da arbeiten wir gerade an einer Route, die diesen Teil Sachsen-Anhalts bedienen soll. Und das ist eigentlich ein ganz schöner Anlass, einmal darüber zu reden, wie so eine Route überhaupt entsteht, wie so der Prozess aussieht, vom Entwurf bis hin dann irgendwann zur fertigen Route und zum fertigen Produkt, was für uns dann eben vor allem die Online-Veröffentlichung und das angesprochene Booklet sind. Und bei Dessau ist es ein ganz schönes Beispiel, denn natürlich gehen wir erstmal in die Region rein, kontaktieren vor allem auch PartnerInnen, NetzwerkakteurInnen, die wir da vor Ort kennen, aktivieren da alle möglichen Kanäle, schalten uns kurz mit den Tourismusverbänden und tragen zusammen, was alles so an musikalischen Sachen, was es dort alles so an musikalischen Sachen zu entdecken gibt. Und da kommt dann meistens relativ viel zusammen. Und dann gilt es, das irgendwie so ein bisschen zu bündeln, vielleicht thematisch etwas einzugrenzen, unter einem irgendeiner Art Schlagwort oder so zu vereinen. Und tatsächlich ist bei Dessau war der Rücklauf und die Sachen, die wir gefunden haben, es waren so viele, dass wir uns entschlossen haben, das in zwei Routen aufzuteilen. Das heißt, jetzt gerade akut wird eine Route fertiggestellt, das ist eine Fahrradtour von Dessau nach Wörlitz zum bekannten Dessau-Wörlitzer Gartenreich, die natürlich da auch in der ganzen Region, in der ganzen Welterbe-Region im Grunde sehr aktiv sind und wo es unheimlich viel zu entdecken gibt. Und ich bin bei der Recherche zu Dessau über ganz, ganz viele spannende Persönlichkeiten, musikhistorische Persönlichkeiten gestoßen, die irgendwie in Dessau gelebt oder gewirkt haben. Und da wird es eine zweite Tour nur durch Dessau geben, die sich dann eben genau damit beschäftigt. Und die Orte, an denen man da so vorbeikommt, die sind wirklich denkbar vielfältig. Also wenn wir nochmal zurückkommen zu der Frage, was macht einen Ort zu einem Musikort, dann ist es doch erstaunlich, was alles ein Musikort sein kann. Also es können natürlich die irgendwie offensichtlichen Sachen sein, wie eine Gedenktafel, ein Denkmal, Geburtssterbehäuser, irgendwelche Bühnen, groß bis klein, also vom ehemaligen Club übers Opernhaus. Da ist wirklich alles gegeben, aber es gibt eben auch oft Musik oder Musikalisches zu entdecken an Orten, die vielleicht auf den ersten Blick nicht danach aussehen. Es gibt ganz viel öffentliche Klanginstallationen, vielleicht auch Dinge, an die man nicht sofort denkt, wenn man an Musik denkt, wie zum Beispiel Glockenspiele in Kirchtürmen und so. Einfach Momente, wo im öffentlichen Raum Musik passiert, das ist super spannend und gerade für die Musiklandpartien eben auch total wertvoll, weil man die Leute entweder als Touris oder auch als dort wohnende Menschen durch die Stadt schicken kann und sagen kann, Mensch, hier direkt vor der eigenen oder urlaubsbedingten Haustür gibt es Musikalisches zu entdecken. Und die aktuelle Route, an der wir jetzt arbeiten für Dessau, die schaut eben drauf, was gibt es dort auf der Strecke zwischen Dessau und dem Gartenreich Dessau-Wörlitz, so alles für Bühnensituationen. Und das ist total schön und ich kann wirklich sagen, ich bin jetzt erst gefahren, die Route mit dem Fahrrad. Das war wirklich nicht nur aufgrund der sehr sommerlichen Bedingungen, sondern auch aufgrund der landschaftlichen Gegebenheiten wirklich echt unfassbar schön und das hat ultra Spaß gemacht und ich möchte alle, die das hören, nur unbedingt ermutigen, das uns einmal gleich zu tun und sobald die Route veröffentlicht ist, sich auf den Weg zu machen und die unterschiedlichen Bühnen zu erkunden, die es da zwischen Dessau und Wörlitz so gibt, sowohl unter freiem Himmel, das sind gerade im Wörlitzer Park dann auch wirklich ungewöhnliche Bühnensituationen auf Fähren zum Beispiel und dort im Park überall, als auch in Dessau selber. Und ein Ensemble, was da natürlich eine unheimlich große und wichtige Rolle spielt, ist die Anhaltische Philharmonie. Und deswegen hören wir die jetzt passenderweise mit dem Dessauer Marsch. Leider gibt es kein Stück, was Dessauer Radroute heißt, aber wer die 20 Kilometer marschierend oder zumindest laufend auf sich nehmen will, kann das auch gerne tun. Wir hören die Anhaltische Philharmonie unter der Leitung von Markus L. Frank mit dem Dessauer Marsch-Ouvertüre in D-Dur von Friedrich Schneider.

0: Das war der Dessauer Marsch von Friedrich Schneider mit Bezug zu der Musiklandpartie in Dessau. Friedrich Schneider im Grunde auch selber in Dessau geboren, dann, ich glaube, fürs Studium nach Leipzig abgehauen und irgendwann dann wieder nach, irgendwann wieder nach Dessau zurückgekehrt und hat dort sehr viel gewirkt musikalisch.
1: Ja.
0: So, Jonathan, erzähl uns doch mal, wie geht unsere Tour weiter? Wo geht's jetzt hin?
1: Genau, wir verlassen die Welterbe-Region, man könnte sagen, auf der Elbe nordwärts und kommen in die Börde. Die Börde, das ist die Region, die liegt so zwischen Magdeburg, Harz und Altmark und eben der Elbe und gehört zu den dünner besiedelten Landkreisen von Sachsen-Anhalt. Flächenmäßig allerdings der zweitgrößte. Und die beiden größten Gemeinden, das sind Haldensleben und Oschersleben, und die haben beide keine 20.000 Einwohner. Das heißt, hier sind wir eindeutig im ländlicheren Raum, und hier zeigt sich was, das in Sachsen-Anhalt ganz besonders ist und auch ganz bemerkenswert, dass auch in diesen dünn besiedelten Regionen ganz besondere Kulturorte und Musikorte zu finden sind. Und es soll ja um Festivals gehen, darauf kommen wir gleich. Hier ist wirklich ein

0: Gleich zwei nämlich, und die spiegeln schon wieder ganz schön so die Bandbreite. Und das Schöne ist, das sind beides Festivals, wo es um Musik geht und wo es aber auch um Nachwuchsförderung geht. Einmal eher im klassischen und einmal so im Pop-Rock-Bereich, wobei die Grenzen ja heutzutage eh ganz fließend sind, merkt man auch bei denen in den Programmen. Da ist einmal die Sommermusikakademie Schloss Hundesburg. Jedes Jahr entsteht da ein internationales Akademieorchester. Dafür reisen Musikerinnen, Musiker, Studierende eben in ihren Instrumenten an aus der ganzen Welt und üben eine Woche lang also mit Meistern, sagt man ja so schön, mit erfahrenen Musikerinnen und Dirigentinnen ein Programm ein, das dann aufgeführt wird. Dazu gibt es dann noch Meisterkurse, noch Programme für jüngere Musikerinnen. Und am Ende eben vor allem auch Konzerte. Und die sind dann natürlich öffentlich. Da gibt es ein buntes Programm mit Sinfoniekonzerten, mit Akademiekonzerten. Es gibt ein Jazz-Open Air, es gibt Familienkonzerte, Gesprächskonzerte und auch immer mehr besondere Formate. Das gibt es ja spannenderweise eh ganz viel jetzt in der klassischen Musik. Da gibt es zum Beispiel ein Dunkelkonzert mit Glasharmonika dieses Jahr, habe ich gesehen.
1: Dunkelkonzert dann tatsächlich einfach im Dunkeln? Also,
0: Ich,
1: oder?
0: so stelle ich es mir vor. Ich
1: Okay.
0: habe da jetzt nicht viel mehr rausgefunden, aber
1: Spannend. Ah,
0: ich denke mal, dass der Name
1: klingt
0: Programm sein
1: aufregend.
0: wird.
1: Ja.
0: Ja, vor allem mit Glasharmonika, hat vielleicht so
1: Ja.
0: ein bisschen spooky Vibes.
1: Ja.
0: Es gibt ein Whisky-Tasting-Konzert, habe ich gesehen. Also ich glaube, da sollte auch wieder für die meisten was dabei sein. Das findet dieses Jahr von Ende Juli bis Anfang August statt, geht über 2 Wochen und belebt eben dieses Schloss. Und dann gibt es da noch ein anderes Festival, oder es ist mehr als ein Festival, was ich da vorstellen will, noch nämlich der Bundesentscheid von Local Heroes. Local Heroes kennen vielleicht die einen oder anderen als Namen. Das ist nämlich vor allem ein Verein, der aus der Altmark stammt, eigentlich nicht aus der Börde, und der dieses Jahr auch ein Jubiläum feiert. 35 Jahre ist er jetzt aktiv in der Rock- und Pop-Nachwuchsförderung. Wir gratulieren, und der Verein hat eben seitdem so den wichtigsten, würde ich eigentlich sagen, Band-Contest in Deutschland etabliert. Der ist auch attraktiv, weil der halt kein Pay-to-Play ist, wie es da oft bei anderen Anbietern ist,
1: Das
0: sondern
1: heißt, dass man nicht,
0: dass man nicht
1: genau.
0: zahlt oder Tickets kaufen muss als
1: Ja.
0: Band, um teilzunehmen. Man kann sich einfach bewerben, man kann einfach mitmachen. Das ist ganz, ganz einfach, da dabei zu sein, findet deutschlandweit mittlerweile statt. Nicht immer in jedem Bundesland, aber in den meisten, und nur möglich dank ganz vielen Ehrenamtlichen, die da mitmachen. Daneben macht Local Heroes eben auch noch so Workshops und Showcase-Formate. Es gibt auch eine Residenz, die dann doch wieder im Bauhaus stattfindet. Da haben wir es wieder,
1: Ja.
0: in einem der Meisterhäuser. Und dann gibt es jedes Jahr das große Bundesfinale. Und das findet eben seit ein paar Jahren auf Schloss Hundesburg statt. Das ist dann ein ganzes Wochenende, wo die GewinnerInnen der Landeswettbewerbe anreisen, häufig mit ihren Fans dann, teilweise auch mit Familie, mit Friends, die mitkommen, um zu helfen. Es kommen Freiwillige aus dem ganzen Land, also aus dem ganzen Bund, nee, aus ganz Deutschland, nach Hundesburg, und ein Wochenende lang gibt es dann Konzerte, aber auch wieder Workshops. Es gibt auch so Shootings mit den Bands. Also das ist so eine Mischung eigentlich aus Festival- und Workshop-Charakter, der da zu erleben ist.
1: Ja, das finde ich spannend, weil ja irgendwie, das scheint ja mehr zu sein als in ganz großen Anführungsstrichen nur eine Musikveranstaltung. Also da scheint es ja doch deutlich mehr zu gehen, als nur Kultur irgendwie auszustellen und Musik.
0: Ja, auf jeden Fall. Also man kann zwar sagen, die Leute kommen dahin wegen der Musik, egal ob sie sich spielen oder hören wollen, aber da geht's um viel mehr. Und das zeigt auch wieder, wie alle Beispiele in dieser Sendung, wenn man mal anfängt, sich damit ein bisschen zu beschäftigen, merkt man erst, wie viel da eigentlich dahinter steht. Und Local Heroes ist eh ein tolles Beispiel dafür. Eben, wie gesagt, es gibt ein Jubiläum zu feiern, 35 Jahre. Das heißt, der Verein ist relativ kurz nach der Wende entstanden, und der Hintergrund ist auch da, eben Menschen zusammenzubringen. Der ist entstanden in Salzwedel in der Grenzregion zum Wendland und hat von Anfang an davon gelebt, eben über diese Grenze, die sich da gerade geöffnet hatte, hinweg Menschen irgendwie durch Musik zusammenzubringen, und das wurde so beibehalten, ne? Und jetzt eben bundesweit reisen da MusikerInnen an, und da geht es natürlich auch darum, sich zu vernetzen, sich auszutauschen, andere Musikpraxen kennenzulernen, aber eben vor allem andere Menschen kennenzulernen. Und so ist es ja letztlich bei der Sommermusikakademie auch, nur
1: Ja.
0: eben noch mit einem internationaleren Anspruch. Und genau, das sieht man da ganz toll.
1: Also auch toll, dass dieser Spirit dadurch so in die Region auch mit reingetragen wird, dieser Gedanke des Zusammenkommens und Gemeinschaft erlebens und so.
0: Ja, und auch so einen historischen Ort noch mal so neu zu beleben, absolut. Ich würde sagen, wir hören noch mal rein. Und zwar gab es jetzt im Juli 2026 auch eine Reihe von Jubiläumskonzerten von Local Heroes. Die haben jetzt

nicht als Teil der Wettbewerbe stattgefunden, sondern einfach um das Jubiläum zu feiern, haben in verschiedenen Orten stattgefunden und eins auch in Arneburg. Und da ist Mo114 aus Halle aufgetreten und ich habe einen Song von dem gehört, der heißt Zimmer und der hat mir ganz gut gefallen, den hören wir uns jetzt mal an.

0: Das war Mo114 mit dem Song Zimmer. Sommerliche Vibes, würde ich sagen. Er ist dieses Jahr aufgetreten beim Jubiläumskonzert von Local Heroes. Nochmal alles Gute zu 35 Jahren. Mo114 kommt aus Halle. Halle wurde jetzt schon ein paar Mal erwähnt. Und es gibt ja doch noch eine ganz andere große Stadt in Sachsen-Anhalt, um die es noch gar nicht ging. Vielleicht kannst du das jetzt ändern.
1: Ja, sehr gerne. Und zwar wollen wir jetzt ein bisschen nochmal auf einen Bereich von Sachsen-Anhalt gucken, den wir noch gar nicht besprochen haben heute. Und zwar waren wir gerade mit Schloss Hundesburg ja viel in der Börde unterwegs. Und von da aus ist es gar nicht so weit nach Magdeburg. Und auch nicht so weit nach Schönebeck, das ist dann im Salzlandkreis. Und eine Musiklandpartie, die wir jetzt zuletzt veröffentlicht haben, führt genau zwischen diesen beiden Orten lang. Und zwar ist es eine Fahrradtour von Schönebeck nach Magdeburg. Und eine Besonderheit gerade zwischen diesen beiden Städten ist, dass beide über ein jeweils eigenes Profiorchester verfügen. In Schönebeck ist das die Mitteldeutsche Kammerphilharmonie und in Magdeburg die Magdeburgische Philharmonie. Und das sind also zwei von insgesamt fünf Profiorchestern in Sachsen-Anhalt, die dort relativ nah beieinander arbeiten. Und die Musiklandpartie heißt deshalb praktischer und naheliegenderweise zwei Orchester und so viel dazwischen auf dem Elberadweg von Schönebeck nach Magdeburg. Und die Idee hier war eben, wir starten in Schönebeck an einem Spielort der Mitteldeutschen Kammerphilharmonie und fahren mit dem Fahrrad bis nach Magdeburg rein, bis zum Opernhaus, dem natürlich hauptsächlichen Spielort der Magdeburgischen Philharmonie, und schauen, wo wir auf dem Weg so überall vorbeikommen. Und da gibt's wirklich einiges zu entdecken. Auch die Tour bin ich gefahren und habe einige Highlights erleben dürfen. Direkt eins meiner persönlichen Highlights ist direkt am Anfang. Und zwar habe ich schon gesagt, wir beginnen an einem Spielort der Mitteldeutschen Kammerphilharmonie. Und zwar ist das ein Amphitheater oder eine Amphitheaterbühne auf dem Bierer Berg in der Nähe von Schönebeck. Und da gibt es nicht nur diese Bühne, sondern diese Bühne ist eingebettet in einen Tierpark, der dort auch kostenfrei begehbar ist. Und das war wirklich, das war der Wahnsinn. Also weil ich bin da bei relativ kalten Temperaturen hoch gekraxelt den Berg mit meinem Fahrrad und bin dann da angekommen, war da sehr früh am Tag und war mit so ein paar versprengten Familien da relativ alleine und habe wirklich da ganz tolle Tiere gesehen. Und ich weiß nicht, wer sich für sowas begeistern kann, der kommt da auf jeden Fall auf seine Kosten. Und dann ganz nebenbei tun sich so zwischen Nutrias und Hängebauchschweinen, tut sich dann diese tolle Bühne auf der jedes Jahr der Schönebecker Operettensommer stattfindet.
0: So hätte die Tour auch heißen können.
1: Das stimmt, das wäre eigentlich, das wär auf jeden Fall reiserischer gewesen. Genau, und von dort aus geht's eben auch vor allem auf dem sowieso immer sehr lohnenswerten Elberadweg entlang. Man fährt dann aus südlicher Richtung nach Magdeburg rein, kommt natürlich am Gröninger Bad vorbei, die auch schon seit etlichen Jahren wahnsinnig wertvolle Nachwuchsarbeit sowohl im Musik- als auch im medienpädagogischen Bereich leisten. Und da gibt's sowieso, also ich will auch nicht alles vorwegnehmen, man kommt natürlich am Klosterbergegarten mit dem Gesellschaftshaus vorbei und da sitzen natürlich auch nochmal eigene Ensembles, die ganz viel tolle Musik immer klingen lassen. Und dann gegen Ende der Route kommt man an zwei Orten vorbei, die dann schon ja sehr zentral in der Magdeburger Innenstadt liegen, die vor allem Musik beziehungsweise im weitesten Sinne Klangerlebnisse im öffentlichen Raum erlebbar machen. Das ist zum einen eine Klanginstallation im Kunstmuseum der Stadt Magdeburg, und zwar heißt die Klanginstallation Rosas, und das ist ein total, ja, ein total eigenes Erlebnis. Wir hören mal ganz kurz rein.

0: Ja, das ist eher so ein, ja, fast wie so ein mahlendes, reibendes Geräusch, was aber irgendwie eine total immersive Wirkung hat. Also das ist sehr, lohnt sich sehr, sich da mal davor zu stellen und auch einige Zeit da stehen zu bleiben. Das ist ganz toll. Und wenn man von dort aus die Route weitergeht, dann kommt man auf einem deutlich, an einem deutlich actionreicheren Ort vorbei, und zwar dem Tanzglockenspiel auf dem breiten Weg. Und das war, als ich die Route testgefahren bin, auf jeden Fall mein spätes Highlight. Es war gar nicht so leicht, da mal dran zu kommen, weil es ist hochfrequentiert tatsächlich. Also da, ich habe, glaube ich, 2, 3 Kindergeburtstage ziehen lassen müssen, ehe ich da mich mal reindrängeln konnte, um mir das mal anzugucken. Wir hören auch da ganz kurz rein in meine, ich bin einmal jede Taste abgelaufen. Das bin tatsächlich jetzt ich selber auf dem Tanzglockenspiel.
1: Das war Joel Podolski auf dem Tanzglockenspiel.
0: Ja, genau, also Virtuose würde ich mich da noch nicht nennen, aber ich musste da ja einmal drüber laufen, um irgendwie festzustellen, was das für Töne sind. Denn als besonderes Schmankerl haben wir uns überlegt, gibt es in dem Heft zu dieser Musiklandpartie ein paar einfache Lieder zum Nachspielen auf dem Tanzglockenspiel. Das heißt, da lohnt es sich auf jeden Fall, einmal in das Booklet reinzugucken, nach Magdeburg zu fahren und dann, ich glaube, Jingle Bells, Fuchs, du hast die ganz gestohlen, und an der Saalehelmstrande einmal darauf zu performen. Wenn ihr das macht, schickt uns auf jeden Fall einen Videobeweis davon, und dann veröffentlichen wir das bestimmt.
1: Ja, kann man ganz schön Eindruck machen bei den Passanten
0: Ja, genau,
1: davor.
0: die werden nicht schlecht gucken, weil das ist natürlich da nirgendwo zu finden. Das ist nur mit dem exklusiven Musikland Geheimwissen machbar. Und als schönen Kontrast und Abschluss für dieses kleine Kapitel zur Musiklandpartie in Schönebeck und Magdeburg, habe ich ein Stück Musik gefunden, was ganz viele Stationen dieser Route zusammenbringt. Und zwar ist das ein Mitschnitt vom Eröffnungskonzert des 31. Tonkünstlerfestes 2024, also auch ein weiteres Musikfest in Sachsen-Anhalt, das zum einen im Gartensaal des Gesellschaftshauses Magdeburg stattgefunden hat, also einem Ort, der auch auf der Route thematisiert wird. Dann das Ensemble, was wir hören, ist die Mitteldeutsche Kammerphilharmonie unter der Leitung von Jan-Michael Horstmann, die auch Teil der Route ist, die dort auch mit besprochen wird. Und wir hören thematisch zum damaligen Thema des Tonkünstlerfestes passend die Lieder Opus 2, beziehungsweise das erste Lied aus den 4 Liedern Opus 2 von Arnold Schönberg in einer Bearbeitung von Jan-Michael Horstmann, und am Bariton oder als Bariton hören wir Hans-Christoph Begemann.

0: Falls ihr euch immer gefragt habt, wie es klingt, wenn Schönebecker Schönbeck spielen, dann wisst ihr es jetzt. Das war Erwartung, das erste Lied aus Arnold Schönbecks zweitem Opus, gespielt von der Mitteldeutschen Kammerphilharmonie unter Jan-Michael Horstmann mit Hans-Christoph Begemann als Bariton. Und jetzt waren wir schon ein ganzes Stück nach Norden gekommen und bis nach Magdeburg, aber nördlich von Magdeburg, da kommt doch noch einiges.
1: Einiges, ne?
0: Einiges
1: also Magdeburg
0: noch.
1: Ist gefühlt nördliche Sachsen-Anhalt, aber wenn man auf die Karte guckt, ist es doch sehr zentral.
0: Ja,
1: das unterschätzt man gerne, ja.
0: Der Illusion bin ich auch oft erlegen, genau. Noch, ja, ungefähr ein Viertel der Fläche kommt erst nördlich davon und also gefühlt ist es noch mehr.
1: Ja.
0: Und was ist da? Da ist die Altmark. Und es soll nochmal um Festival gehen und auch nochmal grundsätzlich darum, was machen Festivals eigentlich, außer schöne Konzerte auszurichten, irgendwie in einem bestimmten Zeitraum geballt. Sie bringen Menschen zusammen und sie schaffen auch Räume, in denen man eben gezielt einfach mal aus dem Alltag aussteigen kann, sich austauschen kann, in Kontakt treten kann und auch ja vielleicht sogar so ein bisschen utopisch vielleicht leben, denken, Konzerte erleben. Und da ist natürlich immer die große Frage, wie kann man sowas möglich machen für alle Menschen in so einem großen Flächenland? Und da ist die Altmark nochmal ein Sonderfall, weil das sind eben zwei riesige Landkreise und da sind die Gemeinden ganz weit gestreut und da ist es echt eine Herausforderung, bis in die Fläche hinein Kultur zu bringen. Aber es gibt ein Festival, das macht das. Und es hat auch ein Motto, wo das schon drinsteckt, und zwar Musik für alle, überall in der Altmark. Das ist das Musikfest Altmarkt und das gibt's jetzt auch schon seit 30 Jahren. Wir gratulieren dazu. Jedes Jahr vom Spätsommer bis tief in den Herbst rein, also wir sprechen da wirklich auch von November teilweise, gibt's da zahlreiche Konzerte, die sowohl in den Kreisstädten Salzwedel und Stendal stattfinden, als auch wirklich in den kleinen Gemeinden. Und das besondere Erfolgsrezept von dem Festival ist die besondere Trägerstruktur, die es da gibt. Weil das Festival wird nicht von einem Verein veranstaltet, von einer Agentur oder von einem Haus, irgendwie Theaterhaus oder so, sondern von den Kulturämtern der Landkreise Salzwedel und Stendal. Das ist wirklich was ganz Besonderes. Das gibt so nicht nicht gerade häufig, dass die Kulturämter selbst da so aktiv daran sich beteiligen, Kultur auszurichten. Und das ist da aber total wichtig, weil das eben das möglich macht, nämlich ganz breit sich aufzustellen. Die machen natürlich nicht alles, aber die haben koordinierende Funktionen und übernehmen zum Beispiel auch sowas wie die Bewerbung des Ganzen, so ein ganzes Programm zu erstellen. Die richten auch eigene Konzerte aus, aber die arbeiten auch ganz viel zusammen mit Vereinen, mit Initiativen, mit Kirchengemeinden, mit den Institutionen vor Ort, die dann alle eben auch ihre Veranstaltung beitragen können und dann wird da halt die Arbeit so ein bisschen geteilt und das ermöglicht sich dann auch darauf einzulassen, wer welche Kapazitäten hat, wer welche Möglichkeiten hat. Das heißt, wenn die Kirchengemeinde schlecht ist darin, Werbung zu machen, Marketing zu machen, dann muss sie das nicht machen. Die macht dann dafür vielleicht einfach das Catering an dem Abend, weil das viel weniger Aufwand ist für die und so kann man sich dann halt gegenseitig helfen. Der Anspruch ist dabei, das ganze Land eben abzudecken, die ganze Altmark, und auch möglichst niedrigstellig. Das heißt, es gibt ein ganz breites Angebot auch, was die Genres angeht. Das gibt Klassik, es gibt Jazz, es gibt Chanson, Folklore, es gibt aber auch Kinderkonzerte, es gibt Orgelmusik. Da ist wirklich wieder für die meisten Geschmäcker was dabei. Und das bringt dann eben auch nochmal Menschen zusammen, ne? Und dieser besondere Charakter von der Trägerstruktur her, der macht das auch, weil da eben auch Vereine in Kontakt kommen, weil da Initiativen miteinander in Austausch kommen. Und die Kulturämter der beiden Landkreise, die arbeiten da halt eben ganz fest dran mit. Und das hat halt ein ganz tolles Feedback dadurch einfach schon bekommen, seit 30 Jahren jetzt. Und dieses Jahr geht's weiter.
1: Das ist krass, also bei den Festivals, die du jetzt auch heute im Laufe der Sendung vorgestellt hast, wie langfristig die auch arbeiten, ne? Also das ist auch über die lange Zeit, dass die Möglichkeit haben zu wachsen, dass die dann doch hier sehr fest auch so in der regionalen Identität auch mit verwurzelt sind, also dass sie einfach Teil der regionalen Kultur sind über so lange Zeit, das ist cool.
0: Ja, das ist total beeindruckend. Also immer wieder lerne ich da Sachen kennen und erfahre dann, wie viel Geschichte die haben, irgendwie gegen was für Widerstände, die sich auch irgendwie teilweise durchsetzen konnten. Das kann irgendwie sein von Förderung, die wegfällt. Das können Herausforderungen sein beim Wetter, ja auch bei Festivals. Aber jetzt witziges Beispiel beim Musikfest Altmarkt ist eben, das kann auch so eine Regionalreform sein, ne, dass die Landkreise auf einmal anders zugeschnitten werden.
1: Ja, und dann sind die Zuständigkeiten.
0: Ja, genau, dann sind die Zuständigkeiten anders. das hat da eine große Rolle gespielt bei der Entstehung von dem Musikfest auch. Und ja, aber damit ist man umgegangen. Und ja, also es gibt überall in Sachsen-Anhalt tolle Beispiele für Festivals, wo einfach so ehrenamtliches Engagement oder Engagement von Institutionen das möglich machen, über lange Zeit solche besonderen Feste auszurichten. Ja, aber Joel,
1: ja,
0: jetzt sind wir ja schon in der Altmark.
1: Das ist
0: wäre das nicht vielleicht auch mal spannend für eine Musiklandpartie da im hohen Norden?
1: Das ist eine sehr gute Idee und ja, überraschenderweise habe ich da auch direkt was Passendes parat, was ich hier zum Ausklang der Sendung auch noch kurz erzählen kann. Denn tatsächlich planen wir mit dem Musikfest Altmark, also in enger Zusammenarbeit mit dem Musikfest Altmark, über das du gerade so schön viele Sachen erzählen konntest, eine Musiklandpartie in vor allem der westlichen Altmark, unter anderem mit einem relativ umfangreichen Anteil, einem Stadtspaziergang in Salzwedel. Und ein Thema, was wir da mit beleuchten, ist ein Komponist, der heißt Thomas Selle. Der ist gar nicht so sehr bekannt, hat vor allem im 17. Jahrhundert gewirkt und war Zeitgenosse von Heinrich Schütz, ist in Zürbich geboren, also auch in Sachsen-Anhalt, und war später, hat es zu hohem Rang gebracht, war der erste Kirchenmusikdirektor in Hamburg später. Und die Besonderheit, die Thomas Selle mit Salzwedel verbindet, ist, dass in der Kirchenbibliothek in Salzwedel eine umfangreiche Handschrift von ihm liegt. Und das ist wirklich total spannend, weil das früher Aufzeichnungen sind aus seinem Werk und das wie so eine Art Arbeitsmappe oder musikalisches Notizbuch zu verstehen ist, wo er auch wirklich Eintragungen gemacht hat, Sachen geändert hat, Stimmen hinzugefügt oder weggestrichen hat. Und da, das ist ein Teil, mit dem wir uns auf der Musiklandpartie in Salzwedel und der westlichen Altmark beschäftigen werden.
0: Und die liegt da ja nicht nur, wenn ich mich nicht irre, sondern die wurde auch in Salzwedel entdeckt, oder?
1: Richtig, genau. Also die wurde in dieser Kirchenbibliothek entdeckt und dann von MusikwissenschaftlerInnen eben seitdem immer weiter bearbeitet und auch von Ensembles zum Klingen gebracht seitdem. Und das ist ja, das ist ein ganz großer Schatz, glaube ich, von dem wir uns noch sicherlich viel erwarten können. Und um so ein bisschen eine Vorstellung davon zu bekommen, und damit wollen wir uns dann auch verabschieden von euch für heute, wollen wir einmal ein bisschen was Andächtiges zum Schluss hören, und zwar von Thomas Selle, Christ ist auferstanden. Und genau, während ihr das Stück hört, denkt doch gerne an Salzwedel und die Altmark, und wir verabschieden uns für diesen Monat mit Radio Musikland, freuen uns sehr, dass ihr uns zugehört habt, und ja, schaltet auch das nächste Mal unbedingt wieder ein. Es gibt, wir haben ganz tolle Sendungen für dieses Jahr noch vor. Also ich kann euch da nur ermutigen, wieder einzuschalten. Da gibt es ganz viel Tolles zu entdecken aus Sachsen-Anhalt. Ich bedanke mich. Mein Name ist Joel Podolski und neben mir steht Jonathan Hohmann heute.
0: Vielen Dank und viel Spaß mit der Musik.

0: Was ihr gerade gehört habt, war Christus auferstanden von Thomas Selle. Und damit endet unsere Sendung für heute. Das war Radio Musikland, Musikland auf Land ab. Vielen Dank fürs Zuhören und wenn es euch gefallen hat, wenn es euch interessiert oder falls ihr mehr wissen möchtet, dann geht gerne auf www.musikland-sachsen-anhalt.de oder schaltet wieder ein. Immer am vierten Mittwoch des Monats um 19 Uhr auf Radio Korax. Vielen Dank fürs Zuhören und bis bald. 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

Hallo und herzlich willkommen bei einer weiteren Ausgabe des Musikmagazins Pura Vida Sounds. Diesmal besuchen wir eines der ärmsten Länder der Welt, Burkina Faso. In den 70ern wurde auch hier traditionelle Musik mit Stilen anderer afrikanischer Länder sowie Funk- und Soul-Sounds aus Europa und den USA gemischt und somit ein Aufschwung der einheimischen Musikindustrie eingeleitet. Bis 1984 hieß Burkina Faso eigentlich Obervolta. Das westafrikanische Binnenland wird vom Fluss Niger umrundet und grenzt an Mali, Niger, Benin, Togo, Ghana und die Elfenbeinküste. Vorherrschende Religion ist der Islam. Bis 1960 stand es unter französischer Kolonialherrschaft. Seine Hauptstadt nennt sich Ouagadougou. Die Millionenstadt ist nicht nur Regierungssitz, sondern bildet in den 70er Jahren auch das musikalische Zentrum des Landes. Das war jedoch nicht immer so. Ursprünglich galt Bobo Dioulasso im Westen des Landes als musikalische Hochburg des Landes. Seit dem 17. Jahrhundert lag die Handelsstadt an einem wichtigen Transportweg zwischen Ghana und Mali. Im 19. Jahrhundert war Bobo Dioulasso für seine kosmopolitische Einwohnerschaft bekannt. Während des Ersten Weltkriegs kam es zu einem Aufstand gegen die französischen Kolonialherren. Um ihn niederzuschlagen, wurden zahlreiche Truppen benötigt. Durch den Bau einer größeren Garnison sollten zukünftig weitere Revolten verhindert werden. Dies brachte vermehrt Europäer in die Stadt. Schon ab den 30er Jahren gründeten sich einige Orchester, um vorerst nur die europäische Bevölkerung zu unterhalten. Dies sollte sich jedoch rasch ändern. In den folgenden Jahrzehnten formten sich einige afrikanische Orchester, deren Mitglieder aus Benin, Mali, der Elfenbeinküste und Obervolta stammten. Das bekannteste Orchester der 60er Jahre trug den Namen Dynamic Jazz. Der Sänger des Ensembles war Koulibaly Tidane, der ab 1964 Teil des Idrissa Kone gegründeten Orchesters Volta Jazz war und 1967 dort sogar die Rolle des Bandleaders übernahm. 1974 rief Koulibaly Tidane mit Dafra Star sein eigenes Orchester ins Leben. Ein LP und 7 Singles nehmen Dafra Star auf, bevor sie in Mali ihr erfolgreichstes Album Rekittel einspielten. Auf ihrem eigenen Label veröffentlicht, gewannen sie damit 1976 den ersten Preis des Musikfestivals für moderne Musik in Ouagadougou. Knapp nach ihrem Karrierehöhepunkt war Dafra Star jedoch aufgelöst. Für ein 10-köpfiges Orchester war es damals in Bobo Dioulasso fast unmöglich, finanziell zu überleben. Koulibaly Tidane ging daraufhin in die Elfenbeinküste, nach Abidjan, wo er 1979 sein erstes Soloalbum aufnahm. Bis zu seinem Tod 2005 blieb er einer der Säulenheiligen der nationalen Musikszene und genoss als solcher landesweiten Ruhm. Bei Pura Vida Sounds hören wir ihn jetzt, ein Meisterstück aus seinem Soloalbum, Koulibaly Tidane, 1979 mit Si Kumogolo.

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2: Ouagadougou, die Hauptstadt Burkina Fasos, existiert seit dem 12. Jahrhundert. Damals war sie Zentrum des Königreichs der Mossi. Ab 1954, als die Eisenbahn von der Elfenbeinküste bis nach Ouagadougou fertiggestellt worden war, erlebte die Stadt ein stetiges Wachstum. Überholt im Laufe der 60er, was die Einwohnerzahl betraf, Bobo Dioulasso und wurde somit zur größten Stadt Burkina Fasos. Das bekannteste Orchester der 50er und 60er Jahre war L'Harmonie Voltaïque, gegründet von Antoine Ouatraogo und unterstützt vom ersten Präsidenten des unabhängigen Obervolta, Maurice Yameogo. Als Perkussionist mit dabei war damals der 12-jährige Amadou Balake. In den 60ern wurde die einheimische Szene vor allem von kongolesischer Musik beeinflusst, die auch die verstärkte Gitarre ins Land brachte. Balake ging allerdings nach Mali, wo er vorerst als Fahrer, dann in einem Hotel jobbte und schließlich von einer kubanischen Band als Perkussionist entdeckt wurde. Nachdem die Kubaner wieder in ihre Heimat zurückgekehrt waren, gründeten verbliebene Musiker das panafrikanische Orchester Les Ambassadeurs du Mopti. Bei einer der Proben sang Amadou Balake Guantanamera, fiel sofort positiv auf und startete seine Karriere als Sänger. Nach einem kurzen Zwischenstopp in Abidjan, der Hauptstadt der Elfenbeinküste, verschlug es Balake nach Kankan in Guinea, wo er Sänger und Perkussionist der bekannten Railband auf Kankan wurde. 1968 kehrte der Musiker schließlich wieder in seine Heimat Obervolta zurück und stieg wieder bei L'Harmonie Voltaïque ein. Ende der 60er gründete dann Adana Ouedraogo das Orchester Supervolta. Er war auch Besitzer des Club Voltaire du Disque, abgekürzt CVD. Der CVD war anfangs ein reiner Rekordjob. Der Gedanke, seine eigene Band Supervolta zu produzieren, wurde jedoch immer bestimmender. Vorerst schickte er seine Mastertapes noch nach Frankreich zu Decca, wo sie auf Platte gepresst wurden. Die erste Veröffentlichung, die nicht unter dem Labelnamen Decca, sondern bereits unter CVD herauskam, war 1974 eine LP, die das Orchester Supervolta gemeinsam mit Amadou Balake aufgenommen hatte. Ba Konum Musso nennt sich der erste Song, den Adana Ouedraogo für sein eigenes Label CVD produziert hatte. Und hier ist er, Amadou Balake und Supervolta mit Ba Konum Musso, aufgenommen 1974.

1974 war also die Geburtsstunde des ersten burkinesischen Labels. Burkina Faso, damals noch Obervolta, hinkte anderen westafrikanischen Ländern, was Aufnahmetechnik anbelangte, weit hinterher. Obervolta war auch eines der letzten Länder der Erde gewesen, das mit einer Radiostation ausgestattet worden war. In dieser befand sich ein altes, zweispuriges Aufnahmegerät. Sonst gab es im ganzen Land praktisch keine Aufnahmetechnik. Adana Outraoko ließ das vorsintflutliche Zweispurgerät Marke Nagra in La Maison to People, der angesagtesten Konzertlocation der Stadt, aufstellen und nahm die Bands damit einfach live auf, meistens nachdem sie ihr Konzert gegeben hatten. Genauso ist auch das eben gehörte Stück mitgeschnitten worden. Kishito Patipeo war ebenfalls Mitglied von Super Volta, bis er 1974 nach Abidjan fuhr, um Instrumente zu kaufen. Wieder zurück in Obervolta gründete er gemeinsam mit ein paar Kollegen aus seiner Zeit bei Super Volta das Afro-Soul-System, welches sich schon bald wachsender Popularität erfreuen konnte. Vor allem in Senegal war die Truppe ziemlich angesagt. Leider zerbrach die Band schon 1976 aufgrund innerer Spannungen wieder. Im Senegal spielte das Afro-Soul-System auch den Track Think Tank ein. Ein Lied über einen Mann, dem die Probleme zwar über den Kopf wachsen, der aber die Hoffnung nicht aufgibt und versucht, sein Leben aller Widerstände zum Trotz in den Griff zu bekommen. Ein Song über Hoffnung und Leid, das ist Think Tank von Afro Soul System.

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3: Den Ausnahmemusiker Amadou Balake haben wir in dieser Sendung bereits kennengelernt und gemeinsam mit Super Volta als ersten Musiker, der auf CVD erschien, auch schon gehört. Bereits 1970 hatte er gemeinsam mit dem Gitarristen Mangua Konde die Band Les Cinq Consoles gegründet. Ihre Homebase hatten die Consoles im Club Le Don Cameo, wo sie fast täglich auftraten. Trotzdem konnte Balake seinen Lebensunterhalt damals nicht mit seinen Bandaktivitäten beschreiten. Hauptberuflich arbeitete er für eine deutsche Firma, die in Burkina Faso Straßen baute. Bei einem schweren Arbeitsunfall zog sich der Musiker Hand- und Beinbrüche zu, die ihn für ein halbes Jahr außer Gefecht setzten. In dieser Zeit konnte er seiner Arbeit nicht nachgehen, wurde aber von seinen Fans regelmäßig abgeholt und auf die Bühne getragen, um seine Live-Show absolvieren zu können. Les Cinq Consoles mischten traditionelle Rhythmen mit Funk und entdeckten dabei den Afrobeat für sich. Ihre Beliebtheit bescherte ihnen sogar einen Auftritt in der Villa des damaligen Präsidenten. Amadou Balake mit seinen Les Cinq Consoles. Moi,

Für die Lesing Consuls hatte Amadou Balake den jungen Gitarristen Mangou Kondé aus Guinea engagiert. Die Zusammenarbeit mit dem Altmeister brachte dem Nachwuchsmusiker einiges an Reputation ein und machte ihn zu einem der gefragtesten Songschreiber in Burkina Faso. Kondés musikalisches Talent drückte sich auch in seinem Gitarrenspiel aus. Verschiedenste westafrikanische Musikstile beherrschte er und kombinierte sie gekonnt. So war es kein Zufall, dass er schon bald zu den drei begehrtesten Gitarristen des Landes zählte. Mit den Lesing Consuls als Backingband nahm Mangou Kondé auch drei Solo-Singles unter eigenen Namen auf. 1978 ging Kondé, wie so viele andere Musiker aus Burkina Faso, nach Abidjan, um dort mit einer Band aus Mali eine Solo-LP einzuspielen. Als Gastmusiker arbeitete Mangou Kondé bis Anfang der 80er für alle Musikgrößen der Region. Dann zog sich der einflussreiche Musiker in seine Heimat nach Guinea zurück und verschwand vollkommen von der Bildfläche. Sein Aufenthaltsort ist bis dato unbekannt. Trotzdem ist und bleibt Mangou Kondé einer der visionärsten Musiker Westafrikas. Nun ist es aber höchst an der Zeit, den Meister selbst auch in Wort und Spiel zu hören. Von seiner 1978 in der Elfenbeinküste eingespielten LP hören wir jetzt den Song Kabendo.

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3: Nachdem wir jetzt schon einige bedeutende Musikschaffende Burkina Fasos kennengelernt haben, ist es nun an der Zeit, sich der politischen Situation des westafrikanischen Landes zuzuwenden. Am 5. August 1960 gelangte Obervolta seine Unabhängigkeit. Erster Präsident wurde Maurice Yaneogo, der eine Einparteiendiktatur der Partei RDA errichtete. 1966 musste er allerdings zurücktreten. Ausufernde Korruption, Verschwendung und wirtschaftliche Fehlentwicklungen hatten einen Volksaufstand zur Folge. Der Druck, der von Straßenprotesten, Gewerkschaften und der Untergrundopposition ausging, wurde so stark, dass Yaneogo keine andere Wahl blieb, als sein Amt niederzulegen. Ihm folgte Sangoule Lamassana nach. Er war Oberbefehlshaber der Armee, hatte aber ein weitaus bescheideneres und pragmatischeres Auftreten als sein Vorgänger. Unter seiner Amtszeit wurde eine neue Verfassung ausgearbeitet, die 1971 nach einem Referendum in Kraft trat und damit die Zweite Republik einläutete. Im selben Jahr fanden bereits die ersten freien Mehrparteienwahlen in Westafrika statt. Als Sieger ging die RDA hervor. Premierminister wurde Gerard Kango Ouédraogo. 1974 war die Demokratie allerdings schon wieder am Ende. Nach andauernden Streitigkeiten innerhalb der RDA übernahm das Militär die Macht und bildete die Regierung der nationalen Erneuerung. Die Unzufriedenheit in der Bevölkerung blieb aber jedoch weiterhin sehr hoch. Sowohl wirtschaftliche als auch soziale Probleme blieben ungelöst. Mitte der 70er ernannte Sangoule Lamassana deshalb eine Regierung der nationalen Einheit, die wiederum eine neue Verfassung ausarbeitete. Nachdem diese in einem Referendum angenommen worden war, wurde Lamassana 1978 zum ersten Präsidenten der Dritten Republik gewählt. Fortdauernde Zwistigkeiten und Streiks beendeten auch diese Regierungsperiode bereits 1980 wieder. Am 25. September wurde sie durch einen Militärputsch gestürzt. Das Präsidentenamt trat daraufhin Saye Serbo an. Serbo gelang es jedoch ebenso wenig, das Land zu stabilisieren. Im Gegenteil, unter seiner Führung stürzte Obervolta endgültig ins Chaos. Am 7. November 1982 beendete deshalb ein erneuter Militärputsch Serbos Regierung. Drahtzieher war der linksgerichtete, charismatische Thomas Sankara, der unter Präsident Jean-Baptiste Ouédraogo Premierminister wurde und seine Beziehungen zum antiwestlich eingestellten Muammar al-Gaddafi in Libyen intensivierte. Dies missfiel dem Präsidenten, der zeitgleich versuchte, seine guten Kontakte zu Frankreich und anderen gemäßigten afrikanischen Staaten zu pflegen. Sankara wurde deshalb festgenommen. Dies hatte Proteste der Bevölkerung zur Folge. Von einer Fallschirmspringereinheit wurde Sankara schließlich befreit und durch einen Staatsstreich an die Macht gebracht. Sankara errichtete eine linksgerichtete panafrikanische Militärdiktatur, die es sich zum Ziel setzte, die Bourgeoisie zugunsten der Arbeiterklasse zu neutralisieren und die Gleichstellung der Geschlechter voranzutreiben. Am 4. August 1984 benannte er auch den Staat Obervolta in Burkina Faso, was Land der ehrenwerten Menschen bedeutet, um. Einer der politischsten Musiker Burkina Fasos war mit Sicherheit Sandwidi Pierre, der auch Poet der Savanne genannt wurde. 1965 arbeitete er als Radiotechniker und engagierte sich in der Arbeiterbewegung. 1971 hatte Sandwidi Pierre seinen Durchbruch als Musiker. Er bekam die Chance, für die nationale Radiostation aufzunehmen und eroberte die Herzen der Burkina mit seinen lyrischen Texten, in denen er über das Leben der Unterprivilegierten sang und die Korruption des Regimes anprangerte im Sturm. Das Ensemble des Staatsballetts holte ihn als Sänger.

1972 wurde ihm der Preis für den besten Sänger Oberwolters verliehen. In der Elfenbeinküste spielte Saint-Vidi Pierre einige Songs ein, in welchen er vor allem die sozialen Umstände in seinem Land heftig kritisierte. Als Gewerkschafter und Mitglied der African Independence Party opponierte er strikt gegen Präsident Lamsana und seinen Kurs, der in der Hauptstadt Ouagadougou die Klasse der Neureichen entstehen hatte lassen. 1976 nahm Saint-Vidi Pierre den Song Ton Diabranna auf, in dem er Respekt gegenüber älteren Menschen einfordert. Mit diesem Musikstück meldete sich jetzt der Politiker der burkinesischen Musikszene selbst zu Wort. Saint-Vidi Pierre mit Ton Diabranna.

1977 plante Adana Ouedraogo, Chef des CVG-Labels, eine Supergroup zu formieren. Als Projektleiter und Direktor engagierte er Jean Trabsober, einen erfahrenen Musiker, der bereits mit diversen Orchestern an der Elfenbeinküste zusammengearbeitet hatte. Dieser trommelte Musiker aus diversen Bands unter dem Namen Orchestre CVD zusammen. Ein LP sollte veröffentlicht werden, weshalb Ouedraogo jeden engagierten Musiker bat, einen Song dafür zu schreiben. 6 Stücke wurden letztendlich ausgewählt und in Maison du People live aufgenommen. Die Platte verkaufte sich ziemlich erfolgreich und ermöglichte es dem Orchester nicht nur durch einige Länder zu touren, sondern auch als Backingband für diverse prominente Sänger engagiert zu werden. Bis 1982 hatte das Orchestre CVD Bestand. Aus den Alben des All-Star-Orchesters hören wir uns nun Rock mit Afrika an. Ein Song komponiert vom Sänger und Schlagzeuger Kishito Batiebo, welcher der Vision eines vereinigten Afrikas huldigt.

Auch in dieser Sendung wollen wir euch nicht vorenthalten, woher das Material für diese Ausgabe von Pura Vida Sounds stammt. Das Doppelalbum Bambara Mystic Soul – The Raw Sound of Burkina Faso 1974 bis 1979 bietet noch mehr Musik als all die fantastischen Songs, die euch in dieser Sendung vorgestellt werden, und verwöhnt darüber hinaus mit ausgiebigen Liner Notes und reichlich Infos zur Musikszene Burkina Fasos in den 70ern. Erschienen ist diese Release beim Label Analog Africa im Jahr 2011. Wenn euch diese Sendung gefällt und ihr sie noch einmal hören oder ihr euch mal anschauen wollt, was Pura Vida Sounds noch so produziert, schaut euch einfach mal auf unserer Website vorbei. www.puravida.at lautet die Adresse. 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So, Schluss mit Werbung, zurück zum Thema. Ebenfalls Mitglied beim Orchestre CVD war Mamo Langemba. Schon als Student an der Technischen Uni beeindruckte Langemba Afrobeat, der Funk eines James Brown sowie der Soul eines Otis Redding. Mit einem Freund sendete er einen Song bei einem Musikfestival in Lomé, der Hauptstadt Togos, ein. Prompt wurden sie eingeladen, wurden Dritte und gewannen einen Plattenvertrag. Da es damals im Togo keine Studios gab, wickelten die Produzenten ihre Plattenaufnahmen in Ghana ab. Das daraus resultierende Album machte Langemba im Togo zum Star. Während sein Vater aus Togo kam, stammte seine Mutter aus Burkina Faso, wo Langemba auch die meiste Zeit lebte und wohin er nach seinen ersten Erfolgen auch zurückkehrte. Nachdem er selbst einige jüngere Musiker produziert hatte, kam er rasch in Kontakt mit den Größen der burkinischen Musikszene. Ein Vertrag mit CVD ließ nicht lange auf sich warten. Für das Label spielte Mamo Langemba im Laufe der Zeit einige Songs ein. Einer davon ist Love, Music and Dance.

0: Vater von Richard Sedou Traore arbeitete für den Staat und war viel unterwegs, weshalb sein Sohn schon frühzeitig alle Ecken und Dialekte des Landes kennenlernte. Seine Schulbildung genoss Richard in einem religiösen College in Mali, wo er auch musikalisch ausgebildet wurde. Seinen Wunsch, Musiker zu werden, verheimlichte er vor seinem Vater, der nichts von Künstlerberufen hielt und seinen Sohn lieber in einer seriösen Branche gesehen hätte. So wusste der Vater noch nicht mal von der Karriere seines Sohns, als schon Songs von ihm im Radio gespielt wurden. Eines Tages wurde Richard von seinem Dad auf einem Song angesprochen, den dieser im Radio gehört hatte. Der Sänger, so erzählte er, trug denselben Namen wie er, sein Sohn, was für ein Zufall. Ganz sicher war sich Richard zu diesem Zeitpunkt nicht mehr, ob sein Vater bereits hinter sein Geheimnis gekommen war. Das Versteckspiel hatte jedoch ein für alle Mal sein Ende, als der Vater bei einem Konzert auftauchte und anschließend seinem Sohn zu seiner wunderbaren Musik gratulierte. Als die Bands in O Dragogo begannen, traditionelle Musik mit Afrobeat, Funk, Rock und Blues zu mischen, war auch die Zeit für Richard Sedou Traore gekommen. Er gehörte zu den Musikern, die ihre Stimme erhoben und Missstände anprangerten, die in den gleichgeschalteten Regierungsmedien totgeschwiegen wurden. Und das Publikum strömte zu seinen Auftritten. CVD war sein Label. Mitte der 70er nahm er den Song Kataugu auf. Ins Englische übersetzt bedeutet das Backwards. Mit Richard Sedou Traore und Kataugu lassen wir diese Sendung jetzt ausklingen und hoffen, euch bei der nächsten Ausgabe von Pura Vida Sounds wieder begrüßen zu dürfen. Im Netz findet ihr uns unter www.puravida.at. Bis dann, jetzt lauschen wir noch Richard Sedou Traore, wenn er singt: If you are not united, you will always stay backwards. 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

Ja, wir machen weiter. Subversive Theorie, eine Reihe, die mittlerweile hier bei Radio Korax in diesem Sommer läuft. Anlass ist der 100. Geburtstag von Johannes Agnoli, der ein Buch schrieb, das als die parlamentarismuskritische Schrift der Nachkriegszeit gilt. Titel war Die Transformation der Demokratie. Und Johannes Agnoli war auch tätig als Professor in Berlin vor allem und hat dort seine Abschiedsvorlesung gehalten, vor mittlerweile 35 Jahren, 1990. Und ein paar Kommilitonen, ein paar Studierenden haben diese mitgeschnitten und später als Buch rausgebracht und später noch vertont. Und genau da wollen wir reinhören. Es geht vom alten Griechenland zum Spartakusaufstand, über die Bauernkriege, die Renaissance und die Aufklärung hinweg. Es geht bis in die Gegenwart. Und Johannes Agnoli zeigt das ein oder andere auf. Hier Überschrift 100 Jahre Johannes Agnoli. Subversive Theorie.

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1: Subversive Theorie. Die Sache selbst und ihre Geschichte. Von Johannes Anjuli. Im Wintersemester 1989 hielt Johannes Anjuli seine Abschiedsvorlesung an der Freien Universität Berlin. Beginnend mit dem alten Griechenland und dem Spartakusaufstand, über die Bauernkriege, die Renaissance und die Aufklärung hinweg, über Michael Weitling, Karl Marx und Michael Bakunin bis in die Gegenwart hinein, zeigt Anjuli, was es heißt, den Antagonismus gegen Herrschaft und Ausbeutung zu praktizieren und ihn zugleich zu denken. Hörbuch in 15 Kapiteln, heute
2: von der Utopie zum Königsmord, die Radikalisierung der Volkssouveränität.
3: Wenn man unter Subversion auch kulturrevolutionäre Erscheinungen fasst, so müsste auch von der naturwissenschaftlichen Subversion die Rede sein, die in der Renaissance begann und sich mit dem Namen Kopernikus, Kepler und Galilei verbindet. Sie haben das ptolemäische, das klassische mittelalterliche Weltbild zerstört. Sie haben die Erde entthront, indem sie sie mitten ins Universum hineinstießen. Insofern waren sie subversiv und daher wurde Galilei der Prozess gemacht. Das Eigentümliche an diesen großen Physikern, Mathematikern und Kosmologen ist, dass nur Galilei der Prozess gemacht wurde, die anderen ließ man in Ruhe. Warum dies? Wahrscheinlich sind Kepler und Kopernikus ungeschoren davongekommen, weil die mitteleuropäische Inquisition sich auf die Hexenverfolgung konzentriert hatte und keine Zeit für anderes mehr hatte. In Italien stand die Sache anders. Gleichwohl ist kaum anzunehmen, dass Galilei nur deshalb belangt wurde, weil er das kopernikanische Weltsystem verteidigte. Nach neuesten Forschungen, würde Bert Brecht noch leben, müsste er sein Stück umschreiben, scheint es so zu sein, dass der Prozess von 1633 eine Art Schauprozess war. Denn Galilei stand unter der Protektion des Papstes und wurde während der Verhandlung, wie auch nach seiner Verurteilung, sehr vornehm und höflich behandelt. Man nimmt an, dass die Anzeige, der die Inquisition nachging, gar nicht sein astronomisches Werk betraf, sondern eine andere Schrift, in der es das Dogma der Verwandlung von Brot und Wein in Leib und Blut des Herrn mehr als nur kritisierte, vielmehr ablehnte und damit der scholastischen Theologie eine Absage erteilte. Anscheinend ist es dem Papst gelungen, diese Anzeige dadurch zu annullieren, dass einige Dominikaner wegen Galileis astronomischen Anschauungen Anzeige erstatteten. Wie man sieht, war es trotz aller Verfolgungswut der Inquisition durchaus möglich, jemanden vor dem Scheiterhaufen zu retten. Vor dem Scheiterhaufen konnte sich Giordano Bruno 1548 bis 1600 allerdings nicht retten. Der Philosoph wurde 1600 in Rom verbrannt, weil er die Existenz Gottes geleugnet hatte. Von Kopernikus herkommend behauptete er, das Universum könne keinen Mittelpunkt haben, weil die Unendlichkeit ohne Zentrum sei. Die Unendlichkeit selbst sei daher Gott, das ganze Universum sei Gott, einen personalen Gott gebe es nicht. Nicht nur deshalb wurde er zum Scheiterhaufen verurteilt, sondern noch wegen anderer Schriften. Die Philosophie der italienischen Renaissance hatte insgesamt subversiven Charakter. Wie aber ist es um Niccolò Machiavelli bestellt? Machiavelli gilt, gemeinsam mit Jean Baudin, nach wie vor als der wahre Entdecker nicht nur der Staatsräson und der absoluten Staatsgewalt, sondern auch der Amoralität der Politik. Daran scheint nichts Subversives zu sein. Allerdings kann man Machiavellis Schrift Der Fürst auch ganz anders lesen, nämlich aufklärerisch. Im Grunde habe Machiavelli insbesondere dem Volk zeigen wollen, wie böse und gerissen die Herrschaft der Fürsten sei. Diese Interpretation stammt aus Italien und ist von einigen Marxisten weiter ausgebaut worden. Er habe also nicht etwa die Fürsten darin beraten, wie sie die Macht erobern und behalten können, sondern vielmehr dem Volk gezeigt, zu welchen Mitteln die Fürsten allen schönen Reden zum Trotz greifen, um ihre Macht zu sichern. Sei es, wie es sei. Was nun interessiert, ist der subversive Charakter zweier Gruppen von Denkern, die zwar wenig miteinander zu tun haben, aber doch etwas gemeinsam hatten. Die Absage an die absolute Macht des Königs und zugleich die Absage an die sich entwickelnde neue Produktionsweise. Damals waren die Könige ihres Lebens keineswegs sicher. Der theoretische Aufstand gegen die Macht in England hat ein Vorspiel, für das diese Feststellung nicht gilt. Denn die Könige der Tudor-Despotie, eine Art von absoluter Monarchie ante litteram, der siebte und der achte Heinrich zeichneten sich nicht gerade als arme Opfer aus, sondern dadurch, dass sie morden und hinrichten ließen. Vor allem der siebte Heinrich, gestorben 1409, ist im Kontext der Herausbildung dieser neuen Welt wichtig. Dieser neuen Produktionsweise, die mit dem Aufstieg der Gentry zusammenhängt, die sich mit dem König gegen den Feudaladel verbunden hatte. Die Gentry steht am Anfang des bürgerlichen Zeitalters. Beim achten Heinrich zeigt sich, was Marx die englische Schrittmacherrolle genannt hatte. Denn sowohl die industrielle Revolution als auch die Entstehung des Parlamentarismus fanden in England etwa ein Jahrhundert früher statt als auf dem Kontinent. Das ist auch der Grund, warum zu einer Zeit, als Kontinentaleuropa in die Bauernkrieg und Revolten, in Reformation und Gegenreformation verstrickt war, in England 1516 die Utopia des Thomas Morus erschien. Ein Buch, das einer ganzen Denkrichtung den Namen gab. Morus hat die Verfassung eines Gegenstaates geschrieben, als Versuch, dem Absolutismus eine ganz andere politische Form, darüber hinaus eine ganz andere Gesellschaft entgegenzusetzen. Um den Avantgardismus dieser Utopie zu erkennen, muss man sich nur vergegenwärtigen, dass die Utopie ein Jahr früher erschien, als Luther seine berühmten Thesen anschlug. 100 Jahre vor Kontinentaleuropa hatten so bereits die Tudors bedeutsame Elemente des Kapitalismus eingeführt, zum Beispiel die einheitliche Münze und eine merkantilistische Wirtschaftspolitik, die zur Zerstörung der landwirtschaftlichen Struktur Englands führte, zur Vertreibung der Bauern und zur Verwandlung des Bauernlandes in große Schafweiden. Das war die Grundlage der englischen Manufaktur und verbunden damit war eine ungeheure Pauperisierung der Massen, die Ansammlung des Proletariats und des Subproletariats in den Städten. In der Utopie findet sich der Beginn einer Entwicklung, die dann in Cromwells große Rebellion einmünden sollte. Auch sie die Avantgarde der bürgerlichen Revolution in Frankreich. Nicht nur gegen den absoluten König wird vorgegangen, sondern ein Prinzip kommt zur Geltung, das schon einige subversive Theorien der Vergangenheit auszeichnete, das Prinzip der Volkssouveränität, das in die Wirklichkeit drängt. Gedacht wurde es bereits im Spätmittelalter, doch nun wird unter der Volkssouveränität in Weiterführung der Vertragslehre etwas anderes verstanden. Vor allem bei der Monarchomachen, weniger bei den Utopisten, die eher hierarchisch dachten. Die Volkssouveränität ist nicht länger mehr eine Norm oder ein hehres Prinzip, sondern sie soll eine politische Ordnungsform sein, in der auch geklärt wird, was eigentlich das Volk ist. Denn das Volk existiert nicht. Es ist zunächst eine metaphysische Einheit, die gesellschaftlich präzisiert werden muss. Bei den Monarchomachen finden sich das erste Mal die Idee, dass das Volk eine Wirklichkeit ist, dass es in der Lage ist, von sich aus politisch zu handeln. Das heißt, Widerstand zu leisten oder Aufstände anzuzetteln.

zwischen den Utopisten, das heißt im Wesentlichen Thomas Morus und Tommaso Campanella, und dem Monarchomachen gab es sowohl Unterschiede als auch Gemeinsamkeiten. Die Utopisten, zu denen zwar auch Francis Bacon gehört, aber seine Utopie ist eher technokratisch geprägt, waren im Gegensatz zu den Monarchomachen keine reinen Theoretiker der Politik, sondern sie politisierten aktiv. Dies versetzte sie in die Lage, nicht etwa abstrakt und aus bestimmten Prinzipien heraus eine Idealform des Staates oder besser der Stadt zu entwerfen, als vielmehr ausgehend von einer fundamentalen sozialen Kritik des Bestehenden eine Alternative zu entwerfen. Sie unterwarfen das Bestehende einer doppelten Kritik. Einer Kritik an der absoluten Königsherrschaft und einer Kritik an der Zerstörung traditioneller Strukturen, die den Übergang zu einer neuen gesellschaftlichen Formation einläutete. Die Monarchomachen hingegen waren reine Theoretiker des Aufstands. Sie kümmerten sich nicht um die Politik. Heinrich VIII. Ließ Thomas Morus enthaupten. Zuvor hatte er die englische Lösung der Scheidungsfrage erfunden. Enthauptung der Gattin. Tommaso Campanella beteiligte sich 1599 am großen kalabresischen Aufstand gegen den spanischen König und musste 30 Jahre seines Lebens im Kerker verbringen. Im Gegensatz zu den Utopisten sind die Monarchomachen reine Theoretiker, die am Schreibtisch ihre Theorien entwickeln. Sie haben keinen politisch-sozialkritischen, sondern einen normativen Ausgangspunkt. Im Zentrum steht das Naturrecht. Daraus entwickelt sich das Prinzip der Volkssouveränität und dann das Prinzip der Vertragslehre. Im Allgemeinen wird die Vertragslehre auf Hobbes und Locke zurückgeführt, aber in Wirklichkeit stammt sie von den Monarchomachen. Gefährlich waren sie, weil im Zentrum ihres Interesses nicht etwa das Zustandekommen des Vertrags stand, sondern die Situation, die sich ergibt, wenn der Monarch vertragsbrüchig wird. Was sich hier entwickelte, war in der Tat eine Kritik der politischen Macht, weil sich alles um die Frage dreht, inwiefern die Macht überhaupt legitim ist und inwiefern die Macht überhaupt fähig ist, das Wohl des Volkes zu besorgen. Den Utopisten als sozialen Kritikern und den Monarchomachen als normativen Denkern ist ein Gesichtspunkt gemeinsam. Sie halten die Königsmacht als solche nicht nur für illegitim, sondern auch für irrational. Darin liegt der Grund, warum einerseits Morus und Campanella den Gegenstaat als Vernunftkonstruktion darstellen und andererseits die Monarchomachen die Ratio der Auflehnung in den Mittelpunkt rücken. Die Macht wird nicht lediglich hinsichtlich ihrer Ausübung, sondern als in sich selber irrational betrachtet. Das Gemeinsame ist also, dass sowohl im Prinzip der utopischen Stadt wie im Prinzip der Absage an die absolute Monarchie das Element des Widerstands auftaucht. Zunächst zu den Utopisten. Thomas Morus, geboren 1478, ermordet 1535, war Politiker, 1523 Sprecher des Parlaments, seit 1529 und bis zu seiner Hinrichtung Lordkanzler. Übrigens wurde er nicht seiner Utopie wegen hingerichtet, sondern weil er sich als aufrechter Katholik gegen die englische Scheidung stellte, die der 8. Heinrich eingeführt hatte. Seine Utopie bietet drei Interpretationsmöglichkeiten. Ihr Inhalt interessiert hier nicht weiter, vielmehr was daran subversiv gewesen sein könnte. Es gibt eine sozialistische Interpretation, die in der Utopia, in diesem Nirgendwo, auf dieser seligen Insel, das Vorbild eines kommunistischen Gemeinwesens erblickt. Es gibt aber auch eine konservative Interpretation, die meint, Morus sei zwar zum Teil sozialkritisch vorgegangen, aber mit dem konstruktiven Teil der Utopia habe er im Grunde eine Satire liefern wollen. Das hat seine relative Berechtigung darin, dass, mag der Inhalt auch kommunistisch sein, die Form der Darstellung in der Tat an die satirische Art der Humanisten erinnert. Nicht von ungefähr hat Erasmus von Rotterdam, der große Humanist, 1509 seine Schrift Lob und Torheit dem Morus gewidmet. Dann gibt es noch die übliche historiografische Möglichkeit der Interpretation, die in der gesamten Utopia nichts weiter erblickt als einen Ausdruck des christlichen Humanismus des 16. Jahrhunderts. Die Methode jedoch der Utopie des Thomas Morus liegt nicht in abstrakten Ableitungen, sondern im Gebrauch der kritischen Vernunft in der Analyse der englischen Gesellschaft. Auf der einen Seite gilt seine Kritik eindeutig der Despotie der Tudors, auf der anderen Seite der kapitalistischen Revolutionierung der Ökonomie und der Sozialverfassung. In der Tat ist die neue Eigentumsordnung nicht nur deshalb falsch, weil sich nun Kapital ansammelt und der Pauperismus wächst,
sondern ebenso sehr, weil dies die Zerstörung der Ständeverfassung bedeutet, die Austreibung der Menschen aus dem sozialen Sicherheitssystem, das die Zünfte gebildet hatten. Und diese Analyse, wie die darauf gründende Utopie, führte er rein diesseitig, rein innenweltlich durch. Das heißt, er geht methodisch keineswegs von der Auffassung aus, dass die Herrschenden gottlose Sünder seien, wie noch Thomas Müntzer. Er geht nicht von Personen aus, sondern von den Sozialverhältnissen und von den Institutionen. Gerade in seiner Kritik der Institutionen erblickt er in der Obrigkeit die Garantie des Eigentums und zugleich den Ausdruck der Gesellschaft der Eigentümer. An dem Punkt beginnt, was kommunistische Kritik genannt werden kann.

Überall, wo das Eigentum ein Individualrecht ist und das Geld allgemeiner Wertmesser der Dinge, kann nie Gerechtigkeit und sozialer Wohlstand herrschen. Dies ist die Basis seines Entwurfs einer neuen Gesellschaft, in der Wohlstand und soziale Gerechtigkeit herrschen. Im Zentrum seines Denkens steht nicht etwa das Problem der Freiheit, das kennen diese Utopisten überhaupt nicht, sondern das Problem der Gleichheit. Wie kann eine Gesellschaft der Gleichen möglich sein? Ihre Grundlage könne nur das Gemeineigentum sein. Und noch etwas anderes tritt hinzu, das den moralischen Einfluss deutlich macht. Das Gegenstück zum Gemeineigentum ist die allgemeine Arbeitspflicht. In ihrer Darstellung findet sich dann das eigentlich Utopische, wie bei Campanella. Es wird ein Tagesablauf vorgeschrieben, der präzise einzuhalten ist. Zugleich allerdings ist dieser Tagesablauf, so zwingend er sein mag, an einem Prinzip orientiert, das erst viel später wieder auftaucht. Dass die Arbeitszeit auf ihr Minimum zu reduzieren sei. Morris spricht, das war schon damals eine Innovation, vom Sechs-Stunden-Tag, während in den Manufakturen und Bergwerken die arbeitende Klasse, Frauen und Kinder inklusive, 12 bis 15 Stunden zu arbeiten hatte. Ausdruck des moralischen Prinzips, dass man dann nicht auf unmoralische Gedanken kommen könne. Die Arbeitsorganisation der Utopia soll die Möglichkeit genügender freier Zeit sichern, denn nur in der freien Zeit ist es möglich, das Glück aller zu erzielen und frei zu werden, um den Geist zu bilden. Eine Formulierung, die an die berühmte Fassung der Grundrisse von Karl Marx erinnert. Das Reich der Freiheit liege jenseits der gesellschaftlich notwendigen Arbeit, es liege in der Zeit der Muße und der schöpferischen Tätigkeit. Auf Späteres weisend auch, dass Morris für eine Reduktion des Rechts eintritt, für eine Verringerung also der Eingriffsmöglichkeit des Rechts und des Staats in das gesellschaftliche Leben. Die Utopia spricht zum ersten Mal davon, dass der Sinn der verfassten gesellschaftlichen Existenz, der Politik, nur darin liegen könne, Verwaltung zu sein. Saint-Simon und Engels lassen schon grüßen. Aber der berühmte Satz, an die Stelle der Herrschaft von Menschen tritt die Verwaltung von Sachen, klingt heute schon nicht mehr so utopisch verheißungsvoll, weil sich die Herrschaft von Menschen über Menschen in der Moderne durch die Verwaltung von Sachen vermittelt, die berühmten Sachzwänge. Ganz anders die Situation bei Tommaso Campanella. Er war ein Dominikanermönch, aber er war im Gegensatz zu Morris alles andere als gläubiger Katholik, vielmehr unverblümter Materialist. Er lässt sich politisch keineswegs eindeutig einordnen, denn zum Teil folgt sein Denken der Weltstaatentheorie des Joachim von Fiore, wonach die Weltgeschichte 4 Stadien umfasst. Das höchste und letzte Stadium jedoch, in dem auch seine Sonnenstadt angesiedelt werden soll, nennt er das päpstliche Stadium. Das hat dazu geführt, dass bis vor etwa 200 Jahren dem Protestantismus ausgerechnet ein Tommaso Campanella als politischer Repräsentant der Gegenreformation galt. In Wirklichkeit war er ein durchaus rebellischer Geist, wenn Paul Lafargue, der Schwiegersohn von Marx, in seiner Schrift über die Utopisten meint, dieser Mönch habe die Welt nicht gekannt, so liegt er ziemlich falsch. Denn gerade die Art, in der Campanella seine Sonnenstadt darstellt, kommt aus einer unmittelbaren Erfahrung. Zunächst geht er aus von der Wirklichkeit des Gemeineigentums, von der Gemeinschaft ohne Privateigentum, wie er sie als der Mönch, der er war, in der Klostergemeinschaft erlebt hatte, die im Grunde eine kommunistische Gemeinschaft ist. Insofern nämlich, dass der Mönch oder die Nonne kein privates Eigentum besitzen darf, nur der Orden als solcher ist Eigentümer. Man kann vom real existierenden Kommunismus im Kloster sprechen, wenn auch das Wort heute eine andere Bedeutung hat. Ich kenne das übrigens persönlich, weil eine meiner Schwestern als Braut Christi in Italien lebt. Wir schicken ihr alles Mögliche, Lebensmittel, Kleidung, aber kein Geld, denn sie darf keines besitzen, nur der Orden. Diese Erfahrung ist die Erfahrung Campanellas. Hinzu kommt die existenzielle Erfahrung der Zerstörung der Freiheit durch die absolute Herrschaft des spanischen Königs über Süditalien. Campanella war einer der Anstifter des schon erwähnten kalabresischen Aufstands von 1599, eines Aufstands, der geschichtlich deshalb bedeutsam ist, weil er seine politischen Perspektiven oder Utopien aus der ziemlich unbekannten, dem Diderot allerdings bekannten kalabresischen Anarchie schöpfte. Man merkt, dass Campanella geistig schon in einer Welt lebt und in einer gesellschaftlichen Form denkt, die mit der damaligen Zeit überhaupt nicht übereinkommen kann. Hinzu kam ein letztes,
ein persönliches Moment, das fraglos dazu beigetragen hat, dass die Sonnenstadt keineswegs ein freiheitliches Gemeinwesen, sondern ein streng hierarchisches darstellt. Das war der Kampf um die eigene Identität. 30 Jahre seines Lebens war er eingekerkert, zunächst 27 Jahre in Neapel, die letzten 3 Jahre in Rom. Er wurde, wie üblich, permanent gefoltert und musste um das Überleben seiner Persönlichkeit kämpfen. Es muss also unbedingt beachtet werden, dass die Sonnenstadt, La Città del Sole, im Kerker geschrieben wurde. Das Buch, 1602 geschrieben, wurde sehr schnell bekannt und bereits 1623 erschien in Frankfurt am Main die erste deutsche Übersetzung. Man könnte sich fragen, woher Campanella die Idee einer geschlossenen Wehrsiedlung hatte. Bislang sah man in Platons Politeia das Vorbild, und dies mag zu einem gewissen Grade stimmen, wenn wir einige heute fragwürdig anmutenden Teile der Sonnenstadt betrachten. Zum Beispiel tritt Campanella für eine sehr strikte Sexualdisziplin ein, die fraglos an die berühmte Sexualhygiene der Politeia erinnert. Das bedeutet, dass die gewählten Beamten die Aufgabe hatten, die biologische Reproduktion der Gesellschaft zu organisieren. Aber innerhalb dieser geschlossenen Wehrsiedlung finden sich auch Elemente, die stärker noch als bei Thomas Morus auf die Auflösung der gesellschaftlichen Strukturen zielen. Es ging Campanella nicht nur um das Gemeineigentum, sondern auch um die wirkliche Gleichheit. Er geht über Morus insofern hinaus, dass, wenn keine Herrschaftsverhältnisse mehr bestehen, es auch keinerlei Grund mehr gibt, eine neue Form der gesellschaftlichen Herrschaft einzuführen, die Herrschaft der Geschlechter. Seit langer Zeit taucht daher bei Campanella im Jahr 1602 zum ersten Mal wieder ein Prinzip auf, das in der Antike zuletzt gesehen vertreten wurde. Von den linken

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1: Die eigentliche Entscheidungsinstanz der Sonnenstadt ist die Volksversammlung, zu der alle Mitglieder mit dem 20. Lebensjahr Zugang erhalten. Da kommt die Isonomie, die Gleichheitstendenz der Antike, wieder zum Vorschein. Die Verwaltungsämter sind allesamt nur Wahlämter, und dass das Prinzip des Wissens als Voraussetzung der Wählbarkeit erscheint, hängt mit einem pädagogischen Hintergedanken Campanellas zusammen. Man kennt das schon von Platon her. Nur der Philosoph hat das Recht zu herrschen. Bei Campanella wird die Sache jedoch anders verstanden, und zwar deshalb, weil das Wissen, obgleich Bedingung der Wählbarkeit, in der Sonnenstadt als Allgemeinbildung realisiert wird. In der Frage der Arbeitspflicht geht es so streng her wie bei Morus. Aber die tägliche Arbeitspflicht wird, vielleicht weil er Kalabrese war, auf 4 Stunden heruntergesetzt. Die 35-Stunden-Woche ist also eine Sache, die weit hinter das 16. Jahrhundert zurückfällt. In der Bevölkerungspolitik taucht das platonische Element, sagen wir ruhig, das rassenhygienische Element wieder auf. Die Verteilung der produzierten Güter folgte einem Prinzip, das mit der Gesellschaft von damals ebenso wenig in Einklang zu bringen war wie mit der heutigen. Es ist klar, dass die Verwirklichung der Arbeitspflicht auch bedeutet, dass ein jeder nach seinen Fähigkeiten eingeteilt werden soll. Auffallend dabei ist, dass es nach Campanella eine Verpflichtung der Sonnenstadt ist, auch die geistig und körperlich Behinderten in die Arbeit einzubeziehen. Es kommt hinzu, dass zwar jeder genötigt ist, sich gemäß seinen Fähigkeiten von den Wahlbeamten einteilen zu lassen, dass diese Einteilung aber keineswegs mit irgendwelchen Privilegien korrespondiert. Das heißt, dass jeder nach seinen Fähigkeiten geben muss, heißt nicht, dass jeder nach seinen Fähigkeiten empfangen kann. Vielmehr erfolgt die Verteilung der Güter nach dem Prinzip der absoluten Gleichheit, also ganz abgesehen davon, was der Einzelne zu ihrer Produktion beiträgt. Eine Mischung von Produktions- und Konsumptionskommunismus also. Campanellas Pädagogik ist eine Utopie besonderer Art, denn bis auf den heutigen Tag gilt den Utopisten die Erziehung als das formende Element der Gesellschaft. Campanella geht von dem elementaren Prinzip aus, dass Lernen ein Spiel zu sein habe. Der Lehrer sei keineswegs der Anleiter, sondern habe nur die Aufgabe, die Neugier und das Interesse zu erwecken.

Der eigentliche Lernprozess jedoch vollziehe sich spielend. Natürlich ist das eine Utopie, aber eine liebenswerte. So stellt er sich zum Beispiel das Lesen und Schreiben lernen, Vorbedingung für die passive Wahl, vor. Man lässt die Kinder, aber nur 4 Stunden am Tag, in riesigen Hallen herumtoben, auf deren Mauern Buchstaben, Zeichen und Zahlen stehen. Die Aufgabe der Lehrer ist, die spielenden Kinder dazu anzuregen, nach der Bedeutung der Zeichen zu fragen. Nur so, in dieser zweifellos rohen und naiven, aber doch rührend humanen Weise, meint Campanella, solle das Lernen vonstatten gehen. Der Lernprozess nimmt im weiteren Verlauf ausgesprochen polytechnische Formen an. Geht es doch darum, die Langeweile der Arbeit und die Monotonie des Berufs zu durchbrechen. Die Zöglinge, so heißen sie, sollen verschiedene Tätigkeiten erlernen, was natürlich die Einteilung in den Arbeitsprozess erleichtert. Es kann sein, dass Campanellas Ideen auch durch die inzwischen in Europa eingetroffenen Nachrichten über den Jesuitenstaat in Paraguay beeinflusst wurden. Dort hatten die Jesuiten ein kommunistisches Gemeinwesen aufgebaut, in dem übrigens auch Arbeitspflicht herrschte, in dem es keine Entlohnung gab, nur die Verteilung der produzierten Güter. Dies soziale Experiment, das von Anfang des 17. bis Mitte des 18. Jahrhunderts bestand, war so erfolgreich, dass die spanischen Kolonisten den Papst um Hilfe baten, den Jesuitenstaat zu zerstören. Er wurde zerstört, weil die großen spanischen Handelskapitalisten ins Hintertreffen geraten waren. Die durch das kommunistische System in Paraguay auf die internationalen Märkte gebrachte Ware war viel billiger als die in den anderen spanischen Ländereien hergestellte. Somit hatte man allen Grund, gegen die Jesuiten einzuschreiten. Die Utopien des 16. Jahrhunderts blieben jedoch folgenlos. Weder Thomas Morris noch Tommaso Campanella wurden politisch wegweisend. Erst die Arbeiterbewegung begab sich auf Suche nach ihren historischen Vorläufern und entdeckte Morris und vor allem Campanella als Wegbereiter des Sozialismus. Über das Fortleben der Monarchomachen hingegen lässt sich nicht viel berichten. Brachten sie doch keinerlei utopische Ideen hervor. Doch wenn die Realisierung einer Idee ein Zeichen dafür ist, dass sie sich auf der Seite der Sieger befindet, so gehören die Monarchomachen weltgeschichtlich gesehen auf diese Seite. Denn ihre Theorie des Königsmordes wurde durchaus praktiziert. Ein Beispiel nur. 1589 wurde der dritte Heinrich, König von Frankreich, ermordet und 10 Jahre später schrieb Juan de Mariana, ein Jesuit, das Buch De Rege et Reges Institutione über den König und die Institution des Königs, in dem er öffentlich zur Ermordung des Königs aufrief. Kurz darauf wurde der vierte Heinrich von Frankreich ebenfalls ermordet. Der Urheber des Diktums, Berlin sei eine Reise wert. Natürlich meinte er nicht Berlin, sondern Paris. Und nicht von einer Reise war die Rede, sondern von einer Messe. Der berühmt gewordene Satz, Paris ist eine Messe wert, war übrigens auch ein Grund für seine Ermordung. Er war Hugenotte und als Heinrich von Navarra das eigentliche Haupt der Hugenottenbewegung in Frankreich. Als er 1589 nach der Ermordung des dritten Heinrich nominell König von Frankreich wurde, hatte er eine Bedingung zu erfüllen. Seine Konversion zum Katholizismus. Aus einem Hugenottenführer wurde so ein katholischer König. Paris ist eben eine Messe wert. Es fragt sich, inwiefern die Lehre vom Königsmord fortwirkte, denn am Ende wurde auch in England ein König um einen Kopf, den seinen, verkürzt. 1649 der erste Karl. Der 16. Ludwig von Frankreich wurde ebenfalls ein Opfer der Theorie. Das Volk habe das Recht, den König zu töten. Die Theorie der Monarchomachen ist also im Gegensatz zu den Utopien durchaus geschichtswirksam geworden. Und sie setzten in der Tat voraus, dass das Volk der wahre Souverän sei. Die Monarchomachen hatten die Souveränitätsfrage zum ersten Mal geklärt, vor allem hinsichtlich der Verantwortung des Souveräns, des Volkes und der Verantwortung des Fürsten. Die politische Folge ihrer Theorie war zunächst, als Konsequenz naturrechtlicher Begründungen, die Bejahung des Widerstandsrechts, eine Rechtfertigung, die normativ begründet wurde, keineswegs aus einer sozialen Analyse heraus. Ihre Theorie enthält eine Kritik der Politik, die das Recht auf Widerstand ohne jeden Rückgriff auf religiöse Momente entwickelt. Im Mittelalter hatte es zwar auch eine Lehre vom Widerstand gegeben, aber sie hatte sich stets mit der Vorstellung begründet, dass der König ein Gottloser sei, ein Sünder. Der Ungehorsam traf den König als einen unbußfertigen Sünder, nicht als vertragsbrüchigen Funktionär des gemeinen Wohls.
Doch die Monarchomachen begnügen sich eben nicht mit dem Ungehorsam und zu ihrem politischen Erbe gehört die Säkularisierung der Legitimität. Damit kommt der Gedanke des Königsmords auf. Die Frage ist, wer dafür zuständig ist, die Herrschenden zur Herrschaft zu bestimmen und vor wem sie Rechenschaft abzulegen hatten. Die traditionelle Lehre, die dann in die absolutistische Auffassung vom Gottesgnadentum des Königs einfloss, kannte nur eine Verantwortung des Königs, die vor Gott. Der Widerstand wurde im Mittelalter dadurch gerechtfertigt, dass der Gott dieser Verantwortung nicht nachkam. Die zweite Form der Legitimation war, dass der Herrschende nur dann zur Herrschaft berechtigt war, wenn der Papst, die Bischöfe oder, im Heiligen Römischen Reich deutscher Nation, die Kurfürsten zustimmten. Von dem Monarchomachen François Ortmann, der 1573 das Buch Franco Gallia veröffentlichte, bis zu De Mariana, dem radikalsten der Monarchomachen, findet allmählich die völlige Umkehrung dieses Verhältnisses statt. Jetzt ist der Fürst nicht mehr vor Gott verantwortlich. Der Einzige, der vor Gott noch Verantwortung hat, ist das Volk selbst. Das Volk ist für sein Tun und Lassen Gott verantwortlich, der Fürst hingegen ist dem Volk verantwortlich. Der König wird vom Wohlwollen des Volkes abhängig, wird, theoretisch zumindest, Funktionär. Gerade in Umkehrung des Prinzips, wonach der Fürst nun dem Volk verantwortlich ist, findet De Mariana die Begründung für das Recht des Volkes, sich seiner zu entledigen. Seine Texte verstießen gegen geltendes Recht, in erster Linie sein De rege et reges institutione. An ihm zeigt sich ein weiteres Mal die Parteilichkeit der Geschichtswissenschaft. Sabine, ein konservativer amerikanischer Ideengeschichtler, bezeichnet De Marianas Theorie als infam, während Touchard, ein linksliberaler französischer Historiker, sie tapfer nennt. Zwischen Infamie und Tapferkeit also bewegen sich die Monarchomachen. Ihre Theorien enthalten zwei weiterführende Momente. Erstens, aus dem Prinzip der Volkssouveränität entnimmt der Monarchomache die Wirklichkeit des Konsensus. Diese Wirklichkeit ist nicht, wie etwa bei Marsilius von Padua, der auch von der Volkssouveränität sprach, nur ein Prinzip, eine bloße Norm. Die Vertragslehre ging davon aus, dass imaginär gewissermaßen und rein normativ gedacht ein Vertrag geschlossen wurde, durch den das Volk seine anfängliche Zustimmung gegeben habe.

Die neue Konsensuslehre nun ist eine Art der permanenten Misstrauenserklärung gegenüber dem König. Der König ist immer der Kontrolle unterworfen und die Zustimmung ist immer eine auf Widerruf. Zweitens, genau aus diesem Grund liegt das Investiturrecht, das Recht, den König einzusetzen, ganz und gar beim Volk. Das ist nicht nur wegen der schon festgestellten Umkehrung des Prinzips der Verantwortlichkeit wichtig, sondern ebenso, weil sich dahinter noch ein anderes Moment verbirgt. Die unzweideutige Absage an das dynastische Prinzip. Ein gewisser Junius Brutus schrieb in seinem 1579 erschienenen Buch Vindicie contra Tyrannos, also Rechtsansprüche gegen die Tyrannen, die Regierenden werden vom Volk geschaffen, nicht das Volk von den Regierenden. Niemand wird mit der Krone auf dem Haupt geboren. Am Anfang also steht die freie Wahl des Königs durch das Volk, und am Ende steht der Widerruf des Einverständnisses mit der Herrschaft, wenn der König dem Willen des Volks nicht nachkommt. Dass die Legitimation durch Vertrag geschieht, ist eine alte Lehre, aber jetzt gewinnt sie eine neue Bedeutung, weil der Vertrag nicht mehr der bloß formelle Akt der Anerkennung einer dynastisch immer schon vorhandenen Macht ist, sondern jetzt erscheint er als eine Art permanente Konsensusbildung des Volkes über den König, als alltägliche Überprüfung der Verantwortung des Königs durch das Volk. Gewiss, es gibt hier Unterschiede. Und man geht aus von einer Art passiver Zustimmung, der zufolge, wenn das Volk nicht Nein sagt, die Legitimation des Herrschers gegeben ist. Die Mariana seinerseits spricht von einer Permanenz der Zustimmung. Und es geht noch weiter. Aus diesem Verhältnis zwischen Volk und König resultiert eine zusätzliche Ausweitung des Widerstandsrechts, das heißt eine weitere Radikalisierung, die wiederum eine Legitimation des Königsmords ergibt. Aufgrund des Wahlcharakters der Monarchie kann ein Monarch, dessen Volk meint, er verletze seine Interessen, zum Populi Hostis erklärt werden, zum Volksfeind. Ist aber der Monarch zum Volksfeind erklärt worden, so etwa Buchanan 1578 in seiner Schrift über das Recht des Königreichs bei den Schotten, so ist es eindeutig, dass der Königsmord keiner weiteren Legitimation bedarf. Auch eine 1596 anonym erschienene Schrift, Sieben Bücher der christlichen Politik, ist in diesem Zusammenhang bemerkenswert. Aus der Volksfeinderklärung des Königs und dem Widerstandsrecht wird hier schon ein Revolutionsrecht. Der unbekannte Autor spricht davon, dass das Volk nicht nur dann das Recht hat, den König abzusetzen, wenn dieser sich dem Volkswillen verweigert, sondern dass das Volk überdies das Recht hat, das Königtum überhaupt als Staatsform abzuschaffen. Zum ersten Mal taucht der Gedanke auf, dass die Souveränität des Volks ihre Verwirklichung auch darin finden kann, die Staatsform zu verändern. Trotzdem, bis zum Gedanken der Abschaffung der Form Staat als solcher ist es noch sehr weit. Man muss sich fragen, warum eine Fraktion dieser immer schärfer vorgehenden Monarchomachen aus Jesuiten besteht. Denn die Jesuiten, die Gesellschaft Jesu, sind ein Orden, der geradezu das Symbol der Gegenreformation geworden ist. Er wurde 1534 von Ignatius von Loyola, einem Spanier, gegründet und 1540 als Orden anerkannt. Weshalb hatten ausgerechnet die Jesuiten, die in der Gegenreformation die Hauptstütze des Papsttums waren, zugleich derart gefährliche und verhängnisvolle Lehren entwickelt? Die Jesuiten sind eine eigentümliche Gruppe. Erstens ein relativ kleiner Orden, auf der ganzen Welt gab es 1985 gerade 21.000. Sie haben keine klare politische Position. Sie sind gewissermaßen immer die Seismographen einer neuen gesellschaftlichen Epoche. Im 16. Jahrhundert allerdings bezogen sie eine Position, die nicht die der herrschenden Lehre war. Die Jesuiten, so darf man annehmen, hatten wohl deshalb keine Schwierigkeiten mit der Abschaffung des Königtums, weil die Institution des Königs, religiös gesehen, in einem gewissen Sinn vogelfrei geworden war. Im Zuge der Säkularisierung hatte man es zunehmend mit Königen zu tun, deren Legitimation nicht mehr kirchlich vermittelt war. Der absolute König bedurfte der Investitur durch die Kirche nicht mehr, und insofern war der jesuitische Theoretiker und Theologe ganz von der Sorge befreit, gegen ein Gebot der Kirche zu verstoßen, wenn er zum Königsmord aufrief. Das ist auch der Grund, warum die Jesuiten zu Gegnern der absoluten Macht des Papstes wurden, wie sie Aegidius Romanus entwickelt hatte, weil sie trotz ihres Prinzips des unbedingten Gehorsams gegen den Papst doch immer die Tendenz hatten, sich von diesem ihrem eigenen Prinzip zu befreien. Der Jesuitenorden ist zwar zum unbedingten Gehorsam verpflichtet,
Er ist jedoch als Orden eine autonome Gesellschaft, die ihren General selbst wählt. Die Stellungnahme der Jesuiten gegen Aegidius Romanus war eine Stellungnahme gegen die Macht und Präsenz der Kirche in temporalibus, das heißt in den weltlichen Dingen. Die andere Quelle der Legitimation, das Volk, das an die Stelle Gottes getreten ist, bringt etwas hervor, das nicht nur zur Ermordung von Königen führen sollte. Es beginnt wiederum in England und mündet im ersten Erfolg einer bürgerlichen Revolution. Die Ermordung des vierten Heinrich 1610 stand noch im Zeichen des Widerstandsrechts, im Zeichen der Theorie der Monarchomachen. Als 1649 der erste Karl nicht mehr ermordet, sondern hingerichtet wird, war dies schon die Folge des bürgerlichen Durchbruchs, ein Resultat der großen Cromwellschen Rebellion erst gegen den König und dann gegen das Parlament. Innerhalb des Cromwellschen Revolutionsheeres bildete sich bei den Levellers, den Gleichmachern und den Diggers, den Landarbeitern, eine Theorie heraus, die in der Tat die erste kommunistische Theorie der Geschichte darstellt.

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2: Ja, schönen guten Abend hier bei Wannabes beim Hip-Hop-Magazin von Torben und Emilia. Schön, dass ihr wieder dabei seid. Schön, dass wir auch wieder zusammen sind, Emilia. Letzten Monat warst du ja alleine hier.
3: Hast du mich alleine gelassen, ja.
2: Habe ich dich alleine gelassen, aber wir sind nicht nur zu zweit hier, sondern wir haben das erste Mal, wir haben eine richtige tolle Premiere. Wir freuen uns sehr. Wir haben hier zu Gast bei uns im Studio Philipp, a.k.a. FKS.
4: Hallo.
2: A.k.a. F. Schön, dass du da bist.
4: Ja, Mann, auf jeden Fall. Ich freue mich auch sehr, hier zu sein. Danke für die Einladung.
2: Na klar.
3: Das ist für Torben auch ein wahr gewordener Traum. Ich weiß noch, dass Torben vor 2 Jahren oder sowas gesagt hat, Emilia, weißt du, wen ich in der Bahn getroffen habe?
4: An der Magdeburger Straße, ich kann mich erinnern. Ja, auf jeden.
3: Oh, wir müssen ihn unbedingt einladen und jetzt ist endlich.
2: Jetzt ist es soweit.
3: Endlich soweit.
4: Baba, sehr schön. Manchmal werden Träume wahr, was soll ich sagen?
2: Ja, auf jeden. Schön, dass du da bist. Das war lustig damals, weil ich erinnere mich noch ganz gut daran. Es war, glaube ich, ein relativ kalter Morgen.
4: Es lag sehr viel Schnee, ich weiß es noch.
2: Es lag sogar Schnee, okay, daran konnte ich mich nicht mehr erinnern, aber ich habe dich so an der Bahnhalte stehen sehen. Ich habe auch gewartet auf eine Bahn, ich glaube du auch, und du warst ganz überrascht, dass als ich dich dann angesprochen habe und du warst so, hey, du kennst meine Musik?
4: Ja.
2: Ist dir das vorher noch nicht passiert quasi?
4: Du warst, glaube ich, tatsächlich der Erste, der mich so auf der Straße erkannt hat. Mir ist es außerdem vielleicht noch 2 Mal passiert oder so.
2: Ja, da fühle ich mich sehr geehrt.
4: Ja, auf jeden Fall. Ey, ich mich erst. Also alles gut.
2: Genau, und wir wollen heute ein bisschen quatschen über deine Musik und wie du so dahin gekommen bist, was du so auch gerne für Hip-Hop hörst, was dich so beeinflusst hat oder so. Ja, wir schauen mal, wo es so hingeht. Und aber wer die Sendung schon öfter mal hier gehört hat, Wannabes auf Radio Korax, der weiß, dass wir auch immer am Anfang einen Newcomer versuchen, so ein bisschen vorzustellen. Mal mehr bekannt, mal weniger. Und heute, Philipp, hast du die Ehre und hast jemanden mitgenommen.
4: Richtig. Ich habe mich für Vasil aus Braunschweig entschieden. Ich habe die auf dem Schirm, ich glaube, seit einem halben Jahr oder so vielleicht. Wir hatten einen Auftritt in Braunschweig. Also Lenas, also ihr Corner-Conny, der auch ganz still hier in der Ecke sitzt hinter mir. die hatten irgendwie vorher schon so ein bisschen Kontakt und dann wurden wir dort gebucht von Freunden und sie ist dort aufgetreten mit Too Young und der Auftritt hat mir sehr gut gefallen und ich habe einfach mitbekommen, sie hat jetzt ein Album released, Krähen reden nicht, heißt es Krähen reden nicht?
2: Yes.
4: Ja, auf jeden Fall. Und ist ein krasses Album, sie hat auch eine krasse Resonanz drauf bekommen und so und deswegen dachte ich nochmal ein bisschen Spotlight rücken und ein bisschen Credit geben, so. Ja, Mann.
2: Ja, frisch erschienen. 7. März sehe ich gerade, Krähen reden nicht. Ich glaube, ihre Mutter ist Kasachin, ja, da rappt sie drüber. Ich habe heute das Album mal durchgehört, das ist ein richtig, richtig geiles Album. Also ja, wir werden nur einen Song hören können, aber ich empfehle auf jeden Fall, nicht nur das zu hören. Hast du einen Track, auf den du am meisten Lust hast? Ich habe so vielleicht auch an den titelgebenden Track Krähen reden nicht gedacht.
4: Gib ihm safe, lass ihn hören, ja.
2: Dann viel Spaß mit Vasil.
4: Vasil. Ja.

0: Ja, sie macht erst seit 2024 Musik. Mhm. Soweit ich weiß, soweit ich das jedenfalls nachvollziehen konnte, nach ihren Veröffentlichungen, und hat jetzt Krähen reden nicht rausgebracht. Vasil, man schreibt es V-A-S-I-L. Unbedingt auschecken. Vielen Dank für die Newcomer.
1: Safe, kein Ding, voll gerne. Ja.
2: Die Produktion auch, das so als Zweiteiler fand ich auch mega spannend.
1: Ja, das ist geil,
2: so,
1: ja.
2: Nochmal der Wechsel und auch sehr am Anfang noch so Pauken und Streicher. Also Streicher ist jetzt nicht so ungewöhnlich, aber dass es mit den Pauken begleitet wird, ist schon special auch, der Sound. Das ist wirklich.
1: An der Stelle auf jeden Fall auch Credits für den Producer, Tuyang Tosemasol auf Instagram. Alle reinfolgen. Kommt bestimmt auch noch mehr von den beiden.
0: Ja, der hat es auf jeden Fall gut produziert und der meint, du meintest auch, der rappt auch.
1: Er rappt auch, ja, Mann.
0: Auch als Tuyang. Ich sehe gerade, sie hat ja auch einen Track gemacht, Mama, ich werde Rapperin. Philipp, wie war das eigentlich bei dir? Wann hast du das deiner Mama gesagt,
1: dass Meine du jetzt Mama Rapper bist? Meine Mama wusste vom ersten Moment an, dass ich rappe.
2: Erster Fan.
1: Ja, erster Fan, safe, 100%.
0: Wann war das, welches Jahr, wie alt warst du?
1: Bro, ich habe irgendwie mit 14 oder 15, habe ich mal so einen Geburtstagstrack für meinen Vater aufgenommen. Bei einem Freund von mir, der hatte so ein Tonstudio, der hatte so ein Mic bei sich zu Hause und hat auch Beats gemacht und so. Shoutout Jonas. Auch leider kein Kontakt mehr, aber bei ihm habe ich meinen ersten Song aufgenommen. Und meine Mutter hat es eigentlich von Anfang an unterstützt und fand es cool, dass ich das mache, und hat mir dann noch so ein bisschen Equipment geholt und so oder mir da was dazugegeben zum Geburtstag, ein paar Sachen geschenkt und so.
0: Mhm.
1: Genau.
0: Und ja. Es war gleich Rap für dich auch? Oder hast du nochmal so, nee, du meintest, du hast gleich einen Rap-Song als Geburtstagstrack aufgenommen.
1: Ja, es war sofort Rap. Ich habe auch Beats gemacht und so, mache auch immer noch hier und da Beats. Und also, ich hatte auch mal Gitarrenunterricht und so, aber ich habe es halt nicht verfolgt, aber Rap war schon immer meins. Also ich habe, seitdem ich das erste Mal Rap gehört habe, war ich sofort, okay, das ist genau das, was ich auch machen will. So.
2: Ja. Weißt du, was du da noch gerappt hast?
1: Nee, keine Ahnung.
2: Schade.
1: Ich weiß es nicht mehr.
0: Happy Birthday.
1: Ja, irgend sowas auf. 50 Yo, Cent Remix oder so, ja. Ich weiß es nicht mehr, keine Ahnung.
2: Ah.
1: Auf jeden Fall. Aber ja. Es ist, ich glaube, auch damals schon relativ solide gerappt zu haben.
2: Wir glauben es dir.
1: Danke.
0: Na, vielleicht lässt sich der Track ja nochmal auftreiben, dann kannst du ihn veröffentlichen und dann checken wir das nochmal aus.
2: Oder
0: auf jeden
2: neu
0: Fall.
2: Aufnehmen.
1: Neu aufnehmen. Na, dafür müsste ich ja wissen, was ich gerappt habe.
0: Ja.
1: Und die CD liegt irgendwo bei meinem Vater und ist, glaube ich, nicht mehr auftreibbar. Mhm.
0: Ja, und jetzt findet man dich vor allem so beim Label. Oder ihr habt vorhin gesagt, Freundeskreis Stylerberg.
1: Yes.
0: Stylerberg.
1: Yes, sir.
0: Oder halt auch bei den Montagsmalern in der MoMA. Wir hatten euch auch, wir hatten dich auch mal im Freestyle hier noch eingespielt. Wir hatten nur dieses Instagram-Video gesehen, deinen letzten Freestyle, der dort online war. Der mir auch richtig gut, genau, in diesem Späti. Wie heißt der nochmal? Chili. Ja, der ist auch richtig toll, auf jeden Fall.
1: Aber es war kein Freestyle, es war tatsächlich ein Text.
0: Ah, es war ein Text.
1: Ja.
0: Der hat mir richtig gut gefallen, aber wir hören jetzt was anderes, würde ich sagen. Ich dachte, es wäre ganz schön, doch vielleicht von dir den Track anfangen zu hören, um so reinzustarten, oder?
1: Let's go, produziert von etc. pp.
3: Etc. pp.

0: Anfang war das hier zum Anfang unseres Gesprächs, hier bei den Wannabes zu Gast, FKS und Jonas, der hier zuguckt.
1: Lena.
0: Nee. Sorry. Du hast es vorhin irgendwie gesagt. Ich habe dann zusammengehauen.
1: Ja. Alles gut.
0: Und gerade, ja, wir haben gerade noch versucht, schnell zu regeln, deswegen sind wir hier gerade so gerusht aus der Pause oder während des Songs, weil wir noch einen unreleaseden Track von euch ganz am Ende der Sendung hier spielen dürfen. Auf jeden Fall vielen Dank, dass wir dafür Plattform sein dürfen. Wir sind richtig gespannt drauf.
1: Geil, freut mich, ja, Mann.
2: Welches Jahr war Anfang?
0: Anfang 2023, oder?
1: Ich weiß es nicht. Ich weiß es wirklich nicht, keine Ahnung.
0: Also hier steht August 2023.
1: Dann stimmt aber das.
0: Vielleicht hast du den nochmal früher woanders veröffentlicht?
1: Nein.
0: Wie hat es dir denn gefallen eigentlich, Emilia? Du bist ja gar nicht so drin wie ich in Philips Diskografie.
2: Doch, inzwischen schon.
1: Doch, geil, klar. Sehr gut, sehr schön.
2: Ja klar, dazu kommen wir auch noch.
1: Okay.
2: Also dass die Sachen, die ich bin ja auch eher so auf Produktion allgemein so fokussiert. Ich bin auch gar nicht so im Deutschrap, das ist so die Aufteilung ein bisschen. Tom ist so mehr im Deutschrap drin und ich mach den anderen Kram sozusagen, aber mir sind auch ganz viele, also ich hab's auch sehr genossen, vor allem die letzte, aber ich will sie auch erstmal hören, damit wir da richtig drüber sprechen können, damit wir es mal gehört haben.
1: Okay.
2: Ja, aber man merkt auch so Entwicklung und sowas und das ist immer so mega spannend, wenn man das hören kann, ob in der Produktion, was für Beats man wählt oder worüber man spricht, wie sich das weiterentwickelt. Das ist immer so, das ist richtig schön, jetzt auch nochmal so zurückzugreifen,
1: so
2: ältere Sachen zu hören und das zu vergleichen mit dem, was wir gleich noch hören werden.
1: Ja.
2: Das ist total, total spannend.
1: Ja, voll.
0: Ich finde halt, auf jeden Fall würde ich dir zustimmen. Musikalisch auf jeden Fall krasse Entwicklung gemacht. Ich bin auch ganz großer Fan von Im Dreck gedeihen die Früchte,
1: die süßesten Früchte.
0: Ja, wo du auch nochmal musikalisch was ganz anderes probiert hast, würde ich sagen. Also auch erfolgreich probiert hast. Hören wir auch später nochmal was von. Aber erstmal dachte ich so, was sich halt sehr zieht durch so vor allem die Texte, die du machst. Du bist schon irgendwie so ein melancholischer Typ auch, oder? Also so eine poetische Seele, dachte ich auch.
1: Eine poetische Seele, das ist sehr schmeichelhaft, danke sehr. ja, Melancholie ist ein großer Teil meines Lebens, auf jeden Fall meiner Gefühlswelt. Und das zieht sich durch meine Musik und mein Leben, ja.
0: Ja.
1: Voll.
0: Und wie bist du so quasi zu diesen, oder wie kommst du so zu diesen Texten, habe ich mich gefragt, also bist du einfach so, du gehst so durch die Straßenhalle, so stelle ich es mir jedenfalls vor, und du hast so einen Gedanken, setz dich am Bebel oder so und tippst das so in dein Handy ein, oder was ist so dein Ding, so dein kreativer Prozess oder so?
1: Also, ich schreibe nur auf dem Handy auf jeden Fall. Ich habe früher sehr viel auch mit Stift und Papier geschrieben, aber ich schreibe jetzt immer nur auf dem Handy, weil dann habe ich auch alle Texte die ganze Zeit da und kann die immer rausholen, wenn ich sie brauche, so. Und zumeist schickt mir Lenas ein Beat oder halt jemand anders, und es sind immer unterschiedliche Situationen. Also ich schreibe sehr viel zu Hause auf jeden Fall, ich schreibe eigentlich nie draußen. Ich brauche auch die Ruhe einfach, ich schreibe auch sehr gerne nachts so, und wenn nichts los ist, wenn mich niemand ablenkt, wenn ich keine komischen Anrufe bekomme, wenn ich irgendwie draußen es laut ist oder so und ständig irgendwas los ist. Ich genieße das immer sehr, so meine Zeit für mich zu haben, und die habe ich halt leider nur nachts. Was heißt leider, die habe ich nur nachts? Ich glaube, das geht den meisten so, aber tagsüber hat man irgendwelche Verpflichtungen und so. Und ich lasse es einfach fließen, es klingt bescheuert, aber ich höre den Beat und der löst im besten Fall irgendwas in mir aus, und dann lege ich einfach los und nehme die erste Zeile, denke ich mir dann aus, und alles, was danach kommt, ist assoziativ so.
0: Mhm.
1: Ja.
0: Ich finde auf jeden Fall, dass man den Texten sehr anmerkt, dass sie oft nachts geschrieben sind, auf jeden Fall. Also ich meine, du hast ja auch mehrere Tracks, die darauf Bezug nehmen, wie so bis 2, bis 4 oder so, ja. Also hört man auf jeden Fall die Tageszeit, sage ich mal. Und auch irgendwie schon ganz erfrischend. Also was ich sonst so an Deutschrap höre, ist gerade irgendwie eher so dieser Party-Modus oder so. Aber ne, es ist nicht mehr so viel introspektiv oder so, habe ich das Gefühl. Ich weiß nicht, wie es euch damit geht.
1: Ich glaube, man muss sich die guten Sachen irgendwie rauspicken. Also so ein Party-Song kann auch cool sein, wenn der gut gemacht ist und wenn der noch eine andere Ebene hat oder so. Oder wenn der wenn er musikalisch einfach cool ist, kann ich mir bestimmt auch mal einen Party-Song anhören, aber es gibt auf jeden Fall auch Leute, die immer noch dieses Assoziative machen und das Introspektive, was du jetzt auch erwähnt hast, und da muss man diggen. Mhm. Muss man sowieso immer.
0: Hast du eine Empfehlung oder so, da in die Richtung, ich was dich so inspiriert? Krass. Das hast du mir auch geschrieben. Ich habe heute einen Track gehört, der war auf jeden Fall richtig gut. Ich glaube,
1: kannst du ihn schon, Dirk?
0: Den kannte ich so vom Namen her, aber ich hatte noch nie reingehört.
1: Krass.
0: Ja.
1: Unbedingte Empfehlung, auch für dich und mir. Für alle. für mich hat Dirk sehr geprägt. Und besonders das letzte Album, das er gemacht hat, das hieß, glaube ich, Weg vom Weg, ist inhaltlich sehr stark und sehr ehrlich.
0: Ja.
1: Und das feiere ich auf jeden Fall.
2: Wollen wir einfach mal noch einen kleinen Snippet einfach anhören? Ich bin jetzt...
1: Ja.
0: Achso, von Dell.
2: Ja.
0: Safe.
2: Wir müssen ja nicht komplett hören, aber einfach um noch so einen Eindruck zu bekommen.
1: Ja,
0: schlag gerne was vor.
1: Das Album heißt Weg vom Weg. Und
0: Hier.
1: Genau. Mhm. Und der Song, kannst du kurz runter scrollen? Gedanken ist krass.
0: Ja. Da hören wir doch mal.
1: Let's go.
0: Kurz rein.

0: Das war ein kleiner Eindruck, der dir auch viel bedeutet, habe ich gerade so rausgehört.
1: Safe.
0: Cooler Track, Gedanken. Hier.
1: Das ganze Album ist super. Allgemein die ganze Diskografie eigentlich. So, es ist ein Ausnahmekünstler.
0: Mhm. Und wir hatten gerade so überlegt, was wir so, wir würden ganz gerne noch einen Track von dir hören, auf jeden Fall. Und du hattest so vorgeschlagen, lass uns doch noch 2016 hören. Was bedeutet dir die Jahreszahl? Was ist das? Warum, wo kommt die her, frage ich mal so.
1: Ich habe die Zeile nicht mehr ganz im Kopf, aber es gibt in dem Song eine Zeile, wo die Jahreszahl vorkommt. Und das ist auch ungefähr die Zeit, wo ich so richtig angefangen habe, ernsthaft zu rappen.
0: Mhm.
1: So, und das ernst zu nehmen und zu sagen, ich, vielleicht nicht unbedingt, ich bin jetzt ein Rapper, das, aber halt so, ich will rappen und ich will das auch verfolgen und so, ja. Genau.
0: Dann hören wir mal. Ja, 2016 von Im Dreck gedeihen die süßesten Früchte.
1: Ja, Mann.
0: Dein letzten Album oder auch einzigen, oder? Also sonst sind es nur EPs.
1: Bisher, ja. Ja. Auf jeden Fall.

0: Ja, hat jetzt die Tausender geknackt, hast du gerade gesagt im Stream. Du
1: Ja.
0: hast dich gerade live noch gefreut hier.
1: Auf jeden Fall.
2: Wie ist das, wenn ihr so, okay, lass Musik machen und ist dann, was kommt, meistens natürlich der Text zuerst und so, aber
1: Der Beat eigentlich zuerst
2: okay,
1: tatsächlich. Ja.
2: spannend, genau, ich habe es jetzt andersrum irgendwie den Eindruck gehabt. Das heißt, du lässt dich richtig von der Musik sozusagen leiten, was.
1: 100%, ja.
2: Wie oft gehst du denn nochmal zu, also wie oft änderst du den Text noch? Weil das dauert ja auch, um irgendwie da richtig in den Groove zu kommen, oder? Nein. Okay.
1: Also wenn ich sag's mal so, ich habe mit den Sachen, die ich mit Lenas gemacht habe, eigentlich an den Texten im Nachhinein nur sehr, sehr, sehr wenig geändert, bis gar
2: Okay.
1: nichts. Weil ich finde halt, so ein Text ist, entsteht ja aus einem spontanen Gefühl, zumindest bei mir. Und ich will, dass der so unverfälscht ist wie möglich. Und deswegen versuche ich nichts daran zu ändern im Nachhinein. Entweder der ist gut oder der ist nicht gut. Ich habe jetzt aber auch ein Projekt gemacht mit jemandem, ich kann dazu leider noch nicht so viel sagen, wo ich im Nachhinein sehr viel geändert habe an dem Text. Und das hört man, glaube ich, auch.
0: Das ist nicht noch nicht draußen.
1: Das ist noch nicht draußen. Das kommt aber dieses Jahr, hoffentlich.
2: Also es überrascht mich nicht so, es überrascht mich vom Skill her, aber es überrascht mich nicht von dem, was man hört. Also das hört man total in der Musik, dass es sozusagen ein aufgegriffener Moment ist, den man immer wieder sozusagen, der da feststeckt
1: Ja,
2: drin.
1: voll.
2: Das ist total authentisch auch.
1: Danke.
2: Das merkt man. Aber ich bin natürlich trotzdem überrascht, dass es trotzdem so aus dem Moment kommt. Das ist natürlich
1: Voll.
2: Skill.
1: Ja,
2: Ja.
1: voll, voll,
2: Und
1: voll.
2: ist dann so, ihr geht dann durch Beats und du bist dann so wie Drake. Nächster, nächster, nächster. Oder
1: Ich
2: so,
1: fühle
2: was
1: mich
2: ist das?
1: immer sehr
2: Oder
1: ungern, mit Drake vergleichen.
2: baut ihr auch manchmal zusammen so in dem Moment? Oder
1: Ja, machen wir
2: ja,
1: auch
2: macht ihr auch,
1: teilweise.
2: okay.
1: Ja.
2: Nice.
1: Voll.
0: Ja, du hast auch selbst ab und zu mal Beats gemacht,
1: Ich
0: ne?
1: mache auch noch
0: Ja.
1: Beats, ja.
0: Machst du
1: Natürlich.
0: auch für deine Tracks, also du hast oft jetzt Corner Conny dabei gehabt oder
1: Ja.
0: etc. pp.
1: Ja.
0: Aber hast du jetzt bei den Tracks, die jetzt neu kommen werden oder so, machst du da noch viele Beats? Weil ich hatte jetzt gesehen, bei Robespierre zum Beispiel, da habe ich heute noch mal reingehört ins Album, da hast du auch ein paar Beats gemacht,
1: Ich habe
0: ne?
1: da auch ein paar
0: Ja.
1: Beats gemacht, ja. Bei den neueren Sachen habe ich keine Beats mehr gemacht, ne? Ich habe auch eine längere Pause vom Beats machen gemacht. Aber ich bin gerade wieder dabei, Beats zu machen, relativ diszipliniert und relativ viel. Lasst euch überraschen.
0: Okay. Ja. Na, ich kann es mir halt, also ich finde es halt schon interessant, dass du sagst, dass du denn so die Texte für die Beats schreibst, dir ausdenkst oder so, also dass die so aus den Beats kommen und dass es dann gar nicht so wie deine Beats sind sozusagen, also die du nicht selbst erstellt hast sozusagen, sondern du nimmst ja wie dann quasi so ein Gefühl auf von diesen, was vielleicht nicht unbedingt deins ist, aber du machst dann deins mit den Texten oder so.
1: Ja,
0: So stelle ich es
1: voll.
0: mir vor irgendwie.
1: Ja, der Beat löst irgendwas in mir aus
0: Ja.
1: und ich folge dem. Genau.
0: Dann wollen wir noch mal hören, wo du dann dem Beat gefolgt bist mit Young Dolph.
1: Let's go.
0: Weil das ist auch so ein Favorite Track of mine, würde ich sagen. Und dann lass uns gerne auch irgendwie drüber sprechen, dass der sich ganz anders anhört als dein Rest von
1: Können
0: deinen
1: wir machen, ja.
0: Tracks.

0: Young Dorf.
1: Ja, Mann.
0: Wir haben gerade noch kurz Besuch gekriegt hier von einem Fan wieder von dir, Philipp.
1: Es soll welche von denen geben, ja.
0: Ja, Young Dorf. Emir, du hattest gerade noch einen interessanten Gedanken dazu, oder?
2: Ich habe Young Dolph schon mal erwähnt, dass wir den hören müssen. Nicht, weil er repräsentativ ist, sondern einfach, weil er

0: Sofort, wenn es in den Äther geht, in den sogenannten hier die Radiosendung, oft bin ich dann so, oh fuck, hätte ich ganz anders gemacht eigentlich. Oder denke ich sofort so, ach, hätte ich noch mal das gesagt oder hätte ich das mal anders aufgezogen oder so. Aber du gehst du manchmal durch Halle mit so deiner Mucke denn auf dem Ohren?
1: Ja.
0: Ja. Das ist richtig healthy auf jeden Fall. Und auch richtig gut. Aber
1: das weiß ich nicht, kommt auf den Track an, ja?
2: Aber es beruhigt bestimmt, weil wenn du. So, deine Philosophie ist ja eben in diesem Moment irgendwie zu catchen und das ist, heißt ja auch, okay, wenn es jetzt irgendwie die Line mal nicht so, oder ich jetzt habe ich eine viel bessere Idee oder sowas, aber das stimmt dann einfach nicht mehr, oder?
1: Ja.
2: Also damit kann man sich dann vielleicht auch zufrieden geben, sozusagen, okay, das ist wirklich der Moment gewesen. Das ist dann, vielleicht ärgert das einen dann nicht so. Weil wenn man hier, bei jeder Sendung, die wir machen, denke ich danach immer, um Gottes Willen, das Wichtigste habe ich vergessen, weiß ich nicht was. Und so, aber das ist ja bei so Kunst nochmal was anderem. Okay, das ist der Moment,
1: voll,
2: den ich festhalten wollte.
1: Ja, 100%. Also ich bin auch mit meinen Tracks nicht sonderlich kritisch. So, also ich finde den Track halt gut oder ich finde ihn nicht gut. Und wenn ich den gut finde, finde ich den eigentlich auch, also dann höre ich den halt auch gerne oft und freue mich einfach, dass ich den gemacht habe. Ja, dass wir den gemacht haben und dass, dass ich den Moment gecatcht habe irgendwie.
0: Wir hatten auch gerade noch bei der Zigarette vor der Sendung auch drüber gesprochen, dass es ja in Halle auch eine schöne, kleine, feine Rap-Szene gibt, einfach so.
1: Ja.
0: Ich weiß nicht, wie lang das so ist. Ich bin selbst, also wie lange ich schon Hip-Hop aus Halle kenne, wüsste ich jetzt gar nicht. Aber ich bin auch erst seit 6, 7 Jahren hier oder so. Aber wie ist so euer Eindruck? Ist das so in den letzten paar Jahren gekommen oder ist das?
1: Also ich würde sagen, eine Hip-Hop-Szene in Halle gibt's schon seitdem ich Rap mache. So, also es gab immer Leute, die gerappt haben. Es gab auch immer Leute, die cool gerappt haben. Oder die ich persönlich gefeiert habe. Ja, aber so, dass dieses Dider-Bag-Ding so zusammengewachsen ist und dass es da so viele Leute gibt, die coolen Output haben, oder ein paar Leute gibt, die coolen Output haben, ist seit 2 Jahren oder 3 Jahren, so würde ich sagen. Ja.
0: Mhm.
1: Voll. Und dass es auch da Leute gibt, die das bin ich abgelenkt. Mein Freund von mir war kurz hinter der Scheibe, Digga.
0: Ja, Mann. Kleinen Gruß ins Studio gesendet. Ja. Nee. Auf jeden Fall, ich habe mir auch mal so den Oldschool-Shit da angehört von Tyler Burke und so. Das ist schon cool auf jeden Fall, aber es ist jetzt ganz nochmal ganz anders geworden. Und auch so, auch so krass, was ich immer so denke, wenn ich zum Beispiel so die Sachen von der MoMA oder so reingespült kriege oder so, wie sich das auch irgendwie weiterentwickelt hat. Also wie.
1: Ja, ist alles ein Prozess, ne? Ja, voll.
0: Also diese Videos sind so krass professionell auch mittlerweile geworden, irgendwie.
1: Mhm.
0: Auf jeden Fall. Ja.
1: Ja, Mann.
0: Ich dachte, wir biegen noch mal kurz, bevor wir bei deiner Mucke weitermachen, noch mal kurz so in Inspiration oder so oder deine Lieblinge rapmäßig so rein. Sehr und gerne. Da wir schon so was Deutsches jetzt gehört haben mit Döll, vielleicht irgendwie so an den anderen Sachen, die du uns so im Vorgespräch schon gesagt hattest, so Griselda und so. Was bedeutet dir das? Was ist es?
1: Bro, Griselda, was heißt, was bedeutet mir das? Also Griselda hat für mich das nicht den riesen emotionalen Wert oder so. Es gibt einzelne Songs, The Cow oder so zum Beispiel von Conrad and Westside Gunn, der extrem emotional ist und der mich auch sehr geprägt hat, von dem Döll witzigerweise sowas wie ein Remix oder ein Cover gemacht hat. Also kein Cover, aber er hat den Beat genommen so. Das heißt, da schließt sich irgendwie auch wieder der Kreis. Und Griselda ist für mich das Interessanteste, was es so in den letzten 10 Jahren Hip-Hop gab, Ami-technisch. Mhm. Weil es ist was ganz Eigenes. So, und es gibt ist ein Blueprint eigentlich, weil es gibt jetzt extrem viele Leute, die diesen Sound auch machen. So, dass die Beats langsamer werden, dass man laid back ist, dass mehr Ausdruck ist im Rap und in der Stimme und wie die Reime sind und dass es plötzlich wieder darum geht, dass die Technik sauber, nicht sauber ist, aber dass die Technik gut ist und dass jemand sein Handwerk versteht. So. Ja.
2: Wir haben auch in der Sendung, beziehungsweise ich hab's mal in der Sendung, habe ich mal alleine eine Rewind, war das Sendung, oder irgendwie Anfang des Jahres.
0: Mhm.
2: Und genau darüber habe ich auch gesprochen, dass eben dieser Stil eben mehr wird von Griselda. Ich meine, die sind jetzt auch schon, weiß nicht, seit 15 Jahren sozusagen, ist jetzt nichts mehr Neues, aber es ist mir auch aufgefallen, dass es eben so, es sind sehr

0: rohe Beats, also nicht mal Beats, also die Instrumentals sind sehr raw. Man merkt so, dass sie sehr belassen sind. Ne, wenn, und manchmal auch, und ich glaube, deswegen habe ich das auch Kitchen Lights damals gespielt von Westside Gunn,
1: ja,
0: weil da gar kein Beat ist. Und das ist ein ganz Erfolg. Also das war einer der beliebtesten von seinem Now You Pray For Me oder so. Ich weiß jetzt nicht mehr, welches Album das war. Aber als es dann rauskam, dass der hatte gar keinen Beat, aber ist trotzdem einer der erfolgreichsten
1: keine Tracks. Drums, meinst du so?
0: Hä?
1: Keine Drums, meinst
0: ja,
1: du
0: ja,
1: das?
0: Keine ja, Drums, voll, ja, was ja eigentlich für Hip-Hop
1: ist unerlässlich
0: ist. Ja. Und das, deswegen fand ich das so mhm, besonders. Und das war da gerade noch fresh mit dabei. Aber ich habe auch, ich dachte, einfach um es mal gehört zu haben, habe ich auch noch einen Conway the Machine Song mitgebracht. Den, der ist in einer Playlist.
1: Hast du mitgebracht?
0: Wir hören John Woo Flick, weil ich dachte, da sind alle mit dabei.
1: Ja.
0: Conway the Machine mit seinem Bruder Westside Gunn und Benny the Butcher.
1: Warst du das sein Bruder?
0: Ja.
1: Ich dachte mal, die sind
0: Cousins. Ich glaube, die sind okay. Halbbrüder, glaube ich.
1: Krass.
0: Ja.
1: Okay, let's go. Ja, man lernt immer dazu. Krass.

0: John Woo Flick hier in den Wannabes auf Radio Korax. Hier im Gespräch mit Philipp, aka FKS.
1: So sieht's aus.
0: Und Emilia, du hast den Track rausgesucht. Warum nochmal?
2: Also wir haben gehört am Anfang, keine Drums, ziemlich lange. Das war jetzt Key, worüber wir gerade gesprochen haben. Aber ich glaube, ich habe dann auch noch eben in dieser alten Sendung, als ich über Griselda Records gesprochen habe, auch über was ich so im Ami-Rap an, so wie sich der Flow anhört. Und ich habe das Gefühl, ich würde jetzt hier noch gar nicht so, dass es so extrem ist, aber man hört das schon, dass der Flow ziemlich so swingy ist. So die so Triplets und synkopiert ist und sowas. Und man muss erstmal checken, wie, wenn man einen Beat hat, wie hart es ist, auch mal gegen den Beat zu rappen.
0: Ja.
2: Und das ist so, das kommt so, vor allem, das ist jetzt, ich komme eher aus so einer sehr so klassisch-musikalischen Ecke tatsächlich. Und man hört einfach, dass das keine, weiß nicht, ausgebildeten Musiker sind, sondern weil das so eine natürliche, organische Entwicklung mit dem Beat ist, so, okay, wie kann ich jetzt austesten, wie kann ich das ausreizen, aber ich habe ja ein ganz klares Metrum, boom, zack, meistens ist es nicht so, aber dass man sozusagen mit der Stimme noch so ein Gegenrhythmus, das fast polyrhythmisch ist, das finde ich mal richtig klasse, wie hart es ist, gegen den Beat auch zu rappen.
0: Ja.
2: So. Und in deinem Flow merkt man das auch, dass du so einen Swing mit drin hast. Und das finde ich auch, das ist, ja, klasse.
1: Danke sehr. Ich
2: dachte so auch die Relations eben, dass man
1: ja.
2: die findet.
1: Ja.
2: So.
1: Ich kannte 70% der Begriffe nicht, die du eben gesagt hast, aber es klingt auf jeden Fall gut. Ja. Aber es, ja, voll. Also Griselda hat mich krass geprägt, gerade flowmäßig so, ja.
2: Mhm.
1: Und auch von, ich mache, wie gesagt, wenn ich Beats mache, ich mache auch so Griselda-Kram eigentlich. Vom Ding. Ja.
0: Voll. Ja.
1: Und ich versuch's zumindest.
2: Also ich finde, das ist nochmal Ausdruck, wie der Moment so einen catcht, wenn man das sagt. Es ist so richtig, es ist nicht so formatiert ist einfach, sondern...
1: Wie meinst du das?
2: Na eben, dass es nicht so gerade ist,
1: ja.
2: sondern einfach, es ist wirklich
1: voll.
2: Der Moment. Irgendwie, ich finde, das trägt nochmal richtig hart dazu bei,
1: ja.
2: dass man merkt, dass es so wirklich im Moment ist, wie gerappt wurde.
1: Voll, genau. Und es gibt zum Beispiel, weil du es gerade gesagt hast, es gibt von Conray so einen Track, wie gesagt, The Cow, und ich habe von ihm ein Interview gesehen, wo er gesagt hat, Dicker, ich habe die zweite Hälfte des Tracks komplett gefreestylt.
2: Mhm.
1: Ich stand einfach vor dem Mic, habe geweint und habe die Hälfte des Tracks gefreestylt. Ich dachte mir so, Dicker, du bist der Krasseste. Was geht, wie sehr kannst du im Moment sein? So?
2: Yeah.
1: Und wie sehr kannst du deine Emotionen mhm. rüberbringen in dem Moment?
0: Ist Hip-Hop so im Moment sein als
1: weiß ich nicht.
0: Genre?
1: Weiß ich nicht. Keine Ahnung, ich weiß nicht, was Hip-Hop ist oder was Hip-Hop nicht ist. Aber,
0: check.
2: Ich glaube, Hip-Hop war schon immer, geht's um Authentizität, würde ich sagen.
0: Ja.
2: Vielleicht jetzt, um darauf anzuspielen, was du gesagt hast, Torben. Ich glaube, man merkt ziemlich schnell und wird dann auch so ein bisschen, es ist dann nicht so zeitlos, wenn Sachen nicht authentisch sind.
1: Ja.
2: Ich glaube, das war auch, wer sich erinnert an den Drake und Kendrick, der Beef.
1: Ja.
2: Es ging einfach darum, dass Drake kommt aus einem guten Hause und das hat auch Kendrick immer in seinen Texten gemacht, dass du eben nicht aus der Kultur kommst,
1: ja.
2: not from the culture und sowas, und das war auch, kommt auch ziemlich eindeutig durch. Ich glaube, das war so, auch so ein Key-Element, was richtiger Hip-Hop ist, in Anführungsstrichen natürlich, aber ja, ich glaube, Authentizität ist dann so ein Stichwort.
1: Guck mal, das Ding ist, ich verstehe voll, was du meinst. Aber mir ist wirklich, ich war früher auch so richtiger Hip-Hop-Head und hab, nee, alles muss Hip-Hop, alles muss authentisch, das muss aus einer MPC kommen, wenn du das mit dem Computer gemacht hast, bin ich raus und so. Eigentlich ist es scheißegal, was Hip-Hop ist und was nicht ist. Für mich zumindest so. Ich liebe authentische Musik, so viel kann ich sagen.
2: So. Aber ich meine auch nicht, dass authentisch heißt nicht MPC, das kann auch
1: ja.
2: ein Scheißbeat in Fruity Loops sein. Das meine ich nicht. Es geht, man merkt aber, wenn etwas authentisch ist, ich weiß nicht, ich kann das nicht anders jetzt irgendwie ausdrücken.
1: Voll.
2: Es kann scheiße sein, es kann mega ausproduziert sein oder sonst
1: ja.
2: irgendwas, lange nachgedacht oder nicht.
0: Mhm.
2: Aber
0: ja.
2: es
0: Scheiße ist, kann auch authentisch sein.
2: Ja, absolut. Na
1: ja.
2: klar, na klar.
1: Voll. Ey, 100%. Und ich kann mir auch nichts anhören, wo ich das Gefühl habe, da wird mir doch Bullshit erzählt, so.
2: Mm.
1: Das stimmt doch nicht. So. Aber ich bin, glaube ich, so ein bisschen weg davon, mir zu überlegen, ob das, was ich mache, Hip-Hop genug ist oder so. Das ist, glaube ich, sehr wichtig, weil das hat mich voll gebremst eine Zeit lang. Und ich hätte so einen Song wie Young Dolph nicht machen können, wenn ich die ganze Zeit drüber nachgedacht hätte, ob das Hip-Hop genug ist. So. Ich glaube, es ist wichtig, das zu machen, was man fühlt. Und das ist dann wieder Authentizität. So.
2: Aber eben auch die Grenzen austesten ist ja auch das, was es der Hip-Hop dann voranbringt. Ne? Also das war, na klar, musst du irgendwie außerhalb von Hip-Hop gehen, damit du irgendwie eine Entwicklung auch anstößt, oder? Also klar.
1: 100%, ja.
0: Ja, auf jeden. Dann ist doch das eine super Weiterleitung, um vielleicht auch deinen zuletzt erschienenen Song zu spielen, oder?
1: Ja, klar.
0: Weil der ist, finde ich, auch nochmal... Aber quatschen wir danach drüber,
1: machen
0: oder?
1: Machen wir, los geht's.

Bruder, pass auf, ich habe jetzt eine 16er darauf geschrieben, aber ich habe eine Idee. Lass mal die Drums nehmen, die wir auf dem Beat jetzt haben, und damit nochmal einen anderen Beat bauen. Weißt du, was ich meine? Dann kick ich da nochmal einen 16er drauf. Das kommt cool, glaub mir.

0: Okay, sorry, my bad. Das war nicht der zuletzt erschienene Song. Der ist sogar noch vor dem Album. Vielleicht war es schon immer so.
1: Ja.
0: EP, nee, ist kein
1: Album. Von dem Album, vielleicht war es schon immer so EP. Ja?
0: Mach dich mal lustig. Du weißt ja nicht mehr am Mischpult. Nein, alles gut, ey. Ja, genau, wir hatten gerade noch drüber geredet, Kasse Interlude zu hören, weil mir du meintest irgendwie, das wäre ganz doch spannend, dann anzuschließen wegen diesen No Drums oder so. Mhm. Ja, auf der musikalischen Ebene.
2: Also die Produktion auf der EP ist auch unglaublich hart. Also ich würde noch mal empfehlen, das kann man auch ist ganz genüsslich einmal durchhören und alle, jeden Track noch mal genießen. Aber das passt jetzt eben gerade in das, was wir erzählt haben.
1: Absolut.
0: Und auf jeden Fall dranbleiben, dann hören wir nämlich noch einen unreleaseden Song.
1: Yes.
0: Und danach kann man dann in die EP, vielleicht war es schon immer so EP, reinhören. 12 Minuten. Aber der ist jetzt erstmal 2.
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0: Dreamy Klänge hier, Kassel Interlude.
1: Mir kommen die Tränen.
0: Mir auch. Ja. Ja, interessanter Fact, du hast gerade gesagt, das war gar nicht eingerappt auf diesen Beat.
2: Mm-mm.
0: Der war nochmal neu gemacht dann.
2: Ja.
0: Warum?
2: Warum?
0: Warum?
3: War nicht mehr geil irgendwie.
2: Ja, war nicht mehr geil, ja. War nicht mehr geil.
0: Aber so...
3: Brauchst du das.
2: Ja.
0: Ja, so... Tolles Ding draus geworden, auf jeden Fall. Ein schöner, richtig schöner Track. Genau. Danke auf jeden Fall, dass ihr da wart. Wir sind jetzt langsam schon Richtung Ende.
2: Ja.
0: Philipp, FKS, das war richtig toll mit dir. Du warst unser erster Gast.
2: Ja. Ich war allgemein der erste Gast.
0: Crazy. Also, wir hatten immer mal wieder quasi andere Leute, sind zwar zu Wort gekommen, aber es saß noch nie jemand mit uns im Studio sozusagen. Oder?
2: Riesenehre, danke sehr.
0: Ja.
2: Es hat sehr viel Spaß gemacht auf jeden Fall.
0: Also es hat mir auch sehr viel Spaß gemacht.
1: Ja, auf jeden Fall.
2: Schön, freue ich mich.
0: Und wir freuen uns richtig, richtig dolle, dass du jetzt nochmal was Neues mitgebracht hast, was wir hier exklusiv, Premiere-mäßig hier bei Korax, auf Radio Korax hier spielen dürfen. Ich sehe schon, die Datei heißt Quintessenz-Final.
2: Ja.
0: Magst du noch was dazu erzählen? Du wolltest noch sagen, du meintest, man muss noch was dazu sagen.
2: Man muss noch was dazu sagen, ja. Also, wir haben ja vorhin darüber gesprochen, dass 1, 2, 3, Melancholie ein sehr großer Begleiter von mir ist, war und ich bin gerade so ein bisschen dabei, das abzulegen. Und wenn ich gerade schreibe, kommen relativ positive Sachen dabei raus, was mich sehr freut. Und ich glaube, es ist trotzdem cool und es ist trotzdem, hat trotzdem noch eine Relevanz und das irgendwie cool einfach. das ist so ein bisschen, dieser Song ist für mich so der erste Song von mir, der so eine grundsätzlich positive Tendenz hat. So, und das finde ich, ich fand es sehr schön zu beobachten, dass ich den geschrieben habe und dass der Bruder hier, Lenas Konakon, hier so einen geilen Beat gemacht hat.
0: Ja.
2: Und ich freue mich denn jetzt mit der Welt und euch zu teilen. Let's go.
1: New Era.
2: Ja, Mann. 100%.

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12: Sonne?
9: Laub. Da kann man baden gehen, mit Freunden treffen, rausgehen.
12: Spielplatz gehen.
13: Mit einem Familienfee unternehmen.
14: Terrasse, Hefe, Weizen und Melone.
15: Eis essen und gute Laune.
16: Schwimmen gehen.
9: Mein Sommer hätte es von Clisseau 37 Grad im Paradies, weil das passt einfach gut zum Sommer. Und dass es auch so warm hier im Studio ist.

0: Paradies.
1: Wir sind die Schulbande Hanoi. Wir haben eine Sommersendung für euch gemacht. Unsere letzte Sendung. Wir präsentieren euch heute
2: eine Sommerstraßenumfrage.
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1: Viel Spaß beim Zuhören in ihren Sommer.
5: Ich hoffe, dass ihr kühl sitzt und wir schwitzen hier im Studio. Nicht wundern, hier rauscht die Klimaanlage.
0: Yeah, 37 Grad im Paradies.
3: Wie finden Sie den Sommer?
6: Sehr gut.
7: Ja, schön. Angenehmes Wetter und man kann draußen Zeit verbringen und es ist geselliger als im Winter. Ja.
8: Sehr schön.
6: Sehr schön.
9: Der Sommer wird besser als die letzten zwei.
6: Generell Sommer, gemischte Gefühle. Es ist manchmal einfach zu heiß ein bisschen, aber ich mag es, dass die Leute an sich besser drauf sind. So, sobald die Sonne scheint, geht es den Menschen irgendwie besser, glaube ich.
10: Richtig toll. Das ist meine Lieblingsjahreszeit. Da habe ich auch Geburtstag.
11: Wo und wie verbringen Sie den Sommer?
7: Ja, so ich würde sagen 20% am See, 30% in meiner Wohnung, leider nochmal so 30% hinterm Schreibtisch. Und dann den Rest eigentlich unterwegs, mit dem Fahrrad irgendwie rumfahren oder so.
8: Ich habe noch nicht so viele Pläne, aber hier ist es ja auch schon mal sehr schön, an der Saale oder an den Seen drumherum.
12: Eigentlich hier in Halle mit meinen Freunden. Wie gesagt, wenn wir in der Freizeit was unternehmen, dann der Leipziger Seenplatte. Und sonst halt, wenn wir lernen müssen, hier in der Bibliothek an der Uni.
10: Viel mit Freunden auf Wiesen und manchmal aber auch einfach bei mir in der Wohnung mit einem Buch.
6: Genau, also lange das Semester noch läuft, auf jeden Fall hier, aber hoffentlich dann auch noch im Urlaub. Ja.
13: Boah, hauptsächlich mit Arbeiten in der Woche und Uni. Und am Wochenende halt mit Freunden am See, auf dem Golfplatz, viel Radfahren. Ja.
10: Am liebsten da, wo es warm ist, am Wasser oder wandern, dass man sich so ein bisschen erholt, einfach vom Alltag.
11: Was sind Ihre Tipps für einen schönen Sommer in Halle?
12: Also ich persönlich finde es oben an der Peißenswiese ganz schön, wenn man da irgendwie sich einen Ball mitnimmt oder so und mit ein paar Freunden kann man sich da auf eine Picknickdecke setzen und halt, keine Ahnung, ein bisschen Volleyball spielen, Fußball oder so. Das finde ich immer ganz gut.
10: Auf jeden Fall einen Wald, einen See, versuchen da ein bisschen Entspannung zu finden, schön unter einem Baum einfach ein bisschen schön entspannen und auch über Social Media checken. Es gibt verschiedene Seiten, rausgegangen Halle zum Beispiel, die informieren über verschiedene Veranstaltungen. Das finde ich immer ganz nett. Genau, da ein bisschen connecten.
14: Ja, also Halle kann ich auch nicht so viel sagen, aber ich glaube, der Botanische Garten, der soll ganz schön sein, auch im Sommer. Das habe ich mal gehört. Also das kann ich nur einem mal ans Herz legen, da mal hinzugehen.
3: Was sind Ihre Lieblings-Sommer-Hits?
15: Boah, jetzt habt ihr mich. Alive, aber ich weiß gerade nicht, von wem der Song war.
10: Ich glaube, gerade ist es Dance von Slater.
16: Und ansonsten gibt es ja halt so klassische Sachen wie Macarena immer noch. Ja, also verschiedene Sachen oder We Going to Ibiza von Venga Boys. Also es gibt viele typische Sommersachen.
15: Lush Life von Sarah Lawson, glaube ich. Ja.

0: Mein Sommerferientipp ist auf den Peißnitz, auf den Spielplatz gehen, Eis essen, Pommes essen, trinken, Beispiel Cola, Selta, Fanta. Der Peißnitz ist kostenlos und wir können jeden Tag dahin gehen. Ich gehe gerne hin mit meiner Freundin und viele Meeres, weil man so viel Auswahl hat. Wir kommen mit der Straßenbahn hin, Beispiel von der Hyazinthenstraße bis Römerkreuz fahren. Es gibt so viele unterschiedliche Linien und dann fahren wir mit der 4 oder 5 bis Gimritzerdamm.
1: Also meine Sommerferienbesuch ist im Heidenort in dem Familientreff. Da sind auch viele Angebote in Ferien. Die machen halt auch viel mit Familienmitgliedern. Zum Beispiel in den Zoo gehen wir, in den Peitsitz gehen wir auch. Und dann gehen wir auch durchs Heide spazieren mit der Familientreff. Es gibt auch was zu essen dort. Montag bis Freitag, Wochenende haben sie immer zu. Eintritt ist kostenfrei. Ich gehe gerne dahin, weil ich auch nette Leute drauf treffe und zusammen Spaß haben. Also man kann dort Brettspiele spielen oder Billard spielen. Da haben sie noch diese Dartautomat. Da haben sie noch diese Fußballkicker. Und die Erwachsenen spielen immer gerne Skibo. Aber im Sommer, also in den Ferien immer, sind halt immer vier Ausflüge immer geplant. Auf Fußballturnier ist jetzt auch zunächst dran. Oder Dartturnier war jetzt vor kurzem. Also Fußballturnier war auch vor kurzem. Ihr könnt einfach da hinkommen. Im Besuch lohnt sich immer.
2: Jetzt kommt noch das Lied von Shakira Dai Dai. Das ist mein Sommerhit, weil es bei der WM gespielt hat.

0: Hallo, wir sind die Schulbande Hanoi auf Radio Korax. Können Sie sich für uns bitte kurz vorstellen?
1: Hi, mein Name ist Maximilian Riemer. Ich bin Bildungsmanager der Passage 13. Aber ihr könnt mich auch Maxi oder Max nennen, da bin ich nicht so streng.
2: Welche speziellen Angebote gibt es für Schülerinnen und Schüler?
1: Die Passage 13 hat generell sehr viele Angebote. Also wir haben verschiedene Computerkurse, wir haben 3D-Druckkurse, wir haben Tanzkurse, Akrobatik und sowas alles. Aber ja, es ist sehr viel, was wir so haben.
0: Was kann man bei Ihnen in den Sommerferien machen?
1: Wir haben ein Riesenangebot, da gibt es alles Mögliche, aber meine Highlights oder das, was besonders interessant sein könnte, ist halt zum Beispiel, jeder kennt ja die Burg Giebichenstein und wir wollen eine kleine Fahrradtour dorthin machen an dem einen Tag. Dann haben wir halt auch ein Mach-Kunst-Projekt, da haben wir auf einer Wiese, gibt es da so einen Spielplatz, den man dann selbst gestalten kann und selbst Sachen bauen kann. Da kann man töpfern, da kann man malen, da kann man kreativ werden. Sonst haben wir auch die Fashion People, da lernt man eine Woche lang, wie man Sachen näht, sich ausprobiert. Und dann haben wir aber auch noch etliche Programme, die wöchentlich stattfinden. Das sind halt so Modellbauen, da kann man mit Holz ein bisschen aktiv werden. Dann ein Schach, Tischtennis gibt es halt auch als Angebot. Oder was halt auch ganz interessant ist, ist so ein Afro-Dance-Workshop, wo man halt hingehen kann und ein bisschen Afro-Dance lernen kann zu tanzen. Und dann halt einmal in der Woche machen wir auch so ein kleines Mario Kart-Event, wo man einfach vorbeikommt, ein bisschen Mario Kart spielt, sich mit Leuten unterhalten kann und ja.
2: Welche Voraussetzungen gibt es für die Teilnahme und wo kann ich mich anmelden?
1: Also eigentlich viele Angebote könnt ihr einfach vorbeikommen, aber es gibt ein paar Angebote, wo man sich vorab anmelden muss unter unserer mailanmeldung@passage13.org. Aber die genauen Informationen könnt ihr auch einmal auf unserer Webseite nochmal dann wiederfinden, soweit das online ist, oder auf unserem Instagram-Account passage.13.
0: Was ist Ihr Geheimtipp für einen richtigen coolen Sommer in Halle?
1: Boah, ganz viele Eis essen, sich manchmal einfach in Schatten setzen auf einer Wiese und also ich habe immer ganz gern Skizzenbuch dabei und zeichne immer ganz gern, sonst viel Wasser trinken und gern zur Passage 13 vorbeikommen und da verschiedene Sachen machen und neue Leute kennenlernen und sich alles Mögliche angucken und einfach kreativ werden.
2: Zum Abschluss noch eine Musikfrage. Was ist Ihr Lieblingssommerhit?
1: Oh, das ist eine gute Frage. Also einmal Hey Julia von The 502s kann ich empfehlen. Generell die Band gibt mir immer einen Sommer-Vibe. Sonst, ich bin ein großer Machine Gun Kelly-Fan und da sind ganz viele Songs dabei, die für mich Sommer, Skateboard fahren und so bedeuten. Also ja, irgendwie davon was.
0: Es war sehr interessant, hat uns gut gefallen. Dankeschön.
1: Klar, den Ding, ich habe zu danken. Euch noch einen schönen Tag und genießt die Sonne und das etwas kühlere Wetter. Tschüss.

0: Wie findet sie den Sommer?
1: Ist halt der erste Sommer in Halle als Studenten. Ja, ist eine schöne Erfahrung.
2: Ich muss sagen, ich bin da ein bisschen zwiegespalten. Also die Wärme, die setzt schon zu in der Dachgeschosswohnung. Aber sonst Wetter, immer Sonne ist schon nicht schlecht. Also vor allem, wenn man draußen ist, schon gut.
1: Für mich ist das die beste Jahreszeit. Ich liebe das Wetter und die Sonne und die Aktivitäten, die man mit Freunden machen kann.
3: Also ich mag den Sommer sehr gern, wenn es schön warm ist, wenn man mit Freunden an den See gehen kann oder so. Das macht sehr viel Spaß. Ist ein bisschen besser als im Winter, weil man halt mehr unternehmen kann.
4: Ich finde es manchmal ein bisschen zu warm, deshalb mache ich den Winter eigentlich lieber, aber ja.
5: Ich finde den Sommer schön, warm, entspannt.
6: Eine schöne Jahreszeit.
7: Warm.
8: Wo und wie verbringen Sie den Sommer?
1: Ich den Sommer verbringe mit Lernen. Ich habe mein Staatsexamen, das heißt, ich muss diesen Sommer ganz viel lernen und arbeiten, damit ich endlich meinen Abschluss habe und dann die nächsten Sommer hoffentlich in einem schönen Job verbringen kann.
2: Ja, ich bin auch Uni und Arbeit vor allem und dann immer nachmittags nach Hause mit dem Hund Gassi gehen, in Pool. Ja, so typische Aktivitäten, denke ich.
5: Mit Freunden und dann macht man irgendwelche schönen Aktivitäten an der frischen Luft.
1: Also meistens draußen. Ja, und halt, man macht Unternehmungen neben dem Alltag.
4: Gerade am See, da verbringe ich schon die meiste Zeit dann am Wochenende.
9: Was sind Ihre Tipps für einen schönen Sommer in Halle?
4: Ich glaube, wenn man einfach so sich seine Freunde nimmt, nach draußen geht und dann hat man einfach eine schöne Zeit.
1: Man kann sich ein Kanu ausleihen oder an der Saale Fahrrad fahren, Spaziergänge machen und abends vielleicht sich in eine Bar setzen.
10: Ich wohne gerade in Leipzig. Ich wohne nicht in Halle, aber am Makleberg-See fahren natürlich.
11: Fahrradtouren machen.
8: Was ist Ihr Lieblings-Sommerhit, also Musik?
12: Oh Gott, also ich habe jetzt schon mal den neuen BM-Song gehört, also von Shakira. Würde ich sagen, finde ich jetzt nicht ganz so toll, weil das ist Die Die, weiß ich nicht, für Deutschland. Heißt ja irgendwie Schlafen, ja, aber es hört sich auf jeden Fall schon mal gut an.
11: Ich sage einfach Mittelmeer von Paschanin.
1: 2010er Musik, da hat man immer gute Laune. Passt
12: ja, da
1: immer.
12: Kann ich zustimmen, ja.
2: Boah, mir fallen keine Namen ein, ne? Kennst Bailando, Bailando, ja, ich nehm den, ja.
12: Und ansonsten müsste ich mal sehen, dieses Bangaranga, was jetzt diesen ESC gewonnen hat.
10: Stromae, Papaoutsi.

0: Man kann gehen im Sommer nach Köthen in die Kiesgrube. Da kann man schwimmen, essen, da gibt es Pommes und Eis. Erholen, das ist kostenfrei, man muss keinen Eintritt bezahlen. Man kommt mit dem RE30 bis Köthen Bahnhof, dann umsteigen, so 15 bis 20 Minuten laufen und dann sind sie da. Ich gehe im Sommer da gerne hin, weil es da erfrischend ist.
1: Mein Ferientipp ist in Merseburg der Südpark. Der Südpark hat den ganzen Tag offen. Der Südpark kostet gar nichts. Man kann in den Südpark Tiere angucken und auf Wiesen Spiele machen, mit anderen sich treffen und Picknick machen. Da können alle hingehen. Ich gehe gerne hin, weil es schön ist. Mir gefällt besonders gut im Südpark die Tiere und alles sowas. Ein kleiner Tierpark. Da gibt's zum Beispiel Wildschweine, Enten, Ziegen, Schafe und Luchs und viel mehr. Es gibt auch Futterautomaten dort in den Südpark.
2: Mein Sommerhit ist 100 Lieder von Milano und Emilio, weil ich das gerne im Sommer höre. Es macht mir gute Laune.

0: Hallo, wir sind die Schulbande Hanoi auf Radio Korax. Können Sie sich für uns bitte kurz vorstellen?
1: Ja, gerne. Hallo, ich bin Ilka.
2: Ich bin Marte.
1: Wir sind beide Bildungsreferentin beim DJO Sachsen-Anhalt. Ich wohne in Halle und mache das jetzt schon seit 2 Jahren.
2: Ich wohne in Leipzig und habe im Februar angefangen. Der DJO ist ein Verein, der sich dafür einsetzt, dass junge Menschen mit und ohne Migrationsgeschichte unsere Gesellschaft aktiv mitgestalten können. Und Kinder und Jugendliche können bei uns an Workshops und Ausflügen teilnehmen und auch eigene Veranstaltungen organisieren.
1: Genau, und als Landesverband haben wir auch Mitglieder. Das sind entweder Gruppen oder Vereine, die in Sachsen-Anhalt sind und die auch Angebote für Kinder und Jugendliche machen. Zum Beispiel ein Verein, der Veranstaltungen für hörgeschädigte Kinder und Jugendliche macht.
3: Welche Angebote gibt es bei Ihnen für Schülerinnen und Schüler?

0: Was kann man bei Ihnen in den Sommerferien machen?
1: Also unser Sommerferienprogramm beginnt am 9. Juli und endet am 29. Juli. Und wir starten am 9. Juli mit einem Skate-Workshop. Der findet im Rahmen unseres Urban Kids Sommerferienprogramms statt. Der ist am Skatepark Halle Neustadt. Das nächste, was stattfindet, ist unser Graffiti-Workshop am 14. Juli, ebenfalls im Rahmen von Urban Kids, im Kinder-, Jugend- und Familienzentrum Dornröschen. Darauf folgt der Kickbox-Workshop, auch im Kinder-, Jugend- und Familienzentrum Dornröschen.
2: Danach haben wir einen Zirkus-Workshop vom 20. bis 23. Juli. Das sind 4 Tage Zirkus am Stück in der Passage 13. Und da können Kinder und Jugendliche so verschiedene Zirkussachen ausprobieren, zum Beispiel Akrobatik, Zauberei und Jonglieren. Und am Ende machen wir auch eine kleine Zirkusaufführung.
1: Und unser Fernprogramm endet dann am 29. Juli mit dem Dance-Workshop. Der gehört auch wieder zu Urban Kids und ist wieder im Kinder-, Jugend- und Familienzentrum Dornröschen.
2: Genau, für die Urban Kids-Sachen kann man sich dann auch für einzelne Tage anmelden und der Zirkusworkshop ist eben so 4 Tage alles zusammen.
3: Welche Voraussetzungen gibt es für der Teilnehmer und wo kann ich mich anmelden?
1: Keine Teilnahmevoraussetzungen, außer dass ihr jetzt für die Urban Kids Workshop zwischen 8 und 18 Jahren alt sein müsst. Ihr braucht aber keine Vorkenntnisse und der Teilnahmebeitrag liegt pro Workshop bei 1,50 Euro pro Person und darin sind Snacks und Getränke enthalten.
2: Genau, der Zirkusworkshop ist von 8 bis 16 Jahre, also ähnlich, auch 1,50 Euro pro Tag teilnehmenden Beitrag, also insgesamt 6 Euro. Und anmelden kann man sich bei uns per E-Mail oder WhatsApp und entweder bei Instagram unter jo-lsa oder auch auf unserer Website jo-lsa.de. Also das ist auch eine Voraussetzung, dass man sich vorher anmeldet.
1: Und für unser gesamtes Sommerferienprogramm besteht auch die Möglichkeit der Sprachmittlung Persisch und Arabisch. Gebt uns gerne einfach Bescheid bei Anmeldung.
0: Was ist Ihr Geheimtipp für einen richtig coolen Sommer in Halle?
2: Auf jeden Fall genug Eis essen, um sich abzukühlen. Und ich bin sehr gerne am Hufeisensee. Da kann man auch sich gut abkühlen, um reinzuspringen.
3: Was ist Ihr Lieblings-Sommer-Hit?
2: Also ich höre sehr gerne brasilianischen Samba. Das passt super zum Sommer, weil es in Brasilien ja auch oft sehr heiß ist. Aber da habe ich jetzt kein spezielles Lied. Aber da kann man sehr gut, glaube ich, Sachen finden, die gut zum Sommer passen.
0: Dankeschön für das Interview.
1: Danke für euer Interview.
2: Ja, es hat Spaß gemacht. Vielen Dank euch.
0: Tschüss.
3: Dankeschön.
1: Tschüss. Tschüss.

0: Meiner Sommerferien-Tipp ist eine Spielplatz-Brussee. Spielplatz wird Granaten gebaut. Spielplatz, was das wird kindergespinnig.
1: Okay, wir wissen ja nicht, wann er fertig wird, irgendwann im Sommer, ja?
0: In Brussee kann man spazieren gehen, kann man entspannen machen. In Wasser.
2: Also mein Sommerferien-Tipp ist Radtouren kann man machen. Die kann man alleine machen, die kann man mit seinem Hund machen, die kann man mit der Familie machen, die kann man mit Freunden machen. Und es gibt ganz tolle Radtour-Ecken hier bei uns in Halle. Ich fahre zum Beispiel gern durch die Heide, dann Richtung Lettin, an der Saale lang nach Brachwitz zur Fähre und auf der anderen Seite wieder zurück.
3: Wie finden Sie den Sommer?
4: Ich finde Sommer schon sehr cool. Es ist warm immer draußen, motiviert einen. Ist besser als Winter auf jeden Fall, ja.
5: Ich weiß, es ist viel zu warm.
6: Warm, schön und genießbar.
7: Gut, weil hell, aber häufig auch zu warm.
8: Wunderschön, also gefällt mir sehr gut, endlich warm. Endlich kann man draußen was machen. Ich finde das ganz toll, in der Sonne zu liegen und halt auch Eis zu essen und einfach den Tag zu genießen. Also man kann auch viel abends machen.
9: Ja, wenn es nicht zu warm ist, dann ist es ganz angenehm.
0: Wo und wie verbringen Sie den Sommer?
10: Also ich mag es ganz gerne zu baden und da kann man ja hier ins Freibad gehen oder auch in der Saale baden. Das finde ich eigentlich ziemlich cool.
11: Also ich mache ganz gerne Fahrradtouren oder versuche mir die Landschaft anzugucken, weil ich denke, das ist im Sommer angenehmer als im Winter. Genau, und ich bin gerne im Freien vor allem.
12: Am See, im Schwimmbad.
8: Na, also entweder zum Beispiel im Café oder halt draußen. Also man kann zum Beispiel halt gut an der Uni, kann man halt auch zum Beispiel auf der Treppe sitzen oder man kann halt auch in der Innenstadt an den Grünflächen, je nachdem. Meine Eltern wohnen am Heidesee, das wäre auch noch eine Option. Also ja, ich freue mich auch einfach, wenn man vielleicht auch mal ins Freibad vielleicht könnte. Ne? Wir haben wunderschöne Freibäder, Saline, das Nordbad. Also es gibt viele Möglichkeiten im Sommer seinen Tag zu verbringen.
0: Was sind Ihre Tipps für den Sommer in Halle?
13: Paddeln auf der Saale.
14: Sonnencreme nicht vergessen.
15: Kühle Getränke.
16: Also mein Tipp ist auf jeden Fall die Ziegelwiese. Das ist an der Saale, da kann man sich schön hinsetzen und die Sonne genießen. Ja, da bin ich gerne.
4: Zu jedem einfach Ja sagen. Immer bereit sein für neue Herausforderungen. Immer sich mit vielen Leuten connecten und einfach offen sein für neue Leute auch. Ja,
11: an der Saale kann man entlang wandern. Das ist auf jeden Fall sehr schön. Und wir wollten jetzt eine Fahrradtour von Leipzig nach Halle machen.
17: Was ist Ihr Lieblings-Sommerhit?
18: Ich liebe die Lieder von Paul Kalkbrenner. Die sind gut für den Sommer und das ist so ein guter Vibe, so ein bisschen Hausmusik und so.
8: Beyoncé ist auch immer Sweet Dreams, A Beautiful Nightmare oder halt, ja, die halt auch schöne Sommerhits, Crazy in Love, genau.
19: Von Nickelback, ich höre sehr viel Nickelback, also irgendwas davon, weil es einfach eher so rockmäßig, das ist immer ganz cool, dann im Auto zu fahren, Fenster runden und dann so schöne Rockmusik, alte auch teilweise.
3: Ja, ja. Den stimme ich zu.
8: Oder Rihanna ist auch noch schön, Pon de Replay, sind auch ältere Sachen, genau.
16: Ich würde sagen, vielleicht Alvaro Soler, der singt ja auf Spanisch und Spanisch, finde ich, macht direkt Sommerlaune.

0: Hallo, wir sind die Schulbande Hanoi auf Radio Kochatz. Können Sie sich für uns bitte kurz vorstellen?
1: Ja, hallo, also ich bin Nora Hanke. Ich mache gerade ein FSJ beim Kongraf New Sports e.V. Und wir sind ein Verein, der sich für Sport im Trendsportbereich vor allem einsetzt. Und wir haben unterschiedliche Projekte. Genau, und ich arbeite vor allem mit Kindern und Jugendlichen in unserem offenen Treff im Offspace. Und auch beim Trendsportring, der eben Öffentlichkeitsarbeit leistet und auch in der präventiven Jugendhilfe sozusagen mit einsteigt.
2: Welche speziellen Angebote gibt es bei Ihnen für Schülerinnen und Schüler?
1: Wir haben jede Woche, Dienstag, Mittwoch und Freitag, haben wir den Jugendtreff. Der ist immer von 15 bis 18 Uhr offen. Und dort sind wir mit zwei Pädagogen vor Ort und spielen Spiele oder kochen Essen oder machen jetzt im Sommer vor allem Ausflüge. Und genau, wir bieten auch Workshops an. Zum Beispiel hatten wir vor zwei Wochen einen Box-Workshop für Jugendliche. Und das ist alles niedrigschwellig ohne Geld. Und wir versuchen das so zugänglich für alle zu machen, wie es geht.
0: Was kann man bei Ihnen in den Sommerferien machen?
1: Genau, ansonsten haben wir jetzt für die Sommerferienplanung auch eine kleine Wochenplanung, dass man sozusagen auf unserem Instagram oder auch vor Ort haben wir einen kleinen Flyer, wo die ganzen 6 Sommerferienwochen aufgelistet stehen, wo wir ein paar Angebote haben, die man schon mal vorher sich in den Kalender eintragen kann. Dafür könnt ihr uns auf offspace-halle auf Instagram folgen. Und zum Beispiel nächste Woche machen wir am Mittwoch einen Schwimmbadausflug, da treffen wir uns um 12 hier in der Berliner Straße 243 im Offspace und fahren dann zusammen ins Nordbad und gehen dort ein bisschen baden bis 16 Uhr. Und die Woche darauf haben wir auch wieder am Mittwoch ein Sommerkino, wo wir hier bei uns auch wieder in der Berliner Straße von 18 bis 22 Uhr 1 bis 2 Filme gucken und ein bisschen was Leckeres essen, vor allem Snacks und so und einfach uns einen schönen Sommerabend machen. Genau. Und wir haben mehr solche Angebote und die kann man eben auf unserem Instagram-Kanal auch nachschauen. Ich poste das auch jede Woche in der Story und dann kann man immer spontan entscheiden, ob man dazukommen mag. Man muss sich auch nicht anmelden und wir haben auch noch ein Parallelprojekt, das heißt Hallo Rollt und da kann man auch in die Skatehalle oder mit zur Sommertour, da kann man sozusagen, wenn man Hallo Rollt auf Instagram folgt, kann man nachschauen, wo die sich an den Mittwochen in der Woche befinden. Und dann kann man da hin und mit denen Skateboard fahren, kleine Workshops machen. Und genau, das ist so ein bisschen begleitendes Skateboardfahren oder Scooterfahren für Jugendliche. Genau.
2: Welche Voraussetzungen gibt es für die Teilnahme und wo kann ich mich anmelden?
1: Also für die wöchentlichen Teilnahmen kann man einfach vorbeikommen, da muss man sich nicht anmelden. Also das könnt ihr, wie gesagt, beim Offspace auf Instagram nachgucken. Und wir haben in der 3. und 4. Woche eine Übernachtung geplant. Und nur dafür muss man sich vorher anmelden, dass man einmal ins Offspace kommt und sagt, man möchte gerne mitmachen bei der Übernachtung. Und dann darf man das auf jeden Fall. Wir schließen hier niemanden aus. Wir wollen nur vorher dann sozusagen schon mal Hallo gesagt haben und so ein bisschen erzählen, wie es bei uns so ist. Genau. Ansonsten, das gilt für alles, kommt einfach vorbei, wenn wir offen haben. Guckt auf Instagram nach, wann wir offen haben oder schreibt uns eine DM. Wir antworten wirklich, versuchen schnell zu antworten und alle Fragen zu beantworten. Also meldet euch da einfach, wenn ihr Fragen habt oder euch anmelden möchtet und dann schreibe ich euch. Und wie gesagt, ich poste auch jede Woche dann jeden Montag und Dienstag und Mittwoch und Freitag, was so abgeht die Woche. Genau.
0: Was ist Ihr Geheimtipp für einen richtig coolen Sommer in Halle?
1: Mein Geheimtipp ist, dass man versucht, den Tag über irgendwo im Schatten zu bleiben und sich die Füße ins Wasser zu halten. Und am Abend muss man sich dann raussetzen. Und zwar irgendwo hin mit einem Stuhl. Und dann muss man sich denken, ach Gottchen, jetzt doch wieder die laue Brise da und deswegen ist das Wetter doch gar nicht so heiß.
2: Zum Abschluss noch eine musikalische Frage. Was ist Ihr Lieblings-Sommerhit?
1: Sommerhit weiß ich jetzt gar nicht, ob das einer ist, aber ich habe gerade Den kennt man auch von Natasha Bedingfield. Der heißt Unwritten. Den müsst ihr auf jeden Fall hören. Den höre ich gerade jeden Tag. Der ist ultra gut. Den mag ich gerade sehr dolle. Ist aber auch ein Banger. Also kennen sowieso, glaube ich, viele.
2: Dankeschön.
0: Dankeschön für das Interview.
1: Kein Ding, danke euch.
0: Und einen schönen Sommer noch.
1: Danke. Kommt gern vorbei. Berliner Straße 243. Und auf Instagram folgt uns auf offspace-halle.
0: Ja, mach ich.
1: Erzählt euren Freunden. Tschüss.
0: Ja, tschüss.

0: Mein Sommerferientipp ist das Maya Mare. Das kostet Eintritt. Ich gehe gerne dahin, weil da kriegt man keinen Sonnenbrand. Und da kann man mit der Familie hingehen und alleine. Da gibt's auch einen Außenbereich. Und wenn es regnet, könnt ihr einfach drinnen schwimmen gehen und müsst nicht raus schwimmen gehen. Und es gibt in Maya Mare neue Rutschen. Und ihr kommt mit der Straßenbahn dahin. Die 3 oder die 16 Besen nehmen.
1: Wer gerne mit seinen Kindern einen Ausflug in den Ferien machen will und wenn sich die Kinder in einem Alter sind, die sich für Tiere interessieren, dann bietet Halle und Umgebung dafür viele Möglichkeiten. Man könnte zum Beispiel in den Berg zur Halle gehen und sich dort auch eine exotischere Tierwelt angucken. Wer Lust hat, fährt auf den Petersberg und guckt sich dort vor allem die heimischen Tiere an. Und es gibt auch noch den Goldberg, wo unsere Schule auch praktisch aktiv ist und mit der Praxisgruppe arbeitet. Der Goldberg ist kostenfrei und dort kann man sich auch verschiedene heimische Nutz- und Heimtiere anschauen, ist ganzjährig geöffnet und auf alle Fälle ein Besuch wert.
2: Wie finden Sie den Sommer?
3: Schön, ich mag den Sommer sehr, weil es ist warm und man kann viel rausgehen und ja.
4: Also ich finde den Sommer eigentlich immer ganz schön, weil dann kann man viele Aktivitäten draußen machen und kann was mit Freunden unternehmen, das finde ich eigentlich ganz cool.
5: Beste Jahreszeit.
6: Ich bin jetzt nicht so der große Sommerfan, mir ist Sommer meistens zu warm.
7: Angenehmer als den Winter auf jeden Fall. Kann man halt mehr machen, kann man aber draußen sich mit Freunden treffen, sich hinsetzen.
8: Wo und wie verbringen Sie den Sommer?
9: Je nachdem, vielleicht im Urlaub, wenn es passt, oder halt hier und im Park, in der Sonne, am Strand, ja, mit Freunden.
7: Am Wochenende meistens auf Dorffeiern, immer mit Freunden treffen, draußen sitzen, grillen, den Sommer genießen halt.
10: Draußen im Grünen.
11: Normalerweise zu Hause, weil ich studiere, Studentin bin und am Meer manchmal.
12: Ich verbringe meistens mit Freunden in meiner Heimat, viel in der Sonne draußen.
13: Gerne am See.
14: In der Uni.
2: Was sind Ihre Tipps für den Sommer in Halle?
15: Ja, also mir gefällt sehr gut das NT-Café. Da kann man auch schön draußen sitzen. Da gibt es ganz tolle Getränke, auch mal einen schönen Cappuccino, je nachdem. Oder halt auch alkoholfreie Cocktails, je nachdem.
16: Also die Tipps für einen schönen Sommer in Halle sind definitiv den Hufeisensee, das Tonloch, den Kanal regelmäßig zu besuchen und gleichzeitig auch, wann immer die Möglichkeit besteht, zum lokalen Park zu gehen und die Decke auszubreiten.
17: Also ich würde sagen, auf jeden Fall die Peisnitz. Da sind viele Studierende, viele junge Leute. Man kann dort Volleyball spielen, sich schön auf die Ziegelwiese setzen. Ja.
0: Was ist Ihr Lieblingssommerhit?
7: Oh, also ich höre sehr gerne deutschen Indie-Pop, also so Jeremias, die Band, Berg, Annemai Kattereit, genau.
17: Ich liebe spanische Lieder und französische.
5: No Place I'd Rather Be von Clean Bandit.
3: Ja, ich nehme dann Kids von MGMT, ja, heißen die, glaube ich. Ja, den finde ich ziemlich stark.

0: doch heute mich selbst vor der Base, ne?
1: Hallo!
0: Hallo! So, meine Zuhörer, wir sind jetzt hier in der Base drin. Das ist so eine kleine Jugendtreff, wo wir uns jetzt befinden. Ja, und dann wollte ich mal rumgehen und alles mal erklären, was die Base alles so hat. Also, wir sind gerade im Flur, wo wir gerade alle uns befinden. Und ich zeige euch die ganze Räume, was die Base alles so hat.
2: Wir können erstmal im Projektraum anfangen. Da treffen sich alle und da gibt es die Möglichkeit zu zocken oder Tischkicker zu spielen, auf dem Sofa abzuhängen oder auch mit uns Gemeinschaftsspiele zu spielen. Wir haben eine VR-Brille, die man ausprobieren kann. Das können wir alles hier machen. Gehen wir mal hin?
0: Ja. So, wir sind jetzt hier im großen Projektraum. Das hier befindet sich da eine große, also drei Couch, ein Fernseher.
3: Können Sie sich für uns Zuhörern und Hörern bitte kurz vorstellen?
2: Hallo, ich bin Pauline aus der Base und wir sind hier eine Jugend- und Familienbegegnungsstätte und machen ganz viele coole Angebote für Jugendliche und Familien.
4: Hallo, ich bin Nikolai, ich arbeite auch in der Base, in der Jugendarbeit und bin eigentlich jeden Tag hier.
3: Was genau ist die Base und wie lange gibt es sie schon?
2: Die Base ist ein Ort für Jugendliche und Familien, um herzukommen oder mit uns verschiedene Projekte zu machen. Und wir sind offen und machen verschiedene Angebote. Einmal offene Angebote für Jugendliche, also das heißt ein Jugendtreff, da können die Jugendlichen einfach kommen. Und ansonsten auch im Stadtviertel ganz viel. Wir haben zum Beispiel den Dirtpark oder den Gemeinschaftsgarten Bunte Beete, wo wir uns immer freuen, wenn Familien und Jugendliche kommen und Lust haben, mit uns da zu sein.
3: Was ist der Dirtpark?
4: Der Dirtpark, das genau ist hier ein Gelände in Heidenord, wo sich verschiedene Erdhügel befunden haben, die wir dann ausgebaut haben zu Sprungelementen, um da mit dem Fahrrad, mit dem Mountainbike oder mit dem BMX drüber zu fahren und Tricks zu machen. Und da können Kinder und Jugendliche oder auch Erwachsene, die gerne Sport machen auf dem Fahrrad, jederzeit hin. Das Gelände ist immer offen und wir kümmern uns da regelmäßig drum, dass da der Rasen gemäht wird, dass da die Elemente in Schuss gehalten werden. Und ja, sind da als Ansprechpartner einfach bei Fragen auch regelmäßig vor Ort.
3: Wo befinden sich diese Base und wie kommt man dorthin?
2: Die Base ist in Heidenord. Das ist, wenn man sozusagen nach Kreuwitz fährt oder wenn man von Neustadt kommt, dann nur noch mit dem Bus, kommt man da ganz schnell hin und ist ganz schnell hier im Lachsweg 9.
5: Wann und wie lange haben Sie geöffnet?
4: Wir haben verschiedenste Öffnungszeiten und zwar haben wir regelmäßig offene Treffzeiten für Jugendliche an Mittwochs, Donnerstags und Freitags Nachmittagen. Und montags sind wir im Stadtviertel unterwegs, meistens am Dirtpark. Und ansonsten haben wir noch zu verschiedenen Projektzeiten geöffnet, wo wir entweder in der Stadt unterwegs sind oder andere Ausflüge machen auch.
2: Und ganz neu ist, dass wir jetzt am Samstag auch aufhaben, den ersten und zweiten Samstag im Monat, auch nachmittags.
0: Wie viele Mitarbeiter gibt es in der Base und welche Aufgaben haben Sie oder ihr?
4: Wir sind insgesamt, soweit ich das richtig weiß, jetzt 8 Mitarbeitende in der Base. Davon sind 4 in der Familienarbeit und 4 in der Jugendarbeit tätig, wenn ich das jetzt richtig gezählt habe. Und da sind die verschiedensten Aufgaben von offenen Angeboten für Jugendliche und Kinder über Familienberatungsangebote, Jugendberatungsangebote. Wir haben auch noch eine Kollegin, die macht ganz viel auch Multiplikatorenfortbildungen. Das heißt, die geht auch in Kindergärten oder in Horte und mit den Leuten, die dort arbeiten, spricht sie über Themen. Und verschiedenste organisatorische Aufgaben natürlich auch hier in den Räumen.
3: Für welche Altersgruppen ist die Base geeignet? Gibt es eine Altersbegrenzung für die Nutzung der Angebote?
2: Also, wir haben für alle Altersgruppen was dabei, auf jeden Fall. Zum Beispiel haben wir das Familiencafé, da laden wir Familien auch mit kleinen Kindern ein. Das ist immer mittwochs 15.30 Uhr im Garten in den bunten Beeten. Da bereiten wir schöne Sachen zum Basteln und Ausprobieren, Wasserexperimente und so vor. Das kann man dann mit der ganzen Familie machen. Für die Jugendlichen ist der Jugendtreff unter der Woche ab 12 Jahren. Und dann gibt es natürlich den Bunte-Bete-Garten. Da kann sich jeder einen Beet pachten und mit aktiv sein. Es gibt den Gärtnerinnen-Treff, da sind dann auch Menschen, die schon über 80 sind, die doch jede Woche auch kommen und dort gemeinsam die Zeit sich schön gestalten. Also es ist wirklich für jeden was dabei. Genau.
1: Welche Angebote gibt es hier für Kinder, Jugendliche und Familien?
4: Genau, das hat man ja, glaube ich, schon das meiste erzählt. Ich versuche es nochmal strukturiert zusammenzufassen. Wir haben für Kinder und Familien Angebote wie das Familiencafé, das jetzt im Sommer im Garten ist. Beratungsangebote, was haben wir noch für Familien? Wir machen Familienfreizeiten, Familienwochenenden, eine Familienwerkstatt, wo wir in den Sommerferien eine ganze Woche mit den Familien wegfahren. Für Jugendliche haben wir auch ganz viele Angebote, vom offenen Treff über die Angebote im Außenbereich bis hin zu Ferienangeboten, dass wir versuchen in den Ferien, da haben die Kinder und Jugendlichen ja nicht nur im Nachmittags- und Abendsbereich Zeit, sondern den ganzen Tag, da machen wir dann auch mal Tagesausflüge oder in den Sommerferien sogar das Basecamp, wo es mit Übernachtungen an den See geht.
2: Gerade und fürs Basecamp, da wollen wir 4 Tage wegfahren. Da sind auch noch ganz viele offene Plätze, wenn sich da jetzt jemand angesprochen fühlt. Das wird vom 21. Juli bis 25. Juli sein. Und wir freuen uns. Auf der Villa Jüling-Webseite kann man sich da auch immer noch anmelden. Genau. Und der Sommerferienplan ist auch noch sehr bunt, aber vielleicht reden wir da später drüber.
1: Und wo geht's dann dahin?
2: Das ist eine gute Frage. Wir fahren nach Eilenburg, von hier aus mit der S-Bahn über Leipzig und dann sind wir in Eilenburg direkt am See und werden da zelten. Und dadurch, dass der See nur 100 Meter weit weg ist, hoffentlich auch ganz viel schön baden gehen und viele andere schöne Sachen unternehmen.
3: Gibt es bei Ihnen auch inklusive Angebote für Kinder und Jugendliche mit Handicap?
2: Ja, auf jeden Fall, würde ich sagen. Gerade das im Garten ist auf jeden Fall gut zu erreichen für alle, weil es sehr zentral ist und auch ohne Höhenunterschiede erreichbar. Und ansonsten in der Base versuchen wir immer sehr viel Rücksicht darauf zu nehmen, möglichst einfache oder verschiedene Formen von Sachen anzubieten, wo für jeden was dabei sein kann. Und ich glaube, wir Mitarbeiter bemühen uns sehr auch offen, auf die individuellen Bedürfnisse von jedem Einzelnen einzugehen. Gerade so zum Beispiel das Kochangebot, das ist ja auch was man sehr praktisch erfahren kann. Und da freuen wir uns eigentlich über jeden, der kommt und Lust hat.
5: Kostet das Angebot hier Geld?
2: Also die meisten Angebote sind sehr kostenlos. Manchmal bei speziellen Ausflügen, wo es jetzt was Größeres ist oder wenn es das Basecamp ist oder die Familienwerkstatt, wo dann auch mehrere Tage Übernachtungen sind, fragen wir schon nach einem kleinen, geringen Teilnahmebeitrag. Aber das sollte jetzt auf keinen Fall irgendwie eine Hürde sein, dass jemand nicht mitkommen kann. Also bei den Sachen, wo es schwierig ist, kommt da gerne auch auf uns zu. Und die normalen Tagesangebote unter der Woche, die Jugendtreffs und so weiter, sind natürlich alle kostenlos.
3: Gibt es spezielle Teilnahmevoraussetzungen, zum Beispiel eine Elternvollmacht?
4: Grundsätzlich gibt es keine speziellen Teilnahmevoraussetzungen. Jeder kann hier kommen und gehen, wie er oder sie möchte. Außer bei Tagesausflügen oder Aktionen mit Übernachtungen, wie jetzt zum Beispiel das Basecamp. Da brauchen wir dann schon Vollmachten und einen Zettel von den Eltern oder Erziehungsberechtigten oder Sorgeberechtigten ausgefüllt. Wo natürlich dann auch noch so Infos abgefragt werden, wie Krankheiten, besondere Ernährungsbedürfnisse etc. pp. Da brauchen wir eine Erlaubnis und einen Zettel, aber ansonsten kann hier einfach jeder frei mitmachen.
5: Welche Regel gibt es in der Hausordnung in der Base?
2: Also die Hausordnung hängt hier für alle offen rum, weil uns wichtig ist, dass wir ein respektvolles, wertschätzendes Miteinander haben, wo wir bei aufkommenden Konflikten drüber reden können und sich jeder irgendwie auch gehört fühlt. Es gibt ein paar Grenzen, die wir gesetzt haben, was wir nicht hier akzeptieren in der Base. Und da versuchen wir auch so gut wie möglich drauf zu achten, dass das umgesetzt wird.
1: Gibt es hier Koch- und Backangebote?
2: Ja, gibt's tatsächlich. Das ist eine gute Frage, finde ich super, weil wir jeden Donnerstag ab 16 bis 20 Uhr ein Koch- und Backangebot tatsächlich haben, wo wir auch im Bunte-Bete-Garten ein Beet haben mit den Jugendlichen und da auch unser eigenes Gemüse und Obst anbauen, also vielleicht ein paar Erdbeeren, aber mehr Gemüse, um das dann zusammen zu verkochen. Und wenn es geerntet ist, ist es natürlich besonders schön, weil man dann so weiß, man hat richtig viel eigene Zeit auch investiert und das Aufwachsen gesehen, das Gemüse. Und dann überlegen wir uns immer gemeinsam, was können wir denn Schönes daraus kochen, worauf habt ihr Lust? Und kochen dann was. Wir haben auch schon gebacken und tolle Torten gebacken und die dann gegessen, wenn jemand Geburtstag hatte zum Beispiel. Also da ist immer was Schönes dabei.
5: Kann man hier seine Hausaufgabe machen?
4: Hausaufgaben kann man hier grundsätzlich machen, hat aber noch nie jemand hier gemacht. Die meisten Leute kommen hierher, um eine gute Zeit zu haben und Spaß zu haben und die Hausaufgaben machen sie dann eigentlich eher zu Hause. Aber wenn jetzt jemand kommt und sagt, er oder sie hat Fragen und möchte Hilfe haben, dann stehen wir da nicht nur bei den Hausaufgaben jederzeit zur Verfügung.

0: Gibt es hier kostenloses WLAN oder Computer mit Internetzugang?
1: Ja, wir haben auf jeden Fall für alle kostenloses WLAN, hängt hier mit so einem QR-Code rum, kann man sich sehr unkompliziert selber einloggen. Wir haben auch Computer, also eher Laptops dann mit Internetzugang, die man nutzen kann. Genau.
2: Kann ich meinen Geburtstag in der Base feiern?
3: Grundsätzlich ja. Wir haben ja auch schon Geburtstage gefeiert. Was wir allerdings nicht machen, ist, dass wir die Base jetzt hier vermieten für eine Privatfeier oder so. Also das findet dann immer im Rahmen des offenen Treffs statt. Da kann man seinen Geburtstag gerne feiern, aber da kann man jetzt niemanden ein- oder ausladen.
0: Gibt es besondere Feste oder Aktionstage in der Base?
1: Ja, die gibt's auf jeden Fall. Zum Beispiel feiern wir jedes Jahr den Base-Geburtstag. Der ist am 5. Dezember. Da gibt's hier immer eine große Party in der Base. Für alle sind willkommen. Da gibt's einen großen Geburtstagskuchen, kreative Aktionen oder Lagerfeuer im Innenhof. Das ist so eine regelmäßige Sache auf jeden Fall. Dann gab's die Hino Jam, das war richtig toll, neben dem Dirtbike Park und auf dem Skateplatz. Das richtet sich an Jugendliche, die vor allem gerne skaten und Roller-Contests ausprobieren. Wir haben Graffiti gesprüht oder mit dem Krimskrams zusammen gebastelt. Und dann gibt's jetzt auch bald noch anstehend nach den Sommerferien am 21. August den 10-jährigen Gartengeburtstag. Das wird ein richtig cooles, großes Fest bei uns im Garten mit Live-Musik und verschiedenen Kreativaktionen und so Sachen zum Ausprobieren, leckerem Essen und zu trinken. Genau, und da freuen wir uns auch. Ab 15:30 geht's los, wenn viele Leute Lust haben zu kommen.
0: Zu welchen Zeiten hat die Base in den Sommerferien geöffnet und welche speziellen Angebote gibt es?
1: Wir haben einen Sommerferienplan. Da haben wir ganz verschiedene Aktionen, ein paar wiederkehrende Angebote, wie zum Beispiel jeden Donnerstag haben wir geöffnet mit dem Kochprojekt von 16 bis 21 Uhr bei uns in der Base. Und dann gibt es sowas wie Bogenschießen. Das wird dann eher beim Dirtbike-Park passieren, weil wir da einfach viel Platz draußen brauchen. Oder wir wollen einen Ausflug machen und zusammen Go-Kart fahren auf einer Go-Kart-Strecke. Es wird eine Fahrradtour geben und vorher eine Fahrradwerkstatt, da kann man mit seinen kaputten Fahrrädern kommen. Ansonsten haben wir überlegt, noch einen Ausflug in die Talstraße zu machen und da was Kreatives zu machen oder zusammen mal ins Redor-Gym zu gehen und dort zu trainieren. Die haben ein Angebot für Jugendliche. Was auch wiederkehrend ist, ist, dass immer mittwochs 15.30 Uhr bis 18 Uhr das Familiencafé in den bunten Beeten sein wird. Und wir fahren natürlich auf Space Camp. Und dann kann Nikolai noch was zum Dirtbike Park erzählen, wenn er Lust hat.
3: Da kann ich jetzt gar nicht so viel Besonderes erzählen, aber auf jeden Fall werden wir in den Sommerferien auch montags versuchen, regelmäßig am Dirtpark zu sein und auch sonst, wenn das Wetter gut ist und irgendwie die Zeit es erlaubt, unter der Woche einfach mal vorbeischauen, gucken, was da los ist. Und wenn da jemand ist und Fragen hat, können die Leute sich auch immer bei uns melden und dann versuchen wir das möglich zu machen, zu helfen. Genau.
2: Was ist Ihr persönlichster Tipp für einen coolen Sommer in Halle?
3: Für einen coolen Sommer in Halle? Ganz viel Zeit in Heidenord, in der Base verbringen, natürlich mit uns. Dann wird das ein sehr cooler Sommer. Und sonst ist mein Tipp auch immer viel Eis essen. Und ins Freibad gehen und Pommes essen.
1: Ja, ich würde mich dafür veranschließen, besonders mit der Zeit in der Base verbringen. Und mit uns zum Basecamp fahren. Ich glaube, das wird mega dieses Jahr. Kann ich wirklich nur empfehlen. Und ansonsten Sandburgen bauen und in der Hängematte chillen. Genau, ja, ich hatte noch, dass wir auch einen Action-Painting-Tag geplant haben hier in der Base. Am ersten Samstag in den Sommerferien, also der, ich glaube, 11. 7. Da wollen wir hier auf großen Leinwänden mit ganz viel Farbe ganz kreative Sachen machen. Also da wollte ich auch noch drauf hinweisen. Und dass am letzten Samstag in den Sommerferien hier eine Karaoke-Party sein wird bei uns.
2: Was ist Ihr Lieblings-Sommer-Hit?
3: Boah, mein Lieblings-Sommer-Hit, da bin ich jetzt aber auch eiskalt erwischt. Ein Lied, was ich sehr gut finde, ist von Finch, Bum Bum Eis. Das gefällt mir auf jeden Fall, ja, doch.
1: Boah, ich habe da jetzt auch gerade keine spontane Idee zu, tut mir leid. Da müssen wir mal Sommerlieder in der Base hören, das ist ein richtig gutes. Da muss ich mal die Jugendlichen fragen, was deren Sommerhit ist und vielleicht lasse ich mich anstecken, so mache ich das.
2: Ja, ich stecke sie auch an, kannst du mal Gift drauf nehmen.

0: Meine Küche?
1: So, wir befinden uns hier in der Küche, aber die Küche ist ein bisschen klein. Die wollte ich auch ein bisschen größer machen. Hier wird gekocht, hier wird gebackt. Also da gibt es so eine kleine Wunschkette, da kann man aufschreiben, was man so kochen könnten für einige Leute oder was man halt so backen könnten. Zum Beispiel für Geburtstagsfeier oder halt mal privat so. Wer so halt der Appetit mal drauf hat.
2: Und dann geht man auch zusammen einkaufen oder wie läuft das dann?
1: Man geht dann auch zusammen einkaufen. Da wird einer von den Kollegen von der Base einkaufen gehen. Da können eigentlich, egal wer Bock darauf hat, kann mitgehen mit einkaufen.
3: Und wo gehen wir jetzt
1: hin? Einfach die Nase folgen. So, wir befinden uns hier in der Werkstatt. Hier sind eigentlich die Teile, wo wir fürs Fahrrad benötigen könnten. Zum Beispiel, wenn jetzt mal hier im Fahrradwerkstatt was stattfindet. Oder wenn, dann kann man auch privat herkommen, wenn das Fahrrad kaputt ist. Kann man hier reparieren lassen. Vorher war es mal so einen anderen Raum mal drin.
0: Reparieren lassen, selber reparieren.
1: Oder selber reparieren. Oder helfen lassen beim Reparieren. Wenn man da auch Hilfe braucht, kann man an der Base hier wenden. Wenn man Unterstützung braucht beim Reparieren. Weil vorher war es ein anderer Raum hier drin. Und jetzt ist das eine Werkstatt geworden.
0: Genau, das ist unser Lager, wo wir halt unsere ganzen Projektmaterialien unterstellen. Dann gehen wir mal in den Raum, oder?
1: Ja. So, wir befinden uns hier in der Chillraum. Hier wird auch meistens drin immer Musik gemacht, immer montags. Da kommt nämlich so ein Gitarrenlehrer, der macht hier Unterricht immer montags, wo meine Schwester mal mit dabei war. Deswegen sag mal so, das ist so ein Chillraum und ein Musikraum, kann man so beides so sagen. Man hat mal seine Ruhe hier und dann haben wir auch noch einen Boxsack. Wer mal einen Wutanfall hat, kann halt mal da dran seine Wut auslassen. Deswegen ist das auch ein Chillraum hier.
2: Hast du schon genutzt, den Boxsack?
1: Zweimal habe ich ihn mal benutzt.
2: Und wenn der Gitarrenlehrer kommt, braucht man da eine eigene Gitarre oder kann man die hier auch ausleihen?
1: Es gibt auch, wo man das ja auch ausleihen könnte, aber man hat da auch seine private. Also man kann es auch ausborgen von hier, von der Base. Oder ansonsten, wenn die Elternteile das selber bestellt haben oder gekauft haben, ist das für die Kinder oder Jugendliche privat ihre. Wir hatten auch schon mal drinnen mal übernachtet, weil in der Base kann man auch eine Übernachtungsparty machen. Weil es gibt eine Mädchenübernachtung, es gibt eine Jungsübernachtung in der Base. Das funktioniert nur in den Ferien, aber es wird dann entschieden, wann, welchen Ferien das ist, ob das jetzt im Frühling ist, im Sommer, Herbst, Winter. Das entscheidet dann halt die Base-Team, wann die das machen wollen, wie die auch Zeit haben. Weil wir hatten jetzt ich muss selber erstmal überlegen.
0: Herbst, oder? Ich weiß gar nicht.
1: Letztes Jahr im Herbst hatten wir eine Übernachtung, also haben die Jungs hier übernachtet. Ich hatte auch mit übernachtet, ja. Also wir hatten geplant, was wir halt zum Abendbrot essen, hat man halt einen Kopf gemacht und haben noch Fußball hat man dann noch, geguckt oder gespielt, ich weiß es jetzt gar nicht mehr.
4: Ich glaube, Fußball gucken, das war ein anderes Mal.
1: Ja,
4: wir hatten zusammen überlegt, was wir essen, dann haben wir gemeinsam Pizza gemacht, dann haben wir, glaube ich, noch Spiele gespielt, noch einen Film geguckt und dann seid ihr auch schon... Nicht schlafen, aber ins Bett gegangen. Ja.
1: Ich war mal bis früh. Bis früh um 4 war man wach. Und dann sind wir auch dann nach und nach nach Hause gegangen nach dem Frühstück. Und dann, weil ja dann am nächsten Tag dann halt Fußballturnier war. Ich bin dann nach der Übernachtung dann nach Hause gegangen, habe ich dann auch hingelegt.
2: Von dem Fußballturnier haben wir ja auch von unserem anderen Lukas schon mal ein paar Mal gehört. Weißt du, wie das abläuft, das Turnier?
1: Also ich war bis jetzt nur ein, zwei Mal jetzt dabei. Also es gibt schon unterschiedliche Gruppen, die da spielen gegeneinander. Sag mal zum Beispiel Base gegen Familientreff, sag ich jetzt mal. Oder Familientreff gegen Hinterm Haus und alles, was da für Gruppen gab. Unser erstes Turnier war damals an der Schwimmhalle, in der Turnhalle. Weil wir hatten damals auch mal Fußballtraining immer gehabt, immer jeden Dienstag, aber... Das macht man ja auch nicht mehr, weil jetzt auch einige Jugendliche jetzt auch privat was machen. Und einige Jugendliche machen auch jetzt eine Ausbildung oder Praktikum. Dafür haben sie auch keine Zeit mehr so groß. Deswegen haben wir das auch mit der Fußballtraining auch erstmal rausgenommen. Wollen wir weiter?
0: Können wir weiter? Okay. Ja.
1: So, dann gibt's den nicht stören lassen.
0: Das ist wahrscheinlich das Büro, oder?
1: Hier drinnen ist dann der Büro. Mhm. Hier dürfen nur die Mitarbeiter reintreten. Die machen hier nur Papier.
2: Du stehst auch drin?
1: Ich bin Mitarbeiter.
2: Ach so.
1: Ich bin Mitarbeiter, ich gebe das Interview hier. Genau. Weil hier drin ist ein Büro, da dürfen nur bloß die Angestellten hier rein. Die haben auch, die planen immer halt, wie die halt die Jugendliche oder Familien planen halt, was sie halt die Jugendliche so beschäftigen können oder halt auch, was sie halt immer montags machen, wenn immer hier Familienkaffee ist immer montags.
0: Die Abläufe.
1: Genau, die Abläufe. Oder die Termine halt.
2: Und wenn ihr aber mal eine ganz dringende Frage habt, dürft ihr bestimmt auch hier klopfen, wenn gerade was geplant wird.
1: Naja.

0: Hebel. Und dann haben wir noch im Vorraum noch eine Spielerausgabe. Also zum Beispiel, du kannst zum Beispiel Inliner ausborgen, Skateboard, Rollers, unterschiedliche Sachen, die du ausborgen kannst für draußen. Schau mal, was war nochmal in den Raum hier? Oh, das hört sich voll komisch an.
1: Ne? Ganz anders als
0: Ja.
1: früher.
0: So, hier drinnen, wo wir uns jetzt befinden, das war vorher mal die Werkstatt und da kommt jetzt der Beratungsraum rein. Aber da wird noch was noch gebaut, also hier ist eigentlich noch Baustelle, weil wir bekommen jetzt auch neue Schränke und wird dann halt alles einsortiert und dann wird es der Beratungsraum dann fertig. Also es fehlt noch schon ein bisschen was.
2: Und hier finden dann praktisch auch Beratung für Familien, ja, oder Unterstützungsleistungen mit statt, ja.
1: Genau, wir machen auch Beratungen für Familien und für Jugendliche. Wir helfen bei Anträgen ausfüllen oder wenn es irgendwie Konflikte gibt und so weiter, sind wir da auf Anfrage.
0: Genau, jede Unterstützung zählt. So, da zeige ich euch noch ganz bestimmten Raum noch, wo keine Jugendliche oder so betreten dürfen. Um die Ecke. Dürfen ja.
3: Keiner da gerade. Kannst du auch mal rein.
0: Also hier drin ist der Familienzimmerbereich. Hier wird halt mit Familien gearbeitet. Man kann mit Familien Ausflüge machen, was wir halt so geplant haben. Oder man kann auch die Familienmitglieder auch unterstützen, wenn was nicht stimmen sollte mit dem Kindergeld oder wenn es halt Probleme da geben sollte. Wo einige Base-Team da auch unterstützen könnte oder Austräge ausfüllen könnten und alles oder halt mit beim Arzt Termine mitgleiten könnten für Kinder, die erst dazu geboren sind, also frisch auf der Welt sind. Und halt kann man halt die Base drauf ansprechen, dass sie da auch mit unterstützen könnten mit die Termine. Ich sage jetzt bei Kinderarzt, Zahnarzt. Und alles Möglichste, oder man kann auch mit der Familie Ausflüge machen. Und man kann einfach viel machen mit den Familien, wenn die da jemanden brauchen zum Unterstützung, ja. Also habe ich das einmal frei.
1: Alles richtig erzählt, alles richtig cool.
0: Und hier ist der Bücherregal, da kann man auch, glaube ich, Bücher ausborgen oder man kann ein Buch lesen. So wie man halt auch lustig ist. Kann man trotz.
4: Ich hab da irgendwas angestellt.
5: Bin ich irgendwie an Marvin gekommen?
2: Marvin, geht an.
4: Er spricht.
0: Also, das ist der kleine Staubsauger.
6: Das ist Marvin, unser kleiner Staubsaugerroboter. Der Name ist angelehnt an Per Anhalter durch die Galaxis. Da gibt es nämlich auch einen kleinen depressiven Roboter.
0: So, das ist die Schülecke.
2: Das ist die Schülecke.
0: Genau.
2: Okay. Da kann man sich mal ausruhen, ja?
0: Da kann man sich mal ausruhen oder ein Nickerchen machen.
2: Okay. Wenn man jetzt dolle müde
4: die
2: ist.
4: Die sieht wirklich gemütlich aus.
7: Ja. Wir bedanken uns für das interessante Gespräch und wünschen Ihnen und Ihr Team alles Gute für die Zukunft.
0: Am Ultrasommerheld ist nun die perfekte Welle.

Jetzt kommt ein schönes Sommerlied für jeden Eisgeschmack und Sonnenschein. Rudi Carrell, wann wird's mal wieder richtig Sommer?

Also, ich habe mich mit meinen Eltern zusammengesetzt, habe sie gefragt, was ist ihr Sommerhit? Und da haben sie gesagt, Coco Jumbo. Es ist nicht mein Geschmack, ich habe andere Sommerhits, die ich gerne höre, aber ich wollte einfach mal was von meinen Eltern ins Radio bringen, die Musik. Ich grüße meine Mama und meinen Papa.

Und mein zweiter Sommer hat ist vom Buddy. Ist ab in den Süden. Passt einfach auch gut zum Sommer. Und da kann man viel reisen, da kann man baden gehen, Urlaub machen.

0: 1000 Sakrament. 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
2: Bei schweißtreibenden Temperaturen begrüße ich euch, liebe Zuhörende, zum lesewütigen Kaffeekränzchen bei Radio Dreieckland. Vielleicht hört ihr uns auch in Halle, Karlsruhe, Husum oder in einem anderen freien Radio. Das Wetter passt zumindest hier zum Thema. Wir haben Romane mitgebracht, die sich auf die ein oder andere Weise mit der Klimakatastrophe beschäftigen. Klima ist ja mittlerweile ein Unwort und ihr könnt es vielleicht auch nicht mehr hören. Bleibt bitte trotzdem dran. Unsere Romane widmen sich den Menschen, die versuchen, etwas für die Umwelt zu tun, den AktivistInnen und EntwicklerInnen, und sie kommen nicht mit Moralinsäure daher. Es wird um rückwärtsgewandte Ideen und um technische Lösungsansätze gehen, um Zupacken und Überforderung, vor allem aber um drei gute Bücher, die prima Urlaubslektüre abgeben. Im Gespräch werden wir dann auch ausloten, welche Gefühle die Romane beim Lesen auslösen. Hoffnung oder Verzweiflung, Angst oder Mut. Ich bin Birgit und im ziemlich warmen Freiburger Studio begrüße ich jetzt Moni, Ursel und Rosmarie. Hallo.
3: Hallo.
4: Hallo.
3: Hallo.
2: Welche Romane habt ihr denn mitgebracht, Moni?
5: Ich habe heute mitgebracht Die Halbinsel von Christine Bilkau. Das handelt von einer früh verwitweten Annette, Ende 40, die in einem Dorf am norddeutschen Wattenmeer lebt. Während sie sich gedanklich an einen Neuaufbruch aus ihrem beschaulichen Alltag herantastet, gerät sie unerwartet in den Strudel der aus dem Ruder gelaufenen Krisen ihrer Tochter, die sich als Klimaschützerin engagiert.
2: Mhm. Und Ursel?
3: Ich habe von Rachel Kushner den neuen Roman See der Schöpfung mitgebracht. Ein Agenten-Thriller und gleichzeitig ein Ideenroman. Erzählt von einer skrupellosen und empathielosen Agentin aus den USA, die im Interesse der industriellen Agrarlobby eine Gruppe südfranzösischer Umweltaktivisten und Aktivistinnen infiltrieren soll. Deren Spiritus Rector ein alter Weltendeuter aus den 68ern ist. Also ein sehr komplexes Setting.
2: Ja, hört sich sehr spannend an. Und Rosmarie?
6: Ich habe von Richard Powers Das große Spiel mitgebracht. In diesem Roman werden die großen Themen unserer Zeit verhandelt. Im Mittelpunkt steht die Tiefsee mit ihrem unentdeckten Leben und eine Insel in Französisch-Polynesien, die in maximaler Entfernung von allen Kontinenten liegt. Außerdem wird die Frage aufgeworfen, ob die Menschheit sich durch die Möglichkeiten der KI überflüssig macht, beziehungsweise durch die KI unsterblich wird.
2: Okay, da sind wir gespannt auf die Antwort. Musikalisch begleitet uns die neue Platte von Dota, die die Kunst der Gesellschaftskritik ohne triefende Moral ebenfalls beherrscht. Im Springbrunnen baden mit nackten Milliardären.
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0: 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Sag, wovon hast du geträumt? 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
1: Ja, das lesewütige Kaffeekränzchen Moni stellt jetzt das erste Buch vor, Halbinsel von Christine Bilkau.
2: Kaum aus dem Haus kommt das Kind zurück. Lynn, die Tochter der Ich-Erzählerin Annette, hat es eigentlich geschafft. Mit 24 Jahren hat sie gerade erst einen Job als Umweltmanagerin angetreten. Schon unmittelbar nach dem Ende der Probezeit aber erleidet sie ein veritables Burnout. Mit hohen Erwartungen war die einstige Klimaaktivistin bei dem Beratungsunternehmen durchgestartet, das sich dem Verkauf von CO2-Kompensationsprojekten widmet. Und kollabiert bei ihrem ersten Vortrag vor Vertreterinnen von Konzernen und Investmentfonds, die sich viel, will heißen viel Profit, vom Handel mit CO2-Zertifikaten versprechen. Nach ihrem Zusammenbruch kündigt die gut dotierte junge Frau ihren Job und kehrt zurück zu ihrer Mutter Annette, die äußerst bescheiden auf einer norddeutschen Halbinsel lebt. Annette, in großer Sorge um das Wohlergehen ihrer Tochter, freut sich zunächst, Lynn wieder aufpeppeln zu können. Bald jedoch knirscht es zwischen den beiden, nachdem Lynn untätig und jedes Aktivismus beraubt das Nest nicht mehr verlassen möchte. Annette indes hat sich gerade aufgemacht, sich selbst neu zu sortieren für das, was das Leben noch bringen mag. Die volle Breitseite des Schicksals hat sie mit 25 in Lynns Alter mit dem plötzlichen Tod ihres Mannes erfahren. Trauernd, mittellos und allein geblieben mit dem Kleinkind, musste sie sich durchs Leben schlagen und hat dabei nach Kräften versucht, ihre Tochter vor der Unwill der Welt abzuschirmen und ihr eine bessere Zukunft zu ermöglichen. Soweit die Rahmenbedingungen dieses schnörkellos nüchtern erzählten Romans, der stringent der Perspektive und Gedankenwelt der Mutter folgt. Leitthema ist der Generationenkonflikt oder besser gesagt die Kommunikations- und Verständnisprobleme zwischen Mutter und Tochter. Eingebettet in eine Gemengelage von Umbrüchen und Krisen, wie dem Umgang mit Trauer, der Sinnsuche und Selbstfindung, ökonomischen Zwängen und nicht zuletzt dem Klimawandel und der drohenden Apokalypse. Was aber, um zum Anfang zurückzukommen, hat den Zusammenbruch Lynns bei ihrem Vortrag ausgelöst? Ihre Abhandlung sollte eigentlich um die Widerstandskraft bestimmter Baumsorten gehen. Kurzerhand entscheidet sie sich jedoch um und konzipiert stattdessen einen provokativen Vortrag mit dem Titel »Die Wohltätigen«, in dem sie das Märchen des Emissionshandels als ein äußerst lukratives Geschäftsmodell entlarvt, das auf wundersame Weise Landgrabbing und Greenwashing vereint. Zitat: Es geht um Konzerne und Investmentfonds, die weltweit massiv Wald oder Land zum Aufforsten kaufen, sagt sie. Manche kaufen das Land ohne Rücksicht auf die heimische Bevölkerung. Für ihre Waldpläne schaffen sie ohne Absprache mit den einheimischen Agrarflächen ab, was den Leuten ihre Lebensgrundlage nimmt. Sie treiben mit ihrer Nachfrage die Hektarpreise hoch, die sich die Bevölkerung dann nicht mehr leisten kann. Es ist ein Konstrukt, das geschaffen wurde, damit vieles wirtschaftlich so weitergehen kann wie bisher, so lange wie möglich, sagt sie. Zitat Ende. Annette, deren Leben bislang mehr um sich selbst und die Bewältigung ihres Alltags kreiste, versucht nunmehr eine Position zu den Aktionsformen der Klimaaktivistinnen zu finden, denen Lynn verbunden ist. Zu den Ketchup- oder Sirup-Angriffen auf Kunstwerke zum Beispiel, die im Roman jenseits aller Aufgeregtheit runtergebrochen werden auf die Frage nach dem faktischen Schaden, minimal, und die Frage danach, was Kunst und Museen denn überhaupt wären ohne Protest und Performance, leblos. Oder zu den sogenannten Klimaklebern, gegen die sich in Medien und Öffentlichkeit Empörung bis hin zur blanken Verachtung und Aggression bahnbricht. In einem Kommentar zu einem Artikel, der Annette in die Hände fällt, heißt es, Zitat: Eine Generation übermäßig fürsorglicher Eltern hat eine Generation von jungen Erwachsenen herangezogen, die nicht in der Lage sind, Krisen auszuhalten. Steht da. Das Wort krisenfest kommt immer wieder in den Artikeln vor. Und ich frage mich, was damit gemeint sein soll. Wie lässt sich beurteilen, wer krisenfest ist und wer nicht? Wie krisenfest ist ein Erwachsener, der an einem beliebigen Morgen am Straßenrand steht und angesichts einer Gruppe von Menschen, die mit ihrem Protest andere Menschen am Weiterfahren hindern, einer jungen Frau gegen den Kopf tritt? Zitat Ende. Ich muss gestehen, der Roman hat mich nicht wirklich mitgerissen oder überzeugt. Dass aber das Thema Klimakrise hier Raum einnimmt und die Autorin ihm ohne moralischen Impetus und ohne Belehrung Gewicht verleiht, ist zweifellos beeindruckend. Mir persönlich waren dennoch die meandernden Gedankenschlaufen der Ich-Erzählerin häufig zu besinnlich, dann wieder zu verkürzt und vage, an anderen Stellen zu detailversessen oder ausgewalzt. Das Buch trifft aber offensichtlich den Nerv vieler anderer Leserinnen, was sich allein daran ermessen lässt, dass Christine Bilkaus Halbinsel aus dem Luchterhand Verlag den diesjährigen Preis der Leipziger Buchmesse erhalten hat.

0: Den zweiten Roman hat Ursel für uns gelesen, See der Schöpfung von Rachel Kushner.
1: Für einen Roman über Klimaaktivistinnen beginnt See der Schöpfung ganz ungewöhnlich. Zitat: Neandertaler neigten zur Depression, meinte er. Sie neigten auch zur Sucht und insbesondere zum Rauchen. Und die Ich-Erzählerin, die Agentin, Deckname Sadie Smith aus USA, jetzt in Südfrankreich, erzählt weiter, Zitat: Mein Morgen war gründlich durchgeplant. Ich würde mich mit Pascal Balmy treffen, Leiter von Le Moulin, an den diese Mails von Bruno Lacombe gerichtet waren. Und ich brauchte die Hilfe der Neandertaler nicht, um zu wissen, wohin ich musste. Pascal Balmy sagte, wir würden uns um eins im Café de la Route auf dem Marktplatz des kleinen Dorfes Vantôme treffen. Und dort würde ich sein. Soweit Sadie Smith. Sie ist dann auch dort. Sadie Smith, 34 Jahre alt, aus Kalifornien, als Agentin beim FBI in Ungnade gefallen, und jetzt von einem namenlosen Auftraggeber in eine entlegene Gegend in Südfrankreich geschickt. Dort plant die industrielle Agrarlobby die Errichtung von großen Wasserbassins, die den Bauern dort das Grundwasser abgraben würden. Und dort soll Sadie Smith eine Kommune von Ökoaktivisten und Aktivistinnen infiltrieren, deren Vordenker in einer Höhle lebt und die Neandertaler für die besseren Menschen als den Homo sapiens hält. Zitat: Weil Bruno Lacombe in meinen Briefings als Lehrer und Mentor von Pascal Balmy und seiner Gruppe dargestellt worden war, suchte ich in seinen E-Mails nach Aufschlüssen darüber, was sie schon getan hatten und was sie noch planten. 6 Monate zuvor waren auf dem Gelände eines gewaltigen industriellen Wasserspeichers, der unweit von Le Moulin gebaut wurde, Erdbaumaschinen sabotiert worden. 5 riesige Bagger, jeder einzelne von ihnen Hunderttausende Euro wert, wurden im Schutz der Nacht in Brand gesetzt. Pascal und seine Gruppe standen unter Tatverdacht. Beweise gab es bisher nicht. Bruno Lacombe, das wusste ich, war gegen die Zivilisation, ein Anti-Zivilo im Aktivistenslang. Und das ländliche südwestliche Departement Guyenne sowie dieser entlegene Winkel davon, in den ich mich gerade begeben hatte, war für Höhlen bekannt, in denen es Hinweise auf frühe Menschen gab. Aber ich hatte angenommen, Bruno würde Pascals Strategien steuern, die staatlichen Industrieprojekte hier in der Gegend zu sabotieren. Auf die Idee, dass dieser Mentor von Pascal dem fanatischen Glauben an eine gescheiterte Gattung anhängen könnte, war ich nicht gekommen. Zitat Ende. Die gescheiterte Gattung, das ist für Bruno Lacombe einen Altlinken in der Tradition von Guy Debord, dem anarchistischen Autor und Revolutionär der französischen 68er, der Homo sapiens, der Homo tardissimus, wie er ihn nennt, der ganz Langsame, der zu Späte. Das sind wir alle, wir Tardis, wir Spätis. An der Kreuzung von Neandertaler und Homo sapiens, dem Homo tardissimus, ist die Menschheit falsch abgebogen, mailt Bruno. Zitat aus seinen Mails: Der Übeltäter scheine ausgemacht, schrieb Bruno, aber die Geschichte der Menschheit, unsere Geschichte, bleibe trotzdem ein großes Rätsel. Untersuchungen der Vergangenheit von Erde und DNA könnten uns neue Aufschlüsse darüber geben, wohin das gesamte Projekt auf der Erde hätte steuern können. Aktuell, schrieb Bruno, steuern wir in einem funkelnden, führerlosen Wagen auf die Auslöschung zu. Und die Frage ist, wie steigen wir aus? Zitat Ende. Wie steigen wir aus? Dieses Gefühl hat Rachel Kushner, die Autorin aus Kalifornien, wie sie in einem Interview mit Iris Radisch in der Zeit sagte, spätestens seit Trumps Wiederwahl ebenfalls befallen. Auch ihre Protagonistin Sadie Smith, die anfangs überaus zynische Ex-FBI-Agentin, fragt sich im Laufe des Romans zunehmend mit Bruno, dessen Mail sie ja liest, wie steigen wir aus? Auf diese Weise ist das Buch eine spannende Konfrontation des neuen Amerika mit dem altlinken Frankreich. Rebellisch, spannend, humorvoll erzählt, aus der Sicht einer Amerikanerin auf scheinbar abgelebte kulturelle Denkmuster des alten Europa. Zitat: Wir haben, schrieb Bruno, ein langes 20. Jahrhundert durchgestanden, all seine Niederlagen, Fehlschläge und Konterrevolutionen. Inzwischen ist mehr als ein Jahrzehnt des 21. Jahrhunderts vergangen und die Zeit gekommen, das Bewusstsein umzuformen. Nicht durch Ismen, nicht mit Dogmen, sondern indem wir die mystischsten Wahrheiten heraufbeschwören, die wir bisher vor uns selbst geheim gehalten haben. Diejenigen, die unsere Vergangenheit betreffen. Was am tiefsten von allen verdrängt wurde, ist die Geschichte derer, die zuerst da waren, die vor uns da waren, lange vor dem Beginn der Aufzeichnungen. Wir müssen herausfinden, was diese früheren Leben für uns und für unsere Zukunft bedeuten könnten. Das Dach der Welt ist offen. Das meint Bruno Lacombe in seinen Mails. Ein großartiges Buch. Denn, das hat einmal jemand gesagt, in der Literatur brauchen wir Geschichten, in denen wir vorkommen. Und in diesem rebellischen, manchmal lustigen und immer intelligenten Roman kommen wir vor. Ich habe vorgestellt Rachel Kushner, See der Schöpfung, übersetzt aus dem amerikanischen Englisch von Bettina Abarbanel, 2025 bei Rowohlt erschienen.

0: Wir kommen zum dritten und letzten Buch. Rosemarie stellt vor Das große Spiel von Richard Powers.
1: Und ich beginne mit einem Zitat. Vor einigen Jahrzehnten hatten 3000 Menschen auf der Insel gelebt. Im Laufe eines Menschenalters waren aus den 3000 82 geworden. Es war, als hätte sich die Weltbevölkerung auf den Stand reduziert, auf dem sie war, als die Europäer das Joch einführten und die Araber von den Chinesen die Papierherstellung lernten. Zitat Ende. Makatea ist eine kleine Insel im Französisch-Polynesien. Jahrzehntelang diente sie als Phosphatlieferant für die Landwirtschaft der ganzen Welt. Nachdem es nichts mehr zu holen gab, zogen die Invasoren ab und hinterließen eine zerstörte Insel. Diese Insel bildet Ausgangs- und Endpunkt des Romans. Am Ende werden sich alle Protagonisten hier wieder zusammenfinden, an einem Ort, an dem die perfekte Demokratie herrscht. Die Bewohnerinnen dieses Atolls sollen darüber abstimmen, ob ein amerikanisches Konsortium den Hafen der Insel nutzen darf, um sogenannte Sea Standings, schwimmende Städte, zu erbauen. Der Zweck dieser Unternehmung ist es, sich in internationalen Gewässern jeglicher politischer Kontrolle zu entziehen. Die Insulaner entscheiden, dass alle, die lesen können, also auch die Kinder, abstimmen dürfen. Powers springt in seinem Roman zwischen Orte, Zeiten und Biografien. Er wechselt dabei von der Coming-of-Age-Geschichte der beiden Freunde Todd und Raffi, die in Chicago ihren Anfang nahmen, zu der Geschichte der Tiefseetaucherin Evelyn Beaulieu, die eine Generation vorher die unentdeckten Tiefen erobert hatte. Die einzelnen Biografien werden immer wieder unterbrochen durch die Schilderung des Lebens auf der kleinen Insel Makatea. Die Geschichte der beiden Freunde wird von Todd, der an einer seltenen Demenz erkrankt ist, erzählt. In einer Art Lebensbeichte blickt er auf die letzten 40 Jahre zurück und zieht Bilanz. Er und Raffi Young hatten sich in der Schule kennengelernt, beide aus Chicago stammend, aber in völlig unterschiedlichen gesellschaftlichen Schichten zu Hause. Während Todd auf der Nordseite der Stadt, wo die wohlhabende weiße Oberschicht wohnt, in einer dysfunktionalen Familie heranwächst und dem ewigen Streit seiner Eltern nur entkommen kann, indem er sich auf den Grund des Michigansees träumt, wächst Raffi auf der Südseite der Stadt auf. In diesem Teil sind diejenigen beheimatet, die meist nur das Notwendigste zum Leben haben. Selten gelingt jemand aus diesem Stadtteil der Aufstieg aus der sozialen Misere. Doch Raffis Vater zwingt den Jungen schon vor Schuleintritt dazu, lesen zu lernen. Die Lehrer vermuten in ihm eine Hochbegabung, was ihm schließlich ein Stipendium in einer teuren Privatschule ermöglicht. Dort lernt er Todd kennen. Bald verbindet die beiden nicht nur ihr Außenseitertum, sondern auch die Faszination am Spiel. Schach und schließlich Go werden als nie endende Partien gespielt. Todd entwickelt sich zum Computer-Nerd der ersten Stunde. Noch vor der digitalen Revolution entwickelt er Spiele, mit denen er sein erstes Geld verdient. Später wird er mit der Online-Plattform Playground massenweise Daten abfischen und Millionen verdienen. Aber sein Ziel ist es, das Wissen der Welt, alle Geschichten, die je erzählt wurden, in einer KI zu vereinen. Zitat. Und hier bist du nun, Kind meiner Spiele. Du kannst mit all diesen Geschichten spielen. Du kannst sie speichern, neu gestalten und umsetzen. Hier sind wir nun, du und ich, gemeinsam auf der Schwelle zu einer Zukunft, in der die Toten auferstehen werden. Zitat Ende. Die Freundschaft zwischen Raffi und Todd zerbricht, während Todd sich ganz in den virtuellen Welten und deren Möglichkeiten hingibt und dabei immer reicher wird, verschwindet Raffi in seinen Büchern. Erst auf Makatea werden sie sich wieder begegnen. Die dritte Protagonistin, Evelyn Beaulieu, wächst als Kind eines Ingenieurs der Air Liquide Company auf. Sie ist ein unsicheres, überängstliches Kind bis zu dem Zeitpunkt, wo ihr Vater sie ausgerüstet mit einer zu testenden Aqualunge und entsprechenden Gewichten ins Wasser stößt. In diesem Moment entdeckt sie die Unterwasserwelt als ihr ureigenstes Element. Von da ab verfolgt sie konsequent ihr Ziel, die meiste Zeit ihres Lebens unter Wasser zu verbringen. Die Beschreibung der Tiefsee und deren ungeheuren Vielfalt an Leben gehören zu den poetischsten Schilderungen dieses Romans. Ihre Erlebnisse mit den Lebewesen der letzten Terra Incognita unseres Planeten fasst sie schließlich in einem Buch zusammen. Dieses stößt bald auf große Resonanz, besonders bei jungen Leuten. Als es dem jungen Todd eine Generation später in die Hände fällt, konstatiert er völlig hingerissen: Ich schwor, mein restliches Leben so zu verbringen wie meine große Liebe. Ich würde mich dem Meer hingeben, jener Wildnis, die das Festland auf eine Fußnote reduzierte. Ich würde in allen Längengraden tauchen und in alle Tiefen absteigen. Und überall würde ich eine neue, unvorstellbare Lebensform entdecken. In dem gesellschaftlichen Mikrokosmos des polynesischen Atolls werden die großen Themen des Romans verhandelt. Hier stehen sich Bewahrung und Fortschritt, Ökologie und Kapitalismus gegenüber. Die kleine Gemeinschaft der Insel muss letztlich darüber entscheiden, welcher Weg eingeschlagen wird. Das Spiel kann beginnen. Ob am Ende der utopische Raum, den der Roman eröffnet, von KI oder Menschen besiedelt ist, ob es die Insel Makatea gibt oder sie nur ein riesiges Spielfeld für ein unendliches Spiel darstellt, ist für die Erde letztlich von nachrangiger Bedeutung. Einmal mehr hat Powers sein ungeheures Wissen über die Welt in einem Roman entfaltet. Doch während seine anderen Romane oft hochmoralisierend daherkommen, bleibt Powers in das große Spiel in der Rolle des distanzierten Beobachters. Das hat dem Roman sehr gut getan. Ich habe dieses Buch mit Begeisterung gelesen. Richard Powers, Das große Spiel, erschien im Penguin Verlag 2024, übersetzt von Eva Bonnet, gebunden und kostet 26 Euro.

0: Ihr hört das lesewütige Kaffeekränzchen, das war Dota mit dem Song »Wenn dir das reicht«. Moni, Ursel und Rosmarie haben gerade drei Romane vorgestellt, in denen sich Menschen auf ganz verschiedene Arten für die Rettung der Erde vor der menschengemachten Klimakatastrophe oder was auch immer engagieren. Ich schlage vor, wir fassen nochmal zusammen, was die Romanfiguren so treiben. Also Moni, in Halbinsel von Christine Bilkau, da braucht ja die Tochter Lynn schon eine Auszeit. Aber was hat sie denn vorher genau getan als Klimaaktivistin und dann auf ihrem Job?
1: Also sie hat sich bereits als Kind interessiert für das Thema. Die ist die Robbenbaby-Geschichte, da ist sie das erste Mal ganz empört gewesen und hat sich da sehr stark engagiert. Dann kam später für sie ein Erlebnis, wo sie im Internet, im National Geographic für Kinder, gibt es da so eine Ausgabe, gesehen hat, wie der Meeresspiegel steigt und was das für Auswirkungen auf ihre Halbinsel auch hat. Und hat sich da interessiert. Die Mutter wusste davon gar nichts. Sie war ja auch stark eingebunden in Beruf und in Überleben und den Alltag managen. Und Lynn ist dann später nach dem Abitur, hat sie dann bei so Aufforstungsprojekten mitgemacht. In, ich glaube, Rumänien war es. Ich weiß es jetzt nicht mehr ganz genau, in verschiedenen Ländern in der Welt. Und hat dann schließlich Umweltmanagement studiert und dann endlich eine Stelle gefunden, die gut bezahlt ist und wo sie dachte, jetzt kann sie was da bewirken, und stellt aber sehr, sehr schnell fest, also innerhalb von 3 Monaten, dass das ein Trugschluss ist.
0: Mhm.
1: So.
0: Mhm.
1: Genau.
0: Okay. Ursel, im See der Schöpfung von Rachel Kushner. Du hast ja gesagt, ist Spionage, Thriller und Ideenroman zugleich. Und diese Landkommune da in Südfrankreich, was treiben die denn?
2: Diese Landkommune will das Gegenstück darstellen zu der industriellen Agrarlobby, die in Südfrankreich, und es ist tatsächlich so passiert, riesige Wasserbassins mit Unterstützung des französischen Staats anlegt, um dort in großem Stil Landwirtschaft zu treiben. Also nicht mehr kleine Felder oder kleine Höfe, sondern riesige Areale mit Monokulturen. Und die wollen sie so bewässern, und dafür sammeln sie quasi in diesen Bassins das Grundwasser. Mhm. Sie graben also den lokalen Bauern das Wasser ab. Ja. Und diese Landkommune um diesen Pascal Balmy, zusammen mit ortsständigen Bauern wollen das so sabotieren und das verhindern.
0: Also weiß man, ob sie, du hast ja vorher gesagt in deiner Besprechung, dass da schon ein Sabotageakt stattgefunden hat? Irgendwas ist in Flammen aufgegangen?
1: Sie war noch nie eine Wattwanderung gemacht und hat überhaupt keine Ahnung, dass direkt vor ihrer Nase quasi große

0: Ursel, die Landkommune im Roman See der Schöpfung. Wie geht's denn denen? Geht's da immer hoffnungsvoll voran? Wissen die genau, was zu tun ist? Geht's denen blendend dabei oder?
1: Also sie haben schon ein gewisses Gefühl von Vergeblichkeit, was sie da machen, weil sie sind die kleinen Zwerge gegen die großen Riesen. Die hoffnungsvollste Gestalt meiner Ansicht nach in dem Buch ist der Bruno Lacombe,
0: Der da in seiner Höhle
1: der
0: sitzt.
1: das in seiner Höhle ist. Das ist ein Alt-68er, der seine kleine Tochter verloren hat bei einem Traktorunfall, als er der nämlich das Traktorfahren beibringen wollte vor vielen Jahren und sich dann aus der Welt zurückgezogen.
2: Der Menschheit vielleicht einfach besser, aber auf jeden Fall ist es eine Vorstellung, dass, ja, es ist eine resignative Vorstellung, dass die Menschheit im Grunde genommen überlebt hat, dass es wirklich sich nur noch auf einen Mückenschiss in der Evolution reduziert und da an deren Stelle was anderes tritt. Bei der Tiefseetaucherin, die Evelyne Beaulieu, die tatsächlich auch ein reelles Vorbild hatte, die hat eben dieses Buch geschrieben und mit diesem Buch hat sie schon auch viele Dinge bewirkt. Also wurde nach Washington eingeladen, eine bestimmte Behörde auch zu leiten, die dann mit dem Interesse, dass das auch für die Tiefsee, für das Meer, für die Ozeane was getan werden muss, dass es überhaupt in den Fokus kommt, was da passiert. Also mit ihren Forschungen hat sie dazu beigetragen, dass der Ozean ein wichtiges Ökosystem ist.
0: Geht es da auch um die Erwärmung, um das Plastik, was im
2: Es
0: Ozean
2: geht
0: rumschwimmt?
2: es geht um das Plastik. Also das kommt immer vor sich. Aber das Tolle ist eigentlich an dem Buch, dass es nie in irgendeiner Form als Anklage oder sowas formuliert wird, sondern es wird eher im Gegenteil. Also die Unterwasserwelt hat sich mit dem Plastik teilweise arrangiert. Die benutzt das. Das sind so nette Szenen, wie das dann ein Krebs oder sowas hat sich eine Plastikflasche ausgesucht als Gehäuse, als Schutz. Und das schleppt er immer mit sich und es wird einfach benutzt, die Dinge, die da sind.
0: Zumindest in diesem Buch.
2: Zumindest in diesem Buch. Genau.
0: Ja, ne, aber eine schöne Vorstellung auf jeden Fall. Also mich würde noch interessieren, also KlimaaktivistInnen, Moni, du hast vorher in deiner Rezension auch schon gesagt, die werden kriminalisiert, sie kämpfen gegen Windmühlen, ihr Engagement scheint oft total aussichtslos, kriegt total viel Gegenwind. Wie fühlen sich denn eure Romanfiguren? Also was beschäftigt sie? Also Lynn, die hat ja schon diesen Burnout, ne?
3: Ja, also sie fühlt sich als Versagerin. Sie streicht erstmal alle Flügel, liegt zu Hause im Bett und weiß gar nichts mehr, was sie damit zu tun haben soll, hat aber gleichzeitig ihre Mutter dann inspiriert, sich mit dem Thema überhaupt auseinanderzusetzen. Wie sie die Sache betrachtet, also am Ende kommt es dabei raus, dass sie diesen Vortrag, den sie vor diesen Investoren halten soll, vor Gleichgesinnten hält. Und damit ist sie sehr unzufrieden, weil sie natürlich weiß, der Vortrag vor dem quasi in der Höhle der Löwen würde was bewirken und der vor Gleichgesinnten, das ist natürlich das, was immer passiert, was einfach nichts bewirkt und wo man sich nur selbst bestätigt. Und in diesem Gefühl ist sie verhaftet. Und ja, den Willen, was verändern zu wollen, hat sie noch nicht aufgegeben, aber sie ist gerade noch in einer ordentlichen Depression, Burnout. Genau.
0: Wie geht es denn der Mutter Annette mit dem Thema Klimawandel?
3: Sie stößt eigentlich das erste Mal darauf. Also es kommt interessanterweise eben diese Halbinsel, auf der sie lebt, mitten im Wattenmeer. Und sie stellt irgendwann fest, sie war noch nie hat noch nie eine Wattwanderung gemacht und hat überhaupt keine Ahnung, dass direkt vor ihrer Nase quasi diese große, wie heißt es, Mannstränke oder so ähnlich, da war mal so ein Untergang im, weiß nicht, 18. Jahrhundert oder sowas, wo eine ganze Stadt versunken ist im Wattenmeer. Und bei dieser Wattwanderung erfährt sie das und ist dann wirklich baß erstaunt, damit konfrontiert zu werden und versucht sich mit dem, also ganz unbedarft eigentlich dem Thema zu nähern und es auch zu diskutieren mit anderen oder mit ihrer Tochter und sich da eine Meinung zu bilden.

0: dazu. Und das ist tatsächlich wirklich unaufgeregt dann auch. Also schon immer mit dem Blick auf mein Kind und wie komme ich mit meinem Kind wieder klar und was hat die bewegt und so. Mhm. Aber ja, es passiert wenigstens was.
1: Ja. Ursel, die Landkommune im Roman See der Schöpfung. Wie geht's denn denen? Geht's da immer hoffnungsvoll voran? Wissen die genau, was zu tun ist? Geht's denen blendend dabei? Oder?
2: Sie haben schon ein gewisses Gefühl von Vergeblichkeit, was sie da machen, weil sie sind die kleinen Zwerge gegen die großen Riesen. Die hoffnungsvollste Gestalt meiner Ansicht nach in dem Buch ist der Bruno Lacombe.
1: Der da in seiner Höhle sitzt.
2: Der das in seiner Höhle ist. Das ist ein Alt-68er, der seine kleine Tochter verloren hat bei einem Traktorunfall, als er der nämlich das Traktorfahren beibringen wollte vor vielen Jahren und sich dann aus der Welt zurückgezogen hat in so eine Höhle. Es sind ja in der Gegend die Höhlen von Lascaux. Also das ist der tatsächliche Hintergrund. Und er hat einen theoretischen Plan. Also er hat eine Idee, wie die Welt zu retten wäre. Nicht durch eine KI nach vorne, sondern indem er nach hinten guckt, ja, und guckt, was war mal. Und seine Idee ist, dass die Neandertaler einfach die besseren Menschen waren. Dass die in einer Gemeinschaft gelebt haben, dass das träumende Menschen waren, die auch viel geschlafen haben und in der Zeit natürlich nichts Schlimmes anrichten konnten. Ja. Die mit kurzen Waffen gekämpft haben und den Gegner damit immer auf Nähe hatten und nicht mit langen Waffen wie der Homo sapiens. Und in der Trennung vom Homo sapiens, vom Neandertaler, da liegt für ihn sozusagen die Ursünde. Und da muss man wieder zurück und das dann wieder von hinten nochmal aufdröseln. Das ist seine Idee.
1: Aber das ist verdammt weit zurück.
2: Ich meine, 35.000 Jahre. Ja.
1: Wie ging es dir damit? Also diese Ex-FBI-Agentin, die wird ja irgendwann mehr oder minder überzeugt.
2: Die wird nicht überzeugt, aber fasziniert. Mhm. Also sie am Ende liegt sie da und schaut in die Sterne.
1: Okay,
2: ja,
1: okay.
2: Mit Brunos Augen. Ob sie dann wieder nach USA zurückgeht, ihr Auftrag ist ja dann irgendwann zu Ende, das ist die Frage. Ich fand es auch eine faszinierende Idee. Und vor allem diese Vorstellung, wir sitzen in einem glänzenden, führerlosen Wagen, gebaut vom Homo sapiens und müssen jetzt aussteigen. Ja? Und die Rachel Kushner hat in einem Interview gesagt, sie hat die Vorstellung, dass der Mensch, der diesen glänzenden Wagen, der auf den Abgrund zurast, erfunden hat, eigentlich der gleiche Mensch ist, wenn auch vielleicht in Form des Neandertalers, der vielleicht auch noch mal was anderes erfinden könnte und den Ausstieg finden könnte.
1: Ja,
2: also
1: ja.
2: Es hat was Hoffnungsvolles, obwohl es natürlich die Idee sehr, sehr krass ist.
1: Die These vertritt ja eher Richard Powers, dass der Homo sapiens, also die jetzigen Leute, vielleicht einen Ausweg durch technische, brillante Erfindungen oder so.
3: Ja, ja, aber auf der anderen Seite ist der Roman ist da, wo also nach allen Kämpfen, nach allen, also eigentlich in einem Zustand von Resignation und dem Abfinden, dass die Menschheit eigentlich keine Chance mehr hat.
1: Das ist schon hinterher sozusagen.
3: Das ist der ganze Ton dieses Romans. Ist, wie gesagt, der klagt nicht mehr an, sondern also die Hoffnung, dass es für die Menschheit nochmal eine Chance gibt, die gibt es eigentlich nicht.
1: Okay.
3: Also es gibt diese Insel, die eben also beispielhaft als, die leben ja beispielhaft zusammen, sind 82 Menschen, die in einer wunderbaren Demokratie eins mit der Natur leben. Das ist so eine, für mich ist es eine Utopie, die er da zeichnet.
1: Ein Ideal.
3: Und ob die existiert oder nicht, das, das glaube ich nicht, dass sie existiert. Das ist jenseits davon.
0: Ich finde das gerade ganz witzig. Wir haben eine Utopie, ein ganz rückwärtsgewandtes und einen absoluten Gegenwartsroman.
2: Ja, also das ist ja stimmt.
0: Drei Zeichnungen
2: mit drin.
1: Jetzt gucke ich mal auf die Uhr. Ja, wir haben noch ein bisschen Zeit. Die jungen Leute, die sind ja in diese Klimakatastrophe hineingeboren und es ist verständlich, dass sie den Älteren Vorwürfe machen. Erfährt man was über diesen Generationenkonflikt in euren Romanen? Wird nach Schuldigen gesucht? So. Moni, wie ist das bei der Christine Bilkau?
0: Nee, nach Schuldigen wird nicht gesucht. Also es geht ganz klar schon um Generationenkonflikt, aber auf einer anderen Ebene. Und gerade bei dem Thema Klima, dazu ist diese Lynn viel zu reflektiert, um jetzt ihrer Mutter zu sagen, ihr habt alles verbockt oder so. Darum geht's.
4: Die Buber.
0: Die was?
4: Die Buber,
0: genau. Nee, darum geht's da eben nicht, sondern also Generationenkonflikt eher in dem Verhältnis, wie ist das Mutter-Tochter-Verhältnis austariert und wie viel schafft die Mutter das überhaupt, ihre Tochter als gleichwertigen Menschen anzuerkennen oder nicht? Und inwieweit fällt die Tochter zurück in die Rolle als Mama wird's regeln? Mhm. Und beide Ebenen sind ganz stark da drin, auch in dem Buch, also jenseits des Klimathemas drin. Mhm. Aber so Schuldzuweisung, das existiert da
1: das
0: drin.
1: Das ist halt gar nicht.
0: Wäre ein bisschen zu einfach, finde ich, für das Thema.
2: Also bei mir wird der Generationenkonflikt ganz weit nach hinten verlagert.
4: Ja, aber
2: 35.000 Jahre, also wären wir mal lieber Neandertaler geblieben. Das ist so die Ansicht von dem Bruno. Was auch noch eine Rolle spielt in dem Buch, ist der Blick auf die 68er.
1: Ja.
2: Rachel Kushners Mann ist Spezialist für französische Philosophie. Und sie verbringt seit vielen Jahren jeden Sommer in Südfrankreich und kann wahrscheinlich die Sprache gut, kennt diese Szene gut. Und dieser Bruno ist so der Alt-68er, der jetzt in der Höhle sitzt und am liebsten ein Neandertaler wäre.
1: Du hast vorher gesagt, er sympathisiert mit Guy Debord, das war auch so ein Surrealist.
2: Ja, genau. Das ist einer, der hat sich dann nachher tot getrunken. Mhm. Ja, der ist im Grunde genommen verzweifelt.
1: Okay, aber die Landkommune, die hat auch nicht so das Bedürfnis, sozusagen mal direkte Gegner, direkte Schuldige auszumachen?
2: Nee, die sind eher Aktivisten. Die im Unterschied zu dem Bruno, der ihr geistiger Übervater ist und dessen Mails sie immer kriegen, denken die weniger theoretisch, sondern die überlegen sich, wie können wir hier Ackerbau, Landbau, Landwirtschaft betreiben.
1: Okay.
2: Ja, umweltfreundlich.
1: Okay. Da hat sich Bruno mal erlebt, dass er auch nicht mailen könnte, wenn er 35
2: Er geht. Ja, das macht ihm nichts. Also dann bräuchte man es auch nicht.
1: Okay.
2: Weil die Neandertaler ja so im direkten Kontakt sind. Ja. Das braucht nur. Die brauchen nur die Tardis.
1: Okay.
2: Für die Tardis. Schon immer alles zu spät ist. Ne?
1: Die Antizivilos. Rosemarie, wie ist das bei dir? Du hast ja gesagt, das ist quasi schon abgeklärt. Das ist schon allen klar. Die Welt wird zugrunde gehen. Man kann das höchstens noch vielleicht durch so eine KI irgendwie regeln oder sowas. Aber kommt da so eine Art von Generationenkonflikt vor? Also
3: kein Generationenkonflikt. Und die Frage nach dem Schuldigen stellt der Roman auch nicht.
1: Mhm.
3: Aber natürlich, so wie das dargestellt ist, ist es natürlich die Gier des Menschen, angestachelt durch einen entfesselten Kapitalismus, das dazu führt, dass die Menschheit untergeht.
1: Ja.
3: Das ist mit der ganzen Entwicklung von der ganzen digitalen Revolution oder sowas. Das wird schon, also auch mit kritischen Worten beschrieben, aber ebenso als Beobachter.
1: Mhm.
3: Ich zeige auf, was alles passiert ist.
1: Mhm.
3: Und der Kapitalismus, würde ich einfach sagen, ist der Schuldige. Und Generationenkonflikt, nee.
1: Mhm. Du hast gesagt, diese Tiefseeszenerie ist toll beschrieben. Mhm. Wie ist es denn mit der KI? Die scheint ja auch eine große Rolle zu spielen in dem Roman.
3: Also die KI ist der Ansprechpartner von dem Ich-Erzähler.
1: Aha, ah, so. Ja. Also er erzählt,
3: er erzählt seinem Kind, das ist sein Kind, das hat er geschaffen. Mhm. Und er erzählt praktisch, wie die KI entstanden ist und wie die KI allmählich dann das Ruder übernommen hat. Das habe ich ja in dem einen Zitat, habe ich Kind meiner, hier bist du nun Kind meiner Spiele.
0: Mhm. Das habe ich auch nicht so ganz. Jetzt verstehe ich
1: es. Ja, jetzt verstehe ich es.
0: Also er füttert die KI,
3: aber sie hat schon mit dem ganzen Wissen der Welt. Und irgendwann ist die KI selber imstande, sich selbst zu füttern. Also ist groß geworden, kann sich selber ernähren und kann das viel besser als jeder Mensch. Und es ist ein bisschen gruselig, ne? Also so die Vorstellung. Aber letztlich, und deswegen denke ich mir, am Ende diese Utopie, die da aufgezeigt wird von der idealen Gesellschaft und auch, ist es nichts anderes als ein großes Spielbrett. Mhm. Das heißt ja auch im Englischen, heißt das Buch The Playground, so wie eben auch die Firma von dem Todd. Und ja, es ist ein bisschen gruselig. Ja,
1: wo auch ein bisschen Glück dabei ist. Bei so einem Spiel ist ja immer auch ein bisschen Glück dabei. Ja, also kann immer hinhauen, aber kann auch schief.
3: Weil der Richard Powers hat sich viel mit Spiel beschäftigt und sagt, die Menschheit muss immer spielen. Das ist alles Spiel. Das ist, solange sie spielt, passiert nichts.
1: Okay. Na gut. Wir haben ja hier im Lesekränzchen schon öfter Climate Fiction besprochen und festgestellt, dass das oft sehr apokalyptische und deprimierende Bücher sind. Und deshalb würde mich interessieren, welche Gefühle die Lektüre eurer Romane bei euch ausgelöst haben. Also geht es dann eher in Richtung Angst und Verzweiflung oder Interesse und Hoffnung oder was, wenn also jetzt sozusagen mit dem Zustand der Erde, der Menschheit, des Klimas und so weiter, genau, welche Gefühle haben diese Bücher bei euch ausgelöst, Moni?
0: Bisschen schwierig zu beantworten. Was am meisten bei mir ausgelöst hat, war eigentlich so ein größeres Verständnis für junge Leute. Also gerade an dem, ich hatte ein Zitat gebracht, wo es darum geht, dass die, um diese Klimakleber, wo das diskutiert wird von der Mutter so quasi. Und die sagen, wie Krisen, also was heißt hier verwöhnt oder wachsen auf in einem Wohlstand und dann meckern sie sozusagen die jungen Leute, sondern da ein wirklich tiefes Verständnis in dem ganzen Buch zieht sich das durch für die Generation von den heute 20- bis 30-Jährigen. Mhm. Und was für einen Scheiß die eigentlich da mitgemacht haben, das hat mich schon auch sehr berührt und getroffen auch, weil ich das, ja, man weiß es, klar, man weiß, Lockdown ist natürlich am schlimmsten gewesen für die 18-Jährigen, weil die in einem Aufbruch gerade drin sind. Ja. Aber das wurde mir da schon nochmal richtig klar auch. Also das, die anderen Themen, das mit dem Klimawandel, gut, damit setzt man sich, kann man sich, ich setze mich auch ein bisschen damit auseinander, dann ist das jetzt nichts Neues so, aber.
1: Nee, aber auch dieses Verständnis für junge Leute, die mit der Krise aufwachsen, mit der Apokalypse im Nacken aufwachsen. Ja. Ne? Das ist, ja. Wie ist es bei dir, Ursel, mit was für einem Gefühl hast du das
2: gelesen? Also ich würde das Gefühl von dem Bruno teilen und auch von der Hauptprotagonistin und Ich-Erzählerin. Es hätte ja auch gut gehen können. Wir sind falsch abgebogen. Und vielleicht gibt es noch mal eine Chance, richtig abzubiegen. Also insofern, die Hoffnung stirbt zuletzt. Ja.
1: Okay. Also schon ein bisschen Hoffnung.
2: Ja, ja.
1: Das Buch ist ja auch witzig, oder?
2: Das Buch ist witzig, weil diese witzigen Gestalten, also der Blick auf die Sachen ist witzig, bei der Agentin oft auch zynisch. Mhm. Bei dem Bruno eher intellektuell humorvoll. Also insofern ist es eine absolute Leseempfehlung.
1: Schön. Und Richard Powers?
3: Also das ist vor allem dieser Part von den für die Beschreibung des Ozeans und der Unterwasserwelt. Das ist wirklich wunderschön. Und bei mir hat es schon so dazu geführt, dass ich jetzt zum Beispiel eher aufmerksamer bin, wenn zum Beispiel Artikel in der Zeitung kommen, dass die Erde, die Meere sich aufheizen und damit kein CO2 mehr aufnehmen können, dass das ganze Plastik, Mikroplastik überall ist, in den Fischen und überall. Und also, dass ich das mit großem Interesse dann lese. Und ja, es ist schon auch so ein bisschen, es ist, wie es ist. Es gibt keine Umkehr mehr. So. Also wow, schon auch
1: sehen.
3: So
1: eine... Mal sehen, so damit eine, wollen so wir eine jetzt nicht enden. Auf keinen Fall.
3: Aber wie gesagt, diese Beschreibung von der Unterwasserwelt ist es unglaublich schön. Allein deswegen lohnt sich, das Buch zu lesen.
1: Sehr schön. Dann möchte ich euch bitten, nennt doch nochmal die Bücher, die ihr vorgestellt habt.
0: Genau. Also mein Buch hieß Halbinsel von Christine Bilkau, erschienen im Luchterhand Literaturverlag 2025. Ist eine gebundene Ausgabe mit 220 Seiten. Und kostet 24 Euro.
2: Ich habe den Roman von Rachel Kushner, See der Schöpfung, im Original heißt er Creation Lake übrigens, übersetzt von Bettina Abarbanel aus dem amerikanischen Englisch, ist erschienen im Original 2024, bei Rowohlt auf Deutsch 2025, mit 480 Seiten für 26 Euro.
3: Und ich habe den vom Richard Powers, Das große Spiel, vorgestellt. Es ist erschienen beim Penguin Verlag. Übersetzt wurde es von Eva Bonnet. Es ist auch gebunden, hat 509 Seiten und kostet 26 Euro.
1: Und damit verabschiedet sich das lesewütige Kaffeekränzchen. Im Studio waren Moni, Ursel, Rosmarie und Birgit. Musikalisch begleitet hat uns Dota. Ihr könnt die Besprechungen und das Gespräch in Kürze auf rdl.de nachhören oder die ganze Sendung 7 Tage lang in der Mediathek. Im September widmen wir uns den Philippinen, die Ehrengast der Frankfurter Buchmesse sein werden. Bis dahin sagen wir Tschüss.
2: Tschüss.
1: Und danke an Eva.
2: Und danke an Eva.
1: Oh mein Gott.

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1: Fraport, Stimmzettel geschreddert, Wahl gefälscht. Geberit, Betriebsratsmitglied gefeuert. Mercedes, spontane Streiks in Bremen und Düsseldorf. Seniorenheime Dortmund, Betriebsratswahl ungültig. Kölnbäder, fristlose Kündigung gegen Betriebsratsmitglied. Fertigmacher packt im Spiegel-Interview aus. Kündigungsanwalt verrät seine schmutzigen Methoden. Reformen, was zur Hölle, ein Aufruf zum Widerstand. Auch das lese ich nochmal, pardon. Reformen, was zur Hölle, ein Aufruf zum Widerstand. Hallo Leute, schön, dass ihr da seid. Hier ist die Aktion gegen Arbeitsunrecht mit Arbeitsunrecht FM. Mein Name ist Elmar Wiegand. Ich begrüße neben mir, wie gehabt, Jessica Reisner.
2: Hi.
1: Beziehungsweise letztes Mal war ich, glaube ich, alleine, nicht wahr? Oder, na, ich habe es vergessen. War ich letztes Mal alleine? Nein. Nee, stimmt nicht. Ja, was haben wir heute in der Sendung? Also das hier ist das Fachmagazin für renitente Beschäftigte, aktive Betriebsräte, Betriebsratsmitglieder und solche, die es werden wollen. Wir beschäftigen uns mit den Schattenseiten der deutschen Arbeitswelt. Und heute wollen wir die nicht nur darstellen, sondern auch zum Widerstand aufrufen. Es tut sich ja jetzt so ein bisschen was in Sachen Sozialprotesten. Das ist immer noch ein zartes Pflänzchen, aber wir wollen das weiter düngen und gießen und uns jetzt auch selber einschalten. Und dazu habe ich eine Kolumne verfasst, die ich im zweiten Teil der Sendung vorlese.
2: Ja, wir waren eben schon beim Thema Sozialproteste und auch in diesem Zusammenhang dachte ich, mein Gott, das darf es doch nicht geben, dass diese Leute in unklimatisierten Krankenhäusern arbeiten müssen und auch in unklimatisierten Krankenhäusern gesund werden oder sterben müssen.
1: Ja, man denkt ja, die hätten durch Corona irgendwas gelernt. Da wurden wir ja dann täglich auf den Frontseiten der Zeitungen darüber informiert, wie viele Intensivbetten es noch gibt und wie die Zahlen sind. Aber statt dass man dann irgendwie da mal nachrüstet und sich vorbereitet, auch auf Hitzewellen zum Beispiel, passiert dann wieder gar nichts und werden noch Krankenhäuser geschlossen jetzt und so. Das ist einfach die totale Härte.
2: Ja.
1: Ja, was hältst du davon, wenn ich ein wenig Musik spiele und dann nachher erzähle ich von meinem Besuch in Berlin bei 99:1?
2: Finde ich gut.
1: Okay, dann kommt jetzt hier Color mit Lonely Spider.

0: Das war Kalla mit Lonely Spider. Ihr hört Arbeitsunrecht FM. Ich war am Wochenende in Berlin, beziehungsweise am vergangenen Freitag und habe da sozusagen Betriebswerksspionage betrieben. Ich wollte lernen von 99:1, einem sehr sympathischen Podcast- und Streaming-Format, die dieselbe Technik nutzen wie wir, also zumindest dieselbe Streaming-Technik, deren Studio aber weitaus professioneller ist als unseres.
1: Ist ja total nett, dass Sie dich da reingelassen haben.
0: Ja, das ging über einen Kontakt, einen jungen Mann in Köln. Herzliche Grüße an Anton, der das vermittelt hat, den ich auf bei kritischen Juristen, beim Bundesarbeitskreis kritischer JuristInnen kennengelernt habe. Der da mitmacht und mir den Kontakt vermittelt hat. Und dann war ich in Berlin und habe da Daniel kennengelernt und habe auch gleich eine Folge von deren Serie Klassenkampfsport aufgenommen, wo Initiativen vorgestellt werden. Und das war sehr sympathisch. Also die sind, was die Reichweite und Professionalität angeht, wesentlich weiter als wir. Mhm. Liegt vielleicht auch daran, dass sie sonst nichts anderes machen, also dass sie sich voll drauf spezialisieren, jetzt auf dieses Streaming und diese Portale zu bespielen, während unser Verein Aktion gegen Arbeitsunrecht ja im Hintergrund vielschichtiger ist. Also wir machen Beratung, wir helfen bei der Gründung von Betriebsräten, wir machen Schulungen, Vorträge, schreiben Artikel und so weiter.
1: Ja.
0: Es ist sehr interessant. Also im Grunde sind wir fast komplementär. Dafür sind wir auf ein Thema fokussiert, mehr oder weniger. Also Betrieb, Demokratie in Wirtschaft und Betrieb, die Schattenseiten der deutschen Arbeitswelt. Während es jetzt bei 99:1 so ein ganzes Potpourri an linken Themen gibt. Viel Theorie auch, sag ich mal. Hier piept mein Handy dauernd, das muss ich mal eben stumm schalten.
1: Ja, ich habe mir das auch nochmal angeguckt. Ist ja wirklich interessant, sind ja auch total viele Leute, die da Sendungen machen. Ne? Ist gar nicht wie bei uns, dass es immer nur zwei Protagonisten sind. Mhm. Auch das wäre ja vielleicht mal ein Format für uns. Auf jeden Fall habe ich es auch gerne geschaut, diesen kurzen Clip, den Sie jetzt mit dir hergestellt haben. Klassenkampfsport, auch ein schöner Name für eine kleine, knackige Reihe.
0: Mhm. Beim Wort knackig zucke ich immer zusammen, aber ich kann es nicht ändern. Denke ich immer an so Würstchen. Naja, aber keine Ahnung. Ich würde unsere Hörer oder Zuschauer auch mal fragen, wie findet ihr das eigentlich? Wir haben ja eher so Guerilla-Style, also das ist so ein bisschen low, Lo-Fi von der Aufnahmetechnik her. Es krisselt an den Haaren und es ist so Technik, die man mitschleppen kann, die einfach aufzubauen ist. Ich finde das im Grunde gut. Wie seht ihr das eigentlich? Sollen wir da studiotechnisch aufsatteln, dass wir irgendwie professioneller wirken? Wäre ich mal über Feedback gespannt. Selbigen könnt ihr geben über Arbeitsunrecht, das ist unser Wort, da findet ihr uns auf den sozialen Plattformen oder unsere Website arbeitsunrecht.de oder auch an kontakt@arbeitsunrecht.de, da erreicht ihr uns beide. Ja, wie meint ihr, sollten wir auch Richtung 99:1 gehen? Also die haben ja eine beeindruckende Bildqualität, das sieht so richtig gediegen aus irgendwie. Oder ist dieser Punkrock-Style, den wir hier machen, irgendwie auch gut? Sollen wir, und eine Neuerung, die ich mitgebracht habe, ganz wichtig. Mir ist irgendwie klar geworden, klar, wir machen hier eine Radiosendung, aber wenn unsere einstündige Sendung für Radio Dreieckland vorbei ist, können wir ja durchaus noch weiter plaudern. Und wir haben den Plan, das zu nutzen. Also in Zukunft ab 20 Uhr Kommentare, auch auf Kommentare zu antworten oder sogar Leute in die Sendung zu holen. Das heißt, wenn ihr Vereinsmitglieder werdet von uns, dann kriegt ihr einen Zugangscode geschickt und eine E-Mail vielleicht zwei Tage vorher oder am Anfang der Woche. Und vielleicht laden wir auch extra Leute ein, die uns dann was erzählen, zum Beispiel über die Sozialproteste in ihrer Stadt oder was da so los ist, dass wir das so von, sagen wir mal, nach der 20-Uhr-Grenze, also nachdem wir die Radiosendung vollendet haben, dass wir dann sozusagen in so einen Podcast-Talk-Format reingleiten. Das wollen wir ab der nächsten Sendung probieren. Mhm. Wenn sich jetzt spontan schon Leute dazu bereit finden würden, wären wir da auch offen. Ansonsten bin ich jetzt eher darauf geeicht, ab 20 Uhr Bier zu trinken. Okay. Aber wir können ja mal gucken. Vielleicht tut sich da ja was. Ihr könnt uns jederzeit über die Chats, Chatfunktionen, über Twitch, YouTube und auch Facebook hier erreichen.
1: Sie.
0: Jetzt spiele ich noch ein bisschen Musik und dann kommt... Oder wollten wir noch über was reden?
1: Nö, dann kommt mein Nachrichtenblock.
0: Dann kommen die Union Busting News mit Jessica Reisner, also eine kommentierte Presseschau zu Betriebsratsbehinderung, Union Busting, gewerkschaftsfeindlichen Aktivitäten und sonstigen Schweinereien in Deutschland. Jetzt kommt Reverend Peyton's Big Damn Band, glaube ich. Oder so.
1: Okay.
0: Lustiger Name, die ja. Sind zu zweit. Basically er an verschiedenen Slide-Gitars und seine Freundin an einem Waschbrett.
1: Die verdammt große Band.
0: Ja, genau, das ist ironisch gemeint gewesen. Genau. Schön.

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5: Frankfurt, Flughafen Fraport. Im Mai 2026 wählten die 13.000 Angestellten der Fraport AG und zweier Töchterfirmen einen neuen Betriebsrat. Zur Wahl aufgerufen waren Verwaltungsangestellte bis zu Schichtarbeitern im Gepäck- und Frachtbereich. Jetzt steht der Verdacht der Wahlmanipulation im Raum. Darüber berichten Hessischer Rundfunk und Tagesschau. Hakan Cicek, ein langjähriges Betriebsratsmitglied und selbst Betriebsratskandidat, soll Klage eingereicht haben. Laut Bericht kritisiert er, dass Briefwahlunterlagen, die gesichert hätten, gelagert werden müssen, frei zugänglich gewesen seien. Man habe mit der Hand Wahlunterlagen aus den dafür vorgesehenen Briefkästen fischen können. Außerdem sei ein Müllsack mit geschredderten Wahlzetteln in einem Müllcontainer gefunden worden. Mitarbeiter hatten ihn entdeckt, als sie kurz nach Schließung der Wahllokale einem anonymen Hinweis nachgegangen waren. Kreuze auf den Papierstreifen lassen ahnen, dass es sich um abgegebene Stimmen handeln könnte. Betriebsratswahlzettel müssen jedoch bis zur nächsten Wahl aufbewahrt werden. Laut Tagesschau wurden die Wahlen seit 2020 bereits 5-mal wiederholt, jedoch jedes Mal gerichtlich angefochten und für ungültig erklärt. Mitarbeiter üben außerdem heftige Kritik an der Organisation der Betriebsratswahl durch den Wahlvorstand. Dieser hatte die Wahl auf das Pfingstwochenende gelegt. Ein Affront, bei dem man kaum an ein Versehen des Wahlvorstandes glauben möchte. Die Terminwahl hatte zur Konsequenz, dass die Wahlteilnahme für viele Verwaltungsmitarbeiter aufwendig oder sogar unmöglich war, denn viele hatten sich, leicht vorhersehbar, freigenommen. Bereits bei der ersten gemeinsamen Betriebsratswahl der Fraport AG und den Töchtern Fraport Ground Services und Fra Vorfeldkontrolle hatte Verdi die bisherige Mehrheit im Betriebsrat eingebüßt. Bei der Wahl 2024 konnten Fra Ground Mitarbeiter, dominiert von der Gewerkschaft Comba, von 39 Sitzen 31 Mandate für sich gewinnen. Lediglich 4 Sitze gingen an Beschäftigtenvertreter der Fraport-Mutterfirma. Und das, obwohl die Fraport AG damals rund 8.500 Mitarbeiter, die Fra Ground aber nur 4.500 Angestellte hatte. Die Fra Ground ist für die Bodenabfertigung und für Gepäck und Flugzeuge zuständig, sowie den Winterdienst und Enteisung. Viele Mitarbeiter der Fra Ground sind in der Comba organisiert. Beim Versuch einer Betriebsratswahl Ende 2025 hatte Comba sogar versucht, die Verdi-Liste komplett von der Wahl auszuschließen. Das Hessische Landesarbeitsgericht hatte deshalb die Wahl abgebrochen. Als Aktion gegen Arbeitsunrecht hören wir leider immer wieder von Betriebsratsmitgliedern, die ihre Privilegien zum eigenen Vorteil nutzen und die Interessen der Belegschaft vernachlässigen oder sogar aktiv verraten. So kann es für freigestellte Betriebsräte überaus attraktiv sein, nicht mehr dem ursprünglichen Berufsbild nachgehen zu müssen. Wer sich gleichzeitig mit der Geschäftsleitung gut stellt, kann sich auf Kosten des Amtes und der Kollegen ein angenehmes Leben machen. Und schlimmer noch, solche Betriebsratsmitglieder können unter Umständen Einfluss auf Entfristungen und Einstellungen nehmen und gegebenenfalls das eigene Umfeld begünstigen. Pfullendorf in Baden-Württemberg. Der Sanitär Technikhersteller Geberit verfolgt weiterhin die Kündigung eines Betriebsratsmitgliedes. Die Firma hatte die Kündigung Ende 2026 nach rund 28 Jahren Beschäftigung in der Logistik ausgesprochen. Darüber berichtet die Schwäbische Zeitung. Der Betriebsrat hat der Kündigung des Kollegen zugestimmt. Ein relativer Skandal, denn Betriebsräte sollten Kollegen schützen und nicht kündigen. Als Grund für die Kündigung nennt das Unternehmen unangemessenes Verhalten gegenüber einer Vorgesetzten. Die Rede ist von Anspucken und, aufgepasst, erheblichem Erschrecken. Und zwar, weil das Betriebsratsmitglied hinter dem Rücken der Kollegin eine Kiste habe fallen lassen. Unmittelbare Zeugen dafür soll es laut früheren Berichten nicht geben. In der Schwäbischen sagte der Gekündigte, das sei alles erfunden. Wir berichteten schon im Februar 2026 darüber, dass die Anwältin des Gekündigten, Marion Hessler, geäußert haben soll, dass die Vorgesetzte keine Gelegenheit ausgelassen habe, das Betriebsratsmitglied zu mobben und zu diskreditieren. Der Gekündigte dagegen erklärte in der Schwäbischen Zeitung, dass Geberit vor ihm schon zwei anderen Betriebsratsmitgliedern auf seltsame Art und Weise gekündigt habe. Der Rechtsstreit, in dem nun Zeugen hinzugezogen werden sollen, könnte sich noch bis Ende des Jahres ziehen. Bremen und Düsseldorf. Es formt sich spontaner Widerstand und das ist gut so. In Bremen haben am Freitag, den 26.06.2026, über 500 Kollegen der Halle 9 in der Mittagspause beschlossen, nicht an ihre Arbeitsplätze zurückzukehren. Darüber berichten die Tageszeitung Junge Welt und der SWR. Die Kollegen aus der Frühschicht informierten die Mitarbeiter der Spätschicht mit einem Flugblatt. Dort hieß es, die Frühschicht empfängt euch heute nicht in voller Stärke. Über 500 Kollegen der Halle 9 haben in der Mittagspause beschlossen, dass unsere Kinder hitzefrei haben und wir uns kümmern müssen. Die Überhitzung liegt an der Forderung des Vorstandes an uns. Wir sollen länger arbeiten und die Löhne sollen gekürzt werden. Zeitgleich wird in der Regierung über die Rente mit 70 und weitere massive Kürzungen im Bereich Gesundheit, Rente und Bildung diskutiert. Nicht mit uns. Die Mercedes-Benz-Mitarbeiter beziehen sich auf einen am Freitagmorgen bekannt gewordenen Plan des Managements. Weil die Arbeitskosten im internationalen Vergleich hoch seien, sollen die Angestellten länger arbeiten, ohne dafür mehr Lohn zu bekommen. Damit greift Mercedes die bisher geltende 35-Stunden-Woche im Werk an und plant direkte Lohnkürzungen. Zusätzlich soll die Auszahlung einer Sonderzahlung, die im Juli 2027 hätte erfolgen sollen, verschoben werden. Das betrifft rund 90.000 der 108.000 Angestellten. Der Gesamtbetriebsrat betonte, dass die Verschiebung der Auszahlung der Sonderzahlung eine einseitige Entscheidung des Unternehmens und kein Verhandlungsergebnis sei. Tarifvertraglich sei die Verschiebung allerdings möglich. Der Schritt zeige gleichzeitig, wie groß der Druck inzwischen sei. Die Verantwortung für die Krise liege, so der Betriebsrat, jedoch nicht bei den Angestellten. Am Montag, dem 29.06.2026, zogen dann Mercedes-Benz-Angestellte in Düsseldorf nach. 350 Kolleginnen und Kollegen legten zeitgleich die Arbeit nieder und marschierten zum Betriebsratsbüro. Nach etwa 35 Minuten nahmen sie die Arbeit wieder auf. Ein zweiter Streik von 250 weiteren Kollegen folgte in Düsseldorf gleich in der Spätschicht desselben Tages. Die Personalabteilung in Bremen soll bereits angekündigt haben, Abmahnungen auszusprechen. Ein Schritt, der die positive Bindung zum Unternehmen sicher nicht stärken und das Image beschädigen wird. Spontane Streiks sind vom internationalen Recht gedeckt. Auch wenn Interessensvertreter in Deutschland die Legende aufrechterhalten, dass nur der angemeldete Streik, zu dem eine Gewerkschaft aufrufe, legitim sei. Das stimmt nicht. Die Webseite Rote Fahne News zitiert einen Kollegen zur Frage, ob der Streik erlaubt sei, mit den Worten, wenn dir eine reinhaut, fragt auch niemand zuerst, ob er sich denn nun wehren darf. Dortmund. Die SHDO ist Betreiberin mehrerer städtischer Seniorenheime. Hier wurden am 6. und 7. Mai 2026 turnusmäßig Betriebsräte gewählt. Die SHDO-Geschäftsleitung will die Wahl jedoch für nichtig erklären lassen. Verdi und die Anwältin der frisch gewählten Betriebsräte zeigen sich geschockt. Darüber berichtet die BAZ. Die verschiedenen SHDO-Einrichtungen hatten über viele Jahre einen gemeinsamen Betriebsrat. Die SHDO-Geschäftsführerin Elisabeth Disteldorf gab den Leitungen der verschiedenen Standorte nach ihrer Amtsübernahme im Jahr 2021 jedoch eigene Personalvollmacht. Das heißt, die jeweiligen Einrichtungsleitungen konnten von da an selber über Einstellungen und Kündigungen entscheiden. Dadurch sind sie zu eigenständigen Betriebseinheiten geworden, die jeweils eigene Betriebsräte wählen müssten. Laut Bericht könnte dies nach Ansicht von Rechtsanwältin Inge-Lore Stein Wie vertritt den Betriebsrat ein planvolles Vorgehen gewesen sein, um den Betriebsrat zu schwächen? Denn kleine Betriebsräte sind oft fragiler und weniger durchsetzungsfähig als große Gremien. Die SDAO und Verdi einigten sich deshalb im Februar 2026 nach langen Verhandlungen darauf, dass es künftig 3 Betriebsräte geben soll. Einen Betriebsrat für die Heime, einen für die Verwaltung und die Azubis sowie einen weiteren für die ambulante Pflege. Allerdings soll die SHDO-Geschäftsführerin Disteldorf den entsprechenden Vertrag bislang nicht unterschrieben haben. Und mit eben dieser fehlenden Unterschrift soll sie nun die Anfechtung der Betriebsratswahl begründen. Eine rückwirkende Unterzeichnung sei nicht möglich und das Gremium deshalb nicht existent. Es gäbe nur die Möglichkeit einer Neuwahl. Als Grund nennt Disteldorf der WAZ, dass die von der Gewerkschaft unterzeichnete Fassung erst am 20. Mai bei den städtischen Seniorenheimen vorgelegen haben soll, also erst 2 Wochen nach der Wahl. Der zuständige Gewerkschaftssekretär Björn Jacinski ist laut WAZ überrascht, dass das gesprochene Wort in diesem Fall nicht zu gelten scheint. Immerhin handelt es sich um einen städtischen Arbeitgeber in Form einer gemeinnützigen GmbH und den öffentlichen Dienst. Jacinski hofft laut dem Bericht auf ein Machtwort des Oberbürgermeisters Alexander Kaluti, der schließlich Chef von dem Ganzen sei. Hoffen wir, dass diese etwas würdelose Posse bald zu einem Ende kommt. Schließlich gibt es in der Pflege ganz andere Probleme, denen sich Verantwortungsträger stellen sollten. Bis dahin gehen von hier solidarische Grüße an die frisch gewählten Betriebsratsmitglieder raus. Köln. Die Geschäftsleitung der Kölnbäder GmbH stellte einen Betriebsratsmitglied und langjährigen Angestellten Anfang Juni kurzfristig frei. Juni 2026 wohlgemerkt. Sie begründete den Schritt mit einem Arbeitszeitverstoß. Der Betriebsrat verweigerte nach Kenntnisstand der Gewerkschaft Verdi die Zustimmung zur außerordentlichen Kündigung. Nach Ansicht von Verdi hat die Freistellung damit keine Grundlage, teilte die Gewerkschaft in einer Meldung mit. Jörg Sauer, Kölner Verdi-Geschäftsführer, wertet die Maßnahme als Beeinträchtigung bei der Ausübung des Betriebsratsmandats, also Union Busting. Unter anderem, weil der Geschasste im Augenblick keinen Kontakt zu seinen Kollegen halten kann. Verdi kündigte an, den Gekündigten umfassend zu unterstützen und rechtliche Schritte zu prüfen. Die Güteverhandlung hat noch nicht stattgefunden. Ein Solidaritätskomitee ist in Gründung. Deutschland. Der Kündigungsanwalt Kilian Friemel von der Kanzlei Taylor Wessing gab im Magazin Spiegel ein Interview. Unter Überschrift Arbeitgeberanwalt Kilian Friemel orchestriert Entlassungen im Akkord. Einige Zitate daraus wollen wir euch nicht vorenthalten. Zum Beispiel sagt Friemel: Häufig geht die Gründung eines Betriebsrats von Menschen aus, die eher keine Leistungsträger sind und Sonderkündigungsschutz wollen. Also er bezieht sich auf Betriebsratsgründer und unterstellt denen tatsächlich, dass sie keine Leistungsträger seien und einfach nur den besonderen Kündigungsschutz wollen. Und dann sagt er weiter, dass ein neuer Betriebsrat von der gesamten Belegschaft getragen wird, ist nicht der Regelfall. Häufig ist es eine kleine Gruppe, die vor allem eigene Interessen und die Sicherung des eigenen Arbeitsplatzes im Blick hat. Das ist schon ein ziemlich dicker Hund, finden wir, denn es ist ja nichts anderes als die Diskreditierung von Betriebsratsgründern. Den Sonderkündigungsschutz für Wahlbewerber bei Betriebsratswahlen wertet er als schlechten Scherz. Und zwar, weil Unternehmen in dieser Zeit keine Restrukturierungen anstoßen könnten. Oh, wie schade. Restrukturierungen sind natürlich ein Synonym für Kündigungen, Arbeitsverdichtung und Auslagerung. Mit Bezug auf ein anderes Spiegel-Interview, in dem der Union-Buster Alexander Birkan damit prahlte, dass er auch einen Behindertenbetriebsrat auf die Straßen setzen könne, sagt Friemel: Diese Einschätzung teile ich. Ich mache diesen Job seit 25 Jahren und habe mehr als 2000 Gerichtsprozesse begleitet. Dass ein Mitarbeitender nach einem gewonnenen Kündigungsschutzprozess an seinen Arbeitsplatz zurückgekehrt ist und sagt, ich arbeite hier jetzt bis ich 67 bin, das habe ich noch nicht erlebt. Die Erfahrung, dass Unternehmen Angestellten, die sich erfolgreich gegen eine Kündigung gewehrt haben, oft das Leben schwer machen, kennen wir leider auch aus unserer Vereinsarbeit. Allerdings lehnen wir es natürlich ab, dies als gegeben und normal hinzunehmen. Und in diesem Sinne appellieren wir vor allen Dingen an die Kolleginnen und Kollegen von Angestellten unter Druck. Seid solidarisch, lasst euch nicht aufhetzen und lasst euch vor allen Dingen nicht zu willfährigen Instrumenten widerlicher Kampagnen gegen eure eigenen Kollegen machen. Derselbe Mob, der sich dafür hergibt, Angestellte zu mobben, der wäre jederzeit auch bereit, seine Aggression gegen euch selbst zu wenden. Also haltet lieber zusammen. Ja, das Ganze findet ihr, wenn ihr den Spiegel online durchsucht unter dem Stichwort Arbeitgeberanwalt Kilian Friemel. Es sind noch einige andere Stellen darin, die uns den Mann nicht gerade sympathisch gemacht haben. Das war's von mir.
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7: Vielen Dank, Jessica. Hören wir noch ein bisschen Musik und sprechen dann gleich mal über Kilian Friemel. Naja, wenn man, vielleicht liegt es auch am Namen. Komisch, Kilian Friemel. Aber man soll über Namen keine Scherze machen. Ich meine, gut, wenn man Tobias Push heißt und dann Push the Limits als Slogan wählt, ist natürlich Pushing the Borders, the Boundaries, Pushing Boundaries.
5: Ja, ja, genau. Okay. Also ich würde auf Friemel keine besondere Zeit mehr verwenden. Also der einzige Wortwitz, der sich da auch anbietet, ist, wie er selber beschreibt, wie man Kündigungen zusammen friemelt. Mhm. Wenn man jemanden vielleicht einfach nur loswerden möchte als Quertreiber oder Unruhestifter, dass man dann irgendwas zusammensucht, womit man irgendwie was zusammenkonstruieren kann. Also für uns täglicher Stoff. Ja, wir kennen ja diese Schriftsätze, wo dann irgendeine Winzigkeit zu Gott weiß, was aufgeblasen wird.
7: Ja, und Taylor Wessing kennen wir auch schon lange. Naja, gut.
5: Schauen wir besser auf die schönen Themen, wie zum Beispiel diese spontanen Arbeitsniederlegung.
7: Ja, genau. Da tut sich ja jetzt doch etwas. Also hier etwas Musik und gleich geht's weiter.
5: Bis gleich.

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1: Oh, da war das Lied schon zu Ende und ich habe hier zum ersten Mal meine Chat-Tätigkeit. Ich glaube, das erste Chat-Dingen, was ich hier geschrieben habe in meinem Leben. Spontaner Streik in Düsseldorf und Bremen bei Mercedes. Das ist ja mal was in diesem streikarmen Land. Ist das ja schon ein seismografischer Vorbote eines großen Bebens.
2: Aber ein ordentliches Beben. Ich meine, es war auch noch bei Mercedes. Aber mal davon abgesehen, ich wusste auch gar nicht, dass es in Düsseldorf überhaupt ein Mercedes-Werk gibt.
1: Ja, also ich glaube, was wir da machen, weiß ich auch nicht. Nee, keine Ahnung. Es gibt ja manchmal auch so Werke, wo nur sowas umgebaut wird oder so. Mhm. Keine Ahnung, angepasst oder für den Export oder so. Ich habe keine Ahnung, was sie da machen. Nee, wusste ich auch nicht. Die Herrschenden wundern sich, glaube ich, auch schon, dass in Deutschland einfach keine Proteste, also dass einfach gar nichts passiert. Die Leute haben einfach komplett abgeschaltet, wie es scheint. Also im Vergleich zu Frankreich oder anderen Ländern, wo dann manchmal nervt das ja auch so reflexartig immer irgendwelche Generalstreiks gemacht werden. Also in Frankreich war es sehr beeindruckend, als da die Rentenreform anstand. Da war schon ein bisschen wie Revolution. Aber so Griechenland und Italien, das sind dann immer so reflexartige Generalstreiks und dann wird das trotzdem irgendwie alles weitergemacht oder so. Das kann nerven, aber hier passiert jetzt eigentlich gar nichts und die Herrschenden wissen schon gar nicht mehr, was sie tun sollen. Ihre Umfragewerte sinken immer weiter in den Keller, aber keiner interessiert sich mehr für das, was sie da machen und sie wissen irgendwie gar nicht so richtig, damit umzugehen. Jetzt tut sich ja doch langsam so ein bisschen was, aber darüber reden wir gleich. Lass uns nochmal bei den Union Busting News bleiben. Also was ich nicht kapiert habe, ist das mit diesem... Das war mir, vielleicht lag es auch an der Hitze und dass ich hier die Technik im Auge behalten muss, während wir die Sendung fahren, aber dieses Seniorenheime in Dortmund. Also kannst du noch mal kurz erklären, was da jetzt los war? Also jetzt nicht so, das war so kompliziert. Also ja. Die haben einen Betriebsrat gewählt und dann haben die das Unternehmen aufgespalten oder was? Oder ich habe das überhaupt nicht kapiert.
2: Also die betreiben wirklich total viele Seniorenwohnheime, ja. Und wenn jetzt jeder selber da hätte wählen müssen, wären das richtig viele Gremien geworden. Plus Verwaltungseinheiten, plus ambulanter Dienst und so weiter und so fort. Also hat Verdi ziemlich lange mit diesem Ver

0: dass es drei Betriebsräte geben soll, Abhilfe geschaffen werden. Aber wie gesagt, die Unterschrift fehlt jetzt und es ist eigentlich ein lächerliches Verwaltungskleinigkeit.
1: Okay, Leute, entschuldigt, dass ich nachgefragt habe. Das ist irgendwie auch das Problem an dieser ganzen Betriebsratssache. Das ist immer so unglaublich kleinteilig, dass man das im Grunde keinem erzählen kann. Dass alle Bekannten im Kegelclub oder im Fußballverein, dann fängt man dann an und dann ja und hier und dies und das und Arbeitsgericht und solche Regelungen. Das ist eine Schwierigkeit an der ganzen Sache, das kurz und auf den Punkt zu bringen. Ich habe übrigens noch eine Zusatzinformation. Ich habe da mit jemandem geredet von Köln-Bäder, also von dem Soli-Kreis, der sich da jetzt gründen soll, für ein Betriebsratsmitglied, der gefeuert werden soll bei den Köln-Bädern, also einen engagierten Gewerkschafter und Betriebsratsmitglied. Man muss ja auch immer gucken, was steckt eigentlich dahinter. Ne? Das ist ja das Wichtige. Da heißt es immer, ja, dies und das, ne? Vorgeschobene Gründe und ach, alles ganz schlimm. Aber hier geht es jetzt um Personalmangel und die wollen den, wenn ich das richtig verstanden habe, irgendwie die Pausenzeiten nehmen.
0: Ah, okay.
1: Also die kriegen irgendwie bezahlte Pausenzeiten, die sind personal unterversetzt, besetzt und können im Grunde gar keine Pause nehmen. Die müssen sich dann oft mit den Kollegen absprechen, wenn sie mal pinkeln gehen wollen oder so. Und das ist in so einem Freibad sicherheitsrelevant, dass da keiner absäuft oder so. Da muss ja eine Aufsicht da sein. Und bei Personalmangel ist das dann mit den Pausen irgendwie schwierig. Dann drücken die sich da irgendwie so in 5 Minuten irgendeine Stulle rein oder so. Aber und das soll jetzt irgendwie gekürzt werden und der hat sich dagegen ausgesprochen. Also das ist, glaube ich, der Hintergrund
0: interessant.
1: Der ganzen Sache. Aber mehr werden wir demnächst erfahren. Da gibt es in der nächsten Woche, also ich meine am 10. Juli auch einen Gütetermin, wohin mobilisiert werden soll. Also es tut sich jetzt so ein bisschen was. Leute gründen immerhin ein Soli-Komitee und so. Ich bin mal gespannt, was dabei rauskommt.
0: Ich auch, genau. Und ich hatte ja auch mit der Gewerkschaft zu dem Fall telefoniert.
1: In welchem Fall?
0: Zu Köln-Bäder.
1: Ach so.
0: Und die Verhandlung wird nicht am 10.7. stattfinden, das weiß ich schon. Wir informieren euch einfach auf unserer Webseite darüber, wann sie denn stattfindet.
1: Okay. Da wissen Sie mehr als ich. Ich spiele jetzt noch ein bisschen Musik oder wolltest du noch was sagen?
0: Ja, ich wollte sagen, ich wollte zur Eile mahnen gewissermaßen, dass wir nach der Musik dann auch deine Kolumne hören, weil wir haben ja schon 19.40 Uhr.
1: Oh ja, und ich habe mal wieder viel zu viel geschrieben, glaube ich. Mal gucken. Gut, dann jetzt hier der Catfish Blues. Altes, sehr altes.

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2: Reformen, was zur Hölle? Aufruf zum Widerstand. Das Problem fängt schon mit dem Begriff an. Wenn Politiker

0: Heutzutage Reformen fordern, gilt für die arbeitende Bevölkerung Alarmstufe Rot. Denn mit Reformen bezeichnet die verblödete Kaste, welche die Bundesrepublik seit Jahrzehnten regiert oder besser gesagt, welche das Gemeinwesen systematisch aushöhlt und sich auf unsere Kosten bereichert. Mit Reformen meinen diese Figuren frontale Angriffe auf Renten, Lohnniveau, Arbeitsbedingungen und Gesundheitsversorgung. Verarmung bringt Reichtum. Rückschritt ist Fortschritt, so die Botschaft. Selbstredend ist die Lage immer höchst dramatisch, eifrig ausgemalt von einer rückgratlosen Journalie, die integraler Bestandteil dieser herrschenden Kaste ist. Ein Ausweg aus der Krise ist gemäß ihrer Propaganda nur in einer Richtung zu suchen: den Armen nehmen, um den Reichen zu geben. Lohnstückkosten und Lohnnebenkosten senken. Wer sich dagegen stellt, gilt als Besitzstandswahrer und Bremser, als realitätsfremd und ewig gestrig. Selbstredend sind die Opfer, die wir bringen sollen, alternativlos. Selbstverständlich ist der perverse Reichtum der oberen 10.000 unantastbar. Ein Zusammenhang zwischen Reichtum und Armut wird nicht hergestellt, ein System dahinter geleugnet oder gar nicht gesehen. Der real existierende Kapitalismus im Endstadium gilt ihnen nicht einmal mehr als die beste aller Welten. Eine andere Welt gibt es nicht mehr. Der Murks-Kapitalismus nach McKinsey gilt ihnen als natürliche Ordnung. Denn sie haben sich um den Preis des Untergangs an das Prinzip der optimierten Wertschöpfungskette gekettet. Sie sind von China abgehängt, ideenlos, blind, von fremden Mächten aus Übersee gezielt ins Verderben gesteuert, in sich selbst widersprüchlich. Denn um Fachkräftemangel zu beheben, bräuchte man bezahlbaren Wohnraum, kostenlosen ÖPNV. Miete und Fahrtkosten sind wesentliche Gründe, warum sich Arbeit für die Arbeiter in den Metropolen nicht mehr lohnt. Statt die Renten und Sozialversicherungen anzugreifen, könnte man auch hier ansetzen. Was es ferner bräuchte, wäre gute Qualifizierung von Einwanderern, kostenlose Kitas und Krankenhäuser. Umschulung von Bullshit-Jobbern in Alten-, Kranken- und Landschaftspfleger. Dann könnte es doch losgehen, oder? Deutschland als friedliche, diplomatische, CO2-neutrale, polyglotte Öko-Wirtschaftsmacht. Polyglott heißt irgendwie weltgewandt und weltoffen. Das würde funktionieren. Linux statt Microsoft. Für das Existenzrecht Kubas. Solarenergie, Salsa und Rum. Stattdessen Verbrennungsmotoren, Militarisierung, digitale Verblödung, mediale Gleichschaltung und Beihilfe zum Völkermord. Dabei war die Reform früher einmal etwas völlig anderes. Reformist war ein Schimpfwort der radikalen Arbeiterbewegung. Die Reform war eine friedliche, aber effiziente Gegenspielerin der Revolution, vielleicht ihre rivalisierende, gar verhasste Schwester. Die Reform galt den einen als perfide Methode, die Massen in das Ausbeutersystem zu integrieren und die Proleten von Aufruhr- und Umsturzplänen abzubringen. Und zwar, man mag es kaum glauben, durch reale, substanzielle Verbesserungen der Lebensbedingungen der arbeitenden Bevölkerung. Wow! Sozialer Wohnungsbau, Rente, BAföG, Bibliotheken und Schwimmbäder, Gesamtschulen, allgemeine Ortskrankenkassen. Für die Sozialdemokratie waren Reformen der friedliche Weg zur Revolution. Herausgekommen ist leider die Überführung der Arbeiterklasse ins spießige Kleinbürgertum, wie Wilhelm Reich schon beschrieben hat in den 30er Jahren. Die SPD zog mal in den Wahlkampf gegen privaten Reichtum und gegen öffentliche Armut, also für allgemeine Wohlfahrt, finanziert durch Vermögenssteuer, und gewann. Es muss wohl unter Willy Brandt gewesen sein. Meine Oma erzählte davon. Heute ist die Reform reaktionär. Ein Angriff auf die Errungenschaften der Arbeiterklasse. Und was früher die Reformisten errungen haben, gilt heute als Ding der Unmöglichkeit, gar als revolutionär oder Populismus. Wir erinnern uns, der Verfassungsschutzchef Hans-Georg Maaßen sah 2018 in der Regierungspartei SPD linksradikale Kräfte am Werk. Er meinte den Juso-Vorsitzenden Kevin Kühnert. Diese Verschiebung zur reaktionären Reform erkläre ich mir so. Es gibt keine ernstzunehmenden Revolutionärinnen mehr. Es fehlt die Bedrohung. Weder gibt es die DDR als Sozialstaatsalternative, Arbeit für alle, inklusive Arbeitszwang, muss dazu leider gesagt werden, günstiger Wohnraum für alle, besserer Sex. Noch gibt es die Kreuzberger, Hamburger und Frankfurter Autonomen, die den Himmel schwarz von Steinen färben konnten, oder Widerstandsbewegungen wie in Wackersdorf oder Gorleben, die zeitweilig regionale Volksaufstände hervorbrachten und vieles mehr. Der radikale Gegendruck jedenfalls fehlt seit langem. Versteht mich nicht falsch, ich habe nichts gegen Reformen. Ich bin für die Verbesserung der Lebensverhältnisse, schon alleine, weil ich selbst ein armer Schlucker bin, der keine Rente zu erwarten hat. Wir sollten in diesem Sinne wieder zusammenkommen. Deshalb startet die Aktion gegen Arbeitsunrecht jetzt eine kleine Plakatkampagne. Wir haben ein Ladenlokal an einer der meistbefahrenen Straßen Kölns, der Luxemburger Straße. Rund 10.000 Proletinnen pendeln täglich an unserem Schaufenster vorbei. Warum sie nicht ein bisschen aufwiegeln? Arbeitstitel: Scheiß Reformen. Dazu wechselnde Forderungen. 8 Stunden Arbeit. Holt es von den Reichen. Rente mit 65. Genossenschaften gründen. ÖPNV flott machen für alle. Gut und günstig wohnen. Bürgerversicherung statt Profite. Für ein friedliches Deutschland. 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
0: Und jetzt hören wir noch ein bisschen Musik. Hm.

0: Das war nicht Hank Williams, sondern Blind Blake mit Georgia Bound.
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0: Ja, Sozialproteste. Also ein bisschen was kommt ja in Gang. Also darum ging es ja in meiner Kolumne und um den Begriff der Reformen. Scheißreformen ist unser Slogan. Und Reformschrott unser Hashtag. Also schaltet euch ein, tragt euch in unseren Newsletter ein, folgt uns, dann erfahrt ihr mehr. Ich werde jetzt in der nächsten Zeit versuchen, unsere Kontakte wiederherzustellen, die über Corona leider irgendwie demobilisiert sind. Ja. Wir waren ja mal gut da drin, Proteste zu organisieren, immer am Freitag, den 13. zum Beispiel. Das war unser Aktionstag gegen fiese Unternehmen. Jetzt ist auch die Frage, was für Aktionsformen findet denn eine neue Bewegung? Und da gab es ja jetzt Versuche, diese Montagsdemos wieder zu beleben. Das fand ich so ein bisschen lame, muss ich sagen, als Idee, weil das, ich kenne das noch, wir sind ja jetzt schon mittlerweile Zeitzeugen. Ich war schon 2003 an diesen Protesten beteiligt, die Montagsdemos, und die sind dann irgendwie so ausgelaufen und am Ende war es nur noch die MLPD, die das dann über Jahre gemacht hat. Aber jetzt gibt es eine neue Aktionsform, also dass man diesen Politikern auf den Pelz rückt, nicht wahr?
2: Ja, also Gott sei Dank, muss ich sagen. Ich freue mich total über solche Meldungen, wie sie zum Beispiel gestern reinkam, dass Nina Wagen und unsere Gesundheitsministerin, die alles andere im Sinn hat, als unsere Gesundheit zu befördern, an der Uniklinik Essen gewesen ist, um da die Einweihung eines neuen Gerätes zu begleiten und prompt empfangen wurde von unzufriedenen Mitarbeitern.
0: Und dazu habe ich Live-Bilder hier, voll professionell. Danke an Walter Brinkmann, der uns das geschickt hat. Hier hat Verdi was zusammengeschnitten. Ist ein bisschen lang, sind jetzt 3 Minuten, aber wir ziehen uns das jetzt mal rein. Es ist ganz schön. Da kommt, seht ihr dann, wie diese Karossen, ist immer dieselben Bilder, die kommen ja immer mit so dicken BMW, Mercedesen oder was angefahren und dann so ein Gewerk, ich glaube, es ist ein Gewerkschaftssekretär, weiß es nicht genau, erzählt, stellt Zusammenhänge her und macht das auch, wie ich finde, recht gut. Und da ist eine wackere Truppe beisammen. Überhaupt schöne Grüße an das Klinikum Essen. Wir haben uns ja schon bei der Verhandlung von Walter Brinkmann vor dem Kölner Landgericht gesehen. Die leiden ja unter diesem, wie hieß der nochmal, mein Gott, ich habe den ja... Johannes Hütte, wie kann ich den Namen vergessen? Wahrscheinlich, weil der Prozess jetzt beigelegt ist und ich das zu den Akten gelegt habe. Ja, also schöne Grüße an das Uniklinikum Essen. Da scheint so ein recht agiles Völkchen zusammen zu sein. Hat mich sehr gefreut und schaut euch diese Bilder jetzt hier mal an.
3: Das ist Nina Wagen, die das Gesicht der geplanten Krankenkassenreform ist. Das ist Nina Wagen, die unsere Löhne begrenzen, unsere Versicherungsleistungen verschlechtern und nach dem Willen ihrer Parteifreunde auch in unsere Personaluntergrenzen will, die uns wegnehmen will, was wir uns in vielen Wochen Streik, viele von uns waren dabei, haben 2x11 Wochen für mehr Personal gestreikt und in vielen Jahren Kampf mühsam erstritten haben. Dabei wissen wir, Personalmangel macht nicht nur uns krank, sondern er tötet auch unsere Patientinnen und Patienten. Wie bitter wir genügend gesunde, fitte Kolleginnen und Kollegen brauchen, haben wir erst letzte Woche erlebt, als bei teilweise über 40 Grad Celsius, teilweise draußen im Gelände, überwiegend in nicht ausreichend klimatisierten Gebäuden, nicht nur unsere normale Arbeit abgerissen haben, sondern noch die Zusatzbelastung durch die Opfer der aktuellen Hitzewelle auffangen mussten. Kurzer Shoutout an die Kolleginnen und Kollegen oben im medizinischen Zentrum. Aber die Bundesregierung hat nicht etwa vor, uns zu entlasten. Im Gegenteil, sie schlägt uns ins Gesicht und überlegt, wie sie noch weitere Schläge versetzen kann, indem wir zum Beispiel alle noch länger arbeiten sollen. Sowohl an einem Tag, denn sie wollen den 8-Stunden-Tag loswerden, flexibilisieren nennen sie das, aber es geht eigentlich um Verlängern, es geht um Verlängerung der Wochenarbeitszeit, als auch auf das Leben bezogen. Die geplante Rentenreform, die hat sich übrigens nicht die CDU mit oder nur ausgedacht, sondern das kommt aus dem Arbeitsministerium, das kommt von Bärbel Baas. Die heißt, platt zusammengefasst, Rente gibt's noch später als jetzt schon. wie ein 70-jähriger Transportarbeiter mit der 69-jährigen Pflegekollegin in 30 Jahren bei 45 Grad im Schatten einen Patienten transportieren soll. Ich kann mir das noch nicht so richtig vorstellen. Dann platzt der Asphalt. Ja. Aber vielleicht geht das einfacher, wenn man in einem klimatisierten Büro sitzt und noch nie mit der Realität des Gesundheitswesens konfrontiert war. So wie Waken, Merz, Baas, Klingbeil und wie sie alle heißen, das noch nie mussten. Wir sind der 70-Jährige und die 70-Jährige der Zukunft. Wir sind die Leute, die in der Zukunft unter diesen Bedingungen arbeiten sollen. Das gilt übrigens auch für die Kolleginnen und Kollegen vom Sicherheitsdienst und von der Polizei. Und genau deswegen wehren wir uns und müssen wir uns weiter wehren. Wir waren im Mai vor dem Verwaltungsgebäude auf der Straße. Manche von uns im Frühjahr, als das Rettungswagenthema gebrannt hat. Wir sind heute hier und wir machen Waken und Co. Dampf. Und an Ihre Adresse, Frau Waken, Herr Wüst und Herr Kufen, und auch an Ihre, liebe Vorstandsmitglieder, wir werden auch in Zukunft nicht aufhören, uns dagegen zu wehren, wenn es an unsere Lebensbedingungen geht. Da dürfen Sie sich ganz sicher sein.
4: Ja, sensationell, und ich bin den Leuten da wirklich total dankbar, weil das darf eigentlich gar nicht sein, dass diese Politiker sich überhaupt noch trauen, sich hier unter das Volk begeben zu wollen. Dieses Volk ist nämlich extrem unzufrieden mit ihnen. Und ihr habt direkt am 13. Juli, zumindest wenn ihr in Köln seid, die Gelegenheit, in dieselbe Kerbe zu schlagen. Da will Kanzler Merz, ausgerechnet Friedrich Merz, tatsächlich an der Universität Köln auflaufen. Das nimmt die Gruppe Uni-Streik. Köln mit OE geschrieben auf Instagram zum Anlass, da zum Protest aufzurufen. Und ich könnte mir vorstellen, dass das sehr schön werden könnte.
0: Köln mit UE geschrieben?
4: OE.
0: Und wie heißt die Gruppe?
4: Unistreik.Köln mit OE.
0: Ah, okay. Und Uni mit U, ne?
4: Genau. Uni mit U.
0: Friedrich Merz, ich habe neulich noch laut gelacht. Also es war wirklich krass. Ich gucke manchmal so Kommentare zum Weltgeschehen, und da war Jeffrey Sachs, den ich mittlerweile gerne gucke, war früher auch ein übler Typ. Also er hat eigentlich Russland ruiniert, war irgendwie, glaube ich, Chefökonom der Weltbank oder irgendwas, keine Ahnung. Aber der sprach über Friedrich Merz. Er hat immer noch sehr gute Kontakte, Jeffrey Sachs, zu so Eliten, und die sprechen übereinstimmend. Das aber auf Englisch. Also der muss halt, die halten den da für komplett verblödet und richtig gefährlich. Also was internationale Politik angeht, will der uns offenbar in den Krieg mit. Also die haben da Angst vor Friedrich Merz, weil der auch von einem intellektuell absoluten niedrigen Niveau sein soll. Das war wirklich schon krass, wie Professor Jeffrey Sachs sich über unseren Bundeskanzler Merz. Nach Merkel kommt jetzt Merz, äußert. Aber naja, diese Flitzpiepe könnt ihr also dann am 13. Juli in Köln bewundern, und wir erzählen euch, wie das weitergegangen ist, und hoffen, dass ihr euch einschaltet. Jetzt, wir müssen jetzt aus den Schluffen kommen, Leute. Geht so nicht weiter. Ich verabschiede mich, und Jessica auch, glaube ich.
4: Ja, ich verabschiede mich auch.
0: Tschö.
4: Ich freue mich schon auf ein Wiedersehen und Hören.
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4: Der hat das gar nicht so gemeint. Hast du Beweise? So schlimm war es ja nicht. Auch bitte heul mal leise. Deine Karriere ist vorbei, seine fängt an. Der ist ein Mann, da frag ich leise. Was wolltest du an? Ich ging in Reizwäsche zur Arbeit. Nein, Scherz, das war mein Pinguin-Einteiler. Dein Ernst? Na selber Schuld, Herz. Jeder weiß, dass Pinguin...

0: danke, danke. Ach, danke. Vielen Dank für Ihre Aufmerksamkeit.
1: Hallo und herzlich willkommen bei Tipkin, der Sendung für Feminismus, Queer Politics, Pop, Punk und Alltagsschrott. Hier auf Radio Blau, dem freien Radio in Leipzig, zu hören auf UKW 99,2, 94,4 oder 89,2 MHz. Ihr könnt Radio Blau auch im Livestream auf www.radioblau.de hören. Oder ihr seid gar nicht in Leipzig, dann hört ihr es etwas zeitversetzt bei anderen freien Radios im deutschsprachigen Raum. So zum Beispiel als Austauschsendung unter anderem bei Radio Korax in Halle, Radio FSK in Hamburg oder Querfunk in Karlsruhe. In der heutigen Sendung übernehmen wir ein Interview von der Women's Bar Digitale. Die Women's Bar Digitale war ursprünglich ein Flinterbarabend mit Open Stage und ist seit 2020 als Radiosendung und Podcast ein Ort für feministische Themen, Aktivismen, Projekte und Gespräche. Ziel ist es, die Vielzahl von feministischen Aktivismen sichtbar und identifizierbar zu machen, aufzuzeigen, dass es nicht den einen Feminismus gibt, aber viele Feminismen zusammen eben viel lauter sein können, Ambiguitäten aufzuzeigen, Unterschiede und Gemeinsamkeiten und den Feminismus zu feiern. Wenn ihr selbst einmal Teil einer Folge der Women's Bar Digitale sein wollt, dann geht das. Ihr könnt euch gerne dort melden, am besten per Mail. Und zwar schreibt ihr da an die womensbar@posteo.de. Women's Bar wird mit V geschrieben, also vomensbar@posteo.de. Oder ihr sucht die Women's Bar, natürlich genauso geschrieben, @womensbar auf Instagram. Zu Gast bei der aktuellen Folge der Women's Bar Digitale war Veronika Kracher. Sie ist Autorin, Publizistin, beschäftigt sich seit vielen Jahren mit Antifeminismus, rechter Ideologie und digitaler Gewalt und nennt sich selbst Expertin für belastende Männer im Internet. Und Anlass des Gesprächs ist ihr gerade frisch erschienenes Buch Bitch Hunt, warum wir es lieben, Frauen zu hassen, was im Februar 2026 im Verbrecherverlag erschienen ist. Darin geht es um digitale und transfeindliche Misogynie, koordinierte Hasskampagnen gegen Flinter-Personen, etwa im Kontext des Gamergate oder der öffentlichen Diffamierung von Amber Heard, um die Strategien rechtsradikaler AkteurInnen und um die Frage, warum soziale Medien misogynen Hass und antifeministische Narrative so wirkungsvoll verstärken. Ja, und gleichzeitig wirft das Buch dann auch noch einen Blick auf die gesellschaftlichen Bedingungen, die diesen autoritären Backlash begünstigen. Aber hört selbst und jetzt viel Spaß bei dem wirklich sehr spannenden Gespräch und der kommenden Sendung.
2: Die Women's Bar Digitale erhebt keinen Anspruch auf Vollständigkeit. Wir gehen von unseren Erfahrungen aus, das heißt aber auch, dass andere Personen ganz andere Erfahrungen machen können oder machen müssen.
3: 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Schreibt uns gerne auf Instagram @womensbar.
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0: Hallo und herzlich willkommen zur Women's Bar im Juni. Vor ungefähr 8 Jahren habe ich das erstmal von Incels gehört. Incel, das heißt Involuntary Celibate, für die, die es noch nicht wissen, auf Deutsch unfreiwilliges Zölibat. Und mit diesem unfreiwilligen Zölibat identifizieren sich, ob ihr es glaubt oder nicht, eine wachsende Gruppe von Menschen, vor allem Cis-Männern in Online-Foren. Und sie identifizieren sich damit, keinen Sex mit Frauen zu haben. Also ich sage hier bewusst Frauen, weil sie, glaube ich, Cis-Frauen meinen. Weil Frauen in ihrer Ideologie aufgrund des Feminismus jetzt selbstbestimmt wählen dürfen, ob und mit wem sie Sex haben wollen. Und komischerweise, große Anführungszeichen, wollen wir, beziehungsweise diese Frauen, keinen Sex haben mit Menschen, die sie verachten oder hassen. Denn Incels identifizieren sich eben nicht nur mit dem objektifizierten Selbsthass, sondern auch untereinander im Hass auf Frauen und den Feminismus. Diese politisch stark antifeministische und menschenverachtende Ideologie hat es seit meinem persönlichen Kennenlernen weit gebracht in politische Ämter, in Algorithmen und in viele Köpfe. Aber ist diese Ideologie wirklich neu oder ist sie eine Neuauflage einer alten Misogynie, die tief verwurzelt ist in unserer Gesellschaftsstruktur? Das ist die große Frage. Und heute ist die Person bei mir, wegen der ich persönlich Incels kennengelernt habe, weil sie 2020 ihr erstes Buch herausgebracht hat über die Incel-Ideologie und damit vielen Personen es etwas erleichtert hat, sich mit dieser Ideologie auseinanderzusetzen, nämlich nicht aus erster Hand, sondern eben aus der Hand von Veronika Kracher, die heute hier ist mit ihrem zweiten Buch Bitch Hunt, warum wir es lieben, Frauen zu hassen. Mit diesem Thema wollen wir uns heute beschäftigen. Hallo Publizistin, Autorin und selbsternannte Expertin für belastende Männer im Internet, Veronika Kracher.
1: Hallo Pauline, schön, dass ich bei euch sein kann. Ich freue mich, auch wenn wir über kein so angenehmes Thema sprechen.
0: Ich habe es ja schon ein bisschen angesprochen, diese Incel-Ideologie, was ja das Thema deines ersten Buches war. Ich habe das Gefühl, oder mir kommt so vor, damals wurde das noch diese Incel-Ideologie noch ziemlich als Randphänomen abgetan. So ein bisschen unter diesem Anführungszeichen irre Einzeltäter, was du ja schon damals irgendwie verneint hast. Heute bekennen sich einflussreiche Personen zu dieser Red Pill oder Black Pill Ideologie ganz offen und ist irgendwie salonfähig geworden. Wie nimmst du das wahr? Wieso ist Frauenhass so anschlussfähig? Und wie ernst hast du das Gefühl, nimmt man das eigentlich aktuell?
1: Also in den patriarchalen Verhältnissen, in denen wir leben, ist ja Frauenhass und generell der Hass auf alles Nicht-Männliche ja keine Randerscheinung, sondern es ist ja extrem fest im System verankert. Und wenn wir alleine schon daran denken, wir haben jeden zweiten Tag ein Femizid in Deutschland, das sind jetzt irgendwie keine Weirdos aus Nischen der Dark Web, das sind in der Regel ganz normale Männer von nebenan. Aber was sich natürlich beobachten lässt, ist, wie virulent und lukrativ dieser Frauenhass in den letzten Jahren geworden ist. Also, dass Menschen auch keinerlei Skrupel haben, in aller Öffentlichkeit Hass- und Gewaltfantasien zu artikulieren und damit eben auch in der Regel richtig viel Geld machen. Und ich würde sagen, ein ganz großer Aspekt ist da die sogenannte Neo Manosphere. Also das ist ein Fachbegriff, der quasi beschreibt, dass sich so diese klassische Manosphere, die wir quasi aus den 2010er Jahren kennen, so Pickup-Artist, Incels, Men going their own way, Männerrechtler, die hat sich gewandelt, vor allem in der Pandemie und vor allem durch den Erfolg von dem wegen Menschenhandel und Vergewaltigung gesuchten Influencers Andrew Tate. Also im Fahrwasser von Andrew Tate haben sich einfach richtig viele Content Creator, Podcaster, Streamer und so weiter hervorgetan, die halt nichts anderes machen, als vor ihren Rechnern sitzen, Red Pill oder Black Pill Content und anderen Hass Content pushen und halt auch immer regelmäßig einzelne Frauen als Feindbild und Zielscheibe zu markieren, mit der indirekten oder auch direkten Aufforderung an ihre Followerschaft, den eigenen misogynen Ressentiments dann in der Kommentare Spalte Ausdruck zu verleihen, weil da ist eine ganz schlimme Frau und die muss fertig gemacht werden. Und das gerade auch dieses öffentliche Zusammenrotten und die eigenen misogynen Ressentiments an einer Frau oder queeren Person, die eben als Feindbild dargestellt wird, rauskübeln zu können und da auch keinen Skrupel haben, sämtlichen Anstand und sämtliche Mindeststandards an zwischenmenschliches Zusammenleben auf den Müllhaufen der Geschichte zu werfen, ist meiner Ansicht nach, und das ist ein zentraler Punkt in meinem Buch, die Schmierenkampagne gegen die Schauspielerin und Aktivistin Amber Heard gewesen, im Rahmen von dem Prozess zwischen ihr und ihrem Ex-Mann, dem Schauspieler Johnny Depp, 2022, wo sich die komplette Welt einig war, einer Frau, deren größtes Verbrechen darin bestand, zu insinuieren, dass ihr Ex-Partner ein Gewalttäter sein könnte, diese Frau als eine Persona non grata zu stilisieren, die es verdient hat, dass man ihr über Monate hinweg digitale Gewalt antut, ihr Morddrohungen schickt, diffamiert und sie verhöhnt, während sie dazu gezwungen ist, vor laufenden Kameras und den Augen der Welt zum Beispiel einen Tag zu rekapitulieren, an dem Johnny Depp sie vergewaltigt hat. Und ja, da frage ich mich, wo sind wir als Gesellschaft falsch abgebogen, als wir zu dem kollektiven Schluss gekommen sind, dass es cool und normal ist, Memes über eine Frau anzufertigen, die dazu gezwungen ist, sexuelle Gewalt zu rekapitulieren.
0: Ja, also diesem Fall Amber Heard wollen wir gleich nochmal ein bisschen genauer kommen. Der macht mich auch jedes Mal extrem wütend. Und auch in dem das auch war, das war nochmal so ein Turning Point, gerade diesen Hashtag MeToo und dann so ein Turning Point in eine ganz andere Richtung abgebogen.
1: Ja, gibt ja auch einen Grund, warum nicht nur ich, sondern viele andere JournalistInnen und AutorInnen, die zu dem Fall geschrieben haben, das Ganze als Backlash, als MeToo bezeichnet haben, als das Ende von MeToo eigentlich.
0: Ja, voll. Da kommen wir gleich nochmal dazu. Vielleicht nochmal kurz einen Schritt zurück zu diesem aktuellen Frauenhass oder Misogynie ist ja der Fachbegriff. Was sind denn da so wiederkehrende Narrative in der Manosphäre oder in diesem aktuellen Frauenhass?
1: Also ich operiere ja in meinem Buch mit dem Misogynie-Begriff von der Philosophin Kate Mann, den sie in dem Buch Down Girl, die Logik der Misogynie, etabliert hat. Und das Ding bei Misogynie ist, ganz viele verstehen das einfach nur so diffus als Frauenhass. Und Kate Mann wird da sehr viel genauer und deswegen finde ich halt ihren Begriff da auch unglaublich gut und wichtig und tue meinen Menschen Möglichstes, um ihn zu verbreiten und zu popularisieren. Genau, und Kate Mann sagt quasi, Misogynie ist nicht nur Frauenhass, Misogynie ist quasi der exekutive Arm des Patriarchats. Misogynie ist eine Form korrektiver Gewalt. Es geht quasi darum, Frauen dafür zu bestrafen und nicht nur Frauen, sondern generell Menschen, die im Patriarchat zu Frauen gemacht werden, zu bestrafen, nicht patriarchalen Anforderungen an Weiblichkeit zu genügen. Und das ist eben einmal das zur Verfügung stellen von sogenannten weiblich kodierten Gütern wie Anerkennung, Fürsorge, Hege und Pflege, Zärtlichkeit, Wärme, aber eben auch Reproduktionsarbeit und Sex. Also eine Frau muss quasi Mami, beste Freundin, Therapeutin, Sexpuppe und Hausfrau in einem sein. Und wenn sie das nicht ist, dann ist sie eine schlimme Bitch. Und zweitens dürfen Frauen oder Flinterpersonen eben nicht sogenannte männlich kodierte Güter einfordern. Und männlich kodierte Güter sind eben Öffentlichkeit, Sichtbarkeit, gesellschaftliche und politische Teilhabe, Macht, Reichtum, Anerkennung oder halt auch so Sachen wie die Verurteilung von Abwertung und Scham. Also Beispiele dafür ist natürlich die Rezeption von einem Sexualleben. Und Misogynie äußert sich eben sehr vielfältig und sehr vielschichtig, weil es einfach was ist, was alle Ebenen des Zusammenlebens durchdringt. Also zum Beispiel schauen wir uns mal den Doppelstandard in der Bewertung von Flinterpersonen und Cis-Heteromännern in der Öffentlichkeit an. Dass sich Leute immens darüber empören, wenn die lesbische Musikerin Chappell Roan mal unfreundlich guckt oder Grenzen zieht, dass das irgendwie in einem gesellschaftlichen Diskurs schlimmer scheint, als wenn ein berühmter Musiker mehrfach zum Beispiel der sexuellen Gewalt gegen Kinder angeklagt wird. Der bekommt wie Michael Jackson trotzdem einen Box-Office-Erfolg. Oder wenn man sich einfach auch mal anschaut, wie mit eben Till Lindemann, R. Kelly, P. Diddy oder halt auch Johnny Depp oder Kevin Spacey umgegangen wird. Cancel Culture ist da irgendwie nicht. Und ja, andere Aspekte von Misogynie sind zum Beispiel die Wut, wenn eine Frau einen Flirt abwehrt, Abwertung, wenn Frauen in ihrem Bereich, sei es Kunst, sei es Musik, sei es Wissenschaft, reüssieren, wenn Frauen eine politische Sichtbarkeit haben, sei es eben parlamentarisch oder außerparlamentarisch. Feminismus wird natürlich immer ganz stark mit Misogynie begegnet. Und die höchsten Formen von Misogynie sind dann natürlich häusliche Gewalt, der Femizid oder der Inselterrorismus. Wir müssen auch darüber reden, dass es intersektionale Verflechtungen gibt, was Misogynie angeht. Zum Beispiel den Begriff hat die Autorin Maura Bailey geprägt, Misogyne Noir. Das ist quasi Misogynie gegen schwarze Frauen. Und das ist auch so ein bisschen mehr als Misogynie plus Rassismus, sondern ist eben eine Betrachtung des schwarzen weiblichen Körpers, die ganz tief in Sklaverei und Kolonialismus verwurzelt ist und beispielsweise dazu führt, dass, weil Weiblichkeit in der weißen Mehrheit Gesellschaft eben als weiß gelabelt wird, schwarzen Frauen zum Beispiel diese weibliche Reinheit und Unschuld abgesprochen wird und ihnen deswegen auch seltener geglaubt wird, Betroffene von Gewalt zu sein. Oder ein Begriff, der von der Autorin Julia Serrano eingeführt worden ist, Transmisogynie, was quasi die spezifische Diskriminierung und Abwertung von Transfrauen, die entweder nie genug Weiblichkeit performen können oder Weiblichkeitsstereotyp reproduzieren. Egal was, sie können es einfach nicht richtig machen.
0: Vielleicht eine direkte Nachfrage. Du hast jetzt ganz kurz angeschnitten, dass der Feminismus so generell abgewehrt wird durch diese Misogynie oder diese misogyne Gesellschaftsstruktur. Was damit genau gemeint? Also welcher Feminismus ist damit gemeint?
1: Also das Feminismus ist ja quasi das Bestreben dafür, dass Flinterpersonen nicht dazu gezwungen werden, weiblich kodierte Güter zur Verfügung zu stellen und männlich kodierte Güter einfordern dürfen. Und das macht natürlich eben auch die Ausbeutung und Erniedrigung von Flinterpersonen, um sich eben als unserer Hetero-Cis-Endo Mann, unser Mann TM, sag ich mal, um sich darüber dann eben narzisstisch erhöhen zu können. Und ich würde ausgehend auch von der Arbeit von der Autorin Susanne Kaiser so ein bisschen sagen, dass man Antifeminismus als organisierte Misogynie verstehen kann. Also misogyne Männer, die Angst um ihre Vormachtstellung haben, die wollen, dass die Frau das Essen auf den Tisch stellt und die Beine breit macht und bloß nicht wagt, in der öffentlichen Sphäre für ihre Rechte und Interessen zu kämpfen und dafür kämpfen, gleich behandelt zu werden wie Cis-Männer. Also das darf nicht sein. Und deswegen rotten wir uns in antifeministischen Strukturen zusammen, sei es im Internet, sei es in irgendwelchen Gruppen wie Männer in der FDP oder sei es in Burschenschaften und kämpfen gegen diese unbotmäßigen Weiber und Queers, die es wagen, selbstbestimmt leben zu wollen.
0: Ja, ich finde das irgendwie nochmal so voll wichtig, diese Verknüpfung, weil Feminismus ja oftmals immer noch als eine extreme politische Einstellung oder so wahrgenommen wird, sage ich mal, in der Mitte unserer Gesellschaft, und Antifeminismus damit ja auch downgeratet wird. Also so ein bisschen wie, ja, es gibt halt FeministInnen und es gibt halt Menschen, die sind gegen Feminismus. Ich finde, das ist halt in unserem gesamtgesellschaftlichen Konsens schon so krass falsch wahrgenommen, weißt du, wie ich meine? Mhm. Ich finde, das ist nochmal voll wichtig, wie du es rausgestellt hast, in der Extremform wahrzunehmen, nämlich als politischer Extremismus.
1: Ja, und eben auch als so ganz konkrete Bekämpfung dafür, dass Frauen und queere Menschen sichtbar und sicher leben können. Und wir sehen ja gerade in den USA, was passiert, wenn feministische Errungenschaften wie das Recht auf Abtreibung oder wie das Recht auf geschlechtsangleichende Maßnahmen, wie die bekämpft werden, und da hört es ja nicht auf. So, es geht ja darum, eine patriarchale Gesellschaftsstruktur, in der es nur zwei Geschlechter gibt und in der das eine Geschlecht dem anderen unterstellt ist und wo auch mit Geschlechtszuschreibung immer gewisse Eigenschaften und Aufgaben einhergehen und halt auch keine Abweichungen daraus möglich sein dürfen, das zu etablieren. Und das ist eine Form von Gewalt. Nicht über den eigenen Körper bestimmen zu dürfen, ist Gewalt.
0: Ja, absolut. Du schreibst auch in deinem Buch, das fand ich irgendwie so sehr stark, du musst dich kurz das Buch erstmal weglegen und so richtig sacken lassen. Misogyne Gewalt als Bonding Moment. Magst du das vielleicht nochmal genauer erklären?
1: Also das ist jetzt auch keine These, die ich erfunden habe. Wir sehen das ja immer wieder, dass sich Cis-Hetero-Männer gegenseitig ihrer Herrschaftsposition vergewissern, indem sie zusammen Gewalt ausüben. Und da gibt es unglaublich viele Beispiele. Sei es zum Beispiel der Junggesellenabschied, der dann eine beilaufende junge Frau belästigt und ihr hinterher pfeift und sich freut, eben dann halt auch in der Masse sein zu können, das zu tun. Die Frage ist so, wird das einer von denen alleine machen? Vermutlich nein. Oder man sieht es auch in Kommentarspalten im Internet, wenn zum Beispiel ein Artikel über eine Feministin oder eine queere Aktivistin sich findet, dass in den Kommentarspalten dann sofort so ein Mob an empörten Männern hat, ein Circle Jerk, die sich gegenseitig darin bestätigen, dass diese Frau eine ungefickte Schlampe ist, dass man ohnehin ihr nicht zuhören sollte, dass Feminismus Blödsinn ist. Also halt auch immer so diese kollektiv durchgeführte Abwertung von einer Person. Oder was wir auch hatten, also das hat auch ganz häufig so eine sexuelle Komponente, wie zum Beispiel Anfang des Jahres, als Männer die KI Grok auf der Plattform X, die seit der Machtübernahme von Elon Musk auch nichts anderes ist als ein Sumpf von Menschenfeindlichkeit, dazu zu nutzen, sexualisierte Deepfakes von Frauen und Mädchen zu erstellen und das natürlich halt auch kollektiv gemacht haben. In Südkorea haben wir ganze Chatgruppen mit 10, mit 100.000 Mitgliedern, wo sich die User gegenseitig Fotos von Mädchen und Frauen aus ihrem Alltag schicken und andere User daraus dann Deepfakes erstellen. Der Fall Pellico ist ein Paradebeispiel dafür. Oder aber auch zum Beispiel Epstein Island ist ein Paradebeispiel dafür. Die Vergewaltiger-Netzwerke auf Telegram sind ein Paradebeispiel dafür. Oder durchgeführte Gruppenvergewaltigungen. Also Männer bestätigen sich gegenseitig ihre Vormachtstellung und eben auch die Tatsache, dass sie wegen dieser Vormachtstellung Gewalt gegen Nichtmänner ausüben können. Und das passiert leider sehr, sehr, sehr häufig und wird viel zu wenig thematisiert und bekämpft.
0: Und man sieht das ja auch, wenn das erste Beispiel, was du genannt hast, mit dem Junggesellenabschied, wenn ich dann hinten dazukomme als Flinterperson und sage, ey, könnt ihr das mal lassen, dann bin ich sozusagen die Spaßbremse. Also im Sinne von, also ich zerstöre diesen Bonding-Moment bis hin, also natürlich in allen anderen Beispielen noch viel gefährlicher für mich, dann da zu intervenieren. Und ich störe praktisch den Common Sense. Das finde ich irgendwie immer so den brutalen Selbstcheck.
1: Ich habe letztens auch ein Video auf Instagram gesehen, wo eine Frau in einem Zugabteil so einer besoffenen Männergruppe gesagt hat, ey, hier seid mal leise, ihr nehmt voll viel Platz ein. Und deren Reaktion war nicht zu sagen, so, oh, verdammt, sondern dass sie halt mit ihrer Macht wirklich kokettiert haben. So, werdet noch viel
0: Klar.
1: lauter, trinkt doch einen Schnaps mit uns, sie auszulachen, sie zu verhöhnen. Also das ist so ein Paradebeispiel für dieses Kollektiv-Misogynie ausüben,
0: Ja.
1: um halt das unbotmäßige Weibsbild gemeinsam dafür zu bestrafen und zu demütigen, dass sie es wagt, diesen Status quo der Männerherrschaft herauszufordern.
0: Absolut.
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0: In deinem Buch machst du in einem Kapitel ziemlich am Anfang einen Begriff auf, der für mich total nochmal eye-opening war, in Bezug auch auf so diese Verschwörungstheorien, die dem ja oft zugrunde liegen, also diesem Antifeminismus, dem aktuellen, nämlich dem Begriff des Kulturmarxismus. Das seht ihr jetzt nicht, aber sie grinst und wackelt schon hin und her. Du möchtest ihn sehr gerne für uns erklären, sehe ich in deinem
1: Also,
0: Gesicht.
1: ich habe ja Soziologie in Frankfurt am Main studiert. Ich bin auch nach Frankfurt am Main gezogen, um kritische Theorie zu studieren, weil ich irgendwann mit 18 die Dialektik der Aufklärung aus meiner Schülerinnenbibliothek geklaut und nicht verstanden habe. Und genau, also Kulturmarxismus. Das ist so ein antisemitisches Verschwörungsnarrativ, dass eben die jüdischen Kommunisten der Frankfurter Schule, also keine Ahnung, Adorno, Horkheimer, Marcuse, Benjamin, Fromm, Löwenthal und so weiter, die mussten ja alle aus unerfindlichen Gründen 1933 aus Deutschland abhauen. Spoiler Alert, weil es jüdische Kommunisten waren und die Nazis die Macht übernommen haben. Und genau, ein paar von denen wie Marcuse oder Adorno oder Horkheimer sind dann halt in die USA geflohen. Und vor allem Marcuse, der hat dann in Berkeley, glaube ich, eine Dozentenstelle angenommen und war dann halt, weil er eben auch ein Marxist war, eine ziemlich prominente Figur, was so Studentenprotest angeht. Angela Davis hat zum Beispiel auch bei ihm studiert. Genau, und Adorno und sein Team, also Else Frenkel-Brunswick und so, die haben relativ viel so zum autoritären Charakter und halt so zu faschistischen Dynamiken dann auch gearbeitet. Und naja, was haben dann so in den 1960ern so extrem antikommunistische christliche Fundamentalisten gesagt? Diese jüdischen Kommunisten, die sitzen jetzt in den USA und in Hollywood. Also in Hollywood saßen dann vor allem schwule jüdische Kommunisten und verbreiten dort ihre zersetzenden Ideen von Egalitarismus und universellen Menschenrechten und der befreiten Gesellschaft und pflanzen in die Köpfe der AmerikanerInnen ein, um eben unsere Werte von Freiheit, Patriarchat, der weißen Kleinfamilie und Apfelkuchen zu zerstören. Genau, und deswegen hat man halt diese rechte Obsession mit dem Kulturkampf, weil sie davon ausgehen, dass unsere Kultur an Universitäten, in der Kulturindustrie und so weiter halt grundlegend von diesen jüdisch-marxistischen Werten korrumpiert ist. Ich meine, so I fucking wish, dann hätten wir mehr gute Filme wie The Substance oder Portrait of a Young Lady on Fire in den Kinos und weniger den immer gleichen Marvel-Slop. Sorry an der Stelle, ich bin Marvel-Haterin. Und halt auch so diese Vorstellung, dass so Hollywood und Universitäten von so jüdischen Strippenziehern besetzt werden, das ist halt klassisch antisemitisch. Und was halt auch noch so ein Aspekt ist, dass dann eben dieses Kulturmarxismus-Ding sagt, hier, der Kulturmarxismus, der ist die treibende Kraft hinter Feminismus, Antirassismus, der queeren Bewegung, der Antikriegsbewegung und so weiter. Als ob halt marginalisierte Menschen nicht selbst auf die Idee kommen könnten, für ihre Rechte einzutreten, sondern nein, jüdische Strippenzieher im Hintergrund sagen ihnen, hey, du musst dich jetzt emanzipieren, um letztendlich die weiße Rasse zu zerstören. Das ist so das Endgoal vom Kulturmarxismus.
0: Also auch der Feminismus wird praktisch gesteuert eigentlich von Kräften im Untergrund.
1: So hin und wieder wünschte ich mir, es wäre so, dann hätte ich mein sweet, sweet Kulturmarxismus-Money monatlich auf dem Konto. Weil leider mache ich das, ohne dass Axel Honneth, möge in Frieden ruhen, mich anruft und sagt, hey Veronika, schreib mal wieder so ein paar feministische Bücher.
0: Ja, aber ich finde das irgendwie nochmal so voll eye-opening, weil genau das findet man ja in auch voll vielen Momenten gerade wieder. Also gerade diese Entmachtung, was ja auch jetzt gerade im Kontext der Sachsen-Anhalt-Wahl im September schon vielen Unis auch in Deutschland blüht, was in den USA aber ja auch der Fall ist. Also dass postkoloniale Theorie, antirassistische Aktivismus, feministische Theorien, Hochschulen, Unis und so weiter, die Gelder extrem gekürzt werden.
1: Wir haben in republikanischen Staaten dürfen Bücher, die Sklaverei oder Patriarchat oder stellenweise halt auch den Holocaust thematisieren, nicht mehr in Bibliotheken ausgestellt werden, weil es ist anti-amerikanisch, über Sklaverei zu sprechen. Und das ist
0: Oder über Feminismus.
1: Also, und wie du gesagt hast, so falls die AfD hier in der Macht kommt, werden sie halt genau das Gleiche machen. Und das ist extrem verstörend und gruselig.
0: Ja, vielleicht nochmal so, weil du ja dich sehr viel mit Online-Hate auch auseinandersetzt, wie auch immer du das die ganze Zeit machst. Also.
1: Sport, Pen und Paper, Kochen, gute FreundInnen. Und ich hatte eine Zeit lang ein paar Coping-Mechanismen, die weniger gesund waren. Aber was halt da an der Stelle auch wichtig ist zu sagen, das ist ein Marathon und kein Sprint. Und
0: Ja.
1: deswegen sucht euch gesunde Coping-Mechanismen, wie mit euren FreundInnen Pen und Paper spielen.
0: Ja, oder mit coolen feministischen Banden abhängen.
1: Genau, also politischer Aktivismus, der halt außerhalb des Internets
0: Ja,
1: stattfindet.
0: auf jeden.
1: Das ist richtig und wichtig, auch wenn niemand gerne aufs Plenum geht.
0: Ja. Ja, ich weiß. Ja, okay. Zurück zum Internet-Hate.
1: But I don't want to.
0: Genau, wenn wir jetzt diesen Thema Kulturmarxismus, wie findet der auch seinen Weg in die Manosphäre auf Social Media? Also wie finden sich da diese Narrative wieder?
1: Also so ein ganz wichtiger Aspekt ist halt so dieser ganze Hass auf Wokeness und DEI und oh mein Gott, ein Computerspiel, wo man keinen weißen Heteromann als Protagonisten hat. Und dieser Hass auf quasi Wokeness und dieser ganze rechte Kulturkampf, das ist ja inzwischen auch was unglaublich Lukratives geworden. Die Wurzeln finden sich da in der misogynen Gamergate-Kampagne von 2014. Das war eine Hasskampagne gegen Flinter-Personen in der Videospielbranche. Und hat sich eben gegen Flinters gerichtet, die zum Beispiel selbst eigene Spiele geschaffen haben, die so dieser Vorstellung von dem damals noch recht populären, muskelbepackte, stoische, männliche Heldenfantasie widersprochen haben. Oder indem sie, wie zum Beispiel die Kulturwissenschaftlerin Anita Sarkeesian in der Tropes vs. Women Videoreihe, sexistische Tropen und Narrative in Spielen angeprangert haben. Ich muss an dieser Stelle voranschieben, ich selbst spiele sehr gerne und sehr viel Videospiele. Ich habe einen selbst zusammengestellten Gaming-PC, an dem ich gerade sitze. Ich habe, glaube ich, zwei Videospiel-Themed-Tattoos und mein Verhältnis zu dem Spiel Disco Elysium, was ich an der Stelle sehr ans Herz legen möchte, ist gelinde gesagt obsessiv. So, that being said, als Frau muss ich immer sagen, dass ich ein bisschen Ahnung von Videospielen habe, bevor ich darüber rede. Ich selbst unterscheide ganz gern zwischen Leuten, die Videospiele spielen und so Capital G Gamern oder Gamern TM. Und Gamer TM, das sind halt Leute, die das Hobby Videospiele spielen zu ihrer kompletten Identität gemacht haben. Das war eine sehr groß, also sehr, sehr starke Community, gerade so in den 10er Jahren, und halt auch im Internet, weil das war auch so eine Zeit, wo eben der Gamer wirklich auch als so Konsumgruppe so entdeckt und halt auch wirklich sehr stark hofiert wurde. Und so eine ganze Meme-Kultur war eben sehr stark an so Gaming ausgelegt, wenn man an so Meme-Seiten wie 9gag oder so von damals denkt. Ja, yeah, that was cringe. Und man hatte halt so gleichzeitig so dieses Ding von, okay, ich werde endlich in meinem Hobby gesehen und wahrgenommen und ernst genommen. Aber gleichzeitig war bei ganz vielen Gamern TM, und das hat man stellenweise heute noch, auch immer noch so ein Gefühl von Außenseiter und Kellerkind. Und so der Nerd, der irgendwie von dem attraktiven Sportlertypen so ins Klo getaucht wird. Und genau, diese Überidentifikation mit dem Hobby führt auch ganz schnell dazu, dass jegliche Kritik sofort als so eine persönliche Kränkung wahrgenommen wird. Und so eine feministische Kritik an halt Sexismus in der Gaming-Branche wurde dann entweder abgewehrt mit, naja, ist doch nicht so schlimm, oder was wollen diese Weiber eigentlich sagen, aber hat in der Regel zu so einer wirklich starken Misogynie geführt. So, also was erdreist die sich irgendwie bei uns mitreden zu wollen. So ein geflügeltes Wort in digitalen Räumen war damals, there are no girls on the Internet. Also der Default-User war cis-männlich und sobald man als Frau zu erkennen war, musste man tits or get the fuck out machen. Also das Internet wurde, obwohl es das auch nie war, als ein Boys Club wahrgenommen. Und so Imageboards wie 4chan, die ja auch einfach sehr wichtig für die Entstehung von der Digital- und Meme-Kultur waren, müssen da halt auch explizit benannt werden. Ein wichtiger Aspekt von Gamergate war auch, dass ein Spieleentwickler behauptet hat, sein Ex-Partnerin Soy Quinn hat ein Spiel gemacht, Depression Quest, wo es darum geht, die Krankheit Depression spielerisch zu erforschen, dass Quinn ihn quasi mit anderen Männern betrogen hätte. Und hat so einen sehr langen Blogpost gemacht und diesen Blogpost dann halt auf spielekulturaffinen Plattformen verbreitet. Und auf 4chan wurde das dann sehr, sehr, sehr stark aufgenommen. Und daraus hat sich dann so das Narrativ entwickelt, dass Zoe Quinn mit dem Journalisten von einem linken Gaming-Magazin Kotaku geschlafen hätte, um positive Reviews für das Spiel zu bekommen. Ist so alles natürlich nie passiert. Dieser Typ will nicht mal explizit

0: dafür zu sorgen, dass ab jetzt alle Spiele nur noch weibliche Hauptcharaktere haben und queere Romances verpflichtend sind. Und die Feministinnen nehmen euch eure Games weg. Und Gamergate hat sich eben vor allem eben an drei Flinter-Personen aufgehangen, über die dann höhnische Memes angefertigt wurden, die in den YouTube-Videos diffamiert und degradiert wurden. Ihre Veranstaltungen wurden gestört. Es gab ein Spiel, auch bei dem man Anita Sarkeesian verprügeln konnte. Ihre Adressen wurden veröffentlicht. Es gab detaillierte Vergewaltigungsdrohungen und Fantasien über die Betroffenen. Also wir haben hier halt auch wirklich so ganz deutlich dieses patriarchale Bonding und misogynen Hass gegen als Feindbilder markierte Flinter-Personen auszuüben. Und die Täter haben sich auch im Recht gefühlt, weil Zoe Quinn hat ja deren Partner betrogen und deswegen ist jede Gewalt Fair Game. Anita Sarkeesian greift unsere Spieler und deswegen ist jede Gewalt Fair Game. Brianna Wu hat ein paar zynische Witze über uns Gamergater gemacht. Wow, okay. How does she dare? Deswegen ist jede Gewalt auch Fair Game. Also diese Gewalt muss ja auch immer gerechtfertigt werden. Aber warum sie gerechtfertigt ist, das folgt ja nicht irgendwelchen rationalen Maßstäben,
1: Ja.
0: sondern eben misogynem Hass.
1: Ja, das ist echt so krass.

0: Dein Untertitel von dem Buch ist ja, warum wir es lieben, Frauen zu hassen. Und du hast ja gerade auch schon angesprochen, dass es auch extrem lukrativ ist, also ökonomisch von Vorteil, Frauen zu hassen. Magst du das vielleicht nochmal irgendwie an dem Beispiel festmachen oder ein bisschen klarer machen, was damit gemeint ist?
1: Ein Begriff, der da, glaube ich, ganz, ganz, ganz gut ist, ist der des Misogynist Swap Ecosystem von der Kulturwissenschaftlerin Taylor Logans, die damit halt so ein ganzes System an einfach zu generierendem, reaktionären, misogynen Content Slop beschreibt, also Brei, der halt darauf ausgelegt ist, schnell produziert und schnell verbreitet zu werden und demzufolge halt auch hohen Traffic und hohe Klickzahlen und halt eine große Reichweite zu erzielen. Und dieser Content ist halt darauf ausgelegt, misogynen Hass und Wut bei der Betrachterin zu evozieren, die dann eben damit interagiert und im besten Fall dann auch dem Content Creator folgt und dessen Inhalte verbreitet. Wir haben zum Beispiel etwas wie den Podcast Fresh and Fit. Das ist ein Red Pill Podcast, die primär zum Beispiel OnlyFans Models in sich in die Show einladen, sie demütigen und beleidigen und daraus dann Content generieren, der dann auf YouTube, auf Podcast-Kanälen, auf TikTok und so weiter verbreitet wird. Und die beiden Männer, die machen, haben leider sehr viel Geld. Und Lorenz nennt drei Frauen, die halt besonders gern Ziele des Misogynist Slop Ecosystem sind, weil sich mit dem Hass auf sie besonders viel Geld verdienen lässt. Und das sind Meghan Markle, die erste schwarze Royal im Königshaus, gegen die es bereits 2018 eine rassistische und misogyne Hasskampagne gab, die vor allem von weißen britischen Frauen gestartet worden ist. Dann Blake Lively, die als unsympathisch und einfach zu wenig nett gilt und die ja jetzt eben auch mit ihrem ehemaligen Co-Star Justin Baldoni im Rechtsstreit war, der jetzt beigelegt worden ist, weil sie ihm sexuelle Belästigung vorgeworfen hat und er ihr

0: Leumdung und eben Amber Heard. Und bei Amber Heard war es so, dass eben der Prozess zwischen ihr und Depp ja live ausgestrahlt wurde und dann halt von Streamern und Reaction-YouTubern, von denen auch echt viel aus der Gamergate-Ecke kam, begleitet wurden. Und einer von denen, der auch von Johnny Depps ehemaligem Anwalt zum Beispiel geleakte Audiodateien zugeschickt bekommen hat, um Amber Heard zu diskreditieren, der hat in einem Interview gesagt, er hat in einem Monat über 60.000 Dollar nur mit Amber Heard Hate-Content gemacht. Also, ja, Frauen, das ist lukrativ.
1: Ja, vor allem finde ich da ja nochmal voll interessant, weil wenn man, glaube ich, viele Menschen so random auf der Straße fragen würde, um was ging es bei diesem Amber Heard Johnny Depp Fall, würden wahrscheinlich viele sagen, ob er Partnerschaftsgewalt verübt hat oder nicht. Und darum ging es ja in dem Fall, also der dann ausgestrahlt wurde, also darum ging es gar nicht, sondern es war eine Verleumdungsklage.
0: Genau, es ging quasi in zweiter Instanz darum. Es ging darum, Amber Heard hatte 2018 einen Artikel in der Washington Post veröffentlicht, in dem sie über ihren Aktivismus gegen häusliche Gewalt spricht. Und Johnny Depps Namen taucht in diesem Artikel kein einziges Mal auf. Sie schreibt darüber, dass eine Gesellschaft mächtige Männer schützt, dass Frauen, die sich gegen häusliche Gewalt positionieren, dafür einen Backlash erfahren. Also, und Johnny Depp hat sie eben deswegen verklagt. Das Ding ist, es gab bereits 2020 einen Prozess zwischen Johnny Depp und der britischen Boulevardzeitung The Sun, wo der Autor Johnny Depp als Frauenschläger bezeichnet hatte. Und dieser Prozess wurde in London geführt und Johnny Depp hat den in 12 von 14 Fällen verloren. Und Amber Heard hat auch bei diesem Prozess ausgesagt. Und dann ist halt so die Frage, warum hat Johnny Depp in London verloren und warum hat er in Fairfax, Virginia, wo er diesen Prozess geführt hat? Und er hat darauf bestanden, den Prozess dort zu führen, auch wenn er ihn quasi gegen Heard und die Washington Post geführt hat, weil Virginia ein Staat ist, wo man unglaublich gut diese sogenannten Slap-Klagen ausführen kann, also quasi Klagen, um Leuten zum Schweigen zu bringen, und weil es in Virginia legal ist, aus Gerichtsgebäuden die Prozesse auszustrahlen. Und dieser Prozess war von Anfang an als misogyner Schauprozess und Spektakel zur Rehabilitierung von Depp und zur Demütigung von Amber Heard konzipiert.
1: Ja, das hat er ja auch angekündigt, dass er sie global fertig machen würde. Also, das schreibst du ja auch in deinem Buch und das hat er ja auch geschafft. Bin neulich in Müller reingegangen und da hängt riesig groß Johnny Depp. Also, mir wird da halt total schlecht, weil er wieder um Parfüm bewirbt oder so.
0: Es war durchaus ein Täterschutzprozess. Heards Team konnte sehr viele Beweise, wie zum Beispiel Notizen ihrer Therapeutinnen, wo sie über Partnerschaftsgewalt spricht, die wurden einfach nicht zugelassen. Aber es geht ja auch ganz viel um die öffentliche Rezeption. Und wir haben bei Johnny Depp einfach eine wirklich lange Geschichte von Substanzmissbrauch und von Gewaltausbrüchen. Wir haben SMS, wo er schreibt, er will Amber Heards Leiche verbrennen und ertränken und ficken. Wir haben die Aussage, dass er sie demütigen will. Und all das wurde so weggewischt und gesagt, ah oh ja, hier, das ist ja nur ein Witz, er ist doch einfach so ein netter Typ oder er hat so viel Leid erfahren und deswegen ist das okay. Und bei Amber Heard wurde einfach wirklich alles, was sie gesagt hat, unter der Lupe seziert, nicht nur auf eine Goldwaage gelegt, also halt alles so missgünstig wie möglich beleuchtet. Oder wir hatten eben auch so dieses Ding, dass alles, was sie sagte, ihr ohnehin nicht geglaubt wurde und sie als Lügnerin diffamiert wurde. Und wenn ihr Team dann zum Beispiel Bilder von blauen Flecken als Beweise vorgelegt hat, dann hat eben die Öffentlichkeit gesagt, ja, sie hat diese Bilder gefälscht oder sie hat diese blauen Flecken gefälscht. Also es wurde von Anfang an mit der Bias reingekommen, so Johnny Depp kann doch gar kein Täter sein, weil look at him, er hat vor 20 Jahren mal so einen besoffenen Piratenkapitän gespielt oder vor 40 Jahren so sensible Außenseiter in Tim Burton-Filmen. Und she's like, who is she? Eine Frau, die es wagt, diesen Mann, zu dem ich nostalgische Fangefühle habe, so zu diskreditieren und in mir ein Unwohlsein in meinem Fantum hervorzurufen? Wow, what a fucking cunt.
1: Weswegen du dich diesen Fällen auch widmest, ist, weil, das hast du ja gerade auch schon gesagt, dass die so wiederkehrende Phasen oder Strategien, die bei Fällen von häuslicher, sexualisierter oder eben digitaler Gewalt durchseziert werden. Und in deinem Buch schreibst du ja über so mehrere wiederkehrende Paradigmen, die es leider immer öfter gibt. Und die du ja, das habe ich auch in anderen Podcasts gehört, sofort im Kopf hattest, auch bei Colleen Fernandes zum Beispiel. Was sind das denn für so wiederkehrende Paradigmen oder so Phasen, die du da identifizieren konntest?
0: Also bei Fernandes sehen wir gerade super deutlich, was passiert. Also sie hat ja das gemacht, was Frauen in patriarchalen Verhältnissen sehr übel genommen wird. Sie spricht über patriarchale Gewalt. Und das Ding ist ja auch, Und das war ja auch bei Amber Heard so, dass sofort so dieses Ding aufkam von, sie lügt ja. Weil, wenn diese Frau lügt, dann lügen alle anderen Frauen auch. Und deswegen kann mein Kumpel oder ich keine Täter sein. Also da dient es ja auch immer der Absicherung der eigenen Vorherrschaft und des eigenen vermeintlichen Rechts, Frauen Gewalt antun zu dürfen, ohne dass man dafür Konsequenzen erfährt. Und deswegen hat so die Maschine des antifeministischen Kulturkampfes, wie News, Apollo News und wie diese Plattform alle heißen, oder auch Stefan Weger, der Plagiatsjäger, haben dann relativ schnell versucht, Fernandes und ihr Team zu diskreditieren. So, das Ganze ging ja davon, von diesem Spiegelartikel aus, in dem eben an einer Stelle von Deepfakes geschrieben worden sind, weil zu dem Zeitpunkt auch noch nicht klar war, dass es kein KI-generiertes Material war, sondern Material, in dem Ullmann quasi Bilder oder Videos von Frauen genommen hatte, die Fernandes ähnlich sahen und sie als diese ausgegeben hat. Und nun versucht auch Ullmanns Anwaltsteam, sich eben an dieser Stelle aufzuhängen und den Diskurs weg vom eigentlichen Ding zu schieben, nämlich der systematischen bildbasierten Gewalt und des Vertrauensbruches hinzu, schaut mal, da ist dieser eine Fehler und deswegen, wenn da dieser eine Fehler drin ist, stimmt da eigentlich überhaupt was an dem Fall? Und generell lügt diese Frau nicht, um Aufmerksamkeit zu bekommen. Also da wird ja auch immer mit den bestehenden misogynen und Rape-Culture-Narrativen operiert. Und eine Strategie, die hier ganz wichtig ist, die halt auch von Johnny Depp angewandt worden ist und seinem Team und die sich auch immer wieder in missbräuchlichen Beziehungen findet, ist das sogenannte DARVO, Deny, Attack, Reverse, Victim and Offender. Und im Fall von Ulm und Fernandes ist es eben dieses Nein, mein Mandant hat das nicht gemacht, es gilt die Unschuldsvermutung und dann dieses Attack. Aber hier schaut mal, in dem Spiegel ist dieser Fehler drin und dann die Täter-Opfer-Umkehr. Also diese ganze böse Systemjournalie und diese hinterhältige, gekränkte, missgünstige Frau Fernandes, die wollen sich an diesem armen, unschuldigen Christian Ullmann rächen, weil Frauen sind halt so. Und dann werden aber halt auch so Sachen komplett ausgeblendet, wie das Ullmann ja diese Fernsehsendung geplant hatte, wo der Sohn seines Charakters seiner Freundin bildbasierte digitale Gewalt antun. Dieser Prozess wird leider auch in Deutschland und nicht in Spanien stattfinden. Und deutsche Justiz hängt da einfach so weit hinterher und zeichnet sich immer wieder durch Täterschutz aus. Also ich werde prophezeien und bisher haben sich bedauerlicherweise ziemlich viele meiner Prophezeiungen, was politische Entwicklung angeht, bewahrheitet, dass, wenn es eben zu einem Prozess kommt, der mit so einer richtig ekligen Schmierenkampagne gegen Fernandes einhergehen wird, wo eben das Johnny Depp Playbook bemüht wird.
1: Ja, ich befürchte auch. Und vor allem dafür sind Verleumdungsklagen nicht ursprünglich gedacht gewesen. Das wird ja wirklich politisch genutzt, um genau das eben zu machen, was du gesagt hast. Ich dachte mir gerade auch, als du gesagt hast, so, es waren keine Deepfakes, sondern es waren Videos von anderen Frauen, die ihr ähnlich sehen. Beides voll schlimm. Also, ich weiß nicht, das macht es für mich überhaupt gar nicht besser, ehrlich gesagt. Aber halt in der rechtlichen Lage. Und es ist halt dann wieder so gelogen, in Anführungszeichen. Genau, deswegen
0: Und ja,
1: so
0: weißt du halt auch so mit diesem
1: Klage.
0: Diffamierungsding sagst, nach dem Johnny Depp Amber Heard Prozess haben Anwältinnen, die Opfer von häuslicher Gewalt betreuen, gesagt, ihre Klientinnen haben reihenweise die Anzeigen zurückgezogen, aus Angst,
1: Ja.
0: dass eben das Depp Playbook verwendet. Andere Täter, wie zum Beispiel Marilyn Manson, der auch Johnny Depps BFF sie ist, hat seine Ex-Partnerin Evan Rachel Wood, die ihn halt auch der mehrfachen häuslichen Gewalt angeklagt hat, neben diversen anderen Frauen, halt auch mit einer Diffamierungsklage überzogen. Der zweifache Mörder Kyle Rittenhouse, der auf einer antirassistischen Demonstration zwei TeilnehmerInnen erschossen hat, hat angefangen, Zeitungen zu verklagen, die ihn als Mörder bezeichnet haben und hat auch gesagt, er hat sich von Johnny Depp dafür inspirieren lassen. Und wie gesagt, Johnny Depp hat einfach ein Playbook für
1: Ja.
0: Täter vorgegeben durch das, was er gemacht hat und wurde demzufolge halt auch von dieser ganzen Antifeministen- und Maskulinisten-Bubble, unter anderem auch der Republikanischen Partei oder in Deutschland dem rechtsextremen Kompaktmagazin dafür gefeiert.
1: Ja, man könnte noch ziemlich viel länger drüber reden. Ich würde auf jeden Fall allen jetzt Hörenden empfehlen, das Buch von Veronika Kracher zu lesen. Ich finde es immer gut, seine Feinde und feindlichen Narrative zu kennen. Abschließend habe ich mich gefragt, in unserer Kategorie konsumierbar fragen wir unsere Gästinnen immer nach weiterführenden Tipps, Institutionen, feministischen Banden, Medien, wo du sagen würdest, die finde ich mega, die haben mir total viel weitergeholfen. Konsumierbar.
0: Also zuerst mal will ich Werbung für das beste feministische Bündnis der Welt machen, Feminism Unlimited. Gibt es Berlin, Hamburg, München, Wien, gibt es tolle, tolle Ableger. Genau, ansonsten, also klar ist es notwendig, dass wir Plattformen, die halt einfach von Menschenhass profitieren und die den nicht bekämpfen, und halt auch generell ein System, das die autoritären Strafbedürfnisse, sich an marginalisierten Menschen abzuarbeiten, dass wir das kollektiv bekämpfen. Aber ich denke mir halt auch so, es ist halt wichtig, die eigenen Ressentiments und die eigenen Strafbedürfnisse zu hinterfragen. Und vielleicht, wenn ich irgendwas im Internet posten will, erstmal so 2 Minuten nachzudenken, so ist das jetzt wirklich nötig. Nur leider ist die Struktur von Social Media sehr auf impulsiven Verhalten ausgelegt. Ein Buch, was ich da wirklich spannend fand, ist So You've Been Publicly Shamed bei dem Journalist und Autor Ron Johnson. In Deutschland heißt das In Shitgewittern. Gerade lese ich das Buch Hyperreaktivität von der Taz-Journalistin Anna Kohut, die eben auch so sich mit der Frage beschäftigt, warum ist im Internet alles darauf ausgelegt, permanent Content zu sein, dass man permanent auf alles reagieren muss. Das ist super, super spannend. Genau, Kate Mann hatte ich bereits erwähnt. Die macht wirklich so ganz fantastische Grundlagenarbeit, was Misogynie angeht. Was ich gerade an feministischer Theorie lese, wen ich fantastisch finde, ist Talia Budd. Die macht so radikal feministische Theorie aus einer transweiblichen Perspektive, und ich finde, ich so die spannendste feministische Theoretikerin unserer Zeit gerade. Und ansonsten, ich beende mein Buch mit einem Zitat aus meinem Lieblingsvideospiel, das ich schon erwähnt habe, Disco Elysium. Und für mich ist Disco Elysium einfach auch so was unglaublich Wichtiges, weil es ist weniger ein Videospiel als marxistische Literatur. Es ist ein Spiel, wo es sehr viel um politische Kämpfe und politische Geschichte geht und sehr viel auch um die Frage von Hoffnung und Scheitern und sich selbst und anderen verzeihen können. Genau, ansonsten, wen ich super gut finde in so einer sozialpsychologischen Analyse von digitalen Räumen, ist Natalie Wynn, also die YouTuberin ContraPoints. Ihre Arbeit ist einfach unglaublich fantastisch, auch gerade so dieser Moment von eben Selbstreflexion, die sie drin hat.
1: Ja, ich finde auch relativ leicht zugänglich, auch irgendwie eine gutes Weiterlesen nach deinem Buch. Meiner Meinung nach ist, das hast du, glaube ich, auch schon vorhin genannt, das Buch Backlash von Susanne Kaiser, weil das ist ein Punkt, den sie macht, finde ich total spannend, weil sie ja sagt, es gab immer wieder Wellen von Feminismus und Backlash, und der aktuelle wieder genannte Backlash ist keiner, sondern der ist eben total tödlich, und deswegen muss man ihn noch ernster nehmen. Gerade sich selbst zu bestärken darin, dass es extrem notwendig ist, feministisch zu sein. Cool, danke Veronika Kracher. Schön, dass du da warst.
0: Danke, Pauline. Lieb, danke, liebe BürgerInnen.
1: Und ich hoffe, ihr konntet viel mitnehmen. Und ja, vielen, vielen Dank fürs Zuhören. Tschüssi.
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Die Sendung Tipkin, Sendung für Feminismus, Queer Politics, Pop Punk und Alltagsschrott auf Radio Blau. Wir durften für heute eine Sendung der Women's Bar Digital übernehmen, eine andere feministische Radio-Podcast-Crew. Vielen Dank dafür und schöne Grüße. Und die Women's Bar Digitale und das, was ihr gerade gehört habt, war ein Gespräch mit Veronika Kracher, der Expertin für belastende Männer im Internet, zu ihrem neuen Buch Bitch Hunt, warum wir es lieben, Frauen zu hassen. Wenn ihr die Sendung nachhören wollt, könnt ihr das tun. Im Archiv von Radio Blau ist die Sendung zu finden oder ihr geht einfach auf unsere Mixcloud-Seite, dann sucht ihr nach Tipkin dort und findet ihr auch noch weitere andere Sendungen von uns. Und wir senden wieder in 4 Wochen hier auf Radio Blau und dann einen schönen Abend und viel Spaß mit der jetzt kommenden Sendung Dope.

0: Liebe Hörerinnen und Hörer von Radio Korax, ich begrüße euch zur libertären Reihe heute mit einem Beitrag zu Paul Lafargue, das Recht auf Faulheit. Wir übernehmen das vom Theorie-Podcast der Rosa-Luxemburg-Stiftung.
1: Hallo, ich begrüße euch zum Theorie-Podcast der Rosa-Luxemburg-Stiftung. Mein Name ist Alex Demirovic. In dieser Episode wollen wir über das Buch von Paul Lafargue, das Recht auf Faulheit, sprechen. Das ist in diesem Fall jetzt nicht ganz so richtig. Das ist eigentlich ein ganz kleines Büchlein, ja, 40, 50 Seiten. Wie ich finde, ein großer Klassiker der materialistisch-kritischen Tradition. 1880 in einer Zeitschrift und dann 1883 als Buch erschienen. Ja, Paul Lafargue ist eine interessante Person. Er ist am 15. Januar 1848 in Santiago de Cuba geboren und starb am 26. November 1911 in Travers in Frankreich, zusammen mit seiner Frau Laura, die eine Tochter von Karl und Jenny Marx war. Man kann eigentlich sagen, dass Lafargue eine der ganz maßgeblichen Sozialisten der zweiten Hälfte des 19. Jahrhunderts in Frankreich war und durch, wie sich noch zeigen wird, durch sein großes Netz an Beziehungen, an Briefwechseln, an Austausch, an politischem Engagement eben auch weitläufig vernetzt war nach Großbritannien, Deutschland, Belgien, Spanien. Er war ja auch spanischer Staatsbürger. Beide Elternteile, Vater und Mutter, haben ihre Familien gehabt in Haiti, also Santo Domingo. Und beide waren aus Haiti geflüchtet. Der Vater war Weinhändler, Plantagenbesitzer, hat dort in Kuba Produktion von Zucker und Tabak betrieben. Die Mutter hatte auch jüdische Vorfahren, also durch den Großvater, der aus Frankreich nach Haiti ausgewandert war. Also es war eben ganz multikulturell. 1851 siedelte die Familie von Kuba nach Bordeaux über. Wahrscheinlich war eines der Motive Paul, die Möglichkeit zu geben einer besseren Schulausbildung, also dass er nicht nur eine spanische Schule besucht, sondern auch eine Schule mit Literatur, Französisch, Philosophie. 1861 legte er dann das Baccalauréat in Toulouse ab und begann in Paris ein Studium der Medizin. Er wohnte im Quartier Latin und gehörte bald zur Opposition gegen Napoleon III., war zu dieser Zeit, zu Beginn seines Medizinstudiums, stark beeinflusst von Proudhon. 1865 schloss er sich der französischen Sektion der Internationalen Arbeiterassoziation an und begann sich zunehmend zu radikalisieren und auf revolutionäre Theorietraditionen und politische Praxis zu beziehen, so dass eben Planqui eine der für ihn wichtigen Personen war, also auch mit der Vorstellung, dass soziale Revolution das Mittel zur Abschaffung von Autorität sei. Er beteiligte sich in diesem Jahr auch an der Organisation eines studentischen Kongresses, der wegen seiner revolutionären und atheistischen Ausrichtung verboten wurde. Das heißt, der Kongress wurde dann in Belgien organisiert und Lafargue selbst wurde für 2 Jahre vom Universitätsstudium in Frankreich ausgeschlossen, in Paris sogar dann lebenslang. Das veranlasste ihn dann 1866 im Februar nach London zu übersiedeln, um dort sein Medizinstudium fortzusetzen. Eben als Mitglied der Internationalen Arbeiterassoziation nahm er Kontakt zu Marx auf und lernte bei dieser Gelegenheit auch Marks Tochter Laura kennen, die sich beide dann verliebten und relativ schnell verlobten. Die Eltern von Laura, also die Familie Marx, war gar nicht glücklich darüber und bestanden darauf, dass Lafargue erstmal sein Studium zu Ende machen sollte. Marx scheint insgesamt ein bisschen ambivalentes Verhältnis zu Lafargue gehabt zu haben, so dass ja einige Formulierungen bekannt sind von ihm, in denen er ohne zu zögern das N-Wort benutzt, um Lafargue zu charakterisieren und auch so zu sprechen, Abkömmling eines Gorillas, Afrikaner, medizinischer Kreole, Ritter von der traurigen Gestalt. Also eine Reihe von eher, wenn man so will, abschätzigen Bemerkungen. Man kann aber auch annehmen, dass es durchaus ein bisschen ironisch, naja, kumpelhaft gemeint war, denn er sagt auch, dass er Lafargue für ein Schlingel hält. Ehrlich gesagt, ich habe den Jungen gern, gleichzeitig aber bin ich ziemlich eifersüchtig auf ihn. Also es war offensichtlich ein bisschen ambivalent und in dem Zusammenhang sagt dann Marx auch, also das ganz kritisch gemeint, dass er das verachtet, die weiße Rasse für eine Art Gott unter den anderen Menschenrassen zu halten und deswegen dagegen hält, er muss zu einer besseren Rasse gehören als der europäischen. Also das heißt, Marx ist eben an diesem Punkt durchaus, könnte man sagen, selbstkritisch oder denkt weiterführend darüber nach. Lafargue wurde dann Mitglied des Generalrats der Internationalen Arbeiterassoziation und vertrat in diesem Zusammenhang Spanien, was sicherlich damit zu tun hatte, dass er spanischer Staatsbürger war und eben aufgrund seiner Herkunft eben auch Spanisch sprach. 1868 fand die Heirat mit Laura statt. In dem Jahr schloss er auch das Medizinstudium ab. 1868, also im selben Jahr der Hochzeit, gingen beide dann nach Frankreich. Lafargue nahm an der Gründung der Pariser Sektion der ersten Internationale teil. Mit dem Beginn der Belagerung Frankreichs, der Pariser Kommune, der Verfolgung, Niederschlagung, flohen er und Laura dann nach Bordeaux, also zu Lafargues Eltern. Und um einer Verhaftung zu entgehen, flüchteten sie dann auch weiter nach Spanien, wo sie dann eben eine Reihe von Jahren, also bis 1882, blieben. Die drei Kinder, die die beiden hatten, starben alle. Also das veranlasste Lafargue dann auch zu dem Beschluss, nicht mehr als Arzt zu praktizieren, weil er eben die Haltung hatte, dass die Medizin sowieso da nicht helfen würde. Nach einer Amnestie der Kommunekämpfer eben 1882 ging das Ehepaar zurück nach Frankreich und er gründete dort mit Jules Guest den Parti Ouvrier, also die Sozialistische Arbeiterpartei. In dieser Zeit eben entstand dann auch dieses kleine Pamphlet, das Recht auf Faulheit, über das wir dann noch weiter sprechen wollen. Lafargue verstand sich als ein scharfer Kritiker jeder nationalen Orientierung. Das brachte ihm dann auch den Vorwurf ein, dass er, wie Marx es formulierte, ein proudhonistischer Stirnerianer sei. Also eine Tendenz zum Kosmopolitismus, zum Internationalismus. Das ist jetzt ein besonderer Aspekt. Ein anderer Aspekt waren die rassistischen Angriffe auf Lafargue, der ja als Farbiger galt, also war Mulatte, bezeichnete, sah sich selber auch so, kreolischer Herkunft. Es wurde immer wieder das N-Wort auch gegen ihn verwendet, um ihn eben rassistisch zu beleidigen. Und auf diese ständigen rassistischen Attacken reagierte Lafargue in einem Artikel, den er mit Lafargue Mulatte kennzeichnete. Sie schleudern uns als Beleidigung die Bezeichnung Homme de couleur ins Gesicht, also die Beleidigung, ein farbiger Mensch zu sein. Es ist unsere Aufgabe als revolutionäre Mulatten, diese Bezeichnung aufzunehmen und sich ihrer würdig zu erweisen. Radikale in Amerika, macht Mulatte zu eurem Sammelruf. Er bezeichnet Elend, Unterdrückung, Hass. Wisst ihr etwas Schöneres? Also eine ganz stolze, kämpferische Haltung gegenüber diesem Rassismus. 1911 nahm sich Lafargue das Leben. Das war etwas, was er lange beschlossen hatte, dass er aus dem Leben scheiden würde, wenn er den Eindruck hatte, dass eine Perspektive gesundheitlich, körperlich so nicht weiter bestünde. Auch dazu möchte ich gerne etwas vorlesen, weil es beeindruckend ist, wie er darüber nachdenkt. Gesund an Körper und Geist gab ich mir den Tod, bevor das unerbittliche Greisenalter einen Teil des Vergnügens und der Freude des Daseins nimmt und mich der physischen und geistigen Kräfte beraubt, meine Energie lähmt, meine Sinne bricht und mich zur Last für mich selbst und die anderen macht. Seit Jahren habe ich mir das Versprechen gegeben, das 70. Lebensjahr nicht zu überschreiten. Ich habe die Lebenszeit für meinen Abschied aus dem Leben längst bestimmt und die Ausführung meines Entschlusses vorbereitet, nämlich eine Einspritzung von Zyankali. Ich sterbe mit höchster Freude, die mir die Gewissheit bereitet, dass die Sache, der ich 45 Jahre meines Lebens gewidmet habe, in nicht allzu ferner Zeit triumphieren wird. Es lebe der Kommunismus. Es lebe der internationale Sozialismus. Die Beerdigung fand in Paris statt. 15.000 Menschen zogen mit den Särgen der beiden, also Paul und Laura, zum Friedhof Père Lachaise. Also das ist ein gemeinsamer Suizid. Beide hatten beschlossen, den gemeinsam zu begehen. Und es ist eben bemerkenswert und spricht eben für die große, große Vernetzung der beiden, dass einer der engen Vertrauten von Marx und Engels, der Buchhändler Wilhelm Pracker, am Grab sprach, Édouard Vaillant, Jean-Louis Dupreuil, Guest und Jaurès für die Sozialistische Partei Frankreichs, Karl Kautsky für die SPD, Keir Hardie für die Labour Party. Zugegen waren auch für die russischen Sozialrevolutionäre Rubanowitsch und Alexandra Kollontai, ebenso Lenin, ja, für die Sozialdemokratische Arbeiterpartei. Lenin erklärte Lafargue zu einem der begabtesten und gründlichsten unter denen, welche die Ideen des Marxismus verbreiteten. Darüber gab es auch eine kleine Diskussion. Manche später, dann Kolakowski, meinte, dass Lafargue eher ja so eine Art durchschnittlich begabter Marxist gewesen sei. Aber er spielte eine große Rolle für die Zeitgenossen. Der Freitod der beiden, also von Paul und Laura, der war durchaus strittig. Also Franz Mehring sprach sich ganz kritisch dagegen aus, denn mehr als je gilt, so schreibt er, von dem proletarischen Emanzipationskampf, dass der Dienst der Freiheit ein strenger Dienst ist, der auch dem reich mit Lorbeeren geschmückten Veteran nicht gestattet, seinen Posten zu verlassen. Naja, Lenin sah es anders. Er sagt seiner Frau Krupskaya, die Lafargues haben mir imponiert. Wenn man nicht mehr für die Partei arbeiten kann, so muss man der Wahrheit ins Gesicht blicken und so sterben wie die Lafargues.

0: Ja, das Buch oder das Büchlein, das Recht auf Faulheit, ist eigentlich eine Art Pamphlet und sehr sarkastisch, ironisch. Ich glaube, vieles muss man verstehen als eine Art ironische Haltung gegenüber der Arbeiterklasse, denn vieles ist auch ganz kritisch. Und Lafargue wirft der Arbeiterklasse immer wieder vor, der Arbeit hinterherzulaufen und damit die Bourgeoisie in die Lage zu bringen, faul zu sein. Das heißt, er dreht es sehr paradox so, dass die Arbeiterklasse eigentlich an den Entwicklungen in einer gewissen Weise schuld ist. Aber man kann sagen, dass er letztlich auch wirklich der Ansicht ist, die könnten ja einfach mal die Revolution machen und dann wären die Verhältnisse anders und die Bourgeoisie wäre eben dann nicht so freigestellt von körperlicher Arbeit und frei für die Genüsse, die sie zerstören, sondern auch die Arbeiter hätten diese Möglichkeit, den Genuss zu finden und entspannter zu sein. Aber das wird gleich noch deutlicher. Wenn man vom Recht auf Arbeit spricht, so versteht Lafargue sein Pamphlet als eine Kritik an dieser Forderung nach Recht auf Arbeit. Und das wendet sich auch ausdrücklich gegen die Forderung der revolutionären Arbeiterbewegung vom Juni 1848. Und das ist in einer gewissen Weise unter der Hand auch eine Kritik an Marx. Denn Marx hatte in seinem Buch über diese Phase, das Buch heißt Klassenkämpfe in Frankreich, eben dieses Recht auf Arbeit verteidigt als Formel, worin sich die revolutionären Ansprüche des Proletariats äußern. Zwar ein frommer Wunsch, ja, also er hielt es selbst nicht in dem Sinne für realistisch, aber wie er sagt, es ist immerhin mit der Vorstellung verbunden, die Gewalt über das Kapital zu erlangen. Auch jemand wie Fourier sprach sich für das Recht auf Arbeit aus, und zwar noch stärker, also jetzt ganz normativ, als das erste natürliche Recht. Ja, wenn man jetzt Recht auf Arbeit so betrachtet, dann könnte man sagen, na ja, das ist eigentlich häufig verstanden worden als eine, nicht nur irgendwie eine Metapher für die, wenn man so will, Rechte der lohnarbeitenden Menschen, sondern es war eben gemeint als ein Rechtsanspruch und kam auch so in Frankreich eben vor der Juni-Revolution in die Verfassung und wurde dann von dem Bürgertum nach der Niederschlagung des Juni-Aufstands wieder aus der Verfassung herausgenommen. Es hat eine eigene lange Geschichte, diese Forderung. Also in der Weimarer Republik galt in Artikel 163 ein Recht auf Arbeit. Jedem Deutschen soll die Möglichkeit gegeben werden, durch wirtschaftliche Arbeit seinen Unterhalt zu erwerben. Also genau genommen eine Staatsaufgabe, den Menschen Arbeit zu verschaffen. Dann auch in der hessischen Landesverfassung wird das vertreten. Jeder hat nach seinen Fähigkeiten ein Recht auf Arbeit und unbeschadet seiner persönlichen Freiheit dann eben auch die sittliche Pflicht zur Arbeit. Also hier gibt es gewissermaßen mit dem Recht auf Arbeit auch eine Art Zwang zur Arbeit. Also der Staat hat eben auch dafür zu sorgen, dass diese Pflicht eingehalten wird. Klar, sie ist sittlich gemeint, aber also ne, insofern eine ethische Dimension. Aber man kann sagen, das wird dann auch als eine Aufgabe betrachtet. In der DDR-Verfassung in Artikel 24 hieß es, jeder Bürger der DDR hat das Recht auf Arbeit. In der bundesdeutschen Verfassung wird das nicht kodifiziert. Es gibt da kein Recht auf Arbeit. Das war auch immer wieder eine Kritik am Grundgesetz. Aber damit geht einher, dass es eben auch keine Pflicht zur Arbeit gibt, sondern eben gewährleistet ist die freie Berufswahl, sodass jeder und jede sich da frei entscheiden können, in welcher Weise sie berufstätig sein wollen. Man kann natürlich sagen, sozialphilosophisch gibt es noch eine ganz andere Ebene der Diskussion, also dieses Recht auf Faulheit zu vertreten, eben gar nicht im Sinne einer Rechtsnorm. Da denke ich jetzt an Adorno, der in den Minima Moralia in einem Aperçu formuliert, also wendet er sich gegen das sozialdemokratische Schaffensideal, produktiv zu sein, männlich zu sein, immerzu tätig zu sein. Und dagegen setzt er eigentlich mit einem Pathos, was durchaus Lafargue entspricht, ohne sich auf ihn zu beziehen, setzt er dagegen nichts tun wie ein Tier, auf dem Wasser liegen und friedlich in den Himmel schauen, sonst nichts. Also das ist sozusagen die Alternative. Man könnte sagen, dass Adorno da den Geist von Lafargue ganz gut trifft, aber gleichzeitig überhaupt nicht die hedonistische Komponente von Lafargue vor Augen hat. Also wenn man im Umfeld der kritischen Theorie dann weiterschaut, könnte man sagen, Herbert Marcuse entspricht dem sehr viel mehr. Also genau diese Art von hedonistischer Emanzipationsvorstellung, die einhergeht mit Form der im Begriffen von Lafargue, der freien Liebe, des Genusses von Wein und Essen. Also dass Lafargue immer wieder die großen Mägen, die großen Feste beschwört, die eben eine lange Tradition des Volkes verkörpern. Ich finde, das Buch von Lafargue ist eigentlich so, dass man manchmal denkt, es hat bestimmte Aspekte, die ganz zeitgenössig sind, weil er trifft einen Geist, den wir jetzt in jüngerer Zeit auch immer wieder erleben, wenn es Diskussionen über die Frage der Rente gibt. Diese Formulierungen wie den Gürtel enger schnallen oder wir können uns es nicht leisten, dass Menschen so eine große Rente bekommen oder Bürgergeld beziehen. Also dass Lafargue da sehr energisch argumentiert und eben deutlich macht, dass die Moral der Bourgeoisie genussfeindlich ist und eigentlich die Vorstellung hat, dass Menschen leiden sollen. Das widerspricht der frühen Erfahrung des Bürgertums, also in der Zeit, in der das Bürgertum selbst revolutionär war, nämlich eben sich gegen Religion gewendet hat und durchaus auch für den Genuss argumentiert hat. Also wenn man an die französische Aufklärung des 18. Jahrhunderts denkt, aber jetzt eben den Lohnarbeitern Enthaltsamkeit predigt und deren Bedürfnisse auf ein möglichst geringes Niveau senken will. Also und da auch eine große Kälte zeigt, also wie wir ja in Deutschland erleben, mit den geschätzt 10 Millionen Menschen, die als Minijobber oder Aufstocker leben und oft nicht wissen, wo sie das am Ende des Monats ihren Unterhalt herbeziehen. Oder wenn man an die USA denkt, mit 40 Millionen Menschen, die abhängig sind von Ernährungsbeihilfen der amerikanischen Regierung und wenn es dann zum Budget-Auseinandersetzung kommt, genau das nicht bekommen. Also Ernährung, Wohnen, Gesundheit der Lohnabhängigen sofort von Seiten der Bourgeoisie genutzt wird, um diese Klasse zu depravieren, also zu berauben und in schwierige Situationen zu bringen. Genau genommen eben ein Tal der Tränen für die Arbeiter. Ja, und das ist etwas, was Lafargue immer wieder betont. Man merkt auch ein bisschen seinen medizinischen Hintergrund, dass er immer wieder den körperlichen Zustand der Lohnabhängigen betont, also ihre körperliche Schädigung, die schwindende moralische Kraft, die Energie, also dass er dann auch davon spricht, dass die Menschen durch die viele Arbeit von 12, 14, 15, 16 Stunden am Tag und das möglicherweise 6 oder 7 Tage die Woche, dass es sie eben krank macht, erschöpft und ihre Lebenserwartung drastisch senkt. Er behandelt das in einer gewissen Weise, ich habe das schon angedeutet, so, dass die Arbeiterklasse regelrecht süchtig ist nach Arbeit, dass sie die Arbeit liebt und dass sie bis zur eigenen Erschöpfung ihre Lebensenergie für diese Arbeit einsetzt, die Arbeit in einer gewissen Weise heilig gesprochen ist. Das ist jetzt auch eine interessante Frage, weil mit dieser Art Lafargue tatsächlich die Tradition der Arbeiterbewegung trifft und auch bis hin zu Überlegungen bei Marx, könnte man sagen, dass ja Marx in den Ausarbeitungen zum Band 3 des Kapitals, die so noch nicht vorlagen, die Vorstellung hatte, das Reich der Freiheit soll so ausgedehnt werden, dass das Reich der Notwendigkeit eben die Arbeit immer weiter zurückgedrängt würde, aber gar nicht die Vorstellung hat, dass eben die Arbeit als solche aufhört. Es gibt aber bei Marx dann auch schon so Formulierungen, die ja ganz positiv im Verhältnis zum Arbeitsbegriff sind, also Arbeit als erstes Lebensbedürfnis. Und genau genommen kann man jetzt hier Lafargue als jemand erstmal verstehen, der Arbeit und den Fetisch Arbeit, den Fetisch Leistung, Leistungsverausgabung ganz grundsätzlich kritisiert und sich für einen Hass gegen die Arbeit stark macht, also die Arbeit, wie er schreibt, als schlimmste Sklaverei bezeichnet und gegen die Tradition, die er in der Antike repräsentiert sieht, also körperliche Übungen, also Sport, Faulheit, Spiel des Geistes, Philosophie, Literatur, dass das eben zentral ist und die Arbeit, die körperliche Arbeit verachtet wird. Also wäre die Arbeit etwas Positives für das eigene Leben, dann hätte das die Bourgeoisie sicherlich nicht den Arbeitern überlassen. Also ganz grundsätzliches Plädoyer für die Faulheit und die Vorstellung, dass das Proletariat die Aufgabe hat, für sich und die Menschheit sich von der knechtischen Arbeit zu befreien und das menschliche Tier zu einem freien Wesen zu entwickeln. Seine Haltung dazu ist, dass die Arbeiter sich eben haben verführen lassen von den Moralisten, von den Ökonomen, von Priestern, die eben das Lob der Arbeit singen und sich dann darauf einlassen, dass es eben um Wachstum geht, um Wettbewerbsfähigkeit. Also Wachstum ist auch ein Wort von Lafargue, während Wettbewerbsfähigkeit in dem Text keine direkte Rolle spielt. Man könnte jetzt sagen, dass Lafargue da was Wichtiges anspricht, wenn er die Arbeit so angreift, dass man natürlich sagen kann, ja, warum lassen sich die Arbeiter tatsächlich darauf ein? Natürlich, ohne dass sie arbeiten und Lohn erhalten, können sie sich keine Waren kaufen, keine Miete zahlen und so weiter. Aber Lafargue tritt es ja eigentlich in eine interessante Richtung, weil er ja damit deutlich macht, ja, das müsste ja nicht sein. Die Arbeiter, warum lassen sie sich das gefallen? Und diese Fetischarbeit eben wie eine Art Konsens funktioniert, ja, dass sie eben die Arbeit lieben und sich damit eben alles Mögliche gefallen lassen, eben diese 12 Stunden, 14 Stunden Zwangsarbeit, die Herabwürdigung, die mit der Arbeit verbunden ist, die, wie er sagt, auch Schande, die die Arbeit dann über sie bringt, die Entwürdigung, die körperliche Deprivation. Kritisch ist er dann auch gegen Schriftsteller wie Auguste Comte oder Victor Hugo, von denen er sagt, dass sie eigentlich besoldete Schriftlakaien der Bourgeoisie sind, die eben den Fortschritt loben, die Arbeit loben, anstatt eben die Allgemeinheit des Glücks. Was Lafargue, wenn man das jetzt so formulieren will, betont, ist, dass eben die Produktion durch die Sucht der Arbeiter, also ein bisschen eine verdrehte Argumentation, durch die Arbeitssucht der Arbeiter die Produktion immer umfassender wird, immer mehr Güterausstoß stattfindet und damit eben auch Krisen einhergehen. Also es kommt zu immer mehr Produkt. Genau genommen konsumiert die Arbeiterschaft nicht ihr eigenes Produkt, sondern dieses Produkt besteht im Überfluss und dann können die Kapitaleigentümer dieses Produkt nicht mehr verwerten. Das heißt, ihre Gewinne sind nicht so, dass sie die Rohstoffe wiederum ersetzen können und dann kommt der ganze Prozess zum Stocken und dann setzt ein Prozess ein, mit dem Kapitalisten dazu übergehen, Waren zu exportieren und Finanzmarktakteure suchen, bei denen sie dieses überschüssige Kapital hinterlegen können. Also das heißt, es kommt zu einer Überproduktionskrise auf der einen Seite, zu einer Unterkonsumptionskrise auf der anderen Seite. Also das ist sozusagen die Zuspitzung, die Lafargue in diesem Prozess sieht. Und eine seiner Ideen ist, dass eben die Arbeiterschaft ihr Produkt selber konsumieren können muss. Das ist eine der möglichen Lesarten, die ist auch relevant. Aber Lafargue hat noch eine weitere interessante Überlegung, dass er nämlich sagt, na ja, wenn man sich das anschaut, dann hat die bürgerliche Klasse eine bestimmte Art von gesellschaftlicher Arbeitsteilung geschaffen, dass sie nämlich eben eine Vielzahl von Bediensteten braucht, die eben an dem Konsum teilnehmen. Ja, also, und das sind Bedienstete, die für die persönlichen Dienstleistungen zuständig sind. Da kommt er für England auf eine Zahl im Jahr 1811 von über 1 Million, also fast so viel wie im ganzen Bereich des herstellenden Gewerbes, des Produktionsbereichs, wo vielleicht ungefähr 1,5 Millionen Menschen beschäftigt sind. Und dass er sagt, na ja, dann kommen noch die ganzen Beamten dazu, die Soldaten, die eine Reihe von Funktionen wie die der Polizei, so dass er sagt, na ja, eigentlich sind das ja alles überflüssige Tätigkeiten. Und wenn man jetzt sich das überlegt, dann könnte man sagen, alle diese Menschen könnten Teil der Gesellschaft sein, die arbeitet. Und das würde erlauben, ganz grundsätzlich die Arbeitszeit für alle drastisch zu reduzieren. Für ihn ist eine orientierende Zahl 3 Stunden am Tag. Dieses Argument verbindet er noch mit einem weiteren Argument. Das kann man auch bei Marx in Kapital 1 finden, dass er sagt, ja, die Maschine ist eigentlich ein Moment der Freiheit, weil die Maschine erleichtert den Menschen die Arbeit und ist hochproduktiv, kann ja ein Vielfaches dessen erzeugen, was Menschen mit ihren Händen leisten, also jedenfalls in vielen Fällen. Und für ihn stellt sich die interessante Frage, wieso wird eigentlich aus einem Mittel der Freiheit ein Mittel zum Zwang der Unterwerfung der Arbeiter, so dass mit jeder Maschine eben immer noch mehr und umfassender gearbeitet werden muss. Und das führt ihn eben genau auch dazu, zu sagen, die Arbeiter müssen sich diese Maschinen aneignen, diese Produktivkraft und zu ihren Gunsten nutzen. Also das ist sozusagen eine vielfache Emanzipationsperspektive, wenn man so will, anderer Konsum, weg vom Kapital- und Warenexport, neue Nutzung von technologischen Entwicklungen und, was aus meiner Sicht vielleicht der wichtigste Punkt ist, eine Veränderung der gesellschaftlichen Arbeitsteilung, so dass die Gesellschaft insgesamt über die Tätigkeiten in anderer Weise bestimmt als durch den Zwang der Kapitalvermehrung.
1: Diese persönlichen und gesellschaftlichen Leiden, so groß und unzählbar sie auch sind, so ewig sie auch erscheinen mögen, werden verschwinden wie die Hyänen und die Schakale beim Herannahen des Löwen, sobald das Proletariat sagen wird, ich will es. Aber damit ihm seine Kraft bewusst wird, muss das Proletariat die Vorurteile der christlichen, ökonomischen und liberalistischen Moral mit Füßen treten. Es muss zu seinen natürlichen Instinkten zurückkehren, muss die Faulheitsrechte ausrufen, die tausendfach edler und heiliger sind als die schwindsüchtigen Menschenrechte, die von den übersinnlichen Anwälten der bürgerlichen Revolution wiedergekäut werden. Es muss sich zwingen, nicht mehr als 3 Stunden täglich zu arbeiten, um den Rest des Tages und der Nacht müßig zu gehen und flott zu leben. Aber das Proletariat zu überzeugen, dass die zügellose Arbeit, der es sich seit Beginn des Jahrhunderts ergeben hat, die schrecklichste Geißel ist, welche je die Menschheit getroffen, dass die Arbeit erst dann eine Würze der Vergnügungen, der Faulheit, menschlich

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Lasst uns mal eigene Wege suchen. 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

0: zum Gespräch über das kleine Buch von Paula Faak, Das Recht auf Faulheit, begrüße ich Stefan Lessenich. Hallo Stefan.
1: Hallo, grüß dich Alex.
0: Ja, ich freue mich, dass du hier bist. Du hast ja eine Reihe von Stationen an Universitäten hinter dir. Also du hast in Jena Soziologie gelehrt, dann in München, jetzt in Frankfurt am Main. Du bist dort auch Direktor des Instituts für Sozialforschung seit 2021. Ja, und zu deinen Publikationen vielleicht einige von den vielen, was jetzt für die kapitalismuskritische Diskussion im Titel wichtig ist, Soziologie, Kapitalismuskritik mit Klaus Dörre und Hartmut Rosa Anfang der 2000er Jahre.
1: 2009,
0: war das. Also nicht mehr ganz am Anfang. Dann die Grenzen der Demokratie. Und zuletzt nicht mehr normal, Gesellschaft am Rande des Nervenzusammenbruchs. Ja, der Paula Faak führt ja uns auch an den Rand eines anderen Nervenzusammenbruchs, wenn er so radikal für Recht auf Faulheit plädiert. Das ist ja auch für die heutige Linke eine durchaus ungewöhnliche Forderung.
1: Absolut, ich würde schon sagen.
0: So hedonistisch.
1: Ja. Genau, ich würde schon sagen, dass natürlich eine lohnarbeitszentrierte Gesellschaft, in der alle auf Erwerb gepolt sind und sein müssen, weil sie ihren Lebensunterhalt bestreiten müssen, ihre materielle Existenz sichern müssen, da ist die Forderung nach dem Recht auf Faulheit natürlich etwas, was diese Gesellschaft.

0: Gesellschaft nervös macht. Und ich meine, wir haben ja eine ganze Reihe an wichtigen politischen Persönlichkeiten in der Geschichte der Bundesrepublik, die genau das auch bestritten haben. Ja, also Gerhard Schröder ist ja bekannt geworden mit seiner Suada gegen Faulheit, ne, und faule Arbeitslose, faule Lehrer, Lehrerinnen. Das hat Tradition und ich glaube, das Recht auf Faulheit zu fordern, zielt ins Herz dieser Gesellschaft.
1: Ja, und wir haben ja jetzt auch gerade die jüngsten Debatten über das Bürgergeld und die Frage der Rente. Und da heißt es ja dann mit Sätzen, die ja auch bei Lafargue schon vorkommen, ja, also Gürtel enger schnallen, die Wirtschaft muss wachsen. Also es sind ja eigentlich seit 150 Jahren die immer gleichen Sätze und immer
0: so
1: die gleichen Aufforderung.
0: So ist es. Also die jüngste Debatte ist dieselbe wie die uralten Debatten. Im Grunde genommen in der gesamten Geschichte der Armutspolitik der bürgerlich-kapitalistischen Gesellschaft wird immer unterschieden in würdige, unwürdige Arme. Die Unwürdigen sind die, die nicht arbeiten, sich nicht selber versuchen, über Wasser zu halten, die dann also mit Entwicklung des Wohlfahrtsstaats auch von öffentlichen Sozialleistungen abhängig sind. Und die sind seit Jahrzehnten immer wieder, das kann man, da kann man die Konjunkturen ohne weiteres nachzeichnen, stehen immer wieder unter Druck und im Fokus, und ihnen wird immer wieder vorgeworfen, dass sie nicht genug tun, dass sie nicht arbeiten wollen und dass man sie mal bitte härter an die Kandare nehmen möge.
1: Weißt du, aber wenn man jetzt Lafargue, also wir würden ja vielleicht heute auch von links her dann sagen, okay, eine Verbesserung der Rentensituation, eine Erleichterung und so weiter, aber eigentlich würde ja an der Grundidee des sozialstaatlichen Versorgungsanspruchs ja gar nicht so sehr gerüttelt werden. Interessant an Lafargue ist ja eigentlich, dass er da viel radikaler ist, weil er ja sagt, letztlich 3 Stunden am Tag arbeiten und ansonsten Hedonismus, essen, trinken, sich lieben, nachdenken und so weiter, also gar nicht mit Rechte erwerben und so. Also so, ist ja sehr viel weitergehender noch.
0: Ja, wobei man sich natürlich überlegen müsste, wie der Lebensunterhalt gesichert wird, ne, und wie das gesellschaftlich verteilt und umverteilt wird. Aber das finde ich das wirklich interessant an Lafargue, weil er ist auf den ersten Blick radikal, auf den zweiten Blick nicht mehr ganz so radikal und auf den dritten wieder enorm radikal. Weil man könnte sagen, seine Forderung...
1: Weil du hast es jetzt also, so schön unterschieden.
0: Wie gesagt, Recht auf Faulheit zielt, wie gesagt, ins Herz der Vergesellschaftungsform, der kapitalistischen Formation. Die lebt von Produktivität, von Produktivismus auch. Ja. Die lebt von der ständigen Verwertung nicht nur des Kapitals, sondern eben dann auch des Arbeitsvermögens potenziell aller. Und dort das Recht auf Faulheit zu fordern, geht konträr gegen die Akkumulationslogik und überhaupt gegen die Reproduktionslogik dieser Gesellschaft. Dann stellt man fest, es geht hier eigentlich um Arbeitszeitverkürzung. Ja. Um allgemeine Arbeitszeitverkürzung durch die Bank, alle arbeiten weniger. Dann geht's aber um radikale Arbeitszeitverkürzung. Ja, nicht die 35-Stunden-Woche, nicht die 30-Stunden-Woche, nicht die 4-Tage-Woche, sondern der 3-Stunden-Tag. Ne, wenn man das jetzt sagt, sagen wir mal 5 Tage die Woche oder selbst wenn es 7 wären, dann wären das mal maximal 20 Stunden. Und das ist wiederum schon eine radikale Forderung, weil hier ist natürlich implizit zumindest die Überlegung, dass natürlich auch mit den 20 Stunden alle sich ohne weiteres gesellschaftlich reproduzieren können, materiell reproduzieren können und dass wir dann eine Gesellschaft haben, in der viel Zeit für anderes vorhanden ist, jenseits der unmittelbaren materiellen Reproduktion.
1: Genau, also ich würde noch einen Gesichtspunkt hinzufügen, der aus meiner Sicht wirklich aufregend ist, dass er argumentiert, eine radikal neue Arbeitsteilung. Also der hat ja immer diese paradoxe Logik, die Arbeiterklasse zwingt die Bourgeoisie eigentlich so produktivistisch zu sein, weil die Arbeiter wollen unbedingt Arbeit und die wollen noch mehr arbeiten und zwingen die Bourgeoisie, dass sie eben dann produzieren müssen und ganz viel überkonsumieren und so weiter. Und davon will Lafargue eigentlich weg. Und dazu gehört, dass die Bourgeoisie eben diese riesige Menge von Dienstleisten um sich herum organisiert. Also die Ökonomen, die persönlich Bediensteten, die Polizei, das Militär. Und jetzt sagt Lafargue, alle die könnten eigentlich Teil der gesellschaftlichen Arbeit sein. Womit er sagt, Polizei, Militär ist nicht gesellschaftlich nützliche Arbeit. Wir könnten das alles völlig neu verteilen, auch die persönlichen Dienstleistungen. Dann hätten wir ein riesiges Potenzial. Und das verteilen wir anders. Mhm. Und das ist ja eine sehr radikale Vorstellung.
0: Absolut. Wobei ich eher sagen würde, dass es ein wechselseitiges Zwangsverhältnis ist. Und das ist natürlich kritisch-theoretisch total interessant. Ja. Also du sagst jetzt, die ArbeiterInnen ja mit ihrer Lust an der Arbeit, ja mit der Arbeit als Religion und als das unbedingte Lebenselixier zwingen geradezu die Bourgeoisie, ihre Arbeit dann auch zu verwerten. Gleichzeitig stehen sie natürlich unter dem Regiment der Lohnarbeit und dem Zwang, sich über Lohnarbeit dann erstens zu vergesellschaften und zweitens zu reproduzieren. Und insofern ist es eigentlich ein wechselseitiges Zwangsverhältnis. Ja. Also wechselseitig wird erwartet, dass Lohnarbeit zur Verfügung gestellt wird und dass sie erbracht wird. Genau. Also das ist so dieser wechselseitige Zwang. Ja. Und dann natürlich die Überlegung, dass das, was gesellschaftlich notwendige Arbeit wäre, eben in sehr viel weniger Zeit, mit sehr viel weniger Arbeitseinsatz zu erwirtschaften, zu produzieren wäre. Und dass dann eben einiges übrig bleibt, was nicht nötig wäre, was weg kann. Genau. Das ist ja wirklich total interessant, weil das dann jenseits dieser vielleicht eher formal klingenden Formel von 3 Stunden Arbeit am Tag eine wirklich radikal veränderte Arbeitsteilung und Arbeitsgesellschaft auch bedeuten würde.
1: Eigentlich sagt er ja das, was wir in den letzten Jahren auch hatten, Bullshit-Jobs. Ja, ganz viele Tätigkeiten könnten einfach weg. Niemand würde sie am Ende wirklich vermissen, wenn sie anders eingebunden wären in die Möglichkeit, sich zu reproduzieren.
0: Und dann absolut. Man muss nur von Frankfurt nach Berlin im ICE fahren, da kann man die Hälfte des Waggons kann man für Bullshit-Jobber erklären. Vermutlich. Man hört es ja dann bei den entsprechenden Telefonaten, wo dann der Arbeitsplatz am Vierertisch eröffnet wird und dann werden die absurdesten Marketing-Gespräche geführt, oder Human Resources werden da irgendwie organisiert. Und da fragt man sich schon, was treiben die Leute eigentlich, und wofür ist es gut? Also eigentlich für nichts, sondern ist sogar schlecht, Es produziert gesellschaftliche Verhältnisse, die entwürdigend sind, im Grunde genommen, auch für die Personen selber, die da agieren. Ja, sie merken es nur nicht.
1: Ja, das ist ja auch, er schildert das ja auch sehr ironisch, wenn er sagt, dann gibt es so viel Waren, da müssen dann Märkte gefunden werden, in die das exportiert werden kann, sodass jeder Schwarze dann auch noch eine Hose kriegt. Also der Weltmarkt wird eben erschlossen, um alle diese völlig unproduktiv, sinnlos hergestellten Güter dann an die Leute zu bringen.
0: Auf jeden Fall. Ich meine, da müsste man noch ein bisschen mehr über das System der Bedürfnisse sprechen. Aber das ist natürlich die eine Seite der Diagnostik, eine Überproduktion von Müll eigentlich, irgendwie an den Mann und die Frau und das dritte Geschlecht gebracht werden muss, die es nicht bräuchte, die es eigentlich für niemanden bräuchte. Das ist das eine. Der Markt, könnte man sagen, produziert eigentlich ständig Überschuss, irgendwie konsumiert werden muss. Und das ist so eine Eigenlogik der Konsumgesellschaft letztlich und der Dienstleistungsgesellschaft, könnte man auch sagen. Mhm. Und andererseits, du hast die Maschine angesprochen, da hat er halt so ein bisschen die klassische auch Vorstellung, durch die Automatisierung, können wir eigentlich alles in der Hälfte oder ein Drittel oder vielleicht auch nur ein Tausendstel der Zeit produzieren. Das heißt, da wird ganz viel frei. Das ist so eine klassisch auch ein bisschen Technik optimistische Vision.
1: Ist es nicht auch realistisch? Ich meine, ich finde, lebensgeschichtlich war das für mich so, Also dann kaufe ich mir den Computer, weil ich denke, okay, das schafft mir ganz viel freie Zeit, um anders zu schreiben. Und dann kommt aber so eine Dynamik rein, die ja für unsere Gesellschaft, glaube ich, sehr charakteristisch ist, dass man diese frei werdende Zeit eben füllt mit immer mehr Arbeit.
0: Absolut.
1: Und das ist ja etwas, was er auch beschreibt, wie aus einem Mittel der Freiheit ein Mittel für neue Bindung und Selbstzwang wird. Mhm. Ja, und das hat natürlich, das wählt man ja teilweise gar nicht freiwillig, sondern es ist karrierebedingt, es ist eine Frage des Einkommens, der Präsenz auf einem bestimmten Markt,
0: Das ist halt das Tolle an dieser Gesellschaft und Fatale, Das ist so freiwillig, unfreiwillig, unfreiwillig, freiwillig ist, dass da wirklich die unterschiedlichen Dynamiken ineinander greifen. Und ja klar, heute würde man wahrscheinlich sagen, das sind die Rebound-Effekte, der Produktivitätsgewinne und der potenziellen Arbeitseinsparungen. De facto, unterm Strich kommt dabei raus, je mehr Arbeit eigentlich eingespart werden könnte, umso mehr wird jetzt für Bullshit-Jobs oder für neue Märkte oder neue Produkte, umso mehr wird wieder reinvestiert quasi in den Prozess. Und das ist ähnlich wie bei der Frage, warum produzieren die, weniger spritkostenden Autos nicht auch weniger Emissionen, weil die Leute dann mehr fahren, oder ein zweites Auto oder haben oder ähnliches. Oder schwerer sind, wegen mehr Komfort. Also das ist schon interessant, und es ist aber ja eine, wirklich eine jahrhundertealte Vorstellung, dass Automatisierung Arbeit sparen könnte. Ja. Und seltsamerweise ist es so, dass sozusagen dieser Umschlag des potenziellen Arbeitssparens in eine reale Arbeitszeitverkürzung oder Minderproduktion nicht passiert.
1: Ja, aber das ist ja etwas, was Marx auch schon thematisiert. Die Maschine als Kampfmittel der Bourgeoisie, um genau diesen Aspekt der Freiheit wiederum wegzunehmen. Aber ich finde, es gibt noch einen anderen Aspekt, den du ja jetzt auch schon angesprochen hast mit Rebound-Effekt. Also, dass Lafargue darauf gar nicht eingeht. Mhm. Also, aus seiner Sicht wären wir, selbst wenn wir ihnen in allem zustimmen würden, vielleicht einfach doch unglaublich prüde oder borniert, weil wir sagen würden, also das, was er so hedonistisch betont, trinken, essen, der große Magen, dann spielt er so auf Rabelais, also die großen Schlemmereien, Und ich lese das und denke dann, aber wer will so viel Fleisch essen? Wer will so viel Alkohol trinken? Das heißt, was sind die Folgen einer solchen Ernährung, einer solchen Landwirtschaft, die das erzeugt? Und diese Dimension, die taucht bei ihm gar nicht auf. Genauso, ich meine, was du jetzt mit Rebound ansprichst bei Maschinen, das sind Metalle, die aus der Erde geholt werden. Das ist ein enormer Energieaufwand. Also wir sind heute in einer Situation drin, in der wir so viele Folgen dessen überschauen, dass es einem richtig ein bisschen schwerfällt, so leicht und locker hedonistisch zu sein, wie er das in diesem Pamphlet so nahelegt, oder? Wie geht dir das?
0: Absolut, wobei das mit der ökologischen Dimension vielleicht jetzt auch ihm zu verteilen ist, unter den damaligen Umständen. Aber heute wäre das natürlich mit das Erste, was aus einer kritischen gesellschaftsanalytischen Perspektive mit eingebracht werden würde. Ne? Aber ich meine, warum sollte er da zu seiner Zeit, vor 140 Jahren, warum sollte er da schon weiter gewesen sein, als heutige Technik Optimisten, oder Digitaloptimisten, die sagen, jetzt haben wir noch ganz viel immaterielle Produktion, die irgendwie die Hardware und sozusagen die Kosten in jedem Sinne ökologisch, energetisch, die produzieren, eigentlich auch nicht mit einbeziehen.
1: Ich stimme dir absolut zu. Ich würde die Frage deswegen auch vielleicht ein bisschen umformulieren, nämlich der Hedonismus ist total sympathisch.
0: Der Hedonismus und
1: aber
0: das ist
1: wie
0: ja auch.
1: Ich erinnere mich so in meiner Studienzeit, also mit Alfred Schmidt und Helmut Reinicke in Frankfurt, emanzipatorische Sinnlichkeit. Dann hieß eine der damals prominenten Kneipen vom revolutionären Kampfmitgliedern gegründet, Gargantua, also im Anschluss an Rabelais, also Menüs, 3-4 Gänge, sehr teuer und so. Und das war so ein Rückgriff auf diese Art von Hedonismus, wie er das vertritt und wo ich sagen würde, dann zeitgleich entstand die Alternativbewegung, die Ökologie, andere Ernährung. Und die Frage ist, welche Art von Hedonismus müssten wir entwickeln, um diese Fantasien, die Lafargue so sich macht oder aufruft für uns, dass es nicht so asketisch, puristisch erscheint. Weil das ist das, was mich so bei der Lektüre beschäftigt.
0: Ja, das ist natürlich auch unsere deutsche Lesart. Also die Deutschen sind jetzt nicht die geborenen Hedonisten und Hedonistinnen. Ne? Und aber das hat natürlich also jetzt nicht nur was von Hedonismus, auch sowas von einer Ökonomie der Verschwendung. Das, was da ist, auch zu verausgaben auf eine Weise. Und da würde ich sagen, ist natürlich bei einer protestantischen Lesart, asketischen Lesart des Ganzen, da denkt man natürlich, aber schon wenn wir nach Frankreich gehen und überhaupt in die katholischen Milieus und Gesellschaften, da sieht es halt schon anders aus. Da gibt es schon eine kulturelle Nähe zum Hedonistischen.
1: Okay, aber du bist der Autor des Buches Neben uns die Sintflut. Ja. Und ich meine, wenn wir, die Früchte aus dem globalen Süden, beziehen, dann haben wir diese ganzen Transportvorgänge und so weiter, oder auch der Fleischkonsum. Und man kann natürlich sagen, es ist ja für uns erstaunlich gewesen, wie in anderen Ländern wie Italien zum Beispiel dann der Zigarettenkonsum aus dem öffentlichen Raum verschwunden ist. Niemand hätte das erwartet. Oder die Verringerung des Alkoholkonsums. Niemand hätte das erwartet. Also das heißt, auch da veränderte Preise. Ich meine, ja, das führt uns aber jetzt ein bisschen von Lafargue weg, aber ich finde diese Idee des Hedonismus, die finde ich so sympathisch bei ihm.
0: Ja, und die Frage ist doch, ob man Hedonismus konsumistisch denken muss. Richtig. Ja? Also das kann doch alles Mögliche sein und da darf auch für den Autor von Leben und Sie sind Flut auch ein bisschen Konsumismus dabei sein. Ja, aber dieser Hedonismus könnte doch einer auch der Freude an ganz anderen Lebenszusammenhängen, anderen Formen der Vergemeinschaftung, Vergesellschaftung sein, ja, genau, anderen Formen der Verausgabung auch von Arbeit, ja, die dann aber eine andere wäre. Von daher finde ich, sollten wir das breit denken und dass wir bei Hedonismus an Konsumismus denken, ist ja schon irgendwie eine Deformation, die jetzt der Gesellschaft geschuldet ist, in der wir leben und die davon lebt wiederum in ihren Strukturzusammenhängen, dass wir alle Megakonsumenten sind.
1: Ja, das ist sehr schön. Also letztlich ist ja eine der wichtigsten Elemente dieses Hedonismus eine ganz andere Art des Arbeitens, des Zusammenarbeitens, des Wenigarbeitens, eine andere. Eigentlich ist es ein ganz weitreichendes Argument für eine andere Lebensweise.
0: Guck mal, wenn wir die ganze Nacht hier sitzen würden, uns unterhalten würden, ja, über dies und jenes, meinetwegen auch ohne Mikrofone, ich finde das der totale Hedonismus. Ich würde aber jetzt nachher denken, oh, ich muss los, ja, ich habe dies oder jenes zu tun, ja, folgende Verantwortung, die gar nicht selbst gewählt ist, ja. Außerdem wartet am Montag was auf mich, das muss ich vorbereiten. Ja, also ich stelle mir eine hedonistische Gesellschaft nicht als eine konsumistische vor, sondern als eine, wo andere Beziehungsweisen ganz selbstverständlich sind.
1: Ja. Naja, bei Hedonismus und Konsum fällt einem schon solche Bilder ein, wie von diesem Film von Renoir, Frühstück im Grün, glaube ich, mit draußen sein, unter dem Baum.
0: Sonne, ja, und das ist halt was anderes als das große Fressen.
1: Brot. Ja, genau, es ist anders.
0: Naja, das ist ja alles gut und schön, aber wie will man denn da rauskommen mit den real existierenden Subjekten?
1: Ja,
0: ich finde, er kann ja auch nicht jetzt vom neoliberalen Subjekt ausgehen, aber selbst seine Subjekte sind ja die, die Arbeit wollen und die wollen das ja aber auch nicht, weil sie sich das irgendwie überlegt haben, sondern weil sie Teil von einer kulturellen Formation sind, ja, einer kulturellen und ökonomischen Formation, wo die Liebe zur Arbeit, ja, und die Religion der Arbeit ja nicht vom Himmel fällt, ja, sondern das sind Einflüsse religiöser Natur, ja, ökonomischer, selbstverständlich ökonomischer Zwänge und auch der Einübung in bestimmte Formen der Selbstverständlichkeit, ja, wie Gesellschaft organisiert ist.
1: Genau, aber
0: und dann sind die, das sind die Leute, da finde ich, gibt er denen ein bisschen zu viel Verantwortung mit, ja, und denkt meines Erachtens zu wenig systemisch oder strukturell.
2: Ja. Okay, das war's für heute mit Libertäre Reihe. Tschüss.
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6: Hallo und herzlich willkommen auf der 95,9 Megahertz Radio Korax. Und ihr habt Lius Music Plattform eingeschaltet, LMP, das ist meine Sendung. Ich bin Luise und ich präsentiere euch heute ein Konzeptalbum. Viel Spaß beim Zuhören. Es handelt um digitale Angst.

0: Cindy Shred kramt in ihrer kleinen Wohnung nach einem Plektrum. Sie ist umgeben von Büchern, Schallplatten, CDs, Kassetten und einem Gitarrenamp. Sie spielt mit ihren Freunden in ihrer eigenen Band.
1: Cindy and the Analog Rangers.
0: Regelmäßig haben sie kleine Gigs in den lokalen Bars und den Theatern ihrer Stadt Merseburg. Gerade übt sie die Songs für die kommende Bandprobe, denn bald ist ihr

0: Die Seite reißt. Die Seite reißt. Die Seite reißt. Die Seite reißt.
1: Eben noch spielt Cindy Shred so schnell, so laut, so frei. Doch ihre Gitarrenseite dabei zerriss in zwei. Was wird jetzt aus dem Gig in Merseballen?

0: als es draußen plötzlich klingelt.
1: Wer mag das wohl sein? Ein Gast vielleicht? Wobei.
0: Was bringt der Tag? Was sieht sie da? Ein kleines Kästchen ganz und gar. Aus Spiegeln sieht sie und sieht sich und hält es dicht vor ihr Gesicht. Das Kästchen, das sie willig hält, es spiegelt sie und jeden. Im Hier und Dort und Karten geben. Zerläuft im Spiegelbild die Welt. Zum Deckel hin, da öffnet sich ein schwarzes Loch, das saugt und frisst. Die Spiegelung ihrer selbst, dann klingt und singt und brummt und bellt. Das Kästchen spricht zu ihr.
2: Komm her, ich trage Raum und Zeit und mehr. Gitarrenseiten gibt's hier viele. Willst du denn nicht wieder spielen? Such dir doch schnell paar neue aus. Und wann du willst, komm wieder raus.

Maschine leuchtet blau. Sie brummt und saugt an der Welt um sich herum. Materie und Zeit bilden auf der spiegelglatten Oberfläche kreisförmige Wellen, als sie verklumpen und sich wie Steine in den Deckel der Kiste fallen lassen. Inmitten der Wellen auf der Maschine öffnet sich ein schwarzes Loch, in das Cindy hineinblickt. Ein Riss in Raum und Zeit, ein rundes Tor, ein Wunder. Cindy steht davor. Sie beugt sich darüber, schaut und staunt. Genau der Raum, den sie gebraucht. In neue Zeit und neue Welt. Sie beugt sich tiefer.

0: Was für eine Bruchlandung. Ach du heiliger Strohsack. Himmel, Arsch und Zwirn. Was soll das jetzt? Wo ist meine Gitarre? Ah, hier ist sie zum Glück. Bin ich jetzt wirklich im Gitarrenladen? Wo ist eigentlich mein Geld? Ich habe ja gar kein Geld dabei. Ah, scheiße.
1: Willkommen in der Welt X.
2: Wer zum Bimbam flucht hier in meinem Laden?
3: Der Laden ist von oben bis unten gerammelt voll. Überall Gitarren, Bässe, Trommeln, alles, was man sich wünschen kann. Inklusive einem grimmig dreinschauenden Verkäufer, der sich hinter seinem Musikmagazin versteckt. Da entdeckt Cindy auf der Theke des Ladens ein paar Flyer ausliegen.
0: Heute Abend Konzert in der Mall im 120. Stockwerk. Hula Hoop, Winged Droid und Ziggy Startup. Kommt vorbei, Doors, jetzt? entschuldigen Sie bitte. Haben Sie vielleicht neue Gitarrenseiten und... Mhm. Wie kann das sein, dass das Konzert jetzt stattfindet? Was soll das für eine irre Zeitangabe sein?
2: Ja, das ist jetzt. Da müssen Sie sich schon beeilen, wenn Sie es schaffen wollen.
3: Cindys Herz pocht vor Aufregung.
0: Was jetzt? Winged Droid? Mist, das schaffe ich nie. Was soll ich bloß anziehen?
3: Cindy Shred umschlingt ein Gefühl, etwas zu verpassen.
0: Und
3: eine Angst, die sie so bisher noch nicht kannte.
0: Wie komme ich denn von hier am schnellsten zum Konzert? Und es findet ja jetzt schon statt und ich will das echt nicht verpassen.
2: Ich ziehe jetzt mal hier erst die Seite neu drauf. Und dann können Sie da einfach mit Ihrer Gitarre hochsurfen.
0: Wie jetzt surfen?
2: Ja, ganz einfach. Da stellen Sie sich auf die Gitarre drauf und dann geht das schon ganz von alleine.
3: Der Verkäufer zeigt ihr, wie sie auf ihre Gitarre zu steigen hat.
2: Ja.
0: Ach so, klar, ich muss dahin surfen. Auf meiner Gitarre. Klar, auf geht's. Haben Sie jetzt noch Ersatzseiten, falls mal eine reißt?
2: Ja, auch noch Ersatzseiten. Ja, hier. Ach, nehmen Sie einfach. Und dann ist aber jetzt los, sonst brauchst du nicht mehr los.
0: Na dann, auf geht's zum Konzert. Geil.
3: Cindy lässt sich komplett gehen und surft auf ihrer Gitarre raus aus dem Gitarrenladen rein in die virtuelle Einkaufshalle. Erst ist sie etwas zaghaft, doch schnell hat sie den Dreh raus und wird immer schneller. Vorbei an vielen Kleidungsgeschäften, an einer Videothek, einer Kneipe, an einem Blumenladen, Fotoautomaten und so weiter.

0: Boah, puh, war das anstrengend. Stockwerk 120, ich hoffe, ich bin hier richtig. Fuck, die applaudieren schon alle. Oh nee, ist das Konzert schon vorbei? Fuck, ich bin zu spät. Mann, die sehen alle so cool auf der Bühne aus. Oh, ich hätte das so gern gesehen.
1: An ihr vorbei strömen glückliche, lässige Rocker aus der Konzertlocation. Solche krassen Frisuren und Outfits hat sie nie noch nie gesehen. Niemand schenkt ihr Beachtung. Alle sind mit sich selbst beschäftigt.

0: Oh Mann, ey, Konzert mit X, das war wohl nix. Aber ich bin doch auf dem Weg an einer Kneipe vorbeigekommen. Ah, da hinten ist sie ja. Da brennt auch noch Licht. Was soll's? Auf den Frust erst mal ein Bierchen. Hallo, was habt ihr denn so vom Fass?
1: Wir haben Chorusfrucht-Cocktail, Durstlöscher, Cyber-Ale, Bitburger, Byteburger. Und 01000100110101 im Angebot.
0: Okay, also für mich einfach nur ein Bierchen.
2: Ach, ja, bitte.
0: Sag mal, warum ist hier eigentlich alles umsonst?
2: Hier, siehst du die Kamera? Umsonst ist hier nichts.
1: Aber du bezahlst mit deinen Daten.
3: Hey, Slashko, spiel uns einen.

0: Just in diesem Moment taucht ein Unbekannter in einem weißen Kittel auf und setzt sich ungefragt neben Cindy.
1: Hey, oh Cindy, das klingt schon gar nicht mehr nach, ach, ein bisschen Raucherhusten, das klingt nach, oh, oh, Alarmzeichen. Cindy, hör mir gut zu, 3 Dinge fallen mir sofort auf. Das könnten akute Reizungen der Atemwege sein. Kann sein, dass du chronische Belastungen hast? Wenn das öfter vorkommt, reden wir irgendwann über chronische Bronchitis oder COPD. Pass auf vor einem möglichen Infekt, wenn noch Fieber, gelblicher, grünlicher Auswurf dazukommt oder Atemnot. Dringend abklären. Hast du Schmerzen in der Brust? Kommt Blut beim Husten? Fühlst du dich allgemein schlapp und fiebrig? Wie schläfst du denn überhaupt? Ist das neu oder schon länger so? Wenn du noch Fragen hast, sag gerne Bescheid.
2: Ich hab keine Fragen mehr. Was soll das denn jetzt? Ich krieg gar keine Luft mehr. Muss ich ins Krankenhaus?
0: Cindy wird es erst schwummerig, dann schwarz vor Augen. Als Cindy die Augen wieder öffnet, liegt sie auf dem Boden ihres Zimmers. Um sie herum liegen keine Bücher, keine Schallplatten, weder CDs noch Kassetten. Nur ihre Gitarre mit neu aufgezogenen Saiten, der Amp und neben ihr die verspiegelte Kiste.
2: Was war das? Wie viel Uhr ist es? Ich bin zu Hause. Aber warum sieht es hier so anders aus?

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2: Yeah, das sind wir. Düsseldorf de Funk Nummer 220 hier auf dem wunderbaren Radio namens Korax 95.9. Und wir freuen uns, euch heute begrüßen zu dürfen am 25. Juli. Und wir haben jetzt 2 Stunden die Primetime sozusagen vor uns hier auf Radio Korax. Und wir sind auf jeden Fall gut gelaunt und gut am Start, nicht wahr, meine liebe Emanuel?
3: Bienvenue!
2: Ja, sehr gut, ja. Meine liebe Emanuel, hast du noch was zu sagen?
3: Bonsoir, Monsieur K.
2: Ja, das bin ich, lieben Dank. Und
3: bonsoir, Monsieur Gag.
2: Von dem soll ich euch lieb grüßen. Der Gag, der hat sich gedacht, ich fahre einfach mal in der Zeit, wo wir die Radio-Show haben, in den Urlaub. Sei ihm gegönnt, sei ihm gegönnt. Ich hoffe, du hast ganz viel Spaß und hörst vielleicht von der Wattekan zu. Entspann dich schön, lad den Akku auf und viel Spaß auf jeden Fall jetzt auch mit den nächsten 2 Stunden. Dafür sagen wir noch, meine liebe Emanuel.
3: Bienvenue.
2: Zum lieben, guten Skiddo. Der ist heute hier am Start. Der ist ein bisschen Support für mich. Guckt sich das alles an und gibt vielleicht auch mal die ein oder andere Info rein.
4: Bonsoir.
2: Sehr schön.
3: Bienvenue.
2: Da sagt gleich mal Emanuel nochmal herzlich willkommen. Wie ihr es kennt, sind wir voll bestückt und gepackt mit frischer Musik. Wir haben niegenagel neue LPs am Start, unter anderem von Elgo und Issa 82. Die haben mit Flashback eine niegenagel neue LP. Dann gibt es noch was aus Kolumbien, Felipe Gordon. Hat auch eine schöne neue LP produziert und released. Und ebenso kann man das sagen für P-Sol. Der hat sich auch eine schöne Beat-LP sozusagen vorgenommen und hat die released. Und die stellen wir heute auch vor. Wie gewohnt ist natürlich auch noch ein Funk-Schinken und ein Random-Rap-Reboot am Start. Skiddo, von wem wird er eigentlich immer präsentiert?
4: Ich glaube, das ist die gute Knollbox, wa?
2: Der gute Boombox, Mr. Boombox, der wird heute, denke ich, auch noch im Laufe der Show kommen und wird den Funk schenken und den Random Rap Reboot präsentieren. Wir haben dann noch einen Bergbeat mit dabei, diesmal von Mada. Der hat sich gedacht, er sponsert einen schönen Song für uns. Und dann haben wir natürlich auch einen DJ und auch hier live im Studio. Der gute Chris Bird von Hearts Fine Records aus Dessau, der kommt angeduckelt und
4: Dessau,
2: ja, Grüße an Jay gleich mal raus.
4: Jay Blue.
2: Und der kommt angeduckelt mit ein paar schönen Vinyls und wird dann ab der 2. Stunde, ab 21 Uhr, wird er dann hier schön für uns auflegen und ein Set live mixen. Wir haben auch noch was Schönes zum Start gleich mal für die Sendung. Und in dem Sinne auch nochmal dicke Grüße raus an Mr. Gag. Und zwar hat er rausgesucht eine Compilation. Sie nennt sich wie folgt: This Happened Here Volume 1. Ist eine Compilation aus Thailand auf dem Label 555 Records am 9. Juli erschienen. Und da dürft ihr euch freuen auf eine Compilation aus ausgewählter Titel verschiedener Interpretinnen aus der Underground-Jazz-Szene in Thailand. Und alles auch recht fresh, alles aus dem Jahr 2026. Insgesamt sind es 8 Tracks, alle für ein breiteres Publikum geeignet. Nicht zu crazy und experimentell, so wie Free Jazz, sondern schön verspielt und groovig, abwechslungsreich und durchweg richtig schön zu hören. So ist die Meinung von Mr. Gag. Skiddo, hast du Bock, irgendwie mal reinzuhören und ob Mr. Gag wirklich das gut eingeschätzt hat?
4: Auf jeden. Ich bin gespannt und somit würde ich sagen, Savai di Kap, wie die Thailänder sagen würden.
2: Ja, richtig, ja. Und wir hören von Daiken den Song Say Something Else. Also viel Spaß hier bei Düsseldorf Funk Nummer 220 auf Radio Korax 95.9. Yeah. Er ist im Business.

0: Yeah, da sind wir wieder. Gerade schön gestartet mit dem Song von Daikon, Say Something Else. Ein Song der Compilation, die wir gerade vorgestellt haben, und zwar This Happened Here Volume 1 auf dem wunderbaren Label 555 Records aus Thailand sozusagen, erschien am 9. Juli. Also falls euch so dieser Jazz und Funk aus Thailand gefallen hat, dann merkt euch diese Compilation. Und in dem Sinn möchte ich auch nochmal kurz sagen, merkt euch auch, Skido, vielleicht hast du ja Bock mit mir zu singen, damit wir es gleich mal zu Beginn machen der Sendung. Wir vergessen es sonst nämlich auch ganz gerne. Wenn ihr so ein wenig nachschauen nochmal nachhören wollt, was gab's denn in der letzten Döse de Funk-Sendung oder was gab's die Jahre zuvor, dann könnt ihr einfach auf eine wunderbare Homepage gehen, die lautet wie folgt, und zwar www.stylerberg.de. Ah ja,
1: den Punkt vergessen.
0: Funktioniert nicht. Gott. Warte mal, wir machen das so. Achtung, Emanuel. Sind deine Synapsen? Okay, die Synapsen sind. Es geht jetzt nochmal los. Und zwar, ihr könnt alles nochmal nachhören auf der wunderbaren Webseite namens www.stylerberg.de. Yes, jetzt haben wir's. Okay, wir kommen jetzt auch gleich mal zum nächsten Stück in unserer Radio-Show. Allerdings ist das ein Musikstückchen, welches nicht ganz so den tollen Anlass hat. Und zwar möchten wir gerne Tay Van Fleet, besser bekannt auch als Landsman, trauern und nochmal die Ehre erweisen sozusagen. Rest in Peace, mein guter Landsman. Es ist leider der nächste oder auch mal wieder ein Künstler, diesmal aus der Drum-Bass-Szene, verstorben und nicht mal unter uns. Und das finden wir sehr traurig. Und wir finden der gute Landsman, der unter anderem auf dem legendären Label Metalheads unter Vertrag stand, der hat wirklich über viele Jahre die Drum-Bass-Szene mitgeprägt und hat sehr schöne, viele wunderbare Releases gehabt. Er ist leider im Verlauf einer schwereren Krebserkrankung verstorben am 11. Juli. Und wir haben uns einfach gedacht, wir möchten ihm auf jeden Fall auch nochmal würdigen und einen schönen Song hier bei uns in der Radioshow spielen. Und zwar ist es der letzte Song, den der gute Landsman rausgebracht hat. Und zwar hat er das im Mai noch released. Und zwar ist das ein Song gemeinsam mit Red Eyes und gemeinsam auch featuring Pindy und Natasha Kanga. Und der Song heißt Hurt Is So Heavy, würde ich sagen. Und da hören wir jetzt einfach rein. Guten Landsman Drum Bass Sound für euch hier bei Döse de Funk 220. Yes, ja, mein lieber Skido.
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0: Das war gerade nochmal ein sehr schöner Song von dem guten Lensman, dem wir gedenken sozusagen. Und ihr habt gerade eben sein letztes Werk sozusagen gehört, mit Red Eyes und featuring Pindi und Natasha Kanga. Und der Song heißt Heart is So Harry. Und war ein wunderschöner Song. Und wie gesagt, Lensman, Tok Tok Tok, du wirst da oben auch schön Drum Bass noch weitermachen. Und wir bleiben thematisch auch beim Drum Bass und wir wandern sozusagen von einer Legende, kann man schon sagen, und einem Veteran wie Lensman, wandern wir zu einem Duo, und zwar Elgo and Ether 82. So heißen die beiden. Die haben eine niegelnagelneue EP draußen und die beiden sind ein aufstrebendes Producer-Duo aus UK und die haben sich so ein bisschen dem Jungle, der Jungle-Music und der Kultur der alten Schule verschrieben und ihre EP, die Flashback sozusagen EP, die hat 4 krachende Drum-Bass-Loops oder Songs und flirrende Synthi-Flächen, Chords, alles mit dabei, so wie in den alten Glory Days in den 90er Jahren, als Jungle noch der niegelnagelneue Shit war, ja. Und ich denke, das wird auch, wie gesagt, auch den guten Lensman gefallen, jetzt zur neuen Schule sozusagen oder den neuen aufstrebenden Leuten zu kommen. Aber bevor wir Elko und Ether 82 anmachen, ich habe ganz vergessen, hier mal noch jemanden zu begrüßen, der mittlerweile im Studio gelandet ist. Und zwar der gute Mr. Boombox. Herzlich willkommen.
1: Ho, ho.
0: Er wird später im Lauf der Sendung, vielleicht gleich nach Drum Bass, wir werden es gleich besprechen, noch einen guten Funk schinken und auch einen Random Rap Reboot spielen.
1: Supported durch Ruthless Root und Aladinho. Beide heute mal wieder dabei. Halt, ne? Das Summer macht's möglich.
0: Das Summer macht's möglich. Aber wir hören jetzt erstmal in die Flashback-EP von Elgo und Issa 82 rein. Und zwar hören wir einmal Neon Sky, aber bevor wir Neon Sky anmachen, machen wir den Song 15 an, featuring Derella und DJ Rasp. Also viel Spaß hier, Drum and Bass für euch bei Döse de Funk 220, Radio Korax 95.9. Ja, da Platz.

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1: Und wir kommen der Dance.

0: Mails von Elko und Ithert 82. Ihre Flashback-EP haben sie rausgebracht am 17. Juli auf dem Label Live from the Groove Records. Und wir hörten einmal den Song Neon Sky und der trallert gerade noch im Hintergrund. Und davor hörten wir den Song 15 featuring Devella und DJ Rasp. Und jetzt kommen wir zum anderen Genre. Und dafür haben wir hier nochmal Nachschub bekommen im Studio. Das ist mittlerweile richtig voll. Und wir sagen nochmal, Achtung. Ach so, das geht ja nicht. Stimmt. Achtung.
1: Bienvenue.
0: Bienvenue. Die liebe Emanuelle sagt herzlich willkommen. Und wir begrüßen einmal den Mr. Boombox, haben wir ja schon begrüßt.
2: Yeah.
0: Wir begrüßen einmal die Ruth und auch den Aninski. Und beide sind auch schon relativ routiniert. Einmal der Arni, der macht hier noch beim Jugendradio von Radio Korax mit.
1: Ja.
0: Und die Ruth ist auch regelmäßig ab und zu immer mal wieder hier bei uns zu Gast am Mikrofon, richtig?
2: Ja, allerdings, richtig. Das fand ich schon immer. Korax hat das so gehalten. Warum nur Jugendradio? Die Jugend muss ins Radio. Und die Stunde, die 2 Stunden Funk, jeden Samstag im Monat gebucht. Die beiden auch. Die haben sich heute drauf gefreut und supporten uns mit dem ersten Track, den wir mitgebracht haben, in Funkschinken.
1: Ja.
2: Ich kann mich erinnern, ein paar hier aus unserem Bekanntenkreis haben das dieses Jahr wieder genossen. Ich war mit Arnold und Funky Fritz letztes Jahr im Saalekiez, wo Freddy Fischer, der Typ gehört ja inzwischen auch schon zum Postleitzahlenbereich dazu, hier mal wieder einen Auftritt gemacht hat. Und jeder weiß, dass es passt in diese Sommer der Herrlichkeiten halt, wenn Freddy aufspielt. Ich weiß noch ganz, ganz am Anfang, wo er vor nicht mal 10 Leuten in der Theatrale losgelegt hat, dass es immer breiter, immer größer geworden. Er hat jetzt eigentlich immer, wenn er spielt, sein Haus voll und weiß auch, wie er die Masse zum Toben bringt, die Herzen zum Wogen bringt, oder? Was habt ihr für eine Herzgeschichte dabei? Irgendeine?
1: Der Podcast.
2: Der Podcast, genau. Ja. Darf man drauf verweisen, ne? Ist auf der Radioseite von Korax nachzuhören. Stimmt's?
1: Auf jugendradio.net.
2: Auf jugendradio.korax.net.
1: Nein. Punkt.
2: Oh, okay, okay.
0: Und heißt er, hat der Podcast noch irgendeinen Namen?
1: Too cool for school.
0: Nee, jetzt, ja, also merkt euch das bitte auch mal in den Podcast reinhören.
1: Ja, nicht und vergessen, das Stottern gehört mit dazu.
0: Das gehört mit dazu. Und wir hören jetzt aber erstmal in den wunderbaren Funkschinken der heutigen Sendung rein. Und zwar, wer nochmal?
2: Freddy Fischer mit Cosmic Shuffle, Intro von seiner ersten LP. Das Ding funzt, also hört rein, wenn ihr es noch nicht kennt. Dreht laut, habt Spaß.

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1: Yeah, die Radio Show to the Funk Numero 220, sie läuft, sie groovt, kann man sogar sagen. Wir auch nochmal lieben, vielen Dank an Mr. Boombox, an den Arnie und an die Ruthless Root für den Funk-Schinken. Aber die drei, die werden auch nochmal kommen, das verspreche ich euch. Denn es gibt nämlich noch einen guten Random Rap Reboot. Und Rap ist jetzt passend.
2: Kommt
1: genau,
2: noch
1: das
2: Rapper.
1: Wollen wir jetzt machen, genau. Random, auch hier. Ihr kriegt schon mit. Hier ist jemand gekommen, und zwar, lieber Emanuel, wir begrüßen jetzt hier mal live und in Farbe den guten Marder.
3: Hallo, hier jetzt. Bin ich. Ich bin der Marder. M-A-D-E-R. Genau. Ich habe euch meinen neuen Song mitgebracht. Sommer der Krise, produziert von Partisan. Den haben wir aufgenommen vor... Wann war die letzte Hitzewelle? Vor 3-4 Wochen, als es so heiß war, als diese 40 Grad waren. Und pünktlich jetzt, kurz vor der nächsten Hitzewelle, erscheint er. Sommer der Krise. Ihr wisst Bescheid.
1: Und natürlich erscheint der Song Sommer der Krise auf einem wunderbaren Label.
3: Das auf dem Styler Berg.
1: Das wollen wir nicht vergessen. Genau, auf Styler Berg. Und wir hören jetzt einfach mal rein in Marders Sommer der Krise. Und wir wünschen euch viel Spaß dabei.
3: Schöne Krise euch.
1: Schöne Krise.

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0: Sommer der Krise vom guten Marder. Er steht noch hier drinnen, willst du den Leuten noch was zum Abschluss mitgeben?
1: Ja, was soll man sagen? Sommer der Krise halt, ne? In Frankreich und in Spanien sind 250.000 Leute wegen Bränden evakuiert worden. Ich würde sagen, der passt sehr gut, gerade in die Zeit rein. Und wenn ihr nochmal hören wollt, unter Sommer der Krise, Marder auf dem Streaming-Anbieter eurer Wahl. Platte haben wir leider nicht.
0: Alles klar, das ist die Platte, das ist ja noch ein wahrscheinlich ein Fernprojekt.
1: Aber ihr könnt es euch natürlich auch auf Tape rippen und dann könnt ihr es auch analog hören.
0: Es liegt alles bei euch auf jeden Fall. Vielen Dank, lieber Marder. Wir machen jetzt
1: ja, vielen Dank auch nochmal, dass ich das bei euch unter dem Stylerberg-Label veröffentlichen durfte. Und natürlich nochmal vielen Dank an Partisan, dass der das für mich produziert hat und das auch so schnell ging.
0: Auf jeden. Also nochmal vielen Dank an alle, die mitgewirkt haben. Wir kommen jetzt von guten Marder-Sound zu einem anderen Sound, und zwar zu P-Soul. Aber bevor wir da landen, möchte ich nochmal Grüße rausschicken an den Sendedienst, an Vlan sozusagen, der hier fleißig für uns hin und her wirbelt und die kleinen Hürden aus dem Weg räumt. Läuft bisher alles fantastisch. Und wir machen jetzt weiter mit P-Soul und der LP Nothing to It auf PS7 am 17. Juli erschienen. Und der gute Patrick Sullivan alias P-Soul ist ein DJ und Produzent aus Brooklyn, New York. Sein musikalischer Fokus lag bis dahin auf Hip-Hop-Tracks, die neu zu bearbeiten, Klassiker zu mashen und Lieblingssongs zu zerlegen, um sie aus einer neuen Perspektive dann wieder zusammenzusetzen und nochmal seinen eigenen Style sozusagen daraus zu machen. Und dies hat er bereits auf zahlreichen 7-Inch-Releases bewiesen, dass er das drauf hat. Und nun kommt mit Nothing to It sein Sample-basiertes Debütalbum sozusagen. 12 Tracks sind mit dabei und diesmal natürlich nicht auf 7-Inch, sondern auf 12-Inch. Hat er sich jetzt sozusagen ein Format mal vergrößert. Vom Sound gibt es Soul, Jazz-inspirierte Beats und auch auf dem Album, auch wenn wir jetzt vielleicht einen davon nicht hören, aber ihr könnt da gerne nochmal nachhören bei Nothing to It. Auch teilweise clubtaugliche Grooves sind dabei. Aber wir haben uns jetzt zwei schöne Beats rausgepickt und einmal ist es Far From Animation, My Heart, so heißt der. Und bevor wir aber diesen hören, hören wir jetzt noch den Song Child of Tribe. Und wir sagen einfach mal viel Spaß mit P-Soul und Child of Tribe.

0: die Soul Sound gehört. Einmal haben wir gerade noch den Song Far From Animation My Heart gehört. Der lief gerade eben aus. Und davor hört man den Song Child of Tribe und Peace Hole, einfach ans Herz gelegt, die niegelnagelneue LP Nothing to It, rausgekommen am 17. Juli auf dem Label PS7.
1: Brooklyn NYC.
0: Yes, New York.
1: Brennt, also genau. Dem die Meisterschaft geholt haben. 50 years in the making.
0: Yeah. Ihr kriegt schon mit, hier kommt schon wieder die nächste Stimme rein. Und zwar ist hier nochmal Mr. Boombox und Konsorten, kann man schon sagen, am Start.
1: Indeed.
0: Ihr habt noch was offen, einen guten Random Rap Reboot.
1: With Lyrical Graffiti, und da gebe ich weiter an meine Ruthless Rooty, denn wir haben uns gerade tatsächlich eine Woche Urlaub gegönnt und was mitgebracht für euch. Oder, Ruth?
2: Ja, und ich wollte liebe Grüße an meine Mama und an Francisco geben.
1: Ciccolino,
2: Ciccolino halt eben auch.
1: Hallo.
2: Und immer wenn einer von uns beiden Hallo sagt, dann fangen wir immer weiter. Hallo. Und dann können wir irgendwann nicht mehr Hallo sagen. Dann sagen wir das falsch.
1: Yeah, okay. Next Generation Vibes, weil da geht's nämlich weiter. Wir haben nämlich das Glück gehabt, downstairs mit Mr. Ski hier auch unterwegs gewesen und Double G, Chris K. Ja. Unterwegs zu sein im Niederbayerischen halt, tatsächlich in Schlanzgrenze halt zur Roaming-Gebiet Österreich.
3: Jawohl.
1: Und das war eine ganz feine Woche, muss man sagen. Wir haben auch ein bisschen was mitgebracht, was man hier als Random Rap Reboot verwurschten können. Und zwar von Future Twins. Die Kollegen kennt man hier von La Strada aus Halle. Aber Ruth hat noch einen beizugeben. Erzähl.
2: Und mit Mama haben wir auch diese Radiosendung von Arnold gehört, die war ganz schön lustig.
1: Haben wir schon darauf hingewiesen? Was war es nochmal? Wo
4: es ist es zu finden? Cool for School auf jugendradio.net.
1: There you go,
2: ja,
1: second time.
2: Ich kann mir nicht alles merken, Arnold.
1: Stimmt. Was jetzt aber merkbar ist, ist der nächste Track. Und der nächste Track ist direkt aus dem bayerischen Land. Die Bombs haben es gesponsert. Die haben richtig derbes Kövere, verschiedenste musikalische Einflüsse. Hier in dem Fall hören wir sie ein bisschen rappen. Und zwar in dem Future Twins Projekt. Neben Ciccolino sei noch Heudini gegrüßt, Stefan, Yasa. Super produziertes Ding, finde ich. Hat die Inspiration Information vom italienischen Background, von der Kinderzimmer Production, würde ich sagen, aus direkt dem bayerischen Land. Hört euch an. Tage wie dieser. Schack, schack, schack, schack. Passt zum Sommer wie dem. Tage wie dieser. Future Twins. Listen up.
4: Das ist krass.
1: Neues Material. Check them out.

Da sind wir nochmal. Wir haben gerade Future Twins Tage wie diese gehört. Nochmal gesponsert von Arnoldinho, von Roos und den guten Mr. Boombox. Das ist sozusagen der Random Rap Reboot der heutigen Sendung gewesen. Und jetzt sputen wir uns. Wir kommen nämlich noch zu unserer letzten Neuheit, Neuvorstellung. Und zwar Philippe Gordon mit Tezetta ist ein niegelnagelneues Album. Also nicht ganz so niegelnagelneu, also der 29. Mai war Release-Datum, also ist schon ein bisschen her, aber ich wollte diese LP unbedingt nochmal mit reinnehmen. Und auf dem guten Label Shall Not Fade, da ist sozusagen dieses Stückchen rausgekommen und Philippe Gordon ist eh da auf dem Label regelmäßig am Start. Er direkt kommt aus Kolumbien, ist Produzent und DJ und hat sein Workspace in Bogota und wirbelt von dort aus musikalisch ordentlich herum. Sein erstes Release zelebrierte er 2016, nur auf CD war es allerdings erhältlich. Anschließend wurde es dann etwas ruhig um ihn und 2022, ja, das war dann halt das Jahr. Da startete er nochmal richtig durch. Es kam seine Debüt-LP raus, Landscape Onometary. Und damit startete er richtig durch. Das war schon sehr schön. Und ja, dann kann man sagen, dass jetzt mit Tezetta sein mittlerweile 7. Longplayer folgt und es sind ganze 15 Tracks, die damit am Start sind. Und Tezetta steht ursprünglich für ein berühmtes melancholisches Musikgenre der äthiopischen und eritreischen Musik, aber übersetzt heißt es auch Nostalgie und Erinnerung. Und vom Sound lädt er uns nicht nur zur Nostalgie ein, sondern auch so ein bisschen lädt er uns ein, den Blick nach vorne zu richten. Er verwendet unter anderem Jazz-Samples und bastelt daraus sozusagen schöne hausige Songs, aber auch schöne trip-tropige Beats. Also Trip-Trop, Trip-Hop ist auch mit dabei. Bei einigen Tracks hat sich Gordon auch mit seinen vielfältigen Gesangsstilen eingebaut und aber da hören wir jetzt einfach mal rein. Wir starten jetzt hier einfach mal mit dem Song Everytime. Das ist eher ein Song, da starten wir langsam rein und danach wird es nämlich nochmal flotter und ein bisschen crazy, nämlich mit dem Song You Crazy. Aber jetzt erstmal hier für euch Philippe Gordon, Every Time. Yes, yeah.

0: Baby, You Crazy. Genau, You Crazy ist der Song, den wir gerade noch hören, von seiner niegelnagelneuen LP Tezetta. Und diese kam raus am 29. Mai diesen Jahres auf dem Label Charm Not Fate. Und merkt euch, wenn ihr auf schöne Trip-Hop-Beats steht und auf hausigen Sound. Und wir kommen jetzt zu unserem DJ-Set der heutigen Radio-Show. Und zwar ist einfach vom Hardfine Record Label sozusagen der gute Chris Bird am Start. Und er hat mir schon gesagt, er hat richtig Bock und hat Vinyls mitgebracht. Und es wird kein vorproduziertes Set oder keine klare Reihenfolge geben, sondern er wird einfach nach Lust und Laune von Drum Bass bis Hip-Hop und Funk und Co., was ihm sozusagen in den Sinn kommt, wird er auflegen. Und da freuen wir uns natürlich sehr, dass das geklappt hat. Kennengelernt haben wir uns zur diesjährigen Hino Jam. Das ist ein Event, kennt ihr sicherlich, wer hier zuhört, wird es ja immer mal angekündigt und ein bisschen Promo gemacht. Das ist eine Jam, die findet in Heidenot statt. Und da haben Chris Bird und ich uns kennengelernt. Und herausgekommen ist unter anderem dieses Date heute hier, wenn das mir nicht schön ist. Also wir können uns jetzt freuen auf 60 Minuten, nicht ganz mehr, aber auf 57 Minuten Chris Bird von Hearts Fun Records, Dance, Limix. Dann sag ich mal, das ist crazy. Yes, baby. Los geht's.
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0: Yes, ja. Kommt gut nach Hause. Schön, dass ihr da gewesen seid und schön, dass ihr so zuverlässig, kennen wir ja, ja, so zuverlässig immer den Random Rap Reboot und den guten Fangschinken parat habt. Die nächste Show, das kann ich schon mal sagen, auch wenn wir jetzt die 220 noch nicht ganz abgeschlossen haben, merkt euch aber schon mal, die 221 ist am Samstag, den 22. August, auch wieder hier live dann mit Mr. Gag wieder mit am Start, der wird dann live hier mit dem Studio sein. Grüße raus nochmal an dich, mein lieber Gag, genieß deinen Urlaub, Grüße gehen auch raus an Tina, an Johanna, an Richard, liebe Grüße sozusagen und Grüße raus an alle, die irgendwie Düsseldorf Funk und den Stellerberg supporten und Düsseldorf Funk hören und. Schön, dass es euch gibt und schön, dass ihr da seid. Als kleine Info, es geht natürlich hier bei Radio Korax Schlag auf Schlag. Die eine Sendung ist vorbei, die nächste Sendung kommt gleich hinein und zwar wird es das Genre ein bisschen gewechselt und zwar es gibt dann Techno von Lukas Nüdling vom Wachsalon-Kollektiv hier auch aus Halle. Könnt ihr bestimmt auf der einen oder anderen Party in Bronson oder mal Peisner zu Hause schon mal gehört haben und in Kontakt gekommen sein. Sie werden 2 Stunden oder der Lukas Nüdling wird 2 Stunden bis 0 Uhr hier sein feinstes Techno-Set abspielen. Und in dem Sinne, Grüße gehen an Frankie, an Dirk und an Jules. Die 3, das sind die Heads von Schallwurm und die werden euch da gekonnt 2 Stunden durch die Sendung moderieren. Bleibt einfach dran, es macht Spaß und habt Freude. Freude, kann ich nur sagen, hab ich, wenn ihr dann wieder am 22.08. einschaltet zu Düsseldorf Funk 221. Hier, ganz gewohnt auf dem Radiosender Radio Korax 95.9. Und in dem Sinne, jetzt kommt er gerade noch mal kurz rein, dann gebe ich ihn auch noch mal on Airtime. Auch nochmal das Guido, liebe Grüße raus an dich. Schön, dass du am Start warst.
1: Ja, vielen Dank für diesen Kurzzeitpraktikumsplatz hier.
0: Yes, ja. Das Guido hängt ja eigentlich in Berlin rum, aber ist mal wieder in Halle Town und lässt es sich nicht nehmen, bei Düsseldorf Funk rumzuschauen. Und er wird hoffentlich dann auch einschalten zur 221 am 22. August 26.
1: Definitiv.
0: In dem Sinne würde ich einfach sagen, habt noch viel Spaß mit den letzten Minuten, gute 7 Minuten oder 8 Minuten sind es. Hier Chris Bird noch weiter für euch vom Hardfun Records Label aus Dessau. In dem Sinne.
1: Chris Bird,
0: yes, yeah, Gala Job, schönes Set. Es hat Spaß gemacht. In dem Sinne, bis zum 22.08. die 221.

0: Ihr seid bereit, bereit.
1: Bereit, bereit. Hallo, Leute.
0: Hier, hier ist der Schalber am Samstagabend, 22 Uhr. Und hier ist
1: Jules mit DJ Best Energy heute und unserem Special Guest Lukas Nüling. Hi.
2: Hallo, schön, dass ich hier sein darf.
0: Ja. Ja, Grüße.
1: Grüße auf jeden Fall.
0: Und
1: genau.
0: Du bist heute Musiker.
1: Heute unser DJ auf jeden Fall. Wir haben jede Menge Fragen mitgebracht. Wollen wir gleich reinstarten?
0: Was sagst du, Frankie? Jules, du hast schon mit ihm einiges geklärt.
1: Genau, wir haben schon mal beschnuppert hier auf jeden Fall.
0: Ja, ja, und ich denke mal, bevor wir da loslegen mit dem Set, weil wir müssen noch rüber in die 3, sind momentan in Studio 1 und machen erstmal die Fragen.
1: Genau, wir machen hier ein kleines Interview heute nochmal mit dir und dann geht's rüber und dann
0: genau. Technik aufbauen, checken und dann los geht's. Genau. Bis zu 0, Lukas.
1: Alles klar, dann wollen wir starten. Bist du bereit? Wir müssen hier ein bisschen mit dem Mikro heute hin und her changen. Wir haben gerade nur 2 am Start für 3 Leute, aber das kriegen wir ja hin, denke ich, oder?
2: Ja, let's go.
1: Okay, alles klar. Dann fangen wir mal an. Lukas Nüdling, ne? Kein, wie sagt man, Künstlername, einfach so geblieben, ne?
2: Richtig, der Einfachheit halber.
1: Ja, ja, ist ja auch völlig fein, aber du bist auch schon ziemlich lange dabei, hast du vorhin erzählt, ne?
2: Ja, ich produziere seit 2012, 2013 und leg seit circa 7-8 Jahren auf.
1: Mhm, ja. Mhm. Wo hast du überall so aufgelegt? Welche Clubs und welche Area? Wo ging's los? Wie ging's weiter?
2: Ja, mit Auflegen ging's tatsächlich hier in Halle los. Im Bronson habe ich bisher am meisten aufgelegt, aber auch in Leipzig, im IFZ schon, im Eli Pamanoke, im Endlos, als das noch gab.
1: Ja. Mhm, ja.
2: Genau, also hauptsächlich hier in der Umgebung.
1: Mhm. Und du bist aus dem Künstler, also ja doch, Künstlerkollektiv Wachsalon, kann man ja sagen, ne?
2: Richtig, genau, Techno-Kollektiv, wir machen Partys, Veranstaltungen, ja.
1: Alles klar.
0: Ist das ein Wachsalon oder Wachsalon?
2: Na, tatsächlich Wachsalon.
1: Genau.
2: Kleines Wortspiel.
1: Ja, kleiner Insider, wir haben nämlich einen Schreibfehler gehabt. Wir haben gedacht, es heißt Wachsalon, aber der Lukas hat uns zum Glück nochmal eines Besseren belehrt.
0: Quasi die Ohren gewaschen.
1: Genau, genau. Ja, und ansonsten, magst du mal erzählen, wie bist du zur Musik gekommen? Was hat dich da so begeistert? Wie fing das an?
2: Ja, ich würde sagen, auf dem ganz klassischen Weg. Ich war natürlich früher viel feiern, bin irgendwann auf Techno-Partys gelandet und wollte die Mucke dann irgendwann selber machen. Dann habe ich angefangen zu produzieren.
1: Mhm, mhm. Wie war das so, dein erstes Equipment? Wie hast du damit angefangen?
2: Ja, ich habe mir eine gecrackte Ableton-Version runtergeladen. Wie, glaube ich, viele angefangen haben. Und dann habe ich da ein bisschen mit rumgespielt und das hat sich dann immer mehr intensiviert.
1: Sehr cool. Ja, wunderbar. Dann ansonsten, was ist so dein Favorite Track? Hören wir den heute auf jeden Fall noch.
2: Ja, ich würde sagen, alles sind meine Favorite Tracks.
0: Also du hast einige mit.
2: Genau, ich habe immer alle meine Tracks mit.
0: Ja.
2: Ich denke, da werde ich auch das Passende finden.
1: Ja, denke ich auch, auf jeden Fall. Aber es ist ja, man wächst ja auch so ein bisschen, ne? Man fängt irgendwie an, man fuchst sich rein. Aber würdest du sagen, du bist dem Stil immer treu geblieben? Oder hast du dich mal ausprobiert? Gibt es so einen roten Faden, der sich durchgezogen hat?
2: Nee, ich würde sagen, das entwickelt sich immer weiter. Ich habe natürlich meinen Geschmack, aber ich spiele von Techno bis House, auch Ambient. Da bin ich ziemlich vielseitig.
1: Mhm. Alright, ja, ansonsten, was sind deine Pläne für dieses Jahr noch? Ne? Das, über ein halbes Jahr haben wir schon rum. Es geht ins, in die zweite Hälfte von 2026. Was steht dieses Jahr für dich noch an?
2: Ja, ich hoffe, ich werde noch ein paar Gigs haben. Demnächst steht erstmal nichts mehr an.
1: Mhm.
2: Es wird wahrscheinlich noch eine EP rauskommen im Winter.
1: Mhm. Da kannst du ja gleich mal erzählen, wo wir dich überall hören können.
2: Ja, überall, wo man Musik heutzutage hört.
1: Ja, und streamen kann wahrscheinlich.
2: Und streamen kann, genau. Mhm. Soundcloud, Bandcamp. Ja, alles, was es so gibt.
1: Okay, und da bist du auch überall unter Lukas Nüdling, ne?
2: Richtig.
1: Okay, genau. Für euch da draußen Lukas Nüdling UE geschrieben, also kein Ü. Und ansonsten, hast du noch eine Message irgendwie für alle? Gibt's was du loswerden willst, was du nochmal allen auf den Weg geben möchtest?
2: Ja, seid lieb zueinander, wenn ihr feiern geht. Und habt Spaß.
1: Das würde ich doch sagen, das ist eine gute Message, oder? Frankie,
0: yes.
1: Was sagst du?
0: Auf jeden Fall.
1: Wunderbar. Hat doch gut geklappt, oder?
0: Perfekt.
1: Wie fandest du es? Schön, okay.
0: Okay, vielen Dank für dieses Interview und wir sagen auf Wiedersehen. Nein, da bin ich. Wir haben hier noch etwas Musikalisches geplant.
1: Genau, dann würde ich sagen, ne, wir ziehen so langsam um.
0: Richtig,
1: bereiten alles
0: bauen auf
1: vor.
0: Und Lukas macht Soundcheck und dann geht's los.
1: Genau, gibt's 2 Stunden was auf die Ohren von dir.
0: Ja, jetzt haben wir 22:06 Uhr, also wir beeilen uns, dann geht das los. Wunderbar. Im Stahlbaum am Samstagabend, 25. Juli, bei gefühlten
1: gefühlt 40 genau.
0: Ja, Grad.
1: Genau.
0: Weiter geht's.
1: Viel Spaß.

0: Jawohl, so ist das.
1: Da sind wir wieder, frisch umgezogen.
0: Richtig, ja. Jetzt zu Studio 3.
1: So, es hat Kling gemacht. Ich weiß nicht, ob man es gehört hat. Ich habe die Bosse gerade runterfallen lassen.
0: Die brauchen wir gar nicht.
1: Ja, stimmt. Heute sind keine Turntables dann.
0: Aber trotzdem keine Musik, oder?
1: Auf jeden Fall. Geht gut, denke ich auch.
0: Und wer macht Musik?
1: Na, Lukas Nüdling natürlich, immer
0: Jawohl,
1: noch.
0: Jawohl, bis 0 Uhr. Ja. Im Schallwurm, live.
1: Weiter geht's.
0: Jawohl.

0: Ja, Freunde des gepflegten Schallwurms, wir haben noch was anzusagen.
1: Ja, auf jeden Fall. Jetzt sind wir fast durch, auf jeden Fall mit der 2-Stunden-Show mit ja. Lukas. Gut hat er es gemacht, auf jeden Fall.
0: Definitiv. Lukas, wie warst du zufrieden?
2: Alles super.
0: Super war.
1: Sehr gut.
0: Geiles Set.
1: Wunderbar, auf jeden Fall. Kam gut durch, ja.
0: Werden wir auf jeden Fall auch bei uns nochmal dann hochladen oder dann bei dir zur Seite. Wir schicken es dir dann rüber per E-Mail und dann kannst du nochmal hochladen. Wenn du möchtest.
1: Genau.
0: Oder hast du schon recorded? Oder hast du schon recorded? Bei dir?
2: Nee, noch nicht.
0: Alles klar. Hätte sein können?
2: Komplett neu.
0: Komplett neu. Geil.
1: Sehr geil.
0: Jawohl.
1: Mensch, Premiere heute hier.
0: Richtig. Ja, Jules.
1: Ja, dann wollen wir in die Abmoderation gehen hier heute.
0: Ja.
1: Dann, also, wir sind soweit beim
0: nächsten Termin.
1: Der nächste Termin, der 8.8. auf jeden Fall.
0: Wir haben noch jemanden aus dem Wachsalon.
1: Ja, genau. Ja. Aus dem Wachsalon, dem gleichen Kollektiv, aus dem der Lukas heute kommt. Die Schwarzmalerin ist da. Diesmal klappt es bestimmt, auf jeden Fall. Und wir freuen uns.
0: Ne? Ja, eine Stunde, entweder live oder im Set vorbereitet. Wir werden sehen, werden hören.
1: Genau, und ansonsten schon mal zum Anteasern. 22.8. ist die lange Nacht. Da geht es von um 10 abends bis früh um 8 durch.
0: Genau, 22 bis um 8 live.
1: Ja.
0: Wer dabei ist, sieht ihr dann auf Facebook und schallwurm.de. Ja, danach September, der Juli, Juli, der Sommer verabschiedet sich langsam,
1: genau.
0: Aber trotzdem, die Mucke bleibt heiß.
1: Es geht auf den Herbst zu.
0: Ja, wir haben dann da 2-Stunden-Sendung auf jeden Fall schon mal vorab, Center Julian, nochmal hier live. Ein schönes klassischer Techno-Set, denke ich mir mal.
1: Mhm, ja.
0: Ansonsten, die eine Stunde ist noch offen. Wir werden sehen, wir werden hören.
1: Genau, also wenn ihr Bock habt und eure Mucke hier mal präsenten wollt, dann
0: traut euch,
1: meldet euch auf jeden Fall. Wir freuen uns über ganz, ganz viele Neulinge oder auch Leute, die das schon jahrelang machen. Alle sind willkommen.
0: Genau. Ja, noch abschließend zu sagen, habt noch ein schönes Wochenende. Was geht noch? Weißt du das, Jules?
1: Ja, ich weiß nicht. Wenn heute das Feiern zu doll war auf jeden Fall, dann könnt ihr morgen nochmal ganz gemütlich in Leipzig auf den Flohmarkt schlendern gehen, glaube ich. Agrargelände, Messerungen, genau. Und ansonsten, ja, Sonntag, ne, ausklingen lassen, chillen, die Sonne genießen. Sollt ihr nochmal warm morgen, vielleicht geht's auch an den See.
0: Ja, Wetter soll irgendwie was von Sonne bis zum Regen. Wenn ihr Glück habt, kommt kein Regen. Wenn ihr Pech habt,
1: nein.
0: Geht auf Baden.
1: Alle haben heute aufgegessen, hoffe ich.
0: Jawohl. So, viele Grüße noch an Döse der Funk. Wir haben euch vorhin vergessen, tut mir leid.
1: Ja, stimmt. Oh Gott, Entschuldigung.
0: Okay. Erst schon nach Hause.
1: Mal doppelt dafür.
0: Genau, erst schon nach Hause. Schönes Wochenende noch.
1: Ja, klasse
0: Ausklingen. Und Grüße an die Ostsee zum Dirk.
1: Ja, Dirk, genießt den Urlaub, genießt das Wellenrauschen.
0: Ansonsten noch nach Thüringen und in die Lausitz zu Ariane.
1: Ja, liebe Grüße auch an dich. Hoffentlich bald hier mal wieder bei uns.
0: Genau, live im Sender. Und sie hat ja auch jetzt herzlichen Glückwunsch, Nachwuchs.
1: Ja, stimmt. Alles, alles Liebe. Und
0: genau.
1: Eine ganz schöne Kennenlernzeit.
0: Viele starke Nerven, viel Gesundheit.
1: Ja, ganz viel Schlaf und ja.
0: Viel Glück noch beim Hausbau.
1: Ja, genau.
0: Dass es endlich fertig wird.
1: Ja.
0: Ja, abschließend zu sagen, viel Spaß noch.

0: Spaß. Kommt gut durch den Abend auf
1: genau.
0: jeden Fall.
1: Hier war DJ Base Energy und
0: Jules.
1: Yes. Habt noch eine geile Nacht. Danke an Lukas.
0: Ja. Überall zu hören übrigens bei Spotify, Soundcloud, überall, wo es Musik zu streamen gibt. Also hört ruhig rein.
1: Genau, ansonsten noch an die ganze Bande, die ja dort im Studio mit war.
0: Ja.
1: Chaos Freak, der sich nicht traut. Silvio, der schon flüssig durch die Bude schaut. Und an die...
0: Denise. Danke auch fürs Nico. Kommen und für die guten Vibes reinbringen auf jeden
1: yes.
0: Fall.
1: Danke an den Sendedienst und einen schönen Abend.
0: Ciao, ciao. Bis zum nächsten Mal.
1: Jawohl.

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1: Ihr hört Bars für Bitches. Ich bin Jana aka Ursi und ich freue mich, dass ihr zuhört. Diese Sendung wird ein bisschen anders als sonst. Das heißt, wenn ihr Bars für Bitches schon öfter gehört habt, wisst ihr, normalerweise spiele ich hier eine Menge Flinter-Rap und erzähle euch was über die RapperInnen, über Politisches, über popkulturelle Diskurse. Und heute findet das ein bisschen anders statt, weil ich ein Interview geführt habe mit einer ganz lieben Maus. Und ja, deswegen wird nicht so viel Rap gespielt heute, nicht so viel Rap gehört, aber viel über Rap gesprochen. Ich habe bereits angekündigt die letzten Male, dass ich Lust habe, Variationen reinzubringen und immer wieder auch mit Menschen aus der Rap-Szene zu sprechen. Und genau das habe ich getan. Vor ein paar Tagen stand sie noch direkt neben Billie Eilish. Jetzt hört ihr sie gleich bei Bars for Bitches. Ich habe ein Interview mit der wunderbaren Emma Lübbert geführt, weil sie Rap mindestens genauso liebt wie ich und in verschiedenen Bereichen der Rap- und Musikbranche arbeitet. Darüber wird sie euch auch gleich noch selbst mehr erzählen. Aber ich kann schon mal so viel verraten, dass ihr Job auch mit sich bringt, dass auch mal einer der größten Popstars dieser Welt auf ihrem BeReal auftaucht oder sie weltbekannte Rapper kennenlernt. Ja, ich habe Bock, euch Leute vorzustellen, die ein wichtiger Teil der Rap- und Musikszene sind und diese mitgestalten, und Emma ist definitiv eine von ihnen. Außerdem ist es auch einfach richtig schön, und das habe ich in diesem Gespräch wieder gemerkt, nicht immer nur alleine zu denken und zu sprechen, sondern auch mit anderen zu diskutieren und sich über Rap, Popkultur und Politik auszutauschen. Ich hoffe, das Interview wird euch gefallen. Wir sprechen über das, was Emma alles beruflich macht, über Künstlerinnen, auch KünstlerInnen, die sie bereits kennenlernen durfte, natürlich über Flinter-RapperInnen, wie wir uns kennengelernt haben, wieso das auch eine bisschen peinliche Geschichte für mich ist, aber auch über den Zusammenhang von Tattoos, Poesie und Musikvideos, wo letztere eigentlich hin sind, über den Zauber und die Entzauberung von Reality-TV und Backstages. Und jetzt habe ich schon richtig viel verraten, wir besprechen noch vieles mehr. Ich wünsche euch ganz viel Spaß beim Zuhören.
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1: Ich sitze hier gerade in einem süßen Café im Prenzlauer Berg und mir gegenüber ist Emma.
4: Hallo.
1: Ich freue mich richtig doll, dass du da bist und wir zusammen heute ein Interview aufnehmen.
4: Ich freue mich auch, ich bin gespannt.
1: Ja, und zwar will ich mit Emma sprechen, weil sie eine Rap-Maus ist, wie ich eine Rap-Maus bin.
4: Certified Rap-Mäuse.
1: Richtige Certified Rap-Mäuse.
4: Wir sind's.
1: Genau, wir teilen die Liebe zum Rap, aber wir haben uns eigentlich über deine andere Leidenschaft kennengelernt.
4: Richtig.
1: Weil du auch tätowierst, und zwar in dem Studio von einer sehr guten Freundin von mir. Shoutout an der Stelle. Ich trage heute auch Represent das T-Shirt des Studios. Studio Venell in Leipzig, auch mal auschecken an der Stelle. Genau, und darüber haben wir uns kennengelernt, aber du arbeitest auch Rap-journalistisch. Ich glaube, für verschiedene Medien oder in unterschiedlichen Bereichen, da können wir gleich mehr drüber sprechen und du kannst mehr erzählen. Und du tätowierst eben zusätzlich. Ja, jetzt hat sich aber einiges verändert in deinem Leben. Du bist von Leipzig nach Berlin gezogen. Du hast vorher schon gesagt, du hast einen neuen Job angefangen. Erzähl mal ein bisschen, ich bin auch nicht up to date, was gerade so abgeht bei dir.
4: Ey, wo fange ich da an? Ja, ich habe einen neuen Job angefangen. Ich habe ein bisschen mein eigenes Handwerk verraten, den Journalismus, und bin auf die andere Seite zur PR gewechselt. Genau, und bin jetzt beim Label, bei Universal Music International.
1: Wow.
4: Wow, und mache da PR für die internationalen Artists, mostly die Hip-Hop-Artists.
1: Wow.
4: Ja, ist mal was anderes.
1: Aha, voll, krass. Und wie kam es dazu?
4: Tatsächlich kam es eigentlich nur dazu, weil ich keine Lust mehr hatte, komplett freiberuflich und selbstständig zu sein und mir irgendwie eine Festanstellung suchen wollte, dass das irgendwie ein bisschen entspannter für meinen Kopf ist. Und ich irgendwie schon länger mal so in die Labelarbeit reingucken wollte, weil du siehst ja irgendwie aus dem musikjournalistischen Bereich immer halt die Rap-Welt, die Musikwelt von einer ganz anderen Seite. Mhm. Da geht es ja auch so ein bisschen darum, hinter die Kulissen zu gucken, aber das ist dann ja nochmal, die Labelseite ist ja nochmal hinter den Kulissen. So,
1: ja.
4: Ne? Genau, und dann hatte ich die Stellenausschreibung gesehen, mich beworben, es hat perfekt gepasst, war sehr nice, ging alles sehr schnell, sehr überstürzt tatsächlich. Es war eine Nacht- und Nebel-Aktion, muss ich zugeben, aber krass. Ich bin sehr happy damit.
1: Geil. Mhm. Aber wie war das für dich auch so arbeitsumstellungstechnisch, also weil du ja schon auf einmal einfach ganz andere Aufgabenbereiche hast und so. Also hast du dich selber so qualifiziert genug gefühlt und hattest du das Gefühl, du bist gut ausgebildet mit dem Weg, den du davor gemacht hattest?
4: Ich glaube, so teils, teils. Also ich hatte noch nie vorher PR gemacht, aber ich glaube, dadurch, dass ich halt davor schon viel im deutschen Musikjournalismus aktiv war, hatte ich halt die Kontakte schon, die man braucht und kannte irgendwie viele Musikmagazine, viele Journalisten, viele Leute, mit denen ich heute immer noch zusammenarbeite, aber eben von der anderen Seite. Und ich glaube, das war auch ein ganz guter Punkt so beim Bewerbungsgespräch, dass ich da irgendwie das Gefühl hatte, okay, vielleicht bin ich da doch qualifiziert, obwohl ich absolut keinen Plan habe von PR. Kenne ich halt irgendwie die andere Seite. Ich weiß, was Journalisten hören wollen. Ja. Ich weiß, wie man Dinge an Journalisten verkauft, weil ich das selber, diese Promomails und alles bekommen habe. So.
1: Ich wollte auch gar nicht dir absprechen, dass du das kannst.
4: Nein.
1: Ich glaube, ich kenne das dann so aus mir heraus irgendwie so, dass man denkt, ah, okay, ich war eigentlich in einem ganz anderen Metier unterwegs oder so.
4: Voll,
1: und auf einmal
4: voll.
1: Muss ich so,
4: nein, also ich war auf jeden Erfahrung Fall überfordert am Anfang. Ja. 100 pro, aber dafür ist ja dann auch irgendwie die Einarbeitungszeit. Und man muss auch dazu sagen, ich mache ein Volontariat in der PR, also ich bin nicht fest ausgebildet so, ich bin da quasi gerade noch drinne.
1: Geil.
4: Genau, deshalb kann ich mir, glaube ich, auch so ein bisschen Fehler und Lernen erlauben, wenn das jetzt direkt eine feste Seniorstelle oder so gewesen wäre, so, ne? Das ist natürlich nochmal was anderes, aber nö, so ist eigentlich ganz in Ordnung.
1: Okay, arbeitest du aber auch noch im Rap-journalistischen Bereich, soweit ich weiß, ja schon, oder? Du machst
4: ja
1: auch noch Kram.
4: Ja, doch schon. Also ich mache Hype Culture. Ich bin immer noch Autorin für Hype Culture. Schreibe da Skripte. Ich weiß gar nicht, ob man das Rap-Journalismus nennen kann. Im Endeffekt ist es, glaube ich, eher so Kulturjournalismus.
1: Ja.
4: Aber immer halt mit der Rap-Kultur, der Culture im Blick. Deshalb so ein bisschen Mix aus beidem. Aber ja, das mache ich noch nebenberuflich.
1: Genau. Und wie viel so? Also wie oft schreibst du da irgendwie?
4: Also als ich noch nicht die Vollzeitstelle hatte, hatte ich ein Skript im Monat geschrieben ungefähr. Und jetzt brauche ich für ein Skript halt 3 Monate.
1: Ja.
4: Vielleicht nur am Wochenende und irgendwie nach Feierabend daran arbeiten kann. Und es dauert einfach alles auch sehr, sehr lange. Also es ist sehr viel Arbeit, die in diese Skripte fließt, damit das irgendwie den Standard hat, den wir haben bei Hype Culture.
1: Und das machst du alleine dann für so ein ganzes Video für Hype Culture?
4: Genau, also wir teilen uns die Themen auf, basically. Auch so ein bisschen nach Gusto, wer bei was irgendwie am meisten Ahnung oder eigenes Interesse mitbringt. Und dann machen wir diese Themen quasi von vornherein, also die Recherche, das Skript schreiben, Quellenangaben und irgendwie noch einfügen, was man wo grafisch einblenden könnte. Und das geben wir dann quasi ab an die Redaktion.
1: Nice. Und was sind da deine Themen außer Rap?
4: Ey, warte mal. Ich kriege tatsächlich öfters mal, ist mir aufgefallen, die Drogenthemen zugesteckt. Da kann man sich jetzt denken, was man möchte. Aber ja, nee, das macht voll Spaß. Ich habe jetzt öfter die Drogenthemen gemacht, aber eben auch die so ein bisschen ja, sozialwissenschaftlichen Themen. Also ich habe einmal über neue Männlichkeitsbilder geschrieben und über mentale Gesundheit. Ob man das jetzt einen Hype nennen will, kann jeder selber entscheiden, aber dass das irgendwie ein größeres Thema wurde in den letzten paar Jahren.
1: Ja.
4: Oh ja, und am Montag kommt mein neues Video, das ist ganz, ganz toll. Also wenn ihr das hört, ist das bestimmt schon draußen.
1: Ja,
4: aber
1: auf jeden Fall.
4: Doch, dann kann ich schon sagen, wo es geht. Ne?
1: Sagen, ja.
4: Es geht um Reality-TV, guckt es euch an.
1: Nice, geil. Bist du da richtig drin?
4: Ja, voll.
1: In dem Thema?
4: Ja. Voll. Ich glaube, deshalb, das könnte Anwärter für mein neues Lieblings-Hype-Culture-Video von mir sein. Deshalb
1: geil.
4: Mal schauen.
1: Aber glotzt du richtig viel so Reality-TVs?
4: Ja, ich bin voll drin. Deshalb, das war gut. Ich war die Einzige aus der Redaktion, die da irgendwie Bock drauf hatte. Und es hat perfekt gepasst, weil ich eigentlich nicht wirklich Recherche machen musste. Beziehungsweise habe ich dann einfach Are You The One durchgesuchtet und habe das Recherche genannt, so, weißt du?
1: Naja. Ja, ist ja auch.
4: Voll.
1: Ich liebe das auch, also so, dass ich immer jede Serie gucken kann und jeden Scheiß machen kann und immer sage, ja, ich studiere Kulturwissenschaften, also ist halt basically mein Job.
4: Das ist Bildung.
1: So, zu wissen, up-to-date zu sein, zu wissen, wo was wie drum geht. Und
4: ja,
1: man guckt sie auch tatsächlich mit einem anderen Blick, ne? Es ist ja nicht nur Entspannung, also für mich zumindest nicht nur, sondern ich bin schon, oder doch, es ist auch Entspannung, weil es mir Spaß macht, so einen kulturwissenschaftlichen Analyseblick anzuwenden, aber der läuft mit. Also ich gucke die meisten Sachen nicht, ohne auch genau im Blick zu haben, was da inszenierungstechnisch auf einer Kameraebene etc. passiert. Also das läuft irgendwie einfach mit. So.
4: Ja, doch, voll, same. Also es ist so auch ein bisschen entzaubernd, wenn man dann so mit einem anderen Blickwinkel darauf guckt, um das irgendwie zu analysieren und herauszufinden, warum gucken das Leute? Also das ist das, worum es gehen wird in der Folge oder ging. Warum gucken wir Randoms beim Lieben und Streiten zu? Was macht das mit der Psyche?
1: Nice, spannend.
4: Ja,
1: ja, checkt das alle mal aus. Hype Culture.
4: Checkt auf YouTube.
1: Auf YouTube auschecken, ja, Mann, geil. Und wie kamst du zu der journalistischen Arbeit zum Rap-Journalismus? Was ist dein Weg?
4: Also ich habe tatsächlich auch im Radio angefangen. Shoutout Radio Mephisto in Leipzig. Und dann weitergemacht bei Radio Cosmo in Köln. Und bin so ein bisschen da reingerutscht tatsächlich. Also ich hatte dann angefangen, für Machiavelli-Podcast zu arbeiten. Machiavelli Rap und Politik. Ist ein Cosmo-Podcast.
1: Ja, Mann, habe ich immer sehr gerne gehört. Dazu habe ich auch gleich noch eine funny Story.
4: Okay, geil, ich bin gespannt. Also ich habe den auch mega, mega gerne gehört. Es war so mein Lieblingspodcast. Die hat eine Stellenausschreibung. Ich war überhaupt nicht qualifiziert genug dafür. Gar nicht. Aber dachte so, ja, why not? Ja, Bock genau, ich probiere einfach. Und es hat irgendwie geklappt. Ich habe diesen Job bekommen und war da gebläst mit einem ganz, ganz tollen Team, die mich super lieb aufgenommen haben und mich an die Hand genommen haben und mir so ein bisschen eigentlich alle Big Player aus der Industrie, die halt die Jungs kannten, vorgestellt haben, mich überall mit hingenommen haben, mich ins Splash Backstage mitgenommen haben. Generell in meine ersten Backstages bin ich hinter denen hergedackelt, super nervös, völlig überfordert damit, dass da Leute chillen, dessen Musik ich höre.
1: Ja.
4: Und das war mega geil.
1: Einmal kurz zur Einordnung, Machiavelli ist ein Podcast, wo es um Rap und Politik geht.
4: Genau.
1: Um den Zusammenhang, um die Verschmelzung dieser beiden Bereiche sozusagen. Und Janka Welke ist einer der Journalisten, der eher so den Rap-Part übernimmt und Vassili Golot den Politik-Part.
4: Genau.
1: Gibt es euch noch?
4: Ja,
1: ja,
4: tatsächlich.
1: Aber es ist sehr viel seltener jetzt, ne, dass ihr Folgen veröffentlicht.
4: Also, soweit ich weiß, ist aktuell noch Pause.
1: Mhm.
4: Es wird aber wieder weitergehen.
1: Sehr gut.
4: Ja.
1: Die Story ist, das war auch mein Lieblingspodcast, war immer so auf der Eins, jedes Jahr Spotify Rap, immer Machiavelli Podcast. Und dann hatte ich in Leipzig ein Date und du saßt neben mir mit einer Freundin, als ich dieses Date hatte. Und dann ist meine Date-Person reingegangen und hat uns Getränke geholt. Und ich habe gehört, wie du gesagt hast, dass du jetzt bei Machiavelli arbeitest. Und ich war natürlich ganz aufgeregt, war so, oh Gott.
4: Oh mein Gott, hier sitzt jemand, der arbeitet bei dem Lieblingspodcast von mir, oh Gott.
1: Und dann habe ich so ein bisschen zugehört und dann habe ich dich darauf angesprochen, glaube ich.
4: Ja,
1: und meinte irgendwie sowas. Es war, na cool und Und da habe irgendwie so zwei Sätze mit euch gewechselt, auch gar nicht viel. Und dann hatte ich wieder meine Date-Situation. Auch weird, dass wir so nah saßen, einfach in einer Date-Situation. Aber gut, ich glaube, es war viel los.
4: Stimmt.
1: Naja, und dann, turns out, ich bin nicht mit dieser Person zusammengekommen. Oh Gott, wild, auch gerade sehr privat. Naja, war dann irgendwann mit meinem Freund zusammen. Und dann haben wir dich im Park gesehen. Und ich sag so, ich kenne die macht Recherche für den Machiavelli-Podcast und so und war ganz aufgeregt. Und dann ist er einfach zu dir hingegangen.
4: Oh mein Gott, er war das.
1: Ja.
4: Ich habe mich da vorhin erst dran erinnert. Ich schwöre, ich habe da vorhin erst dran gedacht. Es war 1. Mai Leipzig Ost.
1: Ah ja, krass, 1. Mai.
4: Ja.
1: Und er ist zu dir hingegangen und hat so gesagt, ja, hier, cool, irgendwie, ich höre den Podcast oder whatever not. Und du, geile Recherchearbeit, die du machst und so. Oder cool, was du da machst, irgendwie so, genau. Und dann ist er zu mir gekommen und ich war so, das ist so peinlich, dass du das gerade gemacht hast. Das weiß niemand, weil die tritt da nicht öffentlich auf. Die ist da im Hintergrund. Man kennt ihr Gesicht nicht. Also, das weiß niemand. Aber dafür muss man schon krass drin sein und hinterhergestalkt haben. So.
4: Voll.
1: Ich bin diese Person, die hinterherstalkt. Ich habe natürlich dein Instagram-Profil alle schon ausgecheckt gehabt. Ich wusste, wer du bist.
4: Mhm.
1: Oh, das war mir so unangenehm.
4: Ich fand das toll. Das war das erste Mal, dass ich in der Öffentlichkeit angesprochen wurde auf meine Arbeit. Also abseits vom Tattoo-Kontext so. Und ich war so verwirrt. Ich war so massiv verwirrt, aber es war perfekt, weil ich saß in der Runde mit Freunden und einen Typ, auf den ich gegeiert habe. Und es war natürlich der ultimative Flex.
1: Ja,
4: dass mich da einfach jemand auf meine Arbeit anlabert, den ich nicht kannte. Das war super.
1: Geil, sehr gut.
4: Aber Shoutout an deinen Boyfriend, weil das ist gerade ein Full-Circle-Moment, dass ich da vorhin erst noch dran gedacht habe.
1: Geil,
4: jetzt weiß ich, wer das war, aber ich war vorhin noch so, wer war das? Ich weiß bis heute nicht, wer das war oder woher der das wusste.
1: Ja, es war mein Freund und ich war der kleine Fan im Hintergrund, der dich gesehen hat und sich dachte, oh cool, die macht so Arbeit, die ich auch cool finde.
4: Toll.
1: Okay, das war meine Side-Story, zurück zu Machiavelli. Da übernimmst du Recherche noch mit anderen zusammen oder hast du die Recherche komplett für diese ganzen Folgen übernommen?
4: Nee, überhaupt nicht. Wir hatten eine Person, Shoutouts an Elena, die komplett die Recherchen eigentlich für fast alle Folgen gemacht hat. Ich war eher im Social-Media-Bereich tätig. Also ich habe den Instagram-Kanal bedient, noch mit zwei wunderbaren, tollen anderen Frauen, Pega und Emani. Sehr toll. Ja, eine davon ist meine beste Freundin. Wir haben uns kennengelernt über Machiavelli. Ganz toll. Es ist die Love Story des Jahrhunderts.
1: Oh, wow.
4: Genau, deshalb, also ich habe mehr Social Media gemacht, bis ich dann irgendwann auch angefangen habe, als wir so angefangen haben mit den Deep Dive-Folgen, wo wir wirklich musikjournalistisch in die Alben reingegangen sind. Da habe ich dann angefangen, auch Recherche zu machen und so. ja, jeden Song, teilweise Zeile bei Zeile, einzeln durchzugehen. Krass. Und da halt irgendwie zu analysieren, sowohl inhaltsanalytisch als auch irgendwie musikalisch. Ja, mit Jan zusammen, es hat immer sehr Spaß gemacht.
1: Nice.
4: Ja.
1: Wie bist du überhaupt zu Rap gekommen? Wann hast du angefangen, Rap zu hören? Also wenn man jetzt so ganz an die Anfänge geht, wer hat dich da geprägt?
4: Boah, wenn wir ganz, ganz an den Anfang gehen, habe ich eigentlich so meine Ursprünge eher so im Ami-Rap gehabt. Und da muss ich leider einen Shoutout an meinen allerersten Boyfriend geben.
1: Leider.
4: Der mir, leider. Nein, Shoutout Roberto. Er hat mir J. Cole gezeigt. Ich glaube, ich war 15 oder so. Und ich hatte vorher zero Berührungspunkte mit Rap. Außer so der Casual Kanye-Hörer, als es noch in Ordnung war. Genau. Und ich glaube, da bin ich so das erste Mal dann irgendwie da rein, aber beim deutschen Rap war ich immer so, nee, das ist voll der Quatsch und das ist ja alles keine richtige Musik. Mhm. Und der Klassiker, ja, wie es halt auch irgendwie als kleines Mädchen ohne Berührungspunkte damit und ohne Brüder, ohne irgendwie jemanden, der einen da einführt, halt auch so üblich war. Aber es hat sich dann geändert und da muss ich Shoutouts an meinen Boyfriend danach geben. Der einfach ultra viel Deutschrap gehört hat und ich habe mich wirklich jahrelang dagegen gewehrt, das irgendwie gut zu finden oder mir einzugestehen, dass ich es gut finde, bis wir uns getrennt haben und ich dann natürlich im Trennungsschmerz irgendwie die ganze Musik gehört habe, die er so gefeiert hat und ich dann plötzlich so, wow, damn, that slaps, das ist eigentlich alles ganz geil.
1: Wer war das so? Also wen hat er gehört und wen hast du dadurch dann gehört?
4: Ich glaube, angefangen hat das tatsächlich alles mit El Guni. Mhm. Das war viel El Guni. Mhm. So alter El Guni, Babylon, Sosa und sowas. Mhm. Ja, das war glaube ich Anfang und noch so, er hat viel 187 gehört, was ich dann so ironisch in Anführungszeichen natürlich auch irgendwie gefeiert habe. Fast noch Audi und Yasin, zugezogen maskulin, ja, so diese Sparte auch noch. Und irgendwie bin ich dann da doch reingerutscht und dachte, hä, ist das ja doch alles voll nice. Und war zu der Zeit dann auch schon im Radio tätig, hatte da die Musikredaktion geleitet, was natürlich dann irgendwie auch perfekt gepasst hat, weil ich das dann alles, was ich so dann privat an Wandlungen in meinem musikalischen Geschmack hatte, auch irgendwie im Radio ausleben konnte und da viel tiefer rein konnte, mich mit Leuten austauschen und so. Und dann hat es irgendwie, ist das alles passiert.
1: Ja.
4: Ja, also ich muss das leider Gottes wirklich den Männern in meinem Leben zu schreiben, dass ich dazu gefunden habe.
1: Mhm. Mhm. Aber waren dann auch viele Männer, die du so gehört hast, oder? Also war da schon irgendjemand früh dabei, auch irgendeine Rapperin, die dich geprägt hat und die du viel gehört hast?
4: Boah, ich habe relativ früh viel angefangen, Layla zu hören, auf jeden Fall. Wer war dann noch so? Ich kann mich gar nicht so richtig erinnern, aber es waren tatsächlich, glaube ich, echt primär viele Männer.
1: Ja. Hat sich das verändert oder ist es so, wenn du, keine Ahnung, die, wie ist es immer, meist gehörten Songs und so, ist das immer noch viel so Rap von Männern?
4: Nee, ich würde sagen, es hat sich tatsächlich geändert. Danke Gott an der Stelle. Doch, es hat sich geändert. Ich weiß nicht, ob das damit zu tun hat, dass ich einfach viel mehr und irgendwie ein größeres Spektrum an Musik mittlerweile höre als damals. Du musst dir vorstellen, ich hatte wirklich einfach keine Ahnung von irgendwas. Ich wusste nicht, was eine Hook ist und musste mich da irgendwie so ein bisschen einfinden. Und dann ist das natürlich auch erstmal ein sehr überforderndes Ding oder eine sehr große Welt, wenn man so von null anfängt, basically.
1: Voll.
4: Und mittlerweile habe ich da, glaube ich, einen ganz guten Überblick bekommen. Und weiß ein bisschen mehr, worüber ich rede und was ich höre und höre dadurch auch ein größeres Spektrum an Musik.
1: Mhm.
4: Deshalb, da sind auf jeden Fall, es sind viel mehr Frauen dazugekommen. Vielleicht auch, weil es einfach, ich weiß nicht, wie du das siehst, in den letzten paar Jahren habe ich das Gefühl, sind einfach sehr, sehr viele mehr super geile, tolle Frauen am Mic.
1: Ja, Mann, auf jeden.
4: Entweder ich habe es damals einfach nur nicht gesehen oder ist es wirklich einfach mehr geworden.
1: Voll. Also ich habe auch auf jeden Fall das Gefühl, es hat sich doll verändert. Also es sind auf jeden Fall mehr. Gerade auch, also ich habe das Gefühl, es ist nochmal so eine Welle an so NewcomerInnen, die oft nicht so ausschließlich Rap machen oder so Straßenrap oder so, sondern so ein bisschen abgemixt ist, ne? So ein bisschen poppig oder ein bisschen Indie oder so, aber es ist halt auch Rap mit dabei.
4: Voll viel so R&B-Einflüsse auch.
1: Voll.
4: Und das liebe ich, dafür lebe ich.
1: Ja, Wahnsinn. Und also wirklich so Rap-Rapperinnen, ne? Sind es immer noch nicht so krass viele, habe ich das Gefühl. Also es sind auch mehr geworden natürlich, aber es ist...
4: Klar, es ist immer noch, die Mehrheit sind Männer.
1: Voll.
4: Auf jeden Fall. Ja. Ich glaube, was sich verändert hat, ist, dass du als Frau im Rap nicht mehr die Frau im Rap bist, so, ja, ne? Also, keine Ahnung, du musst nicht mehr in jedem Interview darüber reden, wie das denn eigentlich ist als Frau in der Szene. So, voll. Das hat sich irgendwie ausgelutscht, so ein bisschen. Ja.
1: Langsam aber auch erst, habe ich das Gefühl, also schon noch was sich lange gehalten hat und was jetzt so langsam sich irgendwie verändert. Ja, und trotzdem habe ich das Gefühl, das, was man so mitkriegt oder was auch Frauen irgendwie in Interviews sagen oder auch worüber sie rappen, ist es halt auch immer noch einfach krass tough. Also selbst wenn irgendwie viele nachkommen, sich so durchzuboxen in so einer männerdominierten Branche und ne, da sind wir wieder beim Thema, so ist Rap jetzt irgendwie sexistischer als andere gesellschaftliche Bereiche so, aber keine Ahnung, wenn halt viele Männer um dich rum sind und es vielleicht auch hierarchisch ist oder man sich so erstmal hocharbeiten muss und irgendwie einen Rang erreichen muss, wo man irgendwie eine Bekanntheit erreicht hat oder so, dass das tough ist und dass man da schon viel so Sexismus begegnet.
4: Ja, doch, doch, auf jeden Fall.
1: Also überall, ne, aber halt im Rap auch nicht gerade wenig. So.
4: Nee, safe nicht. Ich glaube, die Spaces sind schon auf jeden Fall diverser geworden. Also ich glaube, es ist auch was ganz anderes, wenn man jetzt im Jahr 2024 in den Splash Backstage läuft, als in dem Jahr 2012.
1: Voll.
4: Ja. Und das ist auf jeden Fall eine positive Entwicklung, würde ich behaupten.
1: Ist so funny, weil meine Rap-Sozialisierung, habe ich das Gefühl, so sehr andersrum ist als deine. Also ich war nie so krass in Ami-Rap oder so drin, sondern bei mir war es schnell so Deutsch-Rap und vor allem halt auch politischer Rap und ich glaube, dann hat sich so ein bisschen erweitert. Also ich habe halt auch Suzuki gehört und so die klassische, weißt du, so, keine Ahnung, Zecke, schon irgendwie mit 14, die dann halt Bock hat, so Mucke zu hören und habe dann immer viel Deutschrap gehört und so, aber habe so diese Grundlagen, so wer ist irgendwie in den USA richtig groß gewesen und hat da so krass geprägt und auch Musikstile im Rap, das fehlt mir dann manchmal so krass, so Grundlagenwissen einfach. Ja, das ist spannend und jetzt habe ich so das Gefühl, dass ich so eben, was Newcomerinnen angeht, was Flinter-Rapperinnen angeht, da bin ich irgendwie so up to date und da weiß ich ganz oft so, ah, okay, die Person, die kommt gerade nach oder wo die meisten irgendwie den Namen noch nicht gehört haben oder die Person nicht kennen, aber dafür ist so manchmal so die Base fehlt mir so ein bisschen, weißt du?
4: Voll, ich glaube, ich hatte dann das Glück, dass ich irgendwie dazu gepusht wurde, mir das alles nachzuholen durch den Machiavelli-Job, weil du da irgendwie einfach, wenn du so Dinge einordnest, brauchst du natürlich irgendwie so ein bisschen das Rahmenwissen. So.
1: Voll.
4: Deshalb war ich da ein bisschen gezwungen, glaube ich, mich da auch einzulesen und das alles mal nachzuholen. Es war richtig wie so Nachsitzen.
1: Ja, Mann.
4: Aber es war perfekt, weil im Endeffekt hat es mir auf jeden Fall was gebracht.
1: Hat sich so dein Verständnis von Rap und dein Zugang verändert, seit du in dem Bereich arbeitest? Also du hast ja jetzt schon gemeint, ne, du musstest so Sachen nacharbeiten. Dadurch hörst du jetzt vielleicht auch irgendwie andere Sachen. Genau, ist einfach das Wissen nur größer geworden oder hast du schon auch nochmal so ein anderes Erleben mit Rap jetzt?
4: Ich würde sagen, der Zugang hat sich verändert einfach. Also ich glaube, je länger man so ein bisschen in der Industrie arbeitet, desto mehr wird das Ganze auch so ein bisschen entzaubert. Also so, wie gesagt, als ich am Anfang so in meine ersten Backstages rein bin, ich habe gezittert am ganzen Körper und dann steht da plötzlich eine Frau und du bist so, wow, what the fuck.
1: Ja,
4: das sind natürlich auch alles Erscheinungen, ne? Und erstmal bist du dann, also war ich dann so die kleine Maus, die irgendwie so hinter ihren Chefs herdackelt und halt voll aufgeregt und auch slightly überfordert ist mit so Situationen. Ich würde sagen, das hat sich geändert auf jeden Fall, was auch gut ist. Auf die eine Art, weil ich sehr viel sicherer bin in dem, was ich tue und in den Spaces, in denen ich mich bewege, einfach weil ich weiß, dass ich Berechtigung habe, da zu sein, weil ich gut bin in dem, was ich tue. Das war nicht immer so. Andererseits, wie gesagt, hat es halt auch so diese entzaubernde Wirkung, wenn du dann halt so wirklich paar Jahre intensiv hinter die Kulissen guckst. Ich glaube, ich werde nie wieder so Rap hören, wie ich es davor gemacht habe.
1: Ja.
4: So, du fängst an, auf ganz andere Sachen zu achten. Natürlich erfährst du Dinge über Leute.
1: Ja, Mann.
4: Big Player in der deutschen Industrie, die dir das dann auch vielleicht einfach ein bisschen kaputt machen, weil du die Musik und die Leute dann nicht mehr so hören und sehen kannst wie vorher.
1: Ja.
4: Ja, das gehört, glaube ich, aber alles dazu und ist im Endeffekt auch was ich immer wieder in Kauf nehmen würde, um das zu machen, was ich mache.
1: Und weil wir vorher auch gerade bei Sexismus in der Branche und so waren, hast du das Gefühl, ernst genommen zu werden oder ist das schon was eine Erfahrung oder eine Situation, der du oft begegnest, dass dir jemand gegenüber sitzt, ein Rapper oder so und das Gefühl hat so, yo, was weißt du eigentlich über Rap so?
4: Tatsächlich nicht. Also tatsächlich fühle ich mich eigentlich meistens relativ ernst genommen und respektiert. Ich glaube auch, dass ich viel Glück damit habe, dass die Leute, mit denen ich gearbeitet habe, immer super lieb und zugänglich waren und überhaupt nicht überheblich. Also ich hatte eigentlich wirklich noch nie eine schlechte Erfahrung mit einem Artist.
1: Geil.
4: Oder eine sehr schlechte Erfahrung. So klar, es gibt Leute, mit denen verstehst du dich besser privat als mit anderen so, aber ich glaube, ich hatte wirklich noch nie so eine Erfahrung, wo ich danach gesagt habe, boah, blödes Arschloch so. Deshalb, und ich glaube, dass auch viele der älteren, in Anführungszeichen, Rap-Journalisten, ich meine, deutschen Rap-Journalismus gibt es ja jetzt auch noch einfach noch nicht sehr lange, aber dass die, ich sag jetzt mal, alten Hasen eigentlich auch mittlerweile nicht mehr an dem Punkt sind, wo sie sich eingeschüchtert fühlen von quasi der nächsten Generation der Deutsch-Rap-Journalisten. Was ich übrigens mir auch nicht ausgedacht habe, einfach Aria Nejati meinte mal zu mir, ihr seid die nächste Generation. Und ich war so, ja Mann, im Endeffekt stimmt. Erst war ich so, wow, aber ja ist so. Ja. Und ich habe das Gefühl, dass das viel mehr wertgeschätzt wird mittlerweile, dass da irgendwie eine größere Menge an Leuten, eine diversere Menge an Leuten ist, die Bock darauf haben, das zu machen und das irgendwie aus verschiedenen Blickwinkeln sehen und mit verschiedenen Herangehensweisen betreten, so diese Spaces. Deshalb, eigentlich würde ich sagen, ich habe fast nur positive Erfahrungen. Und es gibt einfach eine unfassbar tolle Bubble an Frauen in dieser Szene, an dieser Branche, wo einfach kein Konkurrenzdruck herrscht oder so. Sondern
1: unter den Journalistinnen meinst du jetzt? Oder sozusagen auch, wenn ich mit weiblichen Artists zu tun habe?
4: Nee, Artists mal ganz rausgelassen. Ich glaube wirklich einfach Leute, die aber nicht nur journalistisch, aber irgendwie jung sind und in dieser Szene arbeiten, seien das jetzt für irgendwie A&Rs, Labelleute, Journalisten, Managerin, so was auch immer. Ich habe das Gefühl, dass die Frauen in der Szene einander sehr pushen und wertschätzen und lieber zusammenarbeiten als gegeneinander, weil wir einfach auch ein bisschen drauf angewiesen sind. Aber das ist eine sehr wertschätzende Erfahrung.
1: Ja, Mann.
4: Und das sind voll die Mausis.
1: Schön.
4: Ich hab die voll lieb alle.
1: Das ist richtig schön.
4: Ja.
1: Ja, weil das ja auch oft ein Ding ist, ne? Also gerade in einer Branche, wo es vielleicht auch schwierig ist, Fuß zu fassen.
4: Voll.
1: Dass man dann doch in so Konkurrenz gerät und ja, keine Ahnung, gerade wenn es nicht genug Plätze für Frauen gibt oder so, ne? Dass man halt die Person sein möchte, die dann irgendwie das Rennen macht, so. Und dass das nicht deine Erfahrung ist, sondern ihr euch supportet und unterstützt, das voll schön.
4: Ey, nee, ich muss sagen, also ich glaube, von außen sieht diese Welt immer viel größer aus, als sie ist, aber im Endeffekt ist sie das gar nicht. Es gibt sehr begrenzte Stellen. Es gibt nicht super viele Leute, die in dieser Welt agieren und irgendwann kennt man sich auch untereinander. Ja, aber ich hatte noch nie oder sehr, sehr selten das Gefühl, dass mir was nicht gegönnt wurde. Ganz im Gegenteil. Es sind eigentlich immer Mausis. Wir freuen uns füreinander und wir feiern, wenn die andere einen tollen Erfolg hat. So, das ist ja eigentlich echt eine super sweete Welt.
1: Ja, richtig schön.
4: Voll.
1: Und wo sind so die Zentren? Das ist schon so Berlin und Köln?
4: Berlin 100. 100 pro. Also ich glaube, das war dann letztendlich ja auch der Grund, warum ich hergezogen bin, dass das halt einfach in Leipzig eine relativ kleine Hip-Hop-Bubble ist, was so die Veranstaltung, aber auch so die Player an sich angeht. Und ich dann sowieso irgendwie gefühlt jedes Wochenende in Berlin war für irgendwelche Veranstaltungen, für Arbeit, für was auch immer.
1: Ja.
4: Also auf jeden Fall Berlin. Ich würde sagen, hier ist so ein bisschen das Epizentrum gerade, wo halt wirklich die Kultur auch so ein bisschen neu aufblüht. Also ich hatte das Gefühl, dass wir länger jetzt auch in so einer kleinen Ebbe waren, was so die deutsche Hip-Hop-Kultur angeht. Und das gerade aber wieder so ein bisschen neu aufblüht. Ja. Köln hat, glaube ich, nochmal mehr so diesen Medienaspekt.
1: Ja.
4: Da ne, hast du halt die größeren Medienhäuser. Ich habe ja dann auch länger für den WDR gearbeitet und das war mega geil. Und die haben natürlich auch ganz andere Ressourcen.
1: Ja.
4: Aber ich glaube, wenn du wirklich so die Kultur erleben willst, dann ist Berlin der Place to be.
1: Nochmal zurück zu den Backstages. Was war so die krasseste Person, die krasseste Erfahrung, dass du bis jetzt hattest in deiner Berufslaufbahn, die du getroffen hast oder ne, was du erleben durftest?
4: Ey, ich glaube, das ist einfach jedes Mal, wenn da was Neues dazukommt, bin ich so, okay, das ist jetzt das Krasseste. Also so, ich erinnere mich an einen Abend beim Reeperbahn-Festival, ich glaube 2021, wo ich dann tatsächlich auch meine Machiavelli-Kollegen das erste Mal in Real Life gesehen habe und wir uns das erste Mal, gelinde gesagt, die Kante gegeben haben zusammen. Und dann war da einfach Nina Chuba und ihr Drummer dabei. Und wir haben so einen Abend mit denen gesoffen.
1: Geil.
4: Und da kannte sie aber noch niemand.
1: Mhm.
4: Und dann zu sehen, was da halt irgendwie heute bei ihr passiert, ist natürlich irgendwie ganz, ganz anders. Das war auf jeden Fall eine witzige Erfahrung.
1: Das ist so nice, wenn man so die Leute kennengelernt hat, bevor es irgendwie so abgeht.
4: Voll, da hat sie noch englische Musik gemacht, so.
1: Ah ja, da habe ich auch schon gehört damals, aber also ich war echt so von Anfang an irgendwie dabei bei ihr und das ist auch spannend bei ihr auf jeden Fall, so diese Entwicklung zu sehen. Aber bei mir war es so mit Paula Hartmann, weil mein Freund noch einen Shoutout für meine Sendung mir besorgt hat von Paula Hartmann, bevor sie so groß geworden ist. Und er war letztens auch so, das hat sich richtig gelohnt, das war gut.
4: Ja Mann, das war ein Investment einfach. Voll. Ja, und ich glaube, so das Allerkrasseste war halt jetzt dann so durch die Labelarbeit. Anfang des Jahres hatte ich ein Fotoshooting und ein Interview für Black organisiert und das war halt...
1: Ich habe es auf Instagram gesehen.
4: Das war halt... Also ich werde halt nie wieder mein Maul darüber halten. So das war einfach crazy. Da musste ich, glaube ich, das erste Mal auch wieder so wirklich so kurz durchatmen. Du bist jetzt hier in einem professionellen Setting. Du bist jetzt hier gerade irgendwie für das Label repräsentativ vor Ort und hast das irgendwie organisiert, das ist Arbeit, ich kann jetzt hier nicht den Fan raushängen lassen, so, aber das war auf jeden Fall eine Erfahrung, weil es ist natürlich mit den US-Stars auch irgendwie nochmal schwieriger zu arbeiten, also so, man muss dazu sagen, Rapper sind nicht die zuverlässigsten Leute in general, aber bei den US-Stars ist es halt nochmal schwieriger und es ist dann wirklich so, dass man nicht weiß, ob sich diese 3 Monate Arbeit, die man in irgendwie so ein Shooting, ein Interview gelegt hat, lohnen werden, bis er halt in dem schwarzen Van vor dem Laden steht. So. Ja. Und ich glaube, ich habe an dem Morgen bestimmt 25 Kippen geraucht, weil ich so nervös war. Ob das alles klappt, weil am Ende bist du dann halt auch der Arsch. Wenn es nicht klappt, ne? Ich meine, da steht ein Medium dahinter, die haben Fotografen, Stylisten, die haben kranke Looks von den größten Luxusbrands organisiert. Da steckt so viel Geld dahinter und wenn das dann nicht klappt und der Artist einfach sagt, nee, ich habe doch keinen Bock.
1: Und das passiert, also dass dann so kurzfristig abgesagt wird?
4: Safe, auf jeden Fall. Also mir wurde das in dem Moment nicht gesagt, aber weil es auch so mein erstes eigenes großes Projekt war bei Universal, aber niemand von meinen Kollegen hat geglaubt, dass das stattfindet. Alle haben im Nachhinein gesagt, yo, das war so eine sehr kleine Chance, dass das tatsächlich passiert, weil es eben auch am Konzerttag war und es ist klar, dass er dann nicht noch Bock hat, ein 4-Stunden-Shooting zu machen, aber er hat's gemacht. Geil. Er kam, er hat's gemacht, es war mega geil, sehr, sehr sweeter, lieber Mann, tolle Crew, super entspannt, es war... Das war auf jeden Fall ein crazy
1: so
4: Moment.
1: Ich bin gerade schon so aufgeregt, obwohl du es nur erzählst, bin ich so, oh Gott.
4: Ja, oh, ich habe wirklich, ich habe so geschwitzt, ich habe Stresspickel des Todes bekommen. Also wirklich, es war unfassbar, was da so in meinem Kopf vorging. Und dann ist das Shooting vorbei und du sitzt irgendwie mit dem Artist, seinem Bodyguard, seinem Management in so einem 8-Sitzer und fährst da zur Venue und laberst halt mit denen normal. Du laberst dann einfach normal mit denen. Du bist einfach am Jeppen und dann ist das so der Moment, wo man ist, okay, im Endeffekt ist einfach auch nur ein Mensch, ein sehr guter Künstler, aber halt auch nur ein Mensch so.
1: Voll. Und gleichzeitig gibt's ja schon auch manchmal so ein Level, wo man denkt, natürlich sind das alles Menschen, auch mit Problemen, wie wir sie haben und gleichzeitig aber halt auch nicht, ne? Also so, natürlich gibt's Ebenen, wo sich sozusagen die Probleme halt nicht mehr gleichen, sondern die Differenzen so krass sind, weil diese Lebensrealität so eine andere ist. Ich muss halt einkaufen gehen und mein Haus putzen und oder mein Haus. I wish I had a house. Das ist schon das Ding, meine Wohnung putzen und habe einfach so einen ganz anderen Zugang zu Welt und zu, ich gehe auf die Straße und begegne Menschen und so. Und dass das sich so alles grundlegend verändert, ist ja schon, genau, es sind trotzdem Menschen, aber es sind irgendwie schon auch ein bisschen andere kind of Menschen.
4: Ja, voll, man teilt null eine Lebensrealität, ne? Also ich meine, so, ich bin Volontärin bei einem großen Label und das ist halt ein riesiger Artist. Klar, das ist so, der fliegt halt nach Hause nach L.A. und chillt da und ich gehe halt in meine Einzimmerwohnung in Berlin-Lichtenberg so.
1: Ja.
4: Man teilt nicht viel miteinander in dem Moment, aber es ist halt trotzdem schön, wenn man einfach so normal Smalltalk führt mit den Leuten und merkt, ey, das ist gar nicht, die sind gar nicht gemein, die sind gar nicht überheblich gemein, sondern voll lieb, sehr zugänglich. Es ist auch lustig, weil die Artists auch manchmal einfach nicht so ganz wissen, was meine Aufgabe ist, wenn ich an so einem Set bin. Die wissen, ich bin da. Die wissen, ich bin wahrscheinlich vom Label. Aber die können auch nicht ganz einordnen, was ich mache, weil ich mich selten dann direkt irgendwie mit meiner Position vorstelle, sondern einfach als Label Representative so. Und ich hatte eine Situation, wo ich mich sehr, sehr gut mit der Künstlerin verstanden habe und mit ihrem Team. Und es war wirklich toll. Es war richtig süß. Wir haben so Dumplings bestellt und über Jungs geredet. Also es war richtig süß. dann bin ich irgendwann los und dann meint sie, hey, so, arbeitest du eigentlich hier? Und ich so, hey, ich bin deine PR-Managerin im Übrigen, so. Und wir sehen uns auch noch ein paar Mal. Das war das erste Mal, dass wir miteinander gearbeitet haben. Und es war voll der tolle Moment, weil sie so war, oh mein Gott, ja toll, dann sehen wir uns ja wirklich nochmal, wie schön.
1: Okay.
4: Ja.
1: Schön. Und was musst du alles als PR-Managerin machen? Also, wie sieht dein Arbeitsalltag aus?
4: Also im Endeffekt bin ich so die Schnittstelle zwischen den Interessen vom Label und der Artist und den Interessen der deutschen Medien. Mhm. Ich mache die Print- und Online-Medien und muss dann halt so ein bisschen vermitteln im Endeffekt. Also entweder die Medien kommen zu mir und sagen, hey, ich habe gesehen, der und der ist bald in Town, ich würde gerne ein Interview führen, dann gebe ich das weiter ans Management, dann wird das da irgendwie organisiert. Oder ich biete den Leuten das an und sage, ey, der und der von meinen Artists ist bald da, ich glaube, das würde richtig gut passen, hast du nicht Bock auf ein Interview? Und dann diese Vermittlungsarbeit, irgendwie die Orga so ein bisschen, slightly, aber viel geht dann auch schon so in die Artist Coordination, was dann überhaupt nicht mehr mein Aufgabenbereich ist. Und ja, dann halt einfach dabei sein, das begleiten, zur Not, falls es kommt, einschreiten, wenn da irgendwie Fragen sind, die unter die Gürtellinie gehen und so. Aber hatte ich jetzt noch nie. Wir haben ja in Deutschland auch einfach Pressefreiheit. Das verstehen die US-Kollegen nicht.
1: Ja, spannend.
4: Wenn ich sage, ich kann nicht entscheiden, wann was veröffentlicht wird oder was veröffentlicht wird. Wir haben in Deutschland Pressefreiheit. So, das ist manchmal ein bisschen schwer für die US-Kollegen zu verstehen.
1: Voll, da muss man auch so drin sein in so, wo sind Grenzen, was dürfen die eigentlich, was darf man nicht? Da musst du ja auch voll drüber Bescheid wissen, oder?
4: Also ich weiß da überhaupt gar nicht drüber Bescheid, um ehrlich zu sein. Das sind dann die Fragen, die ich an meine Chefs stelle. Aber im Endeffekt hatte ich auch noch nie eine Situation, wo ich das irgendwie brauchte. Also die Medien sind natürlich auch irgendwie daran interessiert, mit einem Major zusammenzuarbeiten, weil wir im Endeffekt die Artists liefern. Und für uns sind es halt gute Promomöglichkeiten. Ne? Also ja, es ist halt so diese Schnittstelle und das Zusammenspiel zwischen irgendwie dem Label und den Medien.
1: Da habe ich auch eine Frage, weil das finde ich mega spannend, weil du ja eben beide Seiten kennst, ne? Und das auch meintest, du weißt irgendwie, was bestimmte Leute hören wollen und so. Inwieweit verhindert das aber auch so kritische Medienarbeit zu machen oder kritisch journalistisch zu arbeiten? Weil gerade wenn man auch in so einer Abhängigkeit ist von Machiavelli zum Beispiel jetzt, hat irgendeine Person zum Interview da, die eine viel größere Reichweite hat. Und die ja das Interview nur teilen wird, wenn sie es auch nutzen kann für Promo-Zwecke oder wenn sie weiß, okay, das befriedigt meine Fanbase. Wenn ich jetzt aber als Journalistin Bock habe, ein kritisches Interview zu führen, wo ne, vielleicht auch was bei rauskommt, was ist so, yo, okay, du hast aber auch irgendwie Zeilen oder hast dich da und da kritisch verhalten oder so. Genau, Dinge problematisiert werden. Wie erlebst du das auf beiden Seiten? Inwieweit man in so Abhängigkeiten gerät und überhaupt frei, wirklich frei arbeiten kann?
4: Ja, also es ist auf jeden Fall schwierig, würde ich sagen. Also bei einer bestimmten Größe von Artists, wie du schon sagtest, hat man, glaube ich, einfach dieses Abhängigkeitsverhältnis, weil du kannst, klar kannst du kritische Fragen stellen. Vielleicht werden die nicht beantwortet, vielleicht wird gesagt, cutte das raus. Du musst es nicht rauscutten, wir haben Pressefreiheit in Deutschland. Aber wenn du es nicht machst, kannst du vielleicht nie wieder mit dem Management zusammenarbeiten. So. Und die haben natürlich auch noch andere Artists, mit denen du arbeiten möchtest. Also so, ich glaube, man ist schon in gewisser Weise eingeschränkt auf jeden Fall, muss ich dazu sagen. So, ne? Ich meine, wenn jetzt einen Janka Welke einen Olaf Scholz interviewt, ne, das ist ja jetzt kein Rapstar, aber auch da ist natürlich irgendwie ein Abhängigkeitsverhältnis, weil der Machiavelli möchte, dass die Folge rauskommt und Olaf Scholz möchte keine schlechte Promo.
1: Ja.
4: So, klar. Also es ist Politik und es ist aber auch irgendwie so Musikpolitik, wenn man es auf die Artists anwendet, weil du hast einfach dieses Verhältnis, dieses wir sind beide voneinander abhängig, weil natürlich auch ein Label wäre nichts ohne Medien, die eine gute Promo machen.
1: Ja.
4: Und die Medien wären nichts, wenn die keine Artists mehr bekommen würden. Also so, dann können sie immer noch berichten, aber es ist natürlich was anderes, ob ich mit den Leuten rede oder über die. So, es sind selten wirklich dolle kritische Fragen. Ich glaube, es wäre viel interessanter als immer wieder dieselben Fragen. Warum ist das dein Artist-Name? Wie bist du dazu gekommen? Was bringt dich zur Musik? Bla bla bla. Und aus journalistischer Sicht finde ich das richtig kacke.
1: Ja,
4: aus PR-Sicht weiß ich, dass es anders nicht geht.
1: Ja.
4: Auch aus Artist-Sicht, warum sollte ich mit jemandem reden, der, egal ob das zu Recht ist oder nicht, mich kritisch sieht im Endeffekt. Ich kann mir vorstellen, dass es Leute gibt, die da Bock drauf haben.
1: Ja.
4: Auch wenn du hinter deiner Kunst stehst, ist ja Kritik überhaupt nichts Schlechtes.
1: Voll.
4: Überhaupt nicht.
1: Und man kann Dinge ja auch aufarbeiten oder irgendwie
4: oder sich
1: verändern. Voll. Und auch selber einen kritischen Blick drauf haben und sagen so, yo, das ist mir auch selber wichtig, irgendwie klarzustellen oder einzuordnen. Und da habe ich inzwischen irgendwie einen anderen Blick drauf. Oder einfach auch zuzugeben, so, yo, das war scheiße. So,
4: ja,
1: und da habe ich eine Entwicklung durchgemacht. So, so spreche ich nicht mehr oder so denke ich nicht mehr. Ne? Ich habe hier irgendwie noch so ein paar Fragen.
4: Hau raus.
1: Also ich habe Bock, noch mal so ein bisschen zu sprechen über Flinter-Artists, wen du gerade so auf dem Schirm hast, wen du feierst.
4: Safe, lass mich mein Spotify outrollen hier. Ja, weiß gar nicht, ob das gerade noch so ein großer Geheimtipp ist, aber hört euch bitte alle

0: unfassbar gute Rapperin. Das ist insane. Die kommt auf eine Bühne mit Sonnenbrille, vermummt, du siehst gar nichts. Ja. Fett ist der Joint in der Hand. Und reißt diese Bühne so krank ab. Das ist wirklich heftig, was da passiert. Unfassbare Rapperin.
1: Auch einfach live in dem Fall sehr gut.
0: Ja, total. Also ich habe sie das erste Mal bei Unreleased gesehen. Ich glaube im September oder so. Das ist unfassbar, was da bei ihr passiert ist.
1: Geil.
0: Ich bin großer Wassermann-Fan. Auch von Anfang an. So nice. Tolle Frau. Super lieb.

0: Auch mit Apsilon macht sie viel Mucke. Der ist auch auf jeden Fall
1: voll.
0: Klasse Artist. Ist jetzt nicht, ist keine Frau, ne? Ist ein Mann, aber er ist, macht stabile politische Musik.
1: Unfassbar intelligenter Mann.
0: Na.
1: Wir hatten den ein paar Mal bei Machiavelli auch und das ist sehr eloquent. Da merkt man, okay, das ist irgendwie.
0: Auch, dass der noch so jung ist, da bin ich auch immer wieder so.
1: Ja, Mann, ich glaube, der ist jünger als ich sogar.
0: Ja, auf jeden. Der ist irgendwie 24 oder so, glaube ich.
1: Okay, ja, dann sind wir gleich alt.
0: Ah, bist du auch noch so jung?
1: Ich bin 24, ja. Der Blick, das müsste man gerade sehen.
0: Jetzt bin ich frustriert ein bisschen.
1: Nein, bitte nicht. Bitte nicht.
0: Wow, krass.
1: Ich habe einfach nur früh angefangen und ich habe sehr starkes ADHS und muss viele Dinge auf einmal machen. Deshalb habe ich so ein bisschen Speedrun.
0: Ich habe auch ein ADHS, meine Liebe, aber dazu gehört ja auch, dass man nichts beendet und nichts durchziehen kann ungefähr. Das ist bei mir halt viel der Film.
1: Tja, kein Wunder, dass ich andauernd meine Jobs gewechselt habe. So, und da ist es. Da haben wir den Code geknackt.
0: Krass.
1: Kein Flinter-Artist, aber ein deutscher Rapper, der die liebsten Texte über Frauen schreibt, die ich je gehört habe. Also ich liebe ihn, ist Gigi Schnabib aus Frankfurt. Macht ganz, ganz tolle Songs. Das ist so mein Positivbeispiel dafür, dass man über Frauen rappen kann mit Respekt und liebevoll. Und das ist die Liebe seines

0: tatsächlich. Beim Splash letztes Jahr. Ganz, ganz kurz auch nur, aber mega toll, ganz lieb. Ich freue mich immer, wenn die einfach so nett sind und so zugänglich. Das ist so ein geiles Gefühl.
1: Ja, auch so ein bisschen auf dem Boden geblieben und man irgendwie das Gefühl hat, okay, du nimmst mich gerade auch wahr.
0: Voll. Und halt auch irgendwie einfach so auf Augenhöhe.

0: Titana aus Wien. Mhm. Ist eine österreichische Rapperin, aber toll. Sie hat einen Song, ich glaube Kitana Season ist das, wo sie Young Horn disst. Mhm. Und es ist ein toller Song und geil. So verdient. Also bitte anhören und Recherche machen, was mit Young Horn los ist, falls ihr das noch nicht gemacht habt.
1: Ja.
0: Bitte nachholen. Rapper mit

0: jedes Festival weiter.
1: Auch einfach geiles Zentrum, auch gerade was Rap angeht oder so NewcomerInnen. Also in Wien passiert auch ordentlich was. So
2: ja, Mann.
1: Mit Verifiziert und
2: Jonna.
1: Und früher auch Jonna, genau. Ich meine, Kike ist jetzt leider raus. Die hat sich ja verabschiedet aus der Musikbranche.
2: Kein Bock mehr auf Szene.
1: Safe verständlich auch.
2: Safe, auf jeden Fall. Gerade als dicke Frau. Aber wie du sagst, in Wien passiert auf jeden Fall auch ganz, ganz viel gerade, ganz große Dinge. Auch sehr spannend, weil ich finde, es hat gar nicht so diesen, also ich glaube, es ist ein ganz anderer Charakter als so der Berliner Straßenrap.
1: Mhm.
2: OG Lou, natürlich.
1: Ja, oh Gott, ich habe gerade auf dem Hinweg noch TKO gehört. Das ist auch einfach, ich liebe die ja. Ich finde es so geil, dass sie gerade am Start ist und auch einfach, dass sie so eine kleine Kampfsportmaus auch ist, weil ich mache auch Kampfsport und ein Song darüber, wo es nur darum geht, irgendwie Leute umzuhauen. I love it.

0: Ich liebe das. Ich liebe wütende Frauen an Mikes. Ja, das ist wirklich das, was mich am Leben hält.
1: Ja.
0: Wir brauchen mehr wütende Frauen am Mic. Ich sage das jedes Mal, wenn ich irgendwie ein Mikrofon in die Hand bekomme, sage ich, wir brauchen mehr wütende Frauen am Mic.
1: Das ist so gut, ja, Mann.
0: Digga, es ist so underrated.
1: Und genau, das darf man ja auch immer nicht. Also genau, das ist ja auch was Frauen so krass verwehrt wird, irgendwie wütend zu sein. Und dass das dann irgendwie eine Plattform bekommt und eine Öffentlichkeit.
0: Und ey, und funktioniert. Ja. Es funktioniert. Ich meine, ich gönne Lou alles, was sie an Erfolg, jeden einzelnen Auftritt, den sie hat, so, das ist so geil, dass da zugehört wird. Ich glaube, das ist auch so eine Nische, die sie da einfach bedient. Und genauso wie Donna eigentlich das ganze, wie hieß denn das? Das Gauner-Tape mit noch so den anderen Atzen aus Frankfurt. Tolles Tape. Große Empfehlung auch noch außerdem ist Maisha. Berlin's Finest. Maisha, M-Y-S-H-A. Bitte, hört rein. Lang will ich warten. Ich hoffe, ich sehe.

0: macht Rap, R&B, unfassbar gute Musik, unfassbar gute Künstlerin, großer Shoutout. Also, ne, mark my words, wenn wir uns dann das hier in ein paar Jahren wieder anhören, die Frau wird groß sein, ich schwöre es.
1: Geil. Bist du aber schon eher so bei Straßenrap unterwegs? Also so, ich höre jetzt öfter auch so R&B-Einfluss, aber du bist nicht so eine Popmaus. Also ist so dann, keine Ahnung, eine Paula Hartmann oder Nina Chupa überhaupt so was für dich? Nicht so richtig, ne?
0: Nicht so richtig. Ja. Nicht so richtig, muss ich zugeben. Also ich verstehe den Erfolg auf jeden Fall und ich finde das richtig nice. Aber es ist nichts, was ich privat viel höre. Aber wie gesagt, gönnen alles, ne? Ja. Auf jeden Fall.
1: Ist ja auch total in Ordnung.

0: man da unterschiedliche Geschmäcker hat. Ich muss sagen, es holt mich sehr ab. Und ich finde es auch gerade geil, dass so NewcomerInnen nachkommen, die so in eine ähnliche Richtung gehen. Und dann ist es teilweise so ein bisschen so ein, okay, du machst jetzt halt gerade ein bisschen auf Paula Hartmann, weil es funktioniert, ne? Oder hast Bock auf die Musikrichtung, ist ja auch total okay. Und bist auch total gut in dem, was du machst, aber es hat halt eine große Ähnlichkeit, sag ich jetzt mal.
1: Voll.
0: Aber ich lieb's auch, weil ich kann auch nicht so richtig genug kriegen. Also ich finde es gerade voll schön. Und es darf sich ja auch wieder verändern. Und dann kommen wieder...
1: Ja, voll.
0: Andere Genres oder es geht wieder in eine andere Richtung, es kommt wieder ein anderer Ton mit rein.
1: Ich finde es voll die geile Entwicklung, dass das halt so einerseits so dieses Zurückkommen von so weiblichen Popstars.
0: Ja.
1: Das, also ich liebe ja weibliche Popstars, obwohl das überhaupt nicht so krass mein Ding ist, aber einfach dieses Popstar-Tum.
0: Mhm.
1: Mal ganz unabhängig von der Musik, ich finde es mega geil. Und das dann noch zusammen vermischt mit Rap, finde ich eine super geile Entwicklung, die man auf jeden Fall... sich geben kann und ich verstehe, warum es so erfolgreich ist.
0: Ja.
1: Aber wenn es um wütende Leute geht, Leute, Eden,
0: ja,
1: seit 1000 Jahren im Game, aber so gute Musik.
0: Ja. Wie ist das für dich eigentlich so mit so französischem Rap oder generell anderssprachigen Rap? Ich weiß nicht, ich höre auch viel so auf Hebräisch, ukrainischen Rap gibt es auch inzwischen ganz geilen. Also so, wie ist das da für dich so?
1: Ich glaube, ich bin viel oder eher so in dem UK Underground auch so ein bisschen mit drin. Und es gibt mega, mega guten spanischsprachigen Rap. Auch.
0: Mhm.
1: Auch einfach.
0: Auch oft ein bisschen sexy.
1: Natürlich. Spanisch ist so eine sexy Sprache.
0: Ja.
1: Und das, ja, saved.
0: Aber das ist auch spannend, ne, wie es da so sprachabhängig ist. Also vielleicht ist das auch meine Wahrnehmung, aber dass ich auch das Gefühl habe, okay, so französischer Rap hat eher eine Tendenz zu so Wut und mehr auf die Fresse,
1: ne?
0: Und
1: ja,
0: mega,
1: ja,
0: politisch.
1: Voll.
0: Totales politisches Epizentrum sozusagen, was irgendwie Rap angeht.
1: Voll.
0: Und in Spanien haben wir dann vielleicht eher so ein bisschen mehr Sexiness.
1: Italienischen
0: Rap habe ich gar nicht auf dem Schirm.
1: Boah,
0: es gibt dann auch irgendwie so Länder, wo ich das Gefühl habe, da vielleicht geht rapmäßig einfach auch nicht so viel und das ist sozusagen einfach nicht so ein kulturell nicht so krass verankert wie in anderen Ländern. Oder ich habe es einfach nicht auf dem Schirm.
1: Vielleicht kriegt man es auch einfach nicht mit, ja.
0: Liebe ist Schweizer Rap tatsächlich.
1: Ehrlich?
0: Ja, ich komme ja auch aus der Schweiz und da kommen auch gerade so geile, auch weibliche Künstlerinnen nach und so. Fände ich auch richtig spannend, wenn da irgendwie mal mehr auch so drüber berichtet wird, auch in Deutschland, weil da sind schon auch coole Leute dabei.
1: Voll, ich glaube, so, also dieses österreichische Wiener Rap kommt viel mehr bei mir an. Ich habe hier gerade noch Ellie Preis wieder gesehen.
0: Mhm.
1: Auch toll, ich liebe sie.
0: Voll.
1: Gute Musik.
0: Ja, auf jeden. Schön, geil, das waren noch viele Namen. Und Namen, die ich total auf dem Schirm habe und Namen, die ich auch noch nicht so auf dem Schirm habe. Deswegen richtig gut, werden gespielt. Wollen wir noch kurz darüber sprechen, dass Rap dich ja auch so inspiriert beim Tätowieren und du irgendwie Tattoos machst nach Songs. Wie kam es dazu?
1: Boah, das ist eine gute Frage. Ich glaube, ich habe einfach als Tätowiererin, also ich habe jetzt letztes Jahr quasi zu einem Drittel als Tattoo-Artist gearbeitet und dann zwei Drittel noch musikjournalistisch. Und irgendwann gehen einem natürlich auch so ein bisschen die Inspiration aus und ich habe dann halt einfach immer viel, also ich höre sowieso immer Musik, wenn ich zeichne, wenn ich male, wenn ich künstlerisch aktiv bin und hat das irgendwann automatisch angefangen, dass ich aus Songs Inspiration gezogen habe und daraus Motive entstanden sind und dann hatte ich halt irgendwann angefangen, meine Follower und meine KundInnen zu fragen, ey, was für Songs wollt ihr denn eigentlich als Motive sehen? Und das kam so gut an.
0: Geil.
1: Das wird sich bis heute noch andauernd gewünscht.
0: Ja, Mann.
1: Und ich check auch, also es bockt auch einfach mega, aber ich kriege dann immer so krass viele Einsendungen an Songs, was für mich erstmal geil ist, weil ich neue Songs entdecke.
0: Nice.
1: Und ich muss auch dazu sagen, meine KundInnen haben unfassbar guten Musikgeschmack. Deshalb ist das meistens relativ nice, auch für mich.
0: Ja.
1: Aber natürlich auch für die KundInnen, wenn die sehen, okay, krass, das ist jetzt irgendwie ein Song, der begleitet mich seit Jahren und der ist hier gerade visuell dargestellt und es ist vielleicht auch ein Motiv, was mir gefällt und dann lasse ich mir das auch tätowieren.
0: Voll, das ist so eine schöne Idee.
1: Voll, es bockt voll.
0: Weil das ja bei ganz vielen Menschen irgendwie so ist, eine Mucke erinnert einen irgendwie an bestimmte Phasen im Leben, an Zeiten, verbindet man mit Emotionen, mit Menschen, die wichtig sind. Und
1: total.
0: Das dann so auf seinem Körper zu verewigen, ist eine total schöne Idee.
1: Ey, voll. Es bockt mega. Und dann auch einfach zu sehen, dass das gut ankommt bei den Leuten, das war eine Überraschung für mich. Also ich habe da, glaube ich, gar nicht so mit gerechnet, dass das so gut funktioniert, wie es tut. Und ich glaube, dass Musik und visuelle Kunst, jetzt in meinem Fall Tätowieren, einfach super viele Überschneidungen haben. Ich liebe es, mich auch so reinzudegen in so Albumcover und Artwork-Geschichten und Promo-Artwork, Bühnen-Artwork, so diese ganzen künstlerischen Geschichten, die irgendwie noch so, also visuell künstlerischen Geschichten, die hinter der Musik stecken, finde ich mega geil und viel zu unbeleuchtet auch teilweise. Vielleicht kann man das ja mal ändern. Vielleicht ändere ich das irgendwann mal. das, also ich glaube, da gibt es ganz viele Überschneidungen und ich glaube, ganz viele MusikerInnen haben auch einfach mega Bock darüber zu reden, weil die denken sich ja auch was dabei. Ne?
0: Ja, voll,
1: so, da fließt ja auch richtig viel Gedanke hinter.
0: Mega.
1: Ich meine, es ist sowieso eigentlich nicht mal jeder zweite, fast jeder Rapper ist tätowiert. Alle haben irgendwie einen Zugang dazu. Das ist, hat super viele Überschneidungen. Ja. Es gibt Rapper, die tätowieren, es gibt Tattoo-Artists, die rappen. Das nimmt sich gar nicht so viel, diese Welten. Deshalb, ich glaube, das ist eine ganz gute Sache, sich da irgendwie in beiden Welten zu bewegen, weil ich das Gefühl habe, da sieht man nochmal, dass beides aus einem anderen Blickwinkel.
0: Hältst du dich an bestimmten Lines irgendwie fest oder geht es für dich eher um einen Vibe, der vermittelt wird durch deine Emotionen, die ausgelöst werden durch einen Song und das versuchst du dann visuell darzustellen oder?
1: Ey, beides. Also es ist echt voll unterschiedlich. Teilweise sind es einzelne Lines, die mich dann inspirieren, die irgendwie direkt ein Bild in meinem Kopf zaubern. Ne? Also ich meine, das ist ja auch irgendwie das, was Rap macht. Es macht irgendwie Bilder im Kopf, ne? Es erzählt Geschichten, es ist ja im Endeffekt auch einfach nur Poesie.
0: Mega.
1: Manchmal sind es einzelne Lines, manchmal sind es auch Musikvideos. Also ich liebe Musikvideos und
0: ja,
1: dann gucke ich mir die meistens auch noch an.
0: Alter, könnte man auch ewig drüber reden. Ja.
1: Voll, ich liebe Musikvideos und es ist auch irgendwie eine sterbende Kunst leider, aber da gucke ich dann öfters auch mal noch rein, wenn ich gerade nicht irgendwie eine perfekte Assoziation habe von der Line oder von einem Vibe, von der Melodie manchmal auch. Also es ist mega unterschiedlich. Es ist irgendwie so wirklich einfach ein bisschen, worauf ich Bock habe. Und ich muss auch sagen, ich kann nicht jeden Song zu einem Motiv machen.
0: Ja.
1: Ne? So, keine Ahnung, ich kriege 60 Einsendungen und ich setze vielleicht 5 davon um.
0: Ja.
1: Weil da irgendwie direkt was in meinem Kopf kommt, was ich dann auch umsetzen will. Manchmal klappt es, manchmal nicht. Manchmal finde ich Songs mega geil und kann aber nichts daraus machen. So.
0: Ja. Aber spannend auch, was du gerade noch meintest mit den Musikvideos, weil es stimmt, das ist ja so eine Ästhetik für sich, das ist eine Kunst für sich so. Und es stirbt wirklich aus und ich habe selber gerade sozusagen bemerkt, dass ich auch viel, viel weniger Musikvideos gucke als früher. Und ich frage mich gerade, hat es was mit der Kürze jetzt der Songs zu tun, mit der Schnelllebigkeit, irgendwie wie oft was veröffentlicht wird, dass Leute sich nicht mehr die Zeit nehmen, Musikvideos dazu zu produzieren oder... Genau, ist die Nachfrage auch nicht mehr so hoch, aber an was liegt's? Also so.
1: Meine Vermutung ist, dass es tatsächlich an dem Sterben von Viva und MTV liegt.
0: Mm.
1: Also ich bin aufgewachsen damit, dass ich eigentlich jeden Tag nach der Schule Viva Top 100 geguckt habe und mir angeguckt habe, wie da Musikvideos vorgestellt wurden.
0: Ja.
1: Boah, Digga, ich war so süchtig danach. Also wirklich, das war so mein Nachmittagscartoon, waren so Musikvideos.
0: Ja.
1: Und dadurch, dass Viva und MTV dann beide irgendwann Mitte der 10er Jahre angefangen haben, mehr auf so ja, Reality-TV und irgendwie so Sensationsfernsehen, würde ich es jetzt mal nennen, zu setzen, anstatt auf so wirklich dieses Musikjournalistische, ja fast schon, oder Musikpräsentierende. Genau, hat sich das, glaube ich, geändert, dass da einfach für viele Artists nicht mehr wirklich ein Anreiz dahinter steckt, weil es wird super wenig gesehen.
0: Ja.
1: Klar, du kannst es auf YouTube hochladen und wenn es gut läuft, wird es auch gut geklickt, so, aber es wird nicht mehr so drüber gesprochen wie damals.
0: Ja.
1: Und es ist, glaube ich, eher nur noch so ein Begleitmedium, anstatt was fest dazugehört, was ich persönlich sehr schade finde.
0: Voll.
1: Aber wenigstens hat ja jetzt Spotify auch diese Funktion eingeführt, dass man von bestimmten Artists die Musikvideos direkt mit dem Song noch sehen kann, was ich eine sehr geile Funktion finde, aber halt auch schwierig für so den Aspekt, dass man daran ja auch irgendwie Geld verdienen muss und sich das lohnen muss, ne? Weil du bezahlst für Spotify, die Künstler kriegen so oder so nicht viel ausgezahlt für das, was die bei Spotify hochladen oder bei Apple Music, was auch immer. Und wenn dann halt nicht noch irgendwie Klicks von YouTube dazukommen, so, dann lohnt sich halt nicht. Und ich meine, Produktionskosten sind halt huge, ne? Das darf man auch nicht unterschätzen, wie viele Menschen da im Hintergrund an einem Musikvideo arbeiten. Shoutouts an der Stelle an Club 16, die sehr, sehr kranke Musikvideos machen. Deshalb, ich glaube, oft lohnt sich einfach nicht mehr. Leider.
0: Ja. Ey, wir haben über richtig viel gesprochen. Wir reden auch schon lange. Wie ist es für dich? Möchtest du noch über irgendwas sprechen? Ansonsten fände ich spannend noch zu wissen, was begeistert dich gerade, was fuckt dich gerade ab an der Rap-Welt und was wünschst du dir?
1: Ich glaube, was mich gerade begeistert, ist, was ich vorhin schon so ein bisschen angerissen habe, dass ich das Gefühl habe, dass so die deutsche Rap-Kultur gerade ein bisschen in so einer neuen Blüte oder in der Anfangsphase von der neuen Blüte gerade hier in Berlin steht, dass wieder mehr auch auf Live-Events gesetzt wird, auf Untergrundkünstler, da irgendwie eine neue Liebe zu entsteht. Das finde ich sehr, sehr nice. Und ich bin richtig gespannt, was da passiert. Was mich ein bisschen abfuckt, ist tatsächlich so gerade dieses Fehlen von neuen, nicen, innovativen Rap-Journalismus in Deutschland oder Musikjournalismus in general so, dass finde ich sehr schade. Kann mich da jetzt auch nicht rausziehen, weil ich auch selber irgendwie das Metier verlassen habe erstmal. Aber ich glaube, da gibt es noch ganz viel Potenzial und tolle Formate und junge Leute, die geile Ideen haben, die aber vielleicht einfach nicht die finanziellen Mittel dazu haben. Und ich hoffe, dass sich das irgendwie nochmal ändert und da coole neue Formate entstehen, mehr Frauenformate. Ja, ich glaube, das ist so ein bisschen, wie ich gerade so in die Zukunft blicke.
0: Schön.
1: Geil. Hoffen wir mal. Schauen wir mal, was wird.
0: Was wird?
1: Danke.
0: Danke.
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0: So, das war das Interview mit Emma. Ich hoffe, es hat euch gefallen. Ihr habt was Neues gelernt, ein bisschen Einblick bekommen. In die PR-Welt, in den Musikjournalismus, in die Rap-Szene. Das war's für heute. Wir beenden die Sendung mit einem Song und hören uns das nächste Mal.

Hallo, herzlich willkommen. Ihr seid in der Zonic Radio Show. Und diese ist wiederum in der Summertime. Here comes the summer ist die Überschrift. Holiday-Dämmerung Part 1.

Eine zurückgelehnte Zonic-Vorproduktion des Frühsommers 2026. Kaum an konkreten Dingen angelegt, sondern einfach stimmungshaft. Lasst euch also in den Klangstrom fallen und treibt ein wenig mit herunter ins Delta des Daseins. In diesem Sinne, viel Spaß dabei.